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1: Tut einfach gut.
2: Mein Name ist Sonja Kilian und ich begrüße Sie ganz herzlich bei Das Gespräch. Schön, dass Sie dabei sind. Christen aus unterschiedlichen Kulturen können einander bereichern. Nicht nur wir bringen etwas mit, wenn wir in ein anderes Land gehen, wir bekommen auch viel zurück. Darum geht's heute, denn das hat mein heutiger Interviewgast erlebt, Helen Thum. Sie war ein Jahr lang mit dem deutschen Missionsärzteteam in Uganda, wo sie in einem Krankenhaus mitgearbeitet hat. Herzlich willkommen, Helen.
3: Dankeschön.
2: Ja, du hast ein ganzes Jahr in Uganda verbracht. Wie kam das?
3: Also bei mir war das tatsächlich so, dass ich nach der, beziehungsweise während ich Abi gemacht habe, gemerkt habe, okay, ich will raus aus Deutschland. Habe dann aber dann noch doch noch die Ausbildung gemacht und habe dann aber gesagt, okay, nach der Ausbildung will ich direkt weg. Und habe schon während der Ausbildung so ein bisschen geguckt, okay, mit welchen Organisationen kann ich raus, welche bieten was an. Und dann war es auch meinen Eltern und mir wichtig, dass es was Christliches auch ist, dass ich einfach auch direkt Anschluss habe an eine Gemeinde, an eine christliche Brüder und Geschwister. Und dann habe ich verschiedene Organisationen angeschrieben, wo aber die Voraussetzungen schon ziemlich für ein junges Mädchen nicht so optimal waren. Mit 3 Jahren Mindestaufenthalt, alles selbst organisieren und finanzieren. Und dann hat meine Mama irgendwann so gesagt, so, ah Helen, wir haben doch einen Freund, deren Schwester ist mit einer Organisation draußen, mit DEMET. Und dann habe ich diesen Bekannten, habe ich dann nach den Kontaktdaten von DEMET quasi gefragt und habe die einfach mal so angeschrieben, so hallo, ich hätte so ein bisschen Interesse, was sind so Voraussetzungen? Und dann wurde ich zu einem Gespräch eingeladen, zu einem wie so ein Vorstellungsgespräch, aber so ganz entspannt und so richtig familiär im Prinzip. Und dann habe ich schon während dem Gespräch gemerkt, so boah, ja, das hört sich richtig interessant an.
2: Was war denn da das Angebot? Was genau hat sich dann interessant angehört?
3: Als erstens, dass man nicht alleine reist, was ich schon echt sehr wichtig finde, gerade wenn man halt aus seiner Komfortzone kommt und in ein fremdes Land geht, wo man die Kultur nicht kennt, wo man gar nichts kennt, aber dann doch irgendwie so ein bisschen noch Anschluss an Deutschland hat. Und einfach die Geschichten, wo diese Person dann auch erzählt hat, weil sie auch ausgereist ist mit DEMET, das fand ich so cool. Und auch so irgendwie hat mich das gereizt, auf ein Minimum zu leben. Weil hier in Deutschland kennt man nur diesen Luxus, man hat alles. Staubsauger. Ich habe Staubsaugen lieben gelernt. Wirklich. Also wenn man da jedes Mal nur mit einem Feger durchgehen kann, ist das schon was anderes. Ja.
2: Und das hast du dir am Anfang auch gleich schon so vorgestellt. Ja. Du hast gedacht, ich gehe mal irgendwo hin, wo ich nicht so viel um mich herum habe an Gegenständen und Dingen zum Aufräumen. Man hat dann auch weniger zum Aufräumen.
3: Ja, stimmt.
2: Und nochmal zu deiner Ausbildung. Du bist examinierte Krankenschwester oder wie heißt das heutzutage offiziell? Pflegefachfrau. Das ist ja für eine Organisation wie das deutsche Missionsärzteteam super, wenn jemand beschließt, ich gehe nach meiner Ausbildung, denn dann hast du ja was mitzubringen und ich vermute, dass bei DEMET auch nur Fachkräfte dann einen Platz finden oder kann man da auch ein Praktikum machen, direkt nach der Schule zum Beispiel?
3: Also die Voraussetzungen sind schon ein Jahr Berufserfahrung, es sei denn, man ist Medizinstudent, dann kann man auch 6 Monate quasi dieses Praktikum, Auslandspraktikum machen. Und ich bin auch mit einem Jahr Berufserfahrung ausgereist, sage aber im Nachhinein, dass ich ruhig noch ein paar Jahre länger arbeiten hätte können, einfach weil man selbst noch nicht richtig angekommen ist in der Berufswelt und noch nicht richtig die Erfahrungen gemacht hat, die man vielleicht machen sollte bei so einem Auslandsjahr oder auch länger, je nachdem. Genau, aber DEMET, also Deutsches Missionsärzteteam, sagt ein Jahr Berufserfahrung mindestens.
2: Auf der anderen Seite weiß man auch nicht, ob du es dann noch gemacht hättest. Jetzt dann schon so gewesen, du hast Geld verdient, hattest einen Job und da dann nochmal zu gehen. Und je länger man vielleicht schon in einem Job drin ist, umso mehr muss man sich dann aufraffen.
3: Das stimmt, das stimmt. Also die, wo ich bei Demet kennengelernt habe, die waren auch tatsächlich relativ jung alle. Manche hatten schon so 5 bis 10 Jahre Berufserfahrung, sage ich mal. Aber die meisten waren halt schon mit 2, 3 Jahren Berufserfahrung, waren sie dann schon noch relativ ein Küken in der Berufswelt, sage ich mal. Ja.
2: Wie hast du das finanziell gemacht? Wie hast du das geschafft, dieses Jahr zu finanzieren?
3: Also ich habe vorher schon alles, was geht, auf die Seite gelegt. Aber ansonsten wird man auch von Spenden organisiert. Also da ist es auch tatsächlich so, dass man ein festes Gehalt kriegt. Aber davon geht dann halt auch die Miete, die Lebenskosten, geht halt alles drauf, sodass man am Ende im Prinzip nur noch ein Taschengeld hat. Genau, und also ich sag mal, Demet guckt schon, dass jeden Monat dieses Gehalt da ist, egal wie viele Spenden man eingesammelt hat. Aber es ist schon gut, wenn man diesen Betrag quasi einsammeln kann an Spenden.
2: Also sich selbst darum kümmert, dass man da einen Freundeskreis hat, der einen unterstützt.
3: Genau.
2: Und wie hast du dich auf den Einsatz vorbereitet? So ein bisschen was hast du dir schon gedacht? Naja, da gibt's nicht so viel. Und du reist ja auch nur mit ein bisschen Gepäck dahin. Was hat man dir da mitgegeben quasi an Infos? Wie kannst du dich dann vorbereiten?
3: Es ist tatsächlich Voraussetzung bei Demet, 7 Wochenenden bei denen als Vorbereitung zu machen, zu absolvieren. Und dann werden so verschiedene Themen durchgearbeitet, sage ich mal, wie zum Beispiel Leben in Armut oder Leben mit Armut, Freunde mit Armut erleben, dann auch wie die Uganda oder die Afrikaner die Bibel auch sehen, weil da, die haben auch nochmal einen anderen Blickwinkel wie wir. Dann einfach kulturell in einem Multikulti-Team arbeiten. Also da war quasi jedes Wochenende anders aufgebaut mit einem anderen Thema. Und so, dass man am Ende die 7 Wochenende voll hatte. Und dann haben die gesagt, okay, dann könnt ihr euch jetzt überlegen. Entweder macht ihr jetzt noch länger, wenn ihr noch nicht sicher seid, dass ihr dieses Auslandsjahr machen wollt. Oder nach diesen 7 Wochenenden könnt ihr ausreisen.
2: Und was hat dich dann tatsächlich vor Ort überrascht? Worauf warst du nicht vorbereitet?
3: In Uganda dann?
2: Ja, genau, als du dann in Uganda angekommen bist. Oder war alles genau so, wie du gedacht hast?
3: Also ich bin tatsächlich ein Mensch, ich gehe ohne Erwartungen in irgendwas rein. Deswegen, ich habe mich einfach überraschen lassen so. Und es ist tatsächlich so, wie man sich Afrika vorstellt, genau so ist es. Deswegen, ich war tatsächlich von nicht so vielen Dingen überrascht. Weil
2: so ist es? Was ist da für dich so, wie du es erwartet hast? Was ist typisch?
3: Dass die Uganda einfach so offen und herzlich sind und dich mit offenen Armen empfangen. Und einfach, dass die Kultur so lebhaft und so bunt und so laut ist. Das ist so cool. Das ist wirklich richtig cool. Ja.
2: Hast du noch ein paar Fakten für uns? Zu Uganda, was ist das für ein Land?
3: Also Uganda ist kleiner wie Deutschland. Also ich habe am letzten Ecken im Prinzip gewohnt und das waren so 500 irgendwas Kilometer entfernt von der Hauptstadt, von Kampala. Und die Straßen sind sehr schlecht. Die Straßen sind sehr, sehr schlecht. Deswegen braucht man für jeden Weg, braucht man doppelt so lange wie bei uns jetzt hier in Deutschland. Aber die haben auch unglaublich viele Sprachen in Uganda. Ich glaube, die haben mehr als 40 oder 60 Sprachen in diesem kleinen Land. Und deswegen haben die Uganda dann gesagt, okay, dann machen wir die Schulen auf Englisch, damit die Schüler alles in jeder Schule lernen können.
2: Dass es eine einheitliche Sprache gibt, die jeder zumindest mal versteht.
3: Genau, weil halt auch viele Uganda einfach hin und her reisen und viele umziehen. Je nachdem, von welchem Stamm man auch kommt. In Uganda gibt es auch noch Stämme. Da gibt es auch noch einen König und einen Präsident. Es ist tatsächlich sehr, sehr spannend. Ja.
2: Wie sah denn das Krankenhaus aus? Dann bist du da angekommen und wahrscheinlich gleich zu deiner Unterkunft gebracht worden.
3: Ja, also ich hatte noch eine Woche in Kampala und dann 3 Wochen noch in einem anderen Krankenhaus in Kampala, so als Praktikum, damit ich erstmal ankomme und das Gesundheitswesen kennenlerne. Und dann bin ich dann nach Arua zum letzten Ecken und habe dort dann angefangen in dem Krankenhaus. Und es ist was ganz anderes. Also was ganz anderes wie hier in Deutschland. Da ist es zum Beispiel nicht unüblich, dass mal ein Huhn über die Station läuft, dass mal eine Ziege durch die Tür guckt. Das ist so ganz normal.
2: Da fragen wir uns jetzt als Deutsche gleich nach der Hygiene.
3: Das klappt. Irgendwie klappt das. Also die Hygiene ist anders, aber die machen das dann so, dass die prophylaktisch schon Antibiotika geben. Auch vor einer Geburt zum Beispiel schon prophylaktisch Antibiotika geben, dass es gar nicht erst zu einer So-Infektion kommt. Ja, ansonsten Hygiene. Also Handschuhe ziehen sie schon an. Aber da ist es zum Beispiel auch nicht unüblich, dass man halt eine Nadel, die man halt so legt, zweimal oder dreimal benutzt, weil man teilweise für jede Nadel Geld bezahlen muss, der Patient.
2: Werden die dann desinfiziert?
3: Nein.
2: Nein?
3: Nein. Teilweise habe ich das tatsächlich in Kampala dann auch so erlebt, dass die teilweise in die Matratze reingesteckt haben, damit die halt niemanden verletzen können. Und dann wird die rausgeholt und dann wird nochmal eine neue Nadel gelegt.
2: Und hast du nicht angefangen, da zu versuchen, neue Standards einzuführen? Zum Beispiel die Leute
3: ich von
2: einer Desinfektion.
3: Ich habe es einfach nicht gemacht. Ich habe es einfach
2: Also du
3: so,
2: hast es anders gemacht.
3: Ja, ich habe es so gemacht, wie ich es gelernt habe. Und auch Gott sei Dank war das in dem Krankenhaus, wo ich dann schlussendlich gearbeitet habe. Die haben mal, ja, zweimal die Nadel benutzt, aber die haben schon geguckt, dass die dann relativ schnell verworfen wird. Und die wurde auch nicht in die Matratze, Gott sei Dank, gesteckt. Das war tatsächlich nur in Kampala. Aber
2: gab es da manchmal Streit oder Diskussionen, wenn du jetzt versucht hast, denen was beizubringen?
3: Nee, tatsächlich nicht. Eher war das andersrum. Die haben tatsächlich viel gefragt, okay, Helen, wie macht ihr das in Deutschland? Wie ist das bei euch? Das fand ich eigentlich richtig cool, dass die da so offen umgegangen sind. Und es waren tatsächlich auch so bei Kleinigkeiten, wo wir es anders gemacht haben. Oder machen hier in Deutschland, aber ansonsten von der Ausführung ist es tatsächlich sehr ähnlich wie bei uns. Das hat mich auch überrascht, muss ich ehrlich sagen, ja.
2: Und was waren die Hauptaufgaben in dem Krankenhaus? Kranke betreuen oder du hast auch gerade von Geburten gesprochen.
3: Unser Krankenhaus, die hatten eine Chirurgie, eine Geburtenstation, Kinderstation und dann unsere innere Station, sage ich mal, wo alles andere hingekommen ist. Und ich sag mal, bei mir auf der inneren Station, da war es gang und gäbe, dass wir die Tabletten ausgeteilt haben, die intravenösen Sachen gegeben, gespritzt oder gegeben haben und einfach kontrolliert haben, okay, geht's dem Patienten gut, immer mal wieder mit dem gesprochen. Dann sind die Patienten teilweise auch gekommen, können die immer für mich beten, was ich auch richtig cool fand. Weil das gibt es bei uns in Deutschland auch nicht.
2: Das war für die ganz selbstverständlich,
3: ja,
2: dass ihr quasi auch auf dem Gebiet,
3: ja,
2: helft.
3: Ja, und es war auch selbstverständlich, dass alle zwei Wochen ungefähr mal eine Gruppe an Beter gekommen ist und erstmal so eine kleine Andacht gehalten hat und dann zu Patient und dann einfach für die gebetet hat. Ja, also da kann sich Deutschland mal ein bisschen eine Scheibe abschneiden, finde ich.
2: Das,
3: ja,
2: war eine ganzheitliche Behandlung der, ja, Patienten.
3: Ja.
2: Was waren so Erlebnisse, die du hattest, wo du gesagt hast, ach du liebe Zeit, das muss ich heute meiner Familie erzählen, eine Nachricht schreiben, sowas hätte ich ja nicht gedacht, was hier passiert.
3: Was mich im negativen Sinne sehr schockiert hat, war mein erster Toter, weil wir haben keine Reanimationen gemacht. Wir haben die Patienten einfach sterben lassen, weil halt einfach das Wissen war da, ja, aber die Nahversorgung war nicht da. Und auch die Fahrt hätte dieser Patient in ein anderes Krankenhaus nicht nochmal überlebt. Deswegen haben wir dann gesagt, okay, wir machen keine Reanimation. Viele waren schon sehr, sehr krank. Da hätte man auch tatsächlich nicht viel retten können. Aber gerade bei anderen Patienten, die vielleicht noch relativ jung waren oder wo ich wusste, okay, in Deutschland wäre das kein Grund für ihn gewesen, zu sterben. Das fand ich für mich schon sehr, sehr hart. Und da habe ich auch öfters mal meiner Familie geschrieben, so. Und auch die Nachbereitung, wie die Toten dann auch nachbereiten, ist halt auch was komplett anderes.
2: Wird da sich nicht so viel Mühe gemacht, oder? Gibt es da keine Angehörigen?
3: Doch, die Angehörigen, also wir verschieben ihn in einen anderen Raum, wo dann die Angehörigen den waschen und alles. Aber wir gucken halt, dass bis der in diesem Raum ist, jegliche Flüssigkeiten drin bleiben in dem Körper und auch, dass der Körper in derselben Position bleibt. Das heißt, er wird festgebunden und die Löcher werden gestopft. Und das habe ich das erste Mal gesehen und habe gedacht, nee, das kann jetzt nicht sein. Ich habe mich nicht gut gefühlt dabei.
2: Mhm. Fehlte dir so der Respekt vor dem Toten in dem Moment, wie man mit dem umgeht?
3: Auch.
2: Oder auch für die Angehörigen?
3: Aber auch ethisch. Da war bei mir so eine Grenze, wo ich gesagt habe, okay, das möchte ich nicht machen. Bei dem nächsten Toten sind sie dann gekommen und haben gesagt, Helen, du kannst das ja mit den Schülern machen. Da habe ich gesagt, nee, bei aller Liebe, aber das mache ich nicht.
2: Nee. Mhm. Wie hättest du es anders gewünscht?
3: Bei uns in Deutschland ist es tatsächlich so, dass wir das richtig schön vorbereiten für die Angehörigen. Wir waschen den, wir legen den richtig schön hin, bei uns auf Station. Wir legen Blätter auf das Bett. Wir legen noch eine Kerze oder stellen eine Kerze aufs Nachtschränkchen. Wir bereiten einfach das Bett oder das Zimmer auch vor, dass sich die Angehörigen richtig verabschieden können. Und das hat mir gefehlt. Dieses einfach in den kalten Raum reingeschoben und sagen, okay, da, verabschiedet euch.
2: Mhm. So. Wird in Uganda generell ganz anders mit dem Tod umgegangen?
3: Ja. Ja, also da wird tatsächlich auch gerade bei der Beerdigung ein sehr, sehr großes Fest draus gemacht. Da werden auch Hunderte eingeladen und dann wird dann, ich glaube, eine Woche kommen dann die Ängsten zu dem Haus, wo der Tote liegt und machen eine Totenwache im Prinzip. Und dann die Frauen, die fangen schluchzend an zu weinen, zu schreien, dieses richtige Klagelaute von sich geben. Und dann nach einer Woche wird dann die Beerdigung in einem sehr großen Maße abgehalten. Und dann wird der Patient in seinem Wohndorf, in seinem Heimatdorf, dann dort beerdigt. Also es gibt gar keinen Friedhof oder irgendwas, sondern er wird einfach mitten im Hof dann dort beerdigt.
2: Ja. Wie viele Menschen sind da gestorben während einer Zeit? Ist das sehr oft vorgekommen, dass Patienten verstorben sind im Krankenhaus?
3: Teilweise 3 Stück pro Woche.
2: Ja. Jüngere, ältere?
3: Alles. Dadurch, dass die Krankenhäuser dort Geld kosten, kommen die teilweise entweder, wenn es schon fast zu spät ist oder wenn es schon zu spät ist, weil die sich dieses Geld für was Besseres, also für was anderes aufheben, wie Essen oder Kleider. So.
2: Auch bei der DMED? Also bei Krankenhäusern, die von der Missionsorganisation betrieben werden, sind die auch kostenpflichtig für die Patienten?
3: Ja, also bei uns im Krankenhaus, das war richtig gut. Da haben wir so die gängigsten Medikamente wie Ibuprofen, Ceftriaxon, so Antibiotika. Die haben wir frei gegeben und auch gewisse Bluttests, die waren auch frei, wie Malaria oder HIV, Tuberkulose. Die waren frei, das fand ich richtig gut, weil das halt auch sehr, sehr oft vorkommt und weil das auch Medikamente sind, die man immer braucht. Und die bezahlen schon Geld, dass sie überhaupt da sind, dass sie überhaupt einen Doktor sehen können, dürfen. Dann sollten die nicht auch noch dafür bezahlen, dass die überleben, finde ich.
2: Mhm. Ja. In dem Krankenhaus waren einheimische Mitarbeiter und internationale Mitarbeiter.
3: Ja.
2: Wie waren oder wie sind die einheimischen Mitarbeiter mit den alltäglichen Herausforderungen umgegangen im Vergleich zu den internationalen?
3: Für die war das alles ganz normal. Für die war das wirklich einfach alltäglich, wie das bei uns im Krankenhaus alles alltäglich ist, war das für die alles normal. Die haben auch ein unglaubliches Wissen, weil die sehr, sehr lange in der Schule sind. Die sind teilweise bis zu 10 Jahren in der Krankenschwesterschule, sage ich mal, weil die so verschiedene Levels haben. Deswegen, die haben im Gegensatz zu uns Krankenschwestern eigentlich ein ärztliches Wissen. Und je nachdem, welches Level die haben, dürfen die dann auch was anordnen. Deswegen für die war das tatsächlich einfach alles normal, was dort passiert.
2: Und welche Rolle hat der Glaube für sie gespielt?
3: Das war so toll. Das war so toll, wirklich. Wir haben, also der Glaube kam jeden Tag zum Sprechen, definitiv. Ob mich jetzt ein Patienten gefragt hat, ob ich für den beten kann oder bei unseren Teamsitzungen. Das allererste, was jeder immer gesagt hat, ich danke Gott, dass ich hier bin. Ich danke Gott, dass das Wetter gut ist. Ich danke Gott, dass wir hier zusammensitzen können und diese Themen besprechen können. Da wurde erstmal Gott in den Vordergrund gestellt. Und alles andere war gerade nebensächlich. Hauptsache, man dankt Gott, dass wir jetzt hier sind, dass jeder Einzelne von uns da ist, dass das Wetter schön ist, auch wenn das Wetter sehr regnerisch war. Egal, es wurde für den Regen gedankt. Es war wow. Einfach wow. Ja.
2: War das ansteckend für dich?
3: Ja, definitiv. Also die Zeit in Uganda war so ein belebendes Jahr und ich durfte in meinem Glauben einfach so wachsen, weil hier in Deutschland habe ich entweder fast keine oder nur sehr wenige Freunde, die auch christlich sind. Und dort in Uganda war jeder gläubig, also entweder muslimisch oder christlich. Die, als ich erzählt habe, dass es hier in Deutschland so viele Atheisten gibt, die wussten gar nicht, was das ist. Wie kann das sein, dass jemand an nichts glaubt? Für die ist das teilweise so der einzige Ausweg. Denen geht es teilweise so schlecht, dass die nichts anderes machen können, wie zu beten, wie zu Gott zu gehen und zu sagen, ich brauche deine Hilfe, ich krieg das nicht alleine hin. Und da können wir uns Deutschen auch echt so eine Scheibe abschneiden, weil klar, uns Deutschen geht's gut, aber eigentlich auch gar nicht. Eigentlich sind wir hier im Herzen so leer. Und die sind trotz ihrer Armut so erfüllt und so voll, dass es wow, einfach wow. Ja.
2: Konntest du etwas davon mitnehmen nach Deutschland? Jetzt ist das ja über ein Jahr her schon. Hast du da sowas mit in deinen Alltag in Deutschland mitgenommen?
3: Ja.
2: Beibehalten?
3: Also ich bin wieder so für meine Gemeinde so voller Energie. Also ich war vor Afrika war ich relativ ausgebrannt, weil ich sehr viele Aufgaben übernommen habe in der Gemeinde. Und seit Uganda, ich bin nach Hause gekommen, ich dachte so, okay, wir können das machen, wir können das machen. Ich habe da eine Idee und da eine Idee. Und die haben erstmal gesagt, Helen, mach erstmal langsam nochmal, du kommst gerade erst an. Und ich bin so voller Energie und so voll Tatendrang, da jetzt was zu machen. Und deswegen freut mich das so, dass unsere Gemeinde gerade nochmal am Wachsen ist. Und dass ich die Jugend auch nochmal übernehmen kann und darf, das macht so Spaß, auch wenn man sieht, wie die Jugend dann wächst und wie die auch in ihrem Glauben wachsen und man weiß, okay, man hat irgendwie da ein bisschen dazu beigesteuert, so. Ja,
2: ist schon. Was sind das denn für Dinge, die du da weitergibst, zum Beispiel jungen Leuten?
3: Liebe auf jeden Fall, egal für wen. Ob es für Mitmenschen sind, die vielleicht einem blöd kommen. Oder auch dem besten Freund. Da ist mir das immer richtig wichtig. Auch bei meinen Patienten jetzt mittlerweile in Deutschland, dass die, ja, selbst wenn die sehr, wie soll man sagen, unfreundlich sind, dass ich denen trotzdem mit Liebe begegnen darf. Und bei meinen Kollegen ist das tatsächlich schon so, dass die immer hingehen und sagen, komm Helen, geh du mal mit deiner ruhigen Stimme rein. Geh du mal mit deinem sehr entspannten Wesen da rein, du kriegst das hin. Das ist irgendwie schon so ein kleines Kompliment, weil ich wirklich schon in solchen Situationen innerlich ein bisschen am Brodeln bin, aber mir dann denke, okay, ich weiß nie, wie ich irgendwann sein werde. Deswegen lass mal nur Stufe runterschrauben und den Menschen trotzdem mit Liebe begegnen, weil irgendwie geht es dem ja so schlecht, dass er dann doch irgendwie so am Ausrasten gerade ist.
2: Wie bist du denn mit schwierigen Situationen in Uganda umgegangen? Jetzt sagst du gerade, du hast da auch so eine neue Kraft bekommen, auch von Gott, so eine Ruhe. Das waren aber ja teilweise auch schlimme Situationen, wenn jemand gestorben ist und ihr dem nicht mehr helfen konntet oder wahrscheinlich auch Babys. Da gab es ja sehr viele Geburten. Was hast du dann in dem Moment gemacht in Uganda oder was haben die anderen Mitarbeiter gemacht?
3: Wir haben uns ausgetauscht. Wir haben tatsächlich nach jedem Arbeitstag haben wir so ein bisschen erzählt und so ein bisschen Dampf abgelassen, was jetzt vielleicht nicht so gut war oder was uns richtig gefreut hat oder so. Und wenn es dann immer noch nicht gut war, dann bin ich zu meiner Familie und habe denen so geschrieben und mal mit denen kurz telefoniert. Aber ich bin tatsächlich Gott sei Dank auch so eine Person, die dann auch gut Abstand halten kann, wo ich dann nach Hause komme und sage, okay, Arbeit ist Arbeit, zu Hause ist zu Hause. Und das ist echt, bin ich echt Gott so dankbar, dass ich das machen kann.
2: Hast du auch Dinge an Gott abgegeben im Gebet?
3: Ja, also es gab tatsächlich auch bei mir ein, zwei Situationen, wo ich nichts anderes machen konnte, als zu Gott zu gehen und zu sagen, so ey, jetzt liegt's in deiner Hand. Du kannst das jetzt machen, dass es gut verläuft. Und wenn du aber sagst, nee, dann ist das halt so. Dann muss ich irgendwie damit klarkommen. Aber da musste ich auch lernen, zu Gott ins Gebet zu gehen. Ja.
2: Wie ist dir das gelungen, mit Patienten zu beten? Das eine ist ja, dass man eben mit Gott redet, so im Stillen. Aber die Patienten, hast du gesagt, wollten auch mal, dass du für sie betest. Hast du dann laut gebetet?
3: Ja, ich habe dann gefragt, ob es okay ist, wenn ich in Deutsch bete. Weil teilweise haben die gar kein Englisch gesprochen. Und dann sind die Schüler zu mir gekommen und haben gesagt, ey Helen, der hat gerade gefragt, ob du für ihn beten kannst. Und dann habe ich denen gesagt, okay, frag mal bitte, ob es auch okay ist, wenn ich in Deutsch bete. Weil wenn er schon nicht versteht, ob ich in Englisch bete, kann ich auch in Deutsch beten, so. Aber ja, das ist auch tatsächlich öfters mal vorgekommen. Und die eine Frau, das weiß ich noch, das war ein bisschen witzig, die ist am nächsten Tag ich habe zu ihr gesagt, ich habe für sie gebetet und habe gesagt, wenn irgendwas ist, ich kann jederzeit kommen und beten, gar kein Problem. Und am nächsten Tag ist sie gekommen, oh Helen, du hast heute noch gar nicht für mich gebetet. Ich so, ja, ich komme. Ja, aber das war schon schön, ja.
2: Hast du da die Worte gefunden?
3: Das war nicht ich. Das war der da oben. Ja, da habe ich auch immer im Stillen dann für mich vorher noch gebetet, ey, Gott, gib mir jetzt gerade die richtigen Worte. Ja, und dann habe ich für sie gebetet, ja.
2: Hast du konkret erlebt, wie das Gebet was verändert hat?
3: Jein, schon. Also bei mir bei einer Situation, da habe ich sofort meiner Familie geschrieben und habe gesagt, also meiner engeren Familie, meinen Eltern und Geschwistern, und dann sind die sofort ins Gebet gegangen und ich habe sofort gemerkt, okay, ich werde wieder ruhig, ich werde wieder, kann wieder loslassen, ich kann wieder Gott aufhören anzuschreien, ich kann wieder ganz normal mit Gott reden und das war so wertvoll und das habe ich immer wieder, wenn die Situation wieder kam, war genau dasselbe und schlussendlich hat sich es auch ins Gute entwickelt, also ich habe auch definitiv Gebetserhörungen erleben dürfen. Ja, aber jetzt im Krankenhaus an sich tatsächlich jetzt nicht so viel, weil halt eben diese Patienten schon sehr, sehr, sehr krank waren und sind.
2: Aber es ist vielleicht innerlich auch was passiert.
3: Das schon. Das hat man gesehen. So, wenn dann mal die Ruhe nochmal kam. Gerade Patienten, die sehr unruhig waren, dass die nochmal ausatmen konnten, dass die nochmal Frieden gefunden haben, dass die nochmal ruhig geworden sind. Ja.
2: Und was war bei dir persönlich passiert, dass du so nicht mehr weiter wusstest?
3: Ich habe mich tatsächlich an einer Nadel gestochen und diese Patientin hatte HIV.
2: Oh, das ist so der Worst Case, ja. Das Schlimmste, was man sich vorstellen kann.
3: Und ich habe tatsächlich nicht direkt Bescheid gesagt, weil bei mir so eine Blockade war, weil der Teufel wieder so am Wirken war. Und dann habe ich aber Gott sei Dank meine Geschwister da noch abgeholt. Das heißt, ich war auch nicht alleine. Und dann habe ich 2 Tage später, habe ich meiner Kollegin so geschrieben, so ey, frag mal bitte dezent nach, ob die HIV hat.
2: Also im Krankenhaus, die ja. Kollegin hast du dann gefragt.
3: Genau. Und sie nur so, Helen, sie ist positiv. Und das ist erstmal so ein Schock zu hören, dass man eventuell auch sich anstecken hätte können mit HIV. das war so ein, also schon wieder so ein Wirken vom Teufel. Er konnte das jetzt einfach nicht zulassen, dass ich mal ganz normal Urlaub mit meinen Familie, mit meinen Geschwistern verbringe. Er konnte das.
2: Deine Familie war gerade dann da.
3: Meine Geschwister waren gerade da. Gott sei Dank, da war ich nicht alleine. Und dann irgendwann konnte ich nicht mehr und habe meine Eltern angerufen. Mein Papa war gerade auf einem Geburtstag, der ist direkt nach Hause gefahren. Der wäre am liebsten auch direkt zu mir geflogen. Meine Mama hat dann später gesagt, der war so fertig, weil allein die Vorstellung, okay, vielleicht habe ich HIV. Boah.
2: Mhm. Das kann sicher jeder nachvollziehen.
3: Nicht ohne. Und dann war das auch zu spät, dann die Prophylaxe zu nehmen auch.
2: Ach, das hätte man sofort machen können.
3: Das hätte man sofort machen müssen.
2: Aber du hast es so ein bisschen weggeschoben.
3: Ja,
2: wolltest
3: genau.
2: Es nicht wahrhaben.
3: Ja, und ich habe auch gesehen, oh, es ist ja ein kleiner Piekser nur, war ja nix.
2: Mhm.
3: Sagt immer Bescheid, Leute. Ja.
2: Und dann hast du einen Test dann gemacht?
3: Ja, ich habe, sobald ich dann wieder in Arua war, bin ich dann ins Krankenhaus. Und wie die Gerüchteküche so ist jeder auf mich zugekommen. Oh Helen, ich habe das gehört, tut mir richtig leid.
2: Jeder dachte schon, du bist jetzt auch HIV-positiv.
3: Ja, oder auch, die haben auch immer so, Entschuldigung für die Situation, in der du jetzt gerade bist. So. Und das fand ich tatsächlich nicht so toll, weil ich, also wäre okay für mich, wenn das so keiner wüsste. So.
2: Mhm.
3: Genau, und dann habe ich da einen Test gemacht, dann nach 6 Wochen nochmal und nach 12 Wochen nochmal.
2: So lange warst du in der Ungewissheit.
3: Ja. Ja, aber Gott sei Dank ist dann auch irgendwann der australische Arzt gekommen und der hat gesagt, Helen, die Wahrscheinlichkeit, dass du positiv wärst, ist sehr, sehr, sehr, sehr gering. Gerade weil ich Handschuhe anhatte und gerade weil ich meine Hände danach direkt gewaschen habe und auch ausgewaschen habe. Aber trotzdem.
2: Ja, so ein Restrisiko bleibt und diese Angst und das Gefühl.
3: Ja, definitiv.
2: Das heißt, du kannst jetzt auch noch besser nachvollziehen, wie es vielen Menschen in Uganda geht.
3: Ja.
2: Die sich auch viel leichter infizieren.
3: Ja.
2: Was hat das so mit deinem Mitgefühl gemacht?
3: Also mit HIV-Patienten, sage ich mal, hatte ich jetzt nicht so viel zu tun. Weil das war auch teilweise nochmal eine andere Station. Ich hatte nur mit denen zu tun, deren Nebenwirkungen schon so extremst stark waren, dass sie bei uns stationär aufgenommen werden mussten. Aber ich habe mir jedes Mal dabei gedacht, Gott sei Dank, nicht ich. Also sehr, tut mir sehr, sehr leid für diesen Patienten und für diesen Menschen jetzt gerade. Besonders weil auch viele gar nicht am Anfang wissen, dass sie positiv sind. Gerade wenn sie einen Partner haben, der das auch verschweigt, dass dieser positiv ist. Und dann kommt das teilweise raus, wenn das Kind, also das Baby, dann halt positiv ist. Wo dann auch mal die Mutter dann getestet wird. Oder wenn man ins Krankenhaus geht und dann automatisch getestet wird, dann kommt sowas raus und dann kann ich das sehr gut nachvollziehen, wenn die dann erstmal wie vor den Kopf gestoßen dastehen und denken, okay, wo kommt das jetzt her?
2: Du hast das Teuflische angesprochen, was da dir auch begegnet ist. Ist das auch, meintest du damit auch, dass der Teufel die Wahrheit zurückhält und in Lüge verwandelt oder eben die Wahrheit gar nicht ans Licht kommen lassen will? So wie das ja bei dir auch erstmal war, so dieses Verdrängen und ja, die Wahrheit schiebe ich erstmal weg.
3: Beides. Also der Teufel findet immer seine Wege. In Uganda ist es noch sehr großes Thema mit Hexerei und alles. Nur so als Beispiel, wir hatten mal eine Patientin, die hatte eine Hausgeburt. Und für uns war es klar, okay, sie hat eine Sepsis dadurch entwickelt. Also eine sehr, sehr starke Entzündung, sehr tödliche Entzündung. Aber die Familie war der Meinung, dass sie jemand verflucht hat und hat dementsprechend den Ort, wo sie gebärt hat, komplett verwüstet. Und dann habe ich auch erfahren, dass sie teilweise dem Baby die Schuld gegeben haben. Und ich habe einfach nur gebetet, dass sie dieses Baby leben lassen, weil teilweise wären sie dann auch so weit gegangen, dass sie das Kind auch dann umgebracht hätten, weil sie gewollt hätten, dass der Fluch aufgehoben wird. Das heißt, der Teufel ist dort sehr stark am Wirken und lässt es auch zu, dass Hexerei immer noch so ein großes Thema ist, dass viele Menschen auch immer noch daran glauben, weil halt dann wirklich was passiert, wenn die irgendwas versuchen.
2: Also schlimme Dinge passieren, wenn jemand auch jemandem was Übles wünscht oder jemanden,
3: ja.
2: Hast du Gemeinden besucht in Uganda?
3: Ja, also wir waren in einer Calvary Chapel, die gibt es ja auch hier in Deutschland. Habe ich dann auch hinterher erfahren, richtig cool.
2: Also eine englischsprachige Gemeinde dann?
3: Genau, das war auch eine sehr neue Gemeinde, ich weiß nicht, seit 5, 6 Jahren ungefähr. Und dann sind wir andere Calvary Chapels besuchen gefahren. Die eine hatte 2-jähriges Jubiläum, da sind wir hingefahren. Und ich glaube, sie haben noch nie Weiße gesehen gehabt. Also wir wurden mit ganz großen Kulleraugen von den Kindern angeguckt. Und dann sind sie immer gekommen, wollten unsere Haut anfassen und so. Genau, aber es ist irgendwie immer spannend, andere Gemeinden nochmal zu sehen und so erleben auch. Auch bei uns im Krankenhaus gab es auch jeden Morgen eine Morning Devotion, also jeden Morgen eine Andacht, wo wir auch immer hingegangen sind, bevor wir arbeiten gegangen sind. Und das ist so, auf der einen Seite so gleich, auf der anderen Seite so komplett anders. Fängt schon mit der Musik an. Also bei uns im Krankenhaus war alles a cappella, die hat nur eine Trommel, so wie man sich das auch so vorstellt. Genau, und aber diese Prediger, die reden so mit einer Inbrunst und mit so einer Leidenschaft und teilweise halt auch so frei, die müssen eigentlich gar nichts ablesen, so, dass ich mag sowas.
2: Das kommt ganz aus dem Herzen.
3: Genau, genau. Also manchmal habe ich mir gedacht, okay, 10 Minuten am Stück geschrien reicht jetzt auch wieder so ein bisschen. Wir haben es verstanden. Aber trotzdem diese Leidenschaft dahinter zu sehen, okay, ich will das Wort Gottes jetzt weitergeben und ich will diese Liebe, die ich da drin habe und irgendwie, dass sie raus explodiert, die will ich euch jetzt weitergeben. Und das war so ergreifend zu sehen auch. Und es hat mir so Spaß gemacht, in die Gemeinden zu gehen und dann auch in der Kinderstunde auch zu helfen und dann den Kleinen auch zuzugucken, wie die in ihrem Glauben wachsen dürfen. Das war schon sehr, sehr cool, ja.
2: Belebend für deinen eigenen Glauben.
3: Definitiv, ja.
2: Was sind noch so Erlebnisse, an die du gern zurückdenkst?
3: Die Kinderstunde tatsächlich. Also ich habe tatsächlich am Anfang so gesagt, okay, ich bin 2-mal im Monat da und dann möchte ich aber trotzdem noch in die richtige Kirche gehen, damit ich auch ein bisschen auftanken kann. Ja, dann haben die Lehrer irgendwann, also die Betreuer irgendwann gefehlt und dann war ich halt doch dann die ganze Zeit da. Aber irgendwie, wir haben unseren eigenen Worship am Anfang gemacht, teilweise auch a cappella, richtig, richtig, also, dass Kinder so singen können, so toll, wirklich so, oh, ich kann es gar nicht beschreiben, es ist so schön einfach. Und dann einfach seine eigene Gruppe zu haben mit immer den gleichen Kindern, im Prinzip auch dann den Kindern auch Gott näher zu bringen und irgendwann auch zu sehen, dass es Früchte trägt. Wir haben auch in irgendeiner Stunde, ich weiß nicht mehr, um was es ging, haben wir denen auch beigebracht, okay, es bringt was, wenn man Komplimente gibt. Also wer hört schon nicht gerne Komplimente? Boah, deine Haare sehen heute richtig schön aus. Und unsere Nachbarskinder, die sind einfach immer zu uns gekommen und haben gesagt, oh, also deine Hose heute finde ich richtig schön. Und ich habe mir so gedacht, so, oh, also toll. Das hat mich so gefreut, dass, auch wenn es manchmal aussieht, dass die Kinder nicht zugehört hätten, irgendwas ist hängen geblieben. Und das war so toll, wirklich. Das hat mich so gefreut.
2: Du konntest was geben.
3: Ja.
2: Und hast es dann gemerkt auch.
3: Ja.
2: Und hast du noch irgendwelche Erlebnisse, die du noch teilen möchtest vom Krankenhaus oder einzelne Begegnungen?
3: Oh, es sind so viele. Es sind so viele und es sind keine so unglaublich großen Begegnungen, sondern das, was für mich was ausgemacht hat, waren so die kleinen alltäglichen Dinge. Ich durfte auch irgendwann in der Leitung von der neu gegründeten Jugend mit dabei sein. und durfte da sehen, wie das aufgebaut wird. Wie jeden Sonntag haben wir uns nach der Kirche dann quasi getroffen. Wie am Anfang nur 10 Leute da waren und ganz zum Schluss, wo ich dann gegangen bin, waren auf einmal 30, 40 Jugendliche da. So toll, und ich durfte einfach so erleben, wie auch die Freundschaft zu den Einheimischen und mir so gewachsen ist. Und einfach diese Gespräche, dieses ganz entspannte Zusammensitzen da und ganz entspannt miteinander reden und einfach Dinge austauschen, wie es bei uns ist, wie es bei denen ist. Das war das, was für mich das Jahr ausgemacht hat im Prinzip.
2: So wie ich dich höre, jetzt bist du wieder in Deutschland, arbeitest in einem deutschen Krankenhaus. Warum sollte jemand auch so ein Jahr im Ausland machen? Was würdest du jungen Leuten oder auch Älteren da mitgeben? Wie würdest du jemanden motivieren und sagen, ja, mach das, das bringt was?
3: Ich würde sagen, geh raus in die Welt. Erlebe einfach, wie Gott auch in anderen Kulturen, in anderen Leben, in anderen Menschen einfach so wirken kann und so leben kann in einem. Und einfach, dass man Gott und seinen eigenen Glauben nochmal so komplett anders erleben darf und nochmal neu kennenlernen darf. Das ist so viel wert und man kann so im Glauben wachsen. Also biblisch haben wir auch viel gemacht, aber es war eher so das Miteinander, was mich so geprägt hat. Und das kann ich jedem nur ans Herzen legen. Wirklich, das ist so eine Erfahrung wert, einfach unter einer Gruppe von Menschen zu leben, wo man weiß, dass der Glauben absolut im Mittelpunkt steht. Egal was ist, der Glaube ist da. Und das kann ich wirklich jedem nur empfehlen. Das ist so, so überwältigend einfach. Das ist ja ohne Worte im Prinzip, ja.
2: Das klingt jedenfalls sehr motivierend. Vielen Dank, Helen, für deine Tipps. Und für deinen Rückblick auf deine Erlebnisse und Begegnungen mit Christen in Uganda.
3: Bitteschön.
2: Helen Thum war mit dem deutschen Missionsärzteteam, kurz DMET, in Uganda. Die Organisation vermittelt medizinische und sozialmissionarische Einsätze in Ostafrika. Und gesucht werden da regelmäßig medizinische Fachkräfte. Mein Name ist Sonja Kilian. Schön, dass auch Sie heute dabei waren. Beim Blick über den Tellerrand nach Uganda.
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1: Lieber Vater im Himmel, du weißt, wer jetzt noch auf der Straße ist. Ich bitte dich, dass du sie begleitest, dass sie sich gut auf den Verkehr konzentrieren. Fußgänger nicht im Tran die Straßenseite wechseln und von anderen Verkehrsteilnehmern überrascht werden. Autofahrer nicht denken, ihnen gehört die Straße und in ein Hindernis hineinrasen. Manche Autos sind fahrende Diskos. Lass die Fahrer doch ein Gespür dafür entwickeln, was das für die Menschen bedeutet, die in ihren Wohnungen schlafen möchten. Ich bitte dich, dass sich keiner überschätzt, dass sich Menschen gar nicht erst hinters Steuer setzen, wenn sie zu müde sind oder Alkohol getrunken haben. Wer im Auto den ERF eingeschaltet hat, dem begegne du mit deiner wunderbaren Art. Schenke ihnen einen Satz, den sie nicht wieder vergessen, mit dem du ihr Leben ändern kannst, über den sie nachdenken und dir glauben, du bist der beste Gesprächspartner, den sie sich vorstellen können. Am Tag, aber auch in der Nacht. Amen.

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1: Es ist Deutschlands erstes kirchliches Bestattungsinstitut, das gerade eröffnet hat. Der Name lautet Libera Bestattungen. Dabei handelt es sich um eine gemeinnützige GmbH der Evangelischen Kirche in Heidelberg. Die Initiatorinnen sind Dr. Beate Großklaus, Nicole Hunisch und Tanja Dittmar. Und mit Geschäftsführerin und Pfarrerin Tanja Dittmar habe ich gesprochen. Zunächst mal der Name des Bestattungsinstituts, Libera, das heißt ja auf Lateinisch frei, kann aber auch noch andere Bedeutungen haben. Welche Bedeutung hat das denn für Sie und warum haben Sie diesen Namen ausgesucht?
2: Ja, genau. Also es heißt, Libera bedeutet loslassen und freigeben. Und wir fanden das halt, dass es genau das ausdrückt, was wir für große Lebensaufgaben im Prinzip haben, die uns als Mensch gestellt sind im Sterben und in der Trauer. Also Abschied nehmen ist ja das Schwerste im Leben und wir müssen den alle gehen. Also entweder als Begleitende, als Trauernde und dann irgendwann auch als Sterbende. Und da in diesen Prozessen geht es ja dann um Loslassen und Freigeben und auch sich auch auf neue Wege einzulassen, so schwer wie sie auch sind. Da geht es um vielleicht Pläne loslassen oder um versöhnlich sein mit der eigenen Geschichte, Vertrauen in den Weg, der da kommt und vielleicht auch Vertrauen in Gott. Und all das transportiert der Name für uns Libera.
1: Bislang war Kirche ja in erster Linie bei Seelsorgegesprächen, vielleicht vor der Bestattung zugegen und dann anschließend natürlich auch bei der eigentlichen Trauerfeier mit der Bestattung. Warum jetzt dieser Schritt, ein eigenes Bestattungsinstitut zu gründen?
2: Ja, die Kirche, die evangelische Kirche hier in Baden hat sich gefragt, wo sind wir überhaupt noch relevant für Menschen heutzutage? Und eine Studie hat eben gezeigt, als relevant und wichtig werden wir, was Sie gerade erwähnt haben, bei Trauerfeiern wahrgenommen und in der Seelsorge. Und wir haben in Heidelberg gesagt, dann greifen wir dieses Vertrauen auf mit unserer Ritual- und Hoffnungskompetenz und wollen aber gleichzeitig Menschen auch ganz praktisch begleiten, also nah bei ihnen sein, gerade dann, wenn der Schmerz am größten ist. Und die Frage nach dem Warum, die beantworte ich auch eigentlich immer ganz gerne mit dem Warum nicht. Also warum ist es bisher noch nicht so gewesen, dass wir auch ein kirchliches Bestattungsinstitut haben? Denn es gibt ja kirchliche Krankenhäuser, es gibt Kindergärten und viele andere Einrichtungen und eben jetzt auch ein kirchliches Bestattungsinstitut. Und damit schließen wir im Prinzip diese kleine Lücke, die es bisher noch gegeben hat. Und das Inhaltliche, was wir deutlich machen wollen, ist, wir glauben an einen Gott, der eben alle Wege mitgeht, die freudigen genauso wie die schwersten und die traurigen. Und auf diesem Weg sind wir aber für alle Menschen da. Also das heißt, mit christlichen Glauben oder die einer Kirche zugehörig sind oder einen anderen Glauben haben oder vielleicht komplett noch offene Fragen haben und auf der Suche sind oder vielleicht einfach sich noch nicht irgendwie einer Religion zugehörig gefühlt haben bis dahin.
1: Inwiefern wird sich denn Ihr Bestattungsunternehmen möglicherweise von dem unterscheiden, was jetzt andere Unternehmen tun? Also was ist das Kirchliche daran? Merkt man das in irgendeiner Form?
2: Ja, also wir gestalten ja, wie Sie vorhin schon gesagt haben, schon immer Bestattungskultur mit, aber jetzt machen wir das vollumfänglich. Und unser Ansatz ist, wir möchten gerne die Angehörigen ermutigen, sich Zeit zu nehmen und dabei vielleicht auch, wo es möglich ist, vielleicht auch schon vorher, bevor ein Trauerfall eintrifft, sich zu informieren darüber, weil da ist ja auch ganz viel verloren gegangen von dem Wissen. Ich glaube, manche Menschen wissen gar nicht mehr, wenn man zum Beispiel zu Hause verstirbt, kann man 36 Stunden noch zu Hause sein und die Angehörigen können sich noch in Ruhe verabschieden. Wir möchten natürlich zeitnah auch für einen Sterbesegen oder möchten sie seelsorglich begleitet sein. Und damit wollen wir eben den Angehörigen die Kompetenz und diese Handlungsmöglichkeiten wieder zurückgeben. Denn wir sehen, dass darin schon ein wichtiger Teil der Trauerarbeit liegt und auch eine Möglichkeit liegt, schon gleich zu Beginn von so einem Abschied diesen Verlust und diese tiefe Traurigkeit, diese Trauer mit ins Leben zu integrieren. Und wir bieten, das ist ganz wichtig, Bildungsveranstaltungen an, Lesungen, Informationsabende und wir laden Gruppen zu uns ein, sich die Räumlichkeiten anzuschauen, ins Gespräch zu kommen, natürlich auch für Einzelpersonen, die da Interesse haben.
1: Gerade hat Deutschlands erstes kirchliches Bestattungsinstitut in Heidelberg eröffnet. Über die Einzelheiten sprach ich mit Geschäftsführerin und Pfarrerin Tanja Dittmar. 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
1: Immer wieder lesen wir in den Berichten über das Leben Jesu vor etwa 2000 Jahren. Er hat sich oft und gern in die Einsamkeit zurückgezogen. Zum Beispiel im Lukas-Evangelium Kapitel 5, Vers 16. Um wirklich allein zu sein und in Einsamkeit, braucht es Zeit. Jesus hat einsame Plätze in der Natur aufgesucht, wo weit und breit keine Menschenseele war und wo es auch möglich war, laut zu klagen oder zu rufen, ohne dass es jemanden irritierte. Um zu solch einem Ort zu kommen, brauchte er vielleicht 15 Minuten, vielleicht auch 30 Minuten. Wenn ich heute in der Natur solch einen Ort aufsuchen will, muss ich mit dem Auto irgendwo in den Wald fahren. Und selbst dann kommen vielleicht irgendwelche Jogger vorbei. Auch Jesus wurde ja immer wieder gestört. Menschen liefen ihm nach und suchten ihn. Wenn ich mich in meinem Zimmer zurückziehe, um allein zu sein, brauche ich nicht nur die wenigen Minuten, um das Zimmer zu betreten. Bis meine Gedanken zur Ruhe kommen und ich mich auf Gott ausrichten kann, dauert das. Selbst wenn das Handy im anderen Zimmer ist und mich auch sonst eigentlich nichts ablenken kann. Einer ehemaligen Kollegin habe ich davon erzählt, dass ich mich mit dem Thema beschäftige, welcher Schatz in der Stille verborgen ist. Und sie meinte dann, sie braucht das nicht. Sie sei alleinstehend und sowieso viel zu viel allein. Sie mache sich eher Musik an oder das Radio, um nicht allein zu sein. Das konnte ich verstehen. Ich versuchte ihr aber zu erklären, dass es bei meiner Suche nach Stille und Einsamkeit nicht nur darum geht, dass ich allein mit mir zurechtkomme, sondern ja auch darum, dass ich Zweisamkeit mit Gott suche. Und auch in Beziehung mit Menschen merke ich es doch, in die Tiefe geht ein Gespräch nur, wenn ich Zeit habe und auch allein bin mit dem Gegenüber. Jesus hat die Einsamkeit gesucht, aber nicht, um allein zu sein, sondern um Zeit für seinen himmlischen Vater zu haben und Zeit mit ihm zu verbringen. Und auch ich möchte das immer wieder machen, denn diese Zeiten prägen mich. Wenn ich mit Gott allein bin und mir Zeit nehme, kann ich ihn hören. Und was er sagt, ist so erfrischend, es ist wegweisend, tröstend oder auch beruhigend, je nachdem, was ich gerade brauche. Ich liebe es, allein zu sein und will mir die Zeit für Zweisamkeit mit meinem himmlischen Vater immer wieder nehmen.
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2: Von Thomas Weiß. Musst du Wege finden ohne Lampe und Licht? Dann segne Gott dich mit Glühwürmchen und Mondschein. Musst du Wege finden im Nebel, in der Frühe? Dann segne Gott dich mit Stimmen und Klängen. Musst du Wege finden auf Gletschern, über Eis und Schnee? Dann segne Gott dich mit Halteseilen, mit Tauwetter.

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1: Herzlich willkommen zur Sendereihe Wortgut. Dazu begrüßt Sie Kai-Uwe Wojcak. Heute gibt es hier zum 13. Mal einen Impuls von der JUMIKO, der Jugendmissionskonferenz, die Anfang des Jahres in Stuttgart stattgefunden hat. Sinn und Zweck dieser jährlichen Veranstaltung ist es, sich mit Themen der Mission auseinanderzusetzen oder auch den Entschluss zu fassen, selbst in die Mission zu gehen. Das Motto der JUMIKO lautete Committed, auf gut Deutsch entschieden sein, entschieden für Christus. Oder auch sich engagieren. Wer dagegen sagt maybe committed, der meint eher, naja, vielleicht bin ich bereit, mich zu engagieren. Und genau um dieses vielleicht geht es im folgenden Referat von Gerald Müller. Er war mit seiner Familie eine Zeit lang als Missionar in China. Ausgesandt wurde er von den Coworkers. Unter diesem Namen arbeiten die beiden Hilfswerke Christliche Fachkräfte International und Hilfe für Brüder zusammen. Heute ist Gerald Müller als Projektmanager für die Coworkers tätig.
2: Nicht, dass ich es schon ergriffen habe oder schon vollendet sei. Ich jage ihn aber nach. Ob ich es auch ergreifen möge, indem ich auch selbst von Christus Jesus ergriffen bin. Brüder, ich halte mich selbst nicht dafür, es ergriffen zu haben. Eines aber tue ich, vergessend, was da hinten, mich ausstreckend nach dem, was vorne ist, jage ich das Ziel anschauend hin zu dem Kampfpreis der Berufung Gottes nach oben in Christo Jesu. Das, was wir gehört haben, schreibt der Apostel Paulus nicht aus einer Wellness-Oase, sondern aus dem Gefängnis. Er ist einen weiten Weg mit Jesus, für Jesus gegangen und es hat ihn in die Gefangenschaft gebracht. Er konnte nicht vorhersehen, wie lange er noch leben würde. Und wir lesen hier eine Botschaft, wir hören eine Botschaft heute Nachmittag von einem Mann, der eben nicht bereut, sein Leben Jesus anvertraut zu haben. Der an keinem Punkt gesagt hat, hätte ich doch damals besser überlegt, als ich die Wahl hatte, als ich vor Jesus stand, Jesus vor mir stand und er mich in seinen Dienst, in seine Nachfolge gerufen hat, dass ich gesagt hätte, ja, vielleicht, maybe. Sondern ein Paulus, der hier sagt, ich habe ein Ziel vor Augen und dieses Ziel, dem jage ich nach wie ein Läufer, der die Ziellinie vor Augen hat und der nichts anderes kennt, als mit vollem Einsatz all in für Jesus auf dieses Ziel zuzulaufen, egal was es ihn kostet, an Leid, an Verfolgung, an Schmerz, an Hunger, an Schiffbruch, an Gefangennahme, an Gefängnis und vielleicht der drohende Tod durch eine Hinrichtung. Schreibt Paulus im Philipperbrief in Kapitel 3, die Verse 12 bis 14. Jetzt machen wir kurz mal einen Alterscheck hier in der Halle. Wer von euch erinnert sich noch an eine große Werbekampagne, die hieß Don't be a maybe? Gleich mal wieder die Hand hoch. Das sind ja noch weniger als bei Credle.io. Es kann nicht entweder sehr alt sein oder es zeigt, dass auch Werbekampagnen eine gewisse Halbwertszeit haben. Die ist nämlich noch gar nicht so alt. Wer jetzt die Hände gestreckt hat, es waren nur drei insgesamt. Wofür wurde denn da geworben? Zigaretten. Ich habe Meta AI gefragt. Die sagten, das ist eine McDonald's-Werbung. Du wirst belogen von der KI. Okay, das nur am Rande. Es ist tatsächlich eine alte Marlboro-Werbung. Don't be a maybe. Und diese Werbekampagne, die überall mit Postern hing, die ging noch weiter. Die haben dieses Wort maybe rausgenommen und haben die ergänzt. Zum Beispiel, maybe never reached the top of a mountain. Also mit einem, ja, vielleicht ist noch keiner auf einen Berg gestiegen und hat den Gipfel erreicht. Maybe never became her own boss. Mit einem ja, vielleicht, ich sollte mal, ist noch keine Frau in die Lage versetzt worden, ihre eigene Chefin zu werden, ihr eigenes Unternehmen aufzubauen. Maybe never wrote a song. Mit einem ja, ich sollte mal, vielleicht, hat noch keiner ein Lied geschrieben. Maybe never kissed a girl. Ach, das könnt ihr euch selber übersetzen. Und so ging's weiter. Und diese Kampagne drückt natürlich aus, so mit Entschiedenheit und mit einer Zigarette im Mund ist eigentlich alles zu schaffen. Sie wurde dann später verboten, weil sie zu erfolgreich war und die jungen Leute dachten, ja, mit einer Zigarette ist es dann doch zu schaffen. Maybe, vielleicht, don't be a maybe. Das ist die Botschaft für heute Nachmittag. Und jetzt machen wir einen Sprung nach vorne in der Zeitschiene. 2014. Und auch wieder eine Frage an euch. Wer kennt Oliver Jegges? Kein Mensch wahrscheinlich. Ich kannte ihn selber nicht, bevor der Tobias Clay mir den Auftrag für heute erteilt hat. Österreichischer Manager, Autor, Journalist. Jegges ist der Urheber des Begriffs Generation Maybe. Er hat viele Artikel geschrieben und am Ende auch ein Buch. Darin schreibt er, es gibt eine Signatur, die den Nerv unserer Zeit trifft. Wir alle sind Maybes geworden. Abwartende, Unentschlossene, Zögerer, Zauderer. Wir sind eine Generation, in der es zu viele Optionen, zu viele Auswahlmöglichkeiten gibt. Deswegen haben wir es verlernt, Entscheidungen zu treffen. Es ist eine Zeit, in der alles möglich ist und die uns Menschen komplett überfordert. Schreibt er 2014, also noch vor Corona, noch bevor wir im Internethandel diese Zeit dann praktisch überstehen mussten, indem man alles nach Hause bestellt hat, vor Tinder, vor Uber Eats und alles, was wir heute an Millionen Dingen aus dem Internet finden können. Ein ganzes Buch, Generation Maybe. Und jetzt schreibt die New York Times einen Artikel mit einem Symptom, das sie nennen, wir sind eine Society Maybe, eine ganze Gesellschaft und stellt die Frage, warum fällt es uns so schwer, uns zu committen? Warum fehlt uns die Bereitschaft zu vollständiger Hingabe? Einfach mal Ja zu sagen und es dann auch zu tun und auch dran zu bleiben oder Nein zu sagen und es dann auch zu lassen. Don't be a maybe, Generation maybe, Society maybe. Vielleicht irgendwann, ja, vielleicht später. Vielleicht, wenn ich mehr Sicherheit habe. Vielleicht, wenn ich etwas älter und reifer geworden bin. Vielleicht dann, wenn Gott mir ein eindeutiges Zeichen gibt. So spricht der Zeitgeist, der Geist unserer Zeit. Aber der Geist Gottes spricht anders. Er sagt, das ist in ihm, ist das Ja und das Amen. Und vielleicht ist das Wort vielleicht, dieses Maybe, das gefährlichere Wort. Ein klares Nein halte ich für nicht so gefährlich wie ein Ja vielleicht. Aufschieben. Don't be a maybe. Die Hingabe des ganzen Lebens an Gott. Was umfasst eigentlich Hingabe? Ist es ein einmaliger Vorgang, ein Ja zu einer besonderen Aktion, die uns gerade vor die Füße gefallen ist, wo wir gesehen haben, ja, da würde ich gern mitmachen, das spricht mich an? Folgen wir einem Gefühl, weil es sich gerade richtig anfühlt, es zu tun? Und die Frage ist natürlich an dieser Stelle und in einem solchen Rahmen rhetorisch gemeint, denn uns ist allen klar, dass Hingabe an Gott, Hingabe an Jesus Christus mehr ist als ein einmaliger kleiner Schritt oder ein Gefühlsimpuls oder eine kleine Aktion. eine Definition des Wortes Hingabe. Hingabe bezeichnet eine bewusste, freiwillige, dauerhafte Ausrichtung des eigenen Willens, Handelns und oft auch Leidens auf eine als höher erachtete Person. Bewusst, freiwillig, dauerhaft. Es umfasst Willen, Handeln und Leiden, womöglich, weil ich etwas anderes, eine Person, eine Aufgabe oder eine Berufung für wichtiger halte als das eigene. Eigene Interessen, Sicherheiten oder Ansprüche stehen zurück, ganz oder teilweise. Also Hingabe, auch im biblischen Sinne, vollzieht sich auf mehreren Ebenen. Das erste ist eine innere Dimension. Es ist eine Bereitschaft des Herzens. Und das ist fast das Entscheidende, was wir heute Nachmittag hier an dieser Stelle neu lernen müssen. Als der Petrus seinen Herrn verleugnet hat und nach der Auferstehung seines Herrn in seinen alten Beruf zurückgegangen ist und Jesus ihm begegnet am See Genezareth, gibt's keine großen Strafpredigten, gibt's keine Vorwürfe, wird das nicht nochmal aufgekocht, wie konntest du nur? Jesus stellt eine kleine, schlichte Frage, die uns allen bekannt ist. Petrus, liebst du mich? Liebst du mich? Er fragt es einmal, er fragt es zweimal. Petrus ist verunsichert, warum fragt er mich das? Dann fragt Jesus, hast du mich lieb? Und hier merken wir schon, Hingabe ist zuallererst eine Herzensverbindung mit dem Heiland Gott, Jesus Christus, dem Sünderheiland, der für uns auf dem Kreuz gelitten hat, der für uns gestorben ist, der für uns sein Leben gelassen hat und der auch uns heute Nachmittag fragt, der mich fragt, Gerald, hast du mich lieb? Wo ist dein Herz? Worauf richtest du dein Herz als allererstes am Morgen? Wir alle kennen die Frage, geht's Richtung Bildschirm oder geht's Richtung Kreuz? Jesus, der Auferstandene, der mir in seinem Wort begegnen will. Eine Herzensverbindung heißt Vertrauen in Gott, Liebe zum Herrn und Gehorsam. Das ist die erste Ebene, die Hingabe umfasst. Das zweite ist eine Willensdimension. Die hat jetzt gar nicht so sehr mit Beziehung zu tun, sondern mit dem Willen. Das ist die Entscheidung, sich unter Gottes Willen zu stellen. Eine bewusste, willentliche Entscheidung, seinen Willen höher zu achten als meinen eigenen. Diese zwei Dinge zusammengenommen, das Herz, die Verbindung zu Jesus und der Willen, die Bereitschaft, seinen Willen höher anzusetzen als meine Wünsche, meinen Willen. Ich, unterm Strich zähle ich, eine andere Werbekampagne, zu sagen, sein Wille zählt mehr, führt in der Konsequenz zu einer Handlungsdimension. Konkrete Taten, die unsere Entscheidung, Jesus zu lieben, und seinen Willen höher zu achten als meinen eigenen, diese Entscheidung sichtbar zu machen, das sind die Taten, die wir tun. Nicht, um uns etwas bei ihm zu verdienen, nicht, um in den sozialen Medien gut dazustehen, nicht, um uns selbst besser zu fühlen. Unsere Handlungen sind konkrete Taten, die unserem Herzen und unserem Willen folgen. Hinzu kommt ein Kostenbewusstsein. Das ist die vierte Ebene, es folgt noch eine fünfte. Wenn wir Hingabe an Jesus oder vielleicht auch in anderen Situationen, aber wir reden ja heute von der Hingabe an Jesus, praktizieren, dann ist es geprägt von der Akzeptanz, dass es auch zu Verlust kommen kann, dass es uns etwas kostet, dass es ein Opfer ist, dass es Risiken umfasst. Das gehört zum Thema Hingabe mit dazu. Das kann bedeuten, dass unser gesellschaftlicher Status schwindet, wenn wir uns klar zu Jesus Christus bekennen. Das kann bedeuten, dass wir berufliche Nachteile in Kauf nehmen müssen, wenn wir uns klar zu Jesus Christus bekennen. Versuch mal, an einer deutschen Hochschule eine Professur im naturwissenschaftlichen Bereich zu bekommen und du bekennst dich klar und offen zum Schöpfer Gott oder auch gegen gesellschaftliche Strömungen, die sich gegen biblische Wahrheiten, ich verspreche dir, dass berufliche Nachteile die Folge sein können. Risiko. Wir lesen einen kurzen Abschnitt aus dem Lukas-Evangelium, um das zu unterstreichen, um das Thema Hingabe an der Stelle zu vertiefen. Zwei Dinge, die Jesus uns in Lukas 9 mitteilt. Dort heißt es an der einen Stelle, er sprach aber zu allen, wenn jemand mir nachkommen will, der verleugne sich selbst und nehme sein Kreuz auf täglich und folge mir nach. Hingabe geht weit über das hinaus, wo ich sage, ja, das macht mir Freude, mein Sport oder andere Dinge, die mich begeistern. Hingabe an Jesus umfasst den Weg eines verurteilten Straftäters. Wer sein Kreuz trägt, nach dem Verständnis der Zeit, in der Jesus lebte, der hat keinen eigenen Willen mehr. Der hat keine Rechte mehr. Der kann nicht sagen, ja, ich möchte aber hier lang oder da lang, sondern seine Rechte, sein Willen, sein Recht auf sich selbst, vielleicht auch auf Selbstverwirklichung, auf Privatsphäre, auf viele andere Dinge enden an der Stelle, wo man sich komplett Jesus hingibt. Er nehme sein Kreuz auf und folge mir nach. Und weiter unten im Kapitel heißt es, es geschah aber, als sie auf dem Weg dahin zogen, sprach einer zu ihm, ich will dir nachfolgen, wohin irgend du gehst, Herr. Und Jesus sprach zu ihm, die Füchse haben Höhlen und die Vögel des Himmels Nester, aber der Sohn des Menschen hat nicht, wo er sein Haupt hinlege. Also Nachteile, Verzicht, Unbequemlichkeit, Unsicherheit, kein Dach über dem Kopf, womöglich obdachlos. Jesus war obdachlos, arm und Single. Und seine Nachfolger scheinen an manchen Stellen ähnliche Dinge in Kauf nehmen zu müssen, denn er sagt, es kann sein, dass es dir auch so geht. Bist du bereit, diesen Preis zu zahlen für die Hingabe? Und er spricht zu einem anderen, folge mir nach. Der aber sprach, Herr, erlaube mir zuvor hinzugehen und meinen Vater zu begraben. Jesus aber sprach zu ihm, lass die Toten ihre Toten begraben, du aber gehe hin und verkündige das Reich Gottes. Also er muss brechen mit gesellschaftlichen Ansprüchen an sein Leben, mit Dingen, die seine Umgebung von ihm erwartet, als ganz normal. Natürlich, so und so sind aber bei uns die Traditionen. Das geht doch nicht. Und das ist ein hoher Preis. Ich musste an das denken, was wir eben von Matthias gehört haben in seinem Zeugnis Friends for Dinner. Auch wir hatten, also wir sind auch so ein Ehepaar, die ganz kurzfristig noch Leute bei sich aufgenommen haben. Und da sitzt ein Inder bei uns am Abendbrottisch dann und sagt, also ich kann nur das machen, also er ist schon etwas älter, 27, ich kann nur das machen, was meine Eltern mir erlauben, beruflich, wo ich hingehe, wen ich heirate. Ich kann nur das machen, was meine Eltern mir erlauben. Ich bin Hindu. Stellt euch vor, er kommt zum Glauben an Jesus Christus und macht vielleicht bestimmte Rituale im Rahmen seiner Religion nicht mehr mit, von denen seine Eltern erwarten, dass er sie tut, nachdem sie verstorben sind. Die Geister im Totenreich beruhigen. So kennen wir es auch aus der Mission in China. Dann bist du Abschaum, dann wirst du ausgestoßen. Solche Menschen bezahlen einen extrem hohen Preis. Zur Hingabe an Christus gehören zum Teil eben auch Verlust, Opfer und Risiko. Und deshalb schließt Jesus diese kleine Rede ab mit den Worten an einen Mann, der sagt, ich will dir nachfolgen, Herr. Zuvor aber erlaube mir, Abschied zu nehmen von denen, die in meinem Hause sind. Jesus aber sprach zu ihm, niemand, der seine Hand an den Pflug gelegt hat und zurückblickt, ist geschickt zum Reich Gottes. In die Nachfolge zu treten, Hingabe an Christus, bedeutet Blick voraus, wie Paulus, das Ziel anschauend und dann Jesus nachzufolgen, egal was es mich kostet. Der Preis ist hoch. Fünfte und letzte Ebene. Wir hatten die Herzensbeziehung. Jesus fragt dich, hast du mich lieb? Wir haben die Willensentscheidung. Jesus, ich will dir folgen. Wir haben die Handlungsdimension, es muss konkret werden. Jakobus sagt, Glaube ohne Werke ist tot. Unsere Handlungen müssen zeigen, dass unser Leben dem Herrn Jesus Christus gehört. Wenn wir ihn Herr nennen, sollten wir ihn auch Herr über unser Leben sein lassen. Das Kostenbewusstsein, bin ich bereit, Opfer zu bringen. Und die fünfte Dimension ist Beständigkeit. Treue, auch unter Widerstand, im Leid oder in Ungewissheit. Also nicht schnell aufgeben, wenn ich merke, da ist Widerstand, die Nachteile kommen, der Spott kommt von meinen Mitschülern, von Mitstudierenden, was man schon alles erlebt hat, wenn man sich klar zu Jesus bekennt, dann dranbleiben, treu bleiben, auch in Widerstand, Leid, in Ungewissheit, diese Beständigkeit, dass das ein Zeichen davon ist, wenn etwas echt ist. Und viele Menschen der Bibel haben bewiesen, dass sie auf allen fünf Ebenen in eine Verbindung mit dem lebendigen Gott gekommen sind, der in dem Weg der Nachfolge ganz klar zum Ausdruck gekommen ist. Wir nehmen den Abraham, Altes Testament, an mindestens zwei Punkten wird er herausgefordert. Er hört die Stimme Gottes, verlass dein Heimatland, geh in ein Land, das ich dir zeigen werde, ein weiter Weg voller Risiken, Ungewissheit, wo er überhaupt hinkommen würde, wie es da sein würde, was es da zu essen gibt. Und wer hat nicht schon alles auf dem Missionsfeld Dinge gegessen, die würdest du zu Hause nicht essen. Lieber hungere ich drei Tage, als dass ich so wie in Peru Meerschweinchen auffuttere. Ich kann das in Deutschland nicht. In Peru gerne jederzeit mal ein schönes, knuspriges Meerschweinchen, aber nicht in Deutschland. Jetzt können wir noch mit Würmern und Heuschrecken und allem anderen anfangen. Der Abraham wusste nicht, wie es da sein würde, wo er hinkommt. Aber er vertraut Gott, er glaubt Gott, auch in dem, du wirst Nachkommen haben wie Sterne am Himmel und wie Sand am Meer. Herr, wie soll das geschehen? Ich bin dein Schild und dein sehr großer Lohn. Abraham vertraut Gott und zeigt es, indem er sich auf den Weg macht. Indem er sich auch von seinem Schwiegervater nicht lange aufhalten lässt, sondern dranbleibt. Und dann die große Prüfung, gib mir deinen Sohn, Isaak, deinen einzigen. Opfere deinen Sohn. Gott wollte nicht den Tod des Kindes, er wollte sehen, wie weit geht die Liebe und die Willensentscheidung und die Bereitschaft, Leid und ein Opfer zu bringen, des Abraham in seiner Beziehung zu dem Gott, der ihn in das verheißene Land gebracht hat. Und Abraham geht auch diesen Schritt und zeigt, dieser Gott ist mir alles wert. Und wenn er spricht und mir etwas zeigt, dann tue ich das, weil Gott es gesagt hat. Dieser Gott ist mir mehr wert. Und das ist jetzt sozusagen von der Rangfolge, nicht weil wir unsere Kinder nicht lieben sollten. In der Rangfolge ist dieser Gott mir mehr wert als meine eigenen Kinder. Das ist ein hoher Preis und ich habe 7 Kinder und ich weiß, wovon ich rede. Und wie viele Leute haben vor einem Missionseinsatz, unser Dienst ging damals nach Sibirien, nördlichster Teil von China, gegenüber von Vladivostok und von Nordkorea. Wie viele haben gesagt, du musst doch auch an die Kinder denken. Müsst ihr denn so weit weggehen? Geht doch nach Frankreich oder geht doch nach, da gibt's ein paar andere Länder, die es vielleicht leichter gemacht hätten. Aber wir sind in eine Kohle- und Stahlregion innerhalb Chinas gegangen. Und Gott hat's bestätigt, ist uns unser Gott und sein Ruf, wenn er uns zu einer Sache ruft, mehr wert als das, wo wir sagen, oh, da muss ich aber für meine Sicherheit und für meine Versorgung selber einstehen. Bei Mose, ähnliche Situation. Natürlich hat er Murks gemacht und muss den Hof des Pharao verlassen, ist 40 Jahre in der Wüste. Dann ruft Gott ihn an dem gefühlten Tiefpunkt seines Lebens und sagt, ich möchte, dass du mein Volk in die Freiheit führst. 40 Jahre war er am Königshof gewesen, 40 Jahre in der Wüste. Man hatte von sich selber das Gefühl, unbrauchbar zu sein. Ich kann nicht reden. Vielleicht hört keiner auf mich. Und Gott sagt, und genau diesen Mose, der so wenig von sich selber hält, den möchte ich als den Leiter, den Befreier meines Volkes, der das Volk in die Freiheit führen möchte. Und er gehorcht und geht nach Ägypten. Und die Situation wird erstmal schwieriger. Und hier ist jetzt die Frage der Beständigkeit. Es kommt Widerstand. seine eigenen Leute, die Israeliten, spucken ihn an und sagen, bevor du gekommen bist, war es besser. Jetzt müssen wir weiterhin Ziegel machen und kriegen nicht mal mehr Stroh dafür. Es wird doch alles noch viel schlimmer. Widerstand, Spott, Verachtung, keiner hört. Es schien sich alles zu bestätigen, was er befürchtet hatte. Aber er blieb Gott treu, weil Gott ihm treu blieb und führte das Volk in die Freiheit. Und den Weg durch die ganze Wüste, den ersparen wir uns heute Nachmittag. Jesaja wird von Gott gefragt, er ist dort im himmlischen Rat. Wen sollen wir senden? Wer wird für uns gehen? Und ein Prophetenamt im Alten Testament, oh Leute, das ist nichts Schönes. Das ist nichts Schönes. Da hast du keine Botschaft, die den Leuten in den Ohren kitzelt, die Freude macht. Ja, ist alles gut. So hatten sich die Israeliten das vorgestellt. Die Propheten, die mussten immer sagen, Frieden. Und es ist doch kein Frieden, sagt Gott. Alles wird gut. Gott ist auf eurer Seite. Und Gott sagt, nein, es wird nichts gut. Ich habe mich lange von euch zurückgezogen. Der Feind steht vor der Tür. Der Untergang dieses Volkes ist beschlossen. Prophet zu sein, war kein Schlotzer. Ganz klare Sache. Jesaja fühlt sich genauso unwürdig. Und sagt, wehe mir, Gott, du hast dir den Falschen ausgesucht. Ich bin ein Mann unreiner Lippen. Ich kann das doch gar nicht. Schau doch mal mein Herz an. Das Menschenherz ist böse und verdorben von seiner Jugend an. Schau meine Gedanken, schau, was ich leisten kann. Im Vergleich zu der Heiligkeit und Schönheit und Größe Gottes, ich kann das nicht. Ich bin ein Mann von unreinen Lippen. Wie kannst du auf die Idee kommen, mich zu gebrauchen? Und Gott schickt den Engel, er reinigt ihn. Und die Antwort von Jesaja ist so klar, dass ich sie mir zu Herzen nehmen möchte. Hier bin ich, sende mich. Ganz schlicht, hier bin ich. Ich stelle mich dir zur Verfügung. Ich fühle mich unbrauchbar. Aber wenn du mitgehst, und das hat Mose auch gesagt übrigens, ich kann's nicht, aber wenn du mitgehst, dann gehe ich. Und so ist es beim Jesaja auch. Wenn du mir den Auftrag gibst, hier bin ich, sende mich, dann will ich die Botschaft an dein Volk ausrichten und in der heutigen Gesellschaft bei uns Jesus Christus zu bezeugen, den Schöpfer Gott zu bezeugen und sein Wort als die Wahrheit den Menschen deutlich vor Augen zu stellen und sagen, ich vertraue diesem Wort, ich glaube daran und es ist 100% wahr, ist nicht viel schöner als im Alten Testament Prophet beim Volk Gottes zu sein und womöglich in einer Grube oder im Gefängnis zu landen, gesteinigt zu werden. So weit sind wir nicht und ich bete, dass es auch nicht so weit kommt, aber die Reaktionen sind durchweg häufig ablehnend, wenn wir so argumentieren. Don't be a maybe, all in for Jesus. Die Maria, um mit dem Beispiel noch ein, zwei hinzuzufügen, wurde das Leben der Mutter von Jesus durch den versprochenen Messias schöner, besser, angenehmer, Status, die Mutter des Christus, des Messias. Ihr Leben wurde allerhöchstens kompliziert, wenn nicht schwierig. Sie musste mit dem Makel leben, irgendwie ein uneheliches Kind zu tragen. Vielleicht hat sie die Ehe gebrochen mit dem Josef. Der Engel sagt ihr voraus, dass ein Schwert ihre Seele durchdringen würde. Ein Hinweis darauf, dass sie später ihren Sohn am Kreuz verbluten sehen würde, unter schrecklichsten Leiden, den Tod eines Verbrechers sterben. Und die Antwort von der Maria, die ist so schlicht, vielleicht ähnlich wie bei dem Jesaja. Und ich möchte sie zitieren aus Lukas 1. Dort sagt sie, Maria aber sprach, siehe, ich bin die Magd, also die Sklavin des Herrn, komplette Hingabe. Es geschehe mir nach deinem Wort. Und das ist die Haltung, die wir brauchen. Es geschehe mir nach deinem Wort, dass wir verstehen, dass Hingabe an Jesus Christus beinhaltet, dass wir sagen, mir geschehe nach deinem Wort. Vielleicht auch, wie unser Herr Jesus selber gebetet hat im Garten Gethsemane. Vater, wenn es möglich ist, dann lass diesen Kelch an mir vorübergehen. aber nicht mein Wille geschehe, sondern der deine. Und hier sehen wir Hingabe an Gott in Vollkommenheit. Der Sohn Gottes steht vor unseren Augen, der zu der Erlösung unserer Seelen alles gegeben hat. All in. Kein Maybe. Vater, vielleicht ja, vielleicht später oder vielleicht gibt's doch noch einen anderen Weg zur Rettung dieser Menschen. Vielleicht, maybe. All in heißt, nicht mein Wille geschehe, sondern der deine. Der Weg zu Verrat, Gefangennahme, Schlägen, Peitschenhiebe, die Dornenkrone, ans Kreuz geschlagen zu werden und den Tod eines Verbrechers zu sterben, in vollständiger Hingabe an den Willen des lebendigen Gottes, der uns retten wollte und der auch heute in der ganzen Welt Menschen retten möchte. Und wie privilegiert sind wir, die wir heute Nachmittag hier sind, uns daran zu erinnern. Es geht ja nicht um Coworkers. 1. Korinther 3 heißt es, we are God's Coworkers. Wir sind Mitarbeiter Gottes. Er hat den Job der Weltevangelisation, unser Vater, nicht selber erledigt und zu Ende gebracht. Dann wäre er erledigt. Er hat nicht einen Engel hergeschickt und hat gesagt, die können das besser. Die gehorchen mir, die sind ganz meinem Willen untergeordnet. Sondern er hat gesagt, ich möchte Mitarbeiter, erlöste Sünder, Blut erkauft von meinem Sohn. Und die möchte ich gebrauchen als meine Boten in dieser Welt. Nicht jeder hier im Raum ist gerufen in die Weltmission. Das wäre fatal, wenn wir sagen, nur das zählt, der Weg nach Pakistan, nach Chile, nach Alaska, nach Tansania, nach Georgien, nur das zählt. Wäre völlig übertrieben. Gott möchte solche, die seinem Willen ergeben sind, die von Herzen Jesus lieb haben, die sich seinem Willen bewusst unterordnen, die bereit sind, einen Preis zu zahlen, durch ihre Handlungen auszudrücken, dass sie Gott gehören und die beständig dranbleiben, vielleicht genau da, wo Gott dich hingestellt hat, in deiner Schule, in deiner Klasse, in der Ausbildung, im Studium, am Arbeitsplatz, gibt es Möglichkeiten, von Christus zu zeugen und vielleicht nur durch die Art, wie wir arbeiten, dass wir zuverlässige, treue Leute sind, wo man sagt, die sind anders, die vielleicht auch mal ein Kärtle weitergeben von Credle.io oder ein Traktat oder ein Neues Testament oder in der Gesprächspause reden oder in der Mittagspause die Hände falten, statt unterm Tisch, oben auf dem Tisch. Das kostet Mut, das kostet Überwindung, zu sagen, ich danke dem Gott, der uns dieses Essen schenkt. Er hat es verdient, dass wir ihm Danke sagen. Und dann mit Leuten ins Gespräch kommen, die sagen, Herr, du redest da mit einem Unsichtbaren oder mit einem, den ich noch nicht mal kenne. Boten sollen wir sein, die einen Mund haben, der gereinigt ist und die mit ihrem ganzen Leben sich dem Willen Gottes unterstellen und sich von ihm führen und gebrauchen lassen. In unserem eigenen Leben hat es eine Situation gegeben, die ich bis heute nicht vergesse. Ich mache die auch nicht zum Maßstab für alle hier im Raum. Dass man sagt, ja, ach so muss das sein, der Weg zur Erfüllung. Sondern, dass wir uns eine Sache bewusst machen. Wofür möchte ich mein Leben einsetzen in der Hingabe an Gott? Ich habe nach dem Studium in einer großen Firma gearbeitet in Wiesbaden, war befördert worden und die Firma hat sehr viel Wohneigentum in Wiesbaden. Die wollten uns behilflich sein mit dem Hauskauf und parallel hatten wir uns in Stuttgart bei Coworkers beworben, damals noch christliche Fachkräfte international und die hatten uns eine Stelle angeboten in China. Zwei Kinder hatten wir schon, das dritte war unterwegs und jetzt standen wir an dieser Wegscheide, sich in Wiesbaden niederlassen mit einem Reihenhäuschen, Kind erwarten, auf Nummer sicher gehen oder nach China zu gehen. Und da ist mir was Seltsames passiert. Gott hat mich mitgenommen auf eine Beerdigung. Auf meine eigene Beerdigung. Und ich stehe an meinem eigenen Grab und höre den Beerdigungsredner sprechen und er sagt, und stellt euch vor, der Gerald wäre fast mal China-Missionar geworden. Also nicht maybe, sondern almost. Beinahe wäre der Gerald als junger Mann mal China-Missionar geworden. Aber ihr wisst ja, so. Und dann hält er eine Grabrede auf mein Leben. Nichts gegen berufliches Engagement und ein eigenes Haus spricht gar nichts dagegen. In meinem Leben bin ich aufgewacht und habe gesagt, und das darf mir nicht passieren, dass am Ende meines Lebens jemand sagt, und der Gerald wäre fast mal China-Missionar geworden. Kein almost, kein maybe. Don't be a maybe. All in for Jesus. Das Ziel anschauend heißt vorausschauen auf die Ewigkeit, wo wir die Folgen unseres Lebens sehen werden. Gold, Silber, Edelsteine, Holz, Heu, Stroh, unsere Seele gerettet und dann die Frage, was hat Jesus aus unserem Leben machen dürfen, weil wir uns ihm ganz zur Verfügung gestellt haben, mit Herz, Willen, Einsatzbereitschaft, dranbleiben und auch bereit zu sein, den Preis zu zahlen, wenn es uns etwas kostet. Ein Leben, das sich wirklich lohnt, ist ein Leben in der Nachfolge unseres Herrn, der uns erkauft hat, dem wir gehören durch das Blut, das er für uns vergossen hat und von dem der Thomas sagt, mein Herr und mein Gott. Und das erlaubt eigentlich kein Maybe, ja, vielleicht, wenn er ruft, wenn er dich gebrauchen möchte, sondern ein Don't be a maybe, all in for Jesus, weil er es wert ist. Der Herr Jesus, helfe uns in der Hingabe an ihn und verherrliche sich durch unser Leben, wenn wir bereit sind, ihm zu vertrauen und ihn Herr sein zu lassen über unsere Zeit, über unser Leben und unsere Wege.
1: Vielleicht oder ganz? In diesem Referat sprach Gerald Müller über eine Nachfolge ohne Wenn und Aber. Gerald Müller war mit seiner Familie eine Zeit lang als Missionar in China tätig und arbeitet heute als Projektmanager für die Coworkers. Sein Vortrag wurde Anfang des Jahres bei der JUMICO, der Jugendmissionskonferenz in Stuttgart, aufgezeichnet. Heute in einer Woche sind wir erneut zu Gast bei der JUMICO. Dann verrät Leonie Schweitzer, was man mit Begabungen oder Talenten, die Gott einem anvertraut hat, auf keinen Fall tun sollte. Ich hoffe, Sie schalten dann auch wieder ein. Danke fürs Zuhören und Gottes Segen mit Ihnen.
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2: Das walte Gott Vater, Sohn und Heiliger Geist. Amen. Ich danke dir, mein himmlischer Vater, durch Jesus Christus, deinen lieben Sohn, dass du mich diese Nacht vor allem Schaden und Gefahr behütet hast. Und bitte dich, du wollest mich diesen Tag auch behüten, vor Sünden und allem Übel, dass dir all mein Tun und Leben gefalle. Denn ich befehle mich, meinen Leib und Seele und alles in deine Hände. Dein heiliger Engel sei mit mir, dass der böse Feind keine Macht an mir finde. Amen.

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1: Herzlich willkommen zu einer weiteren Folge unserer Sendereihe Durch die Bibel. Schön, dass Sie sich Zeit dafür nehmen. Diesmal geht es hier um die Kapitel 43 und 44 aus dem Buch des Propheten Jesaja. In den ersten 7 Versen von Kapitel 43 spricht Gott dem Volk Furchtlosigkeit zu. Danach wird dem Volk wieder seine Sünde vor Augen gehalten, denn es ist immer noch blind, taub und verstockt. Weiterhin wird der Auszug aus Babylon kurz angedeutet und dass Israel aus der ganzen Welt wieder zusammengeführt werden wird. Darauf geht der Prophet Jesaja dann ab Kapitel 60 noch genauer ein. Doch hier im Kapitel 43 wird außerdem betont, wie unwürdig das Volk für die Erlösung eigentlich ist. Und doch vergibt Gott die Sünde. In Kapitel 44 schließlich verheißt Gott, dass er seinen Geist auf seine Nachkommen ausgießen wird. Und auch in diesem Kapitel wird mit der Torheit des Götzendienstes abgerechnet.

Die Kapitel 43 und 44 des Jesaja-Buchs zeigen, dass Gott noch nicht fertig ist mit seinem Volk Israel. Gott hat eine zukünftige Bestimmung für Israel, das sehen wir hier deutlich. Im Neuen Testament stellt Paulus die Frage, hat denn Gott sein Volk verstoßen? Und die Antwort lautet, das sei ferne. In der Elberfelder Übersetzung heißt es da, das kann nicht sein. In dem vor uns liegenden Kapitel 43 werden wir nun sehen, dass Gott sein Volk wirklich nicht verstoßen hat. Wir beginnen mit Vers 1. Und nun spricht der Herr, der dich geschaffen hat, Jakob, und dich gemacht hat, Israel, fürchte dich nicht, denn ich habe dich erlöst. Ich habe dich bei deinem Namen gerufen, du bist mein. Israel soll sich nicht fürchten, denn Gott hat es erlöst. Im prophetischen Wort wird diese Erlösung zugesprochen. Sie ist im Wort schon Gegenwart, auch wenn sie erst noch geschehen wird. Gott hat Israel bei seinem Namen gerufen und sagt, du gehörst mir. Damit werden die Erlösten bleibend mit Gott verbunden und nicht sich selbst überlassen. Doch mit der Erlösung hört das Wirken Gottes nicht auf. Das hören wir nun in Vers 2. Wenn du durch Wasser gehst, will ich bei dir sein, dass dich die Ströme nicht ersäufen sollen. Und wenn du ins Feuer gehst, sollst du nicht brennen, und die Flamme soll dich nicht versengen. Mit Wasser und Feuer sind alle Gefahren gemeint, die Israel begegnen könnten. Es heißt also nicht, dass denen, die zu Gott gehören, nichts Schlimmes mehr passieren kann. Vielmehr verspricht uns Gott, dass er in der schwierigen Zeit bei uns ist. Hören wir nun Vers 3. Denn ich bin der Herr, dein Gott, der Heilige Israels, dein Heiland. Ich habe Ägypten für dich als Lösegeld gegeben, Kusch und Seba an deiner Statt. Wir erinnern uns, dass mit Kusch Äthiopien bezeichnet wird. Aber wie konnten andere Nationen für Israel als Lösegeld gegeben werden? Es bedeutet, dass Gott die anderen Nationen erstmal benutzt hat, um Israel zurechtzuweisen und zu disziplinieren. Gott hat es zugelassen, doch diese Nationen werden später trotzdem für ihr Handeln an Israel gerichtet und Israel damit ausgelöst und gerettet. In Sprüche 21, Vers 18 lesen wir hierzu, der Gottlose wird als Lösegeld gegeben für den Gerechten und der Verächter für die Frommen. Haben Sie sich schon einmal gefragt, warum Gott es zugelassen hat, dass der Feind Ihren Weg gekreuzt und Ihnen Ärger gemacht hat? Oft helfen solche schwierigen Zeiten, sich geistlich weiterzuentwickeln. So steht in Sprüche 11, Vers 8, der Gerechte wird aus der Not erlöst und der Gottlose kommt an seine Statt. Gott hat es zugelassen, dass einige Leute mich wirklich sehr schlecht behandelt haben. Zuerst wehrte ich mich, doch im Gebet hat Gott mir gezeigt, dass er diese Leute geschickt hatte, um mich zurechtzubringen und bestimmte Eigenschaften von mir zu korrigieren. Danach mussten diese Menschen für ihr Handeln Rechenschaft ablegen. Weiter geht es mit Vers 4. Weil du in meinen Augen so wertgeachtet und auch herrlich bist, und weil ich dich lieb habe. Ich gebe Menschen an deiner Stadt und Völker für dein Leben. Immer wieder sagt Gott, dass er Israel sehr liebt, und ich schließe daraus, wir können uns gar nicht vorstellen, wie kostbar wir für Gott sind. Hören wir nun die Verse 5 bis 7. So fürchte dich nun nicht, denn ich bin bei dir. Ich will vom Osten deine Kinder bringen und dich vom Westen her sammeln. Ich will sagen zum Norden, gib her, und zum Süden, halte nicht zurück. Bring her meine Söhne von Ferne und meine Töchter vom Ende der Erde, alle, die mit meinem Namen genannt sind, die ich zu meiner Ehre geschaffen und zubereitet und gemacht habe. Gott beschreibt eindeutig, dass er aus allen Teilen der Erde sein Volk wieder versammeln wird. Auch im Buch des Propheten Jeremia sagt Gott in Kapitel 31, Vers 10, »Höret ihr Völker des Herrn Wort und verkündet's fern auf den Inseln und sprecht, der Israel zerstreut hat, der wird's auch wieder sammeln und wird es hüten wie ein Hirte seine Herde.«
Damit ist gemeint, dass alle Menschen zuhören sollen, egal welche religiöse Einstellung sie haben. Wir müssen Gott zuhören. Gott gibt uns sein Wort, dass er sein Volk wieder in Israel sammeln wird. Die Anfänge haben wir bereits erlebt. Nun kommen wir zu Vers 10. Ihr seid meine Zeugen, spricht der Herr, und mein Knecht, den ich erwählt habe, damit ihr wisst und mir glaubt und erkennt, dass ich's bin. Vor mir ist kein Gott gemacht, so wird auch nach mir keiner sein. Gott kann mit niemandem verglichen werden, nur er allein ist Gott, unser Schöpfer und Erretter. So heißt es auch in Vers 11, Ich bin der Herr und außer mir ist kein Heiland. Es ist interessant, dass von allen Weltreligionen allein das Christentum eine Errettung garantiert. In den anderen Religionen müssen die Menschen sich das Heil erarbeiten und können doch nicht sicher sein, ob sie genug getan haben. Gott sagt, außer mir gibt es keinen Retter. Nun kommen wir wieder zum Thema des Götzendienstes. So spricht Gott in Vers 12, Ich hab's verkündigt und habe auch geholfen und hab's euch sagen lassen, und es war kein fremder Gott unter euch. Ihr seid meine Zeugen, spricht der Herr, und ich bin Gott. Gott sagt also, ihr könnt bezeugen, dass ich euch helfe, solange ihr keinen anderen Göttern nachlauft. Weiter mit Vers 13, Gott spricht durch den Propheten Jesaja, Ich bin, ihr denn ein Tag war, und niemand ist da, der aus meiner Hand erretten kann. Ich wirke, wer will's wenden? Wer sich von Gott nicht erlösen lässt, der ist ihm ausgeliefert, und aus Gottes Hand kann er nicht von einem anderen errettet werden. Ab Vers 14 lesen wir nun, dass Gott beginnt, sein Volk zusammenzuführen. Zunächst führt Gott sein Volk aus dem Exil in Babylon heraus. Vers 14 lautet, So spricht der Herr, euer Erlöser, der Heilige Israels. Um euretwillen habe ich nach Babel geschickt und habe die Riegel eures Gefängnisses zerbrochen. Und zur Klage wird der Jubel der Chaldäer. Die endgültige Zerstörung Babylons wird hier also angekündigt. Weiter mit Vers 15. Ich bin der Herr, euer Heiliger, der ich Israel geschaffen habe, euer König. Gott ist Israels Schöpfer und er selbst wird der König seines Volkes sein. So wird auch Jesus der Name Immanuel gegeben, das heißt übersetzt Gott mit uns. Es ist eine weitere Bekräftigung, dass Christus Israels König ist. Wir haben gesehen, dass Gott einen Anspruch auf Israel erhebt, weil er es erschaffen hat. Hören wir nun die Verse 16 bis 19. So spricht der Herr, der im Meer einen Weg und in starken Wassern Bahn macht, der ausziehen lässt Wagen und Rosse, Heer und Macht. Da liegen sie, stehen nicht wieder auf, sind verglüht wie ein Docht erloschen. Gedenkt nicht an das Frühere und achtet nicht auf das Vorige. Denn siehe, ich will ein Neues schaffen. Jetzt wächst es auf. Erkennt ihr es denn nicht? Ich mache einen Weg in der Wüste und Wasserströme in der Einöde. Dies ist ein Anklang an den Auszug aus Ägypten, als das Volk das Meer durchschritten hatte, aber das Heer der Ägypter ihnen nachjagte, um dann doch ohnmächtig dazuliegen wie ein verglühter Docht. Aber Gott schafft etwas Neues, denn der Gottesknecht wird die glimmenden Dochte nicht auslöschen. In den nächsten Versen hören wir, dass selbst die wilden Tiere Gott preisen. Es folgen die Verse 20 und 21. Das Wild des Feldes preist mich, die Schakale und Strauße, denn ich will in der Wüste Wasser und in der Einöde Ströme geben, zu tränken mein Volk, meine Auserwählten. Das Volk, das ich mir bereitet habe, soll meinen Ruhm verkündigen. Die in der Wüste lebenden Tiere bekommen also einen neuen Lebensraum, wenn Gott einen neuen Himmel und eine neue Erde schafft. Weiter geht es mit den Versen 24 und 25. Mir hast du nicht für Geld köstliches Gewürz gekauft, mich hast du mit dem Fett deiner Opfer nicht gelabt.
aber mir hast du Arbeit gemacht mit deinen Sünden und hast mir Mühe gemacht mit deinen Missetaten. Ich tilge deine Übertretungen um meinetwillen und gedenke deiner Sünden nicht. Wir befinden uns noch immer in dem Gerichtsprozess, den Gott gegen die Götter führt, und die Sünden Israels müssen zur Sprache kommen. Gott kann die Sünde nur vergeben, wenn er sie zuvor freiwillig trägt. Das zweifache Ich verdeutlicht dies. Gott spricht: Ich tilge deine Übertretungen um meinetwillen. Gott ist seinem Bund treu und vergibt die Sünden. Trotzdem wird in Vers 27 wieder von den vergangenen Sünden gesprochen. Dieser Vers lautet: Schon dein Ahnherr hat gesündigt, und deine Wortführer sind von mir abgefallen. Mit Ahnherr ist höchstwahrscheinlich Abraham gemeint. Auch sein Versagen und seine Sünden verschweigt die Bibel nicht. Denken wir nur daran, wie er den Pharao belügt und nicht zugibt, dass Sarah seine Frau ist. Und mit den Wortführern in Vers 27 sind diejenigen gemeint, die das Wort Gottes auslegen. Auch sie hatten Fehler und begingen Sünden. Denken wir hier zum Beispiel an Simson, Samuel und David. Nun hören wir noch Vers 28, den letzten Vers in Kapitel 43 bei Jesaja. Gott spricht: Darum habe ich die Fürsten des Heiligtums entheiligt und Jakob dem Bann übergeben und Israel dem Hohn. Den Dienern am Heiligtum hatte Gott am meisten vertraut. Deshalb fing das Gottesgericht bei ihnen an. Doch es wird nicht beim Gericht bleiben. Wir kommen nun zu Kapitel 44 im Buch des Propheten Jesaja. Das letzte Kapitel schloss mit der Ankündigung des kommenden Gerichts. In Kapitel 44 geht es nun um das kommende Königreich und um das versprochene Ausgießen des Heiligen Geistes. Mit ironischen Worten wird außerdem die Torheit des Götzendienstes beschrieben. Das ist das wiederkehrende Thema in diesem Abschnitt. Das menschliche Herz hat sich von Gott abgewandt und den Götzen hingegeben. Götzen werden auch Idole genannt, und davon haben wir in unserer westlichen Welt wahrlich genug. Die Rede des Propheten gegen den Götzendienst kommt in Kapitel 46 zu ihrem Höhepunkt. Dort werden wir noch einmal genauer auf den wirklichen Unterschied zwischen Gott und den Götzen eingehen. Ich lese nun aus Kapitel 44 die ersten 5 Verse. So höre nun mein Knecht Jakob und Israel, den ich erwählt habe. So spricht der Herr, der dich gemacht und bereitet hat und der dir beisteht von Mutterleibe an. Fürchte dich nicht, mein Knecht Jakob, und du, Jeschurun, den ich erwählt habe. Denn ich will Wasser gießen auf das Durstige und Ströme auf das Dürre. Ich will meinen Geist auf deine Kinder gießen und meinen Segen auf deine Nachkommen, dass sie wachsen sollen wie Gras zwischen Wassern, wie die Weide an den Wasserbächen. Dieser wird sagen: Ich bin des Herrn, und jener wird genannt werden mit dem Namen Jakob, und ein anderer wird in seiner Hand schreiben: Dem Herrn eigen, und wird mit dem Namen Israel genannt werden. Soweit die Verse 1 bis 5. Das geschlagene Volk soll hören und sich nicht fürchten, weil Gott es erwählt hat. In Vers 3 wird die kommende Geistausgießung angekündigt. Gott nimmt also die Furcht und gibt dafür seinen Geist. Schauen wir uns Vers 3 noch einmal genauer an. Denn ich will Wasser gießen auf das Durstige und Ströme auf das Dürre. Ich will meinen Geist auf deine Kinder gießen und meinen Segen auf deine Nachkommen. In diesen parallelen Doppelsätzen wird auch für die kommende Generation Gottes Geist verheißen. Wasser und Geist sind dabei schöpferische Lebenselemente, die Segen verheißen. Das führt zu einem neuen Bekennen, wenn es dann in Vers 5 heißt: Ich bin des Herrn. Man bekennt sich zu Gott und zum Gottesvolk.
Dieser Abschnitt mit der Verheißung der Ausgießung des Heiligen Geistes entspricht auch einem Abschnitt im Buch des Propheten Joel, der vom Apostel Petrus in der Apostelgeschichte Kapitel 2 am Pfingsttag zitiert wird. Da wir uns jetzt aber mit dem Buch des Propheten Jesaja beschäftigen, werde ich nicht auf die Diskussion eingehen, ob sich die Prophezeiung des Propheten Joel in der Apostelgeschichte über die Ausgießung des Heiligen Geistes nur teilweise oder schon vollständig erfüllt hat. Die nun folgenden Verse 6 bis 20 in unserem Bibeltext rechnen mit dem Götzendienst ab. Jesaja beschreibt im Prosa-Stil, dass die Götzen nichts vollbringen können. Diejenigen, die sich Götzenbilder schaffen, müssen den sinnlosen Charakter ihrer Götter bezeugen. Denn sie haben wirklich keine Sinne, noch nicht einmal die fünf Sinne eines Menschen. Ein Götze kann nicht hören, nicht sehen, nicht reden, nicht riechen und nicht fühlen. Götzen können niemandem helfen. Hören wir nun die Verse 9 bis 11. Die Götzenmacher sind alle nichtig, woran ihr Herz hängt, das ist nichts Nütze. Und ihre Zeugen sehen nichts, merken auch nichts, damit sie zu Schanden werden. Wer sind sie, die einen Gott machen und einen Götzen gießen, der nichts Nütze ist? Siehe, alle ihre Genossen werden zu Schanden. Die Meister sind auch nur Menschen. Wenn sie auch alle zusammentreten, sollen sie dennoch erschrecken und zu Schanden werden. Der Prophet fragt also, warum verschwendet ihr so viel Zeit, um einen Götzen herzustellen? Ihr solltet euch schämen, ihr habt alles falsch verstanden, denn ihr könnt keinen Gott schaffen, sondern Gott hat euch geschaffen. In den Versen 12 bis 14 wird nun detailliert beschrieben, wie ein Götze hergestellt wird. Der Schmied macht ein Messer in der Glut und formt es mit Hammerschlägen. Er arbeitet daran mit der ganzen Kraft seines Arms. Dabei wird er hungrig, so dass er nicht mehr kann, und trinkt auch kein Wasser, so dass er matt wird. Der Zimmermann spannt die Schnur und zeichnet mit dem Stift. Er behaut das Holz und zirkelt es ab und macht es wie eines Mannes Gestalt, wie einen schönen Menschen in einem Haus soll es thronen. Er haut Zedern ab und nimmt Kiefern und Eichen und wählt unter den Bäumen des Waldes. Er hatte Fichten gepflanzt und der Regen ließ sie wachsen. Soweit die Verse 12 bis 14. Der Schmied arbeitet also hart, um sich aus einem Stück Metall einen Gott zu formen. Aber seine Arbeit schwächt ihn und offenbart damit, dass er auch nur ein Mensch ist. Nachdem er nun Schweiß und Mühe, Zeit und Geld eingebracht hat, um einen Götzen herzustellen, was bekommt er am Ende? Nichts. Der Zimmermann wiederum nimmt ein Stück Holz, aber Gott hat den Baum, von dem dieses Stück Holz stammt, zuerst geschaffen. Und nur Gott kann einen Baum erschaffen. Hören wir nun Vers 15. Das gibt den Leuten Brennholz. Davon nimmt er und wärmt sich, auch zündet er es an und bäckt Brot. Aber daraus macht er ja auch einen Gott und betet's an. Er macht einen Götzen daraus und kniet davor nieder. Die übrig gebliebenen Holzspäne aus der Herstellung eines hölzernen Götzenbildes werden also verbrannt, damit der Mensch sich am Feuer wärmen und Brot backen kann. So ist also nur der Abfall der einzig wertvolle Beitrag aus der Herstellung eines Götzen. Aber der Götze selbst ist keine Hilfe. Er kann den Menschen nicht wärmen, ihm kein Essen kochen, ihm nicht helfen und ihn nicht retten. Auch in den Versen 16 bis 20 wird darauf eingegangen, wie absurd der Götzendienst in Wirklichkeit ist. Und doch haben auch heutzutage viele Menschen ihre Götzen und Idole, die von Gott wegführen. Die Verse 21 bis 23 bringen die Freude über die Erlösung zum Ausdruck. Sie lauten: Gedenke daran, Jakob, und du, Israel, denn du bist mein Knecht. Ich habe dich bereitet, dass du mein Knecht seist. Israel, ich vergesse dich nicht. Ich tilge deine Missetat wie eine Wolke und deine Sünde wie den Nebel. Kehre dich zu mir, denn ich erlöse dich. Jauchzet ihr Himmel, denn der Herr hat's getan.
jubelt ihr Tiefen der Erde, ihr Berge frohlocket mit Jauchzen, der Wald und alle Bäume darin. Denn der Herr hat Jakob erlöst und ist herrlich in Israel. In den letzten Versen von Kapitel 44 wird Kyros als Werkzeug Gottes berufen. Diese Prophezeiung wird im nächsten Kapitel noch fortgesetzt. Nun aber aus Kapitel 44 die Verse 24 bis 28. So spricht der Herr, dein Erlöser, der dich von Mutterleibe bereitet hat. Ich bin der Herr, der alles schafft, der den Himmel ausbreitet allein und die Erde festmacht ohne Gehilfen, der die Zeichen der Wahrsager zunichte macht und die Weissager zu Narren, der die Weisen zurücktreibt und ihre Kunst zur Torheit macht, der das Wort seiner Knechte wahrmacht und den Ratschluss vollführt, den seine Boten verkündigt haben, der zu Jerusalem spricht, werde bewohnt, und zu den Städten Judas werdet wieder aufgebaut, und ihre Trümmer richte ich auf, der zu der Tiefe spricht, versiege, und deine Fluten trockne ich aus, der zu Kyros sagt, mein Hirte. Er soll all meinen Willen vollenden und sagen zu Jerusalem, werde wieder gebaut, und zum Tempel werde gegründet. Soweit die Verse 24 bis 28. Hier wird nun also Kyros, der König der Meder und Perser, mit Namen genannt, und zwar ungefähr 200 Jahre vor seiner Geburt. Es ist eine bemerkenswerte Prophezeiung. Er wird als mein Hirte bezeichnet. Dies ist das einzige Mal, dass ein heidnischer Herrscher diesen Titel bekommt.

In dieser Sendung haben wir uns mit den Kapiteln 43 und 44 aus dem Buch des Propheten Jesaja beschäftigt. Der Auszug aus der babylonischen Gefangenschaft und die Rückkehr aus dem Exil wird dem Volk Israel angekündigt. Dazu verheißt Gott die Ausgießung seines Heiligen Geistes. Doch Israel ist immer noch nicht frei vom Götzendienst, gegen den sich Jesaja mit deutlichen Worten ausspricht. Am Ende von Kapitel 44 wird noch der König der Meder und Perser, nämlich Kyros, erwähnt, der Gottes Willen ausführen soll. Mehr über ihn erfahren Sie in der nächsten Folge unserer Sendereihe Durch die Bibel. Bis dahin, auf Wiederhören und Gottes Segen mit Ihnen.

0: Bibel heute. Wir hören aus dem Alten Testament, aus dem Buch Prediger, Kapitel 11, die Verse 1 bis 10.
1: Lass dein Brot über das Wasser fahren, denn du wirst es finden nach langer Zeit. Verteile es unter 7 oder unter 8, denn du weißt nicht, was für Unglück auf Erden kommen wird. Wenn die Wolken voll sind, so geben sie Regen auf die Erde. Und wenn der Baum fällt, er falle nach Süden oder Norden zu, wohin er fällt, da bleibt er liegen. Wer auf den Wind achtet, der sät nicht, und wer auf die Wolken sieht, der erntet nicht. Gleich wie du nicht weißt, welchen Weg der Wind nimmt und wie die Gebeine im Mutterleibe bereitet werden, so kannst du auch Gottes Tun nicht wissen, der alles wirkt. Am Morgen sähe deinen Samen und lass deine Hand bis zum Abend nicht ruhen. Denn du weißt nicht, was geraten wird, ob dies oder das, oder ob beides miteinander gut gerät. Es ist das Licht süß und den Augen lieblich, die Sonne zu sehen. Denn wenn ein Mensch viele Jahre lebt, so sei er fröhlich in ihnen allen und denke an die finstern Tage, dass es viele sein werden. Denn alles, was kommt, ist eitel. So freue dich, Jüngling, in deiner Jugend und lass dein Herz guter Dinge sein in deinen jungen Tagen. Tu, was dein Herz gelüstet und deinen Augen gefällt, aber wisse, dass dich Gott um das alles vor Gericht ziehen wird. Lass den Unmut fern sein von deinem Herzen und halte fern das Übel von deinem Leibe, denn Kindheit und Jugend sind eitel.
0: Das war der Bibeltext für den heutigen Tag, entnommen aus der großen Hörbibel mit freundlicher Genehmigung der Deutschen Bibelgesellschaft. Hier noch einmal die Bibelstelle. Prediger, Kapitel 11, die Verse 1 bis 10. Gedanken dazu kommen jetzt von Hans-Jürgen Lieber aus Essen.
2: Nutze den Tag. Seit Anbeginn der Zeiten rätselten die Menschen, was das Leben sei und was man daraus machen sollte. Denn endlos ist es leider nicht. Also sollte man seine Lebenszeit nutzen. Carpe diem, nutze den Tag. Ein Sinnspruch für alle Zeiten und Generationen. Aber wie? Ratgeberbücher wie heute gab es in vielfältiger Form schon früh. Die Totenbücher der

Wir Menschen sind keine Götter. Wir können nicht zum Himmel aufsteigen. Nein, wir sind Sterbliche. Nur die Götter leben ewig. Unsere Tage sind gering an Zahl. Und was immer wir erreichen, ist nur ein Windstoß. So sah es wohl 1000 Jahre später auch der Prediger in der Bibel. Denn wenn der Mensch viele Jahre lebt, so sei er fröhlich in ihnen allen und denke an die finsteren Tage, dass es viele sein werden, denn alles, was kommt, ist eitel. Vers 8. Der Prediger nennt es eitel, was gleichbedeutend mit flüchtig wäre. Die Erkenntnis bleibt. Mache etwas aus deinem Leben, das dir nur einmal gewährt wird. Dazu zählt der Prediger vielerlei Möglichkeiten auf. Gewinne dir Freunde durch gute Taten. Wenn auch deine guten Werke am Anfang noch keine Früchte tragen, dann warte es einfach ab. Lass dein Brot über das Wasser fahren, denn du wirst es finden nach langer Zeit. Menschen reagieren unterschiedlich auf Zuwendung. Manche merken es erst spät. Ihr Dank kommt dann eher unerwartet. Wie Dank überhaupt, wenn er denn kommt? Vielleicht soll man seine guten Taten streuen unter 7 oder 8 Empfänger. Vers 2. Das mindert das Risiko einer Enttäuschung und vergrößert die Chance eines Dankes. Wir kennen Gottes Handeln nicht. Er lässt uns gewähren, was immer wir für richtig halten. Dabei behält er uns und die Welt im Auge. Gott der Herr lässt regnen, wann es ihm gefällt, mögen die Wetterpropheten auch eigene Rechnungen anstellen. Auch die Windrichtungen wissen wir nicht im Voraus. Wohin die Bäume fallen könnten, ist ungewiss. Trotz aller Vorkehrungen sind immer Überraschungen möglich. Das haben uns die Windbrüche der letzten Jahre gelehrt. Trotzdem rät der Prediger, nicht vor Angst die Hände in den Schoß zu legen. Nichts tun bringt keinen weiter. Ein Bauer muss seine Felder bestellen, wenn er eines Tages ernten will. Wer auf den Wind achtet, der sät nicht, und wer die Wolken sieht, der erntet nicht. Vers 4. Das bäuerliche Leben bleibt unsicher. Fleiß und Vorsorge mögen das Risiko von Missernten eindämmen. Ausschließen kann man es nicht. Auch ohne Erfolgsgarantie muss die Arbeit erledigt werden, bei jedem Wetter. Mit Gottvertrauen mag es leichter sein. In bäuerlichen Gemarkungen kann man hin und wieder Hagelkreuze finden, als Erinnerung an Unwetter verbunden mit der Bitte an Gott, vor Unwettern zu bewahren. Bittprozessionen durch die Felder stärken die Gläubigen. Sie sollten sich von Hagelwolken nicht abschrecken lassen. Gott wird es schon richten. Genauso wäre anzuraten, am Ball zu bleiben, das gute Wetter zu nutzen und seine Feldbestellung vorantreiben. Ja, auch solange die Kraft dazu reicht. Seine Gesundheit also nutzen. Das meint auch der Prediger, wenn er daran erinnert, am Morgen sähe deinen Samen und lass deine Hand bis zum Abend nicht ruhen, denn du weißt nicht, was geraten wird. Vers 6. Die kostbare Lebenszeit kann wie in einer Sanduhr verrinnen. Tempus fugit, die Zeit flieht, stand mahnend über dem Portal meiner Frankfurter Universität. Nutzt die Zeit, Studenten. Ein weiterer Rat des Predigers ist, mach dich an die Arbeit, auch wenn du nicht weißt, was geraten wird, ob dies oder das oder ob beides miteinander gut gerät. Vers 6. Weil das Leben nun mal einmalig ist. Also immer ein Ziel setzen und versuchen, es zu erreichen. Das rät auch der Prediger mit seinen Worten mit Blick auf die Lebenszeit. Freue dich, Jüngling, in deiner Jugend und lass dein Herz guter Dinge sein in deinen jungen Tagen. Strebe Ziele an, suche Erfolg und bleib dabei.

0: Munter, das ist nicht ganz einfach. Tu, was dein Herz gelüstet und deinen Augen gefällt. Vers 9. Man sollte sich den Beruf suchen, der einen erfüllt und fordert, der die eigenen Fähigkeiten entfalten lässt. Das ist ein wunderbarer Rat, der so richtig wie auch schwer ist. Oft weiß man ja nach Jahren erst, ob man den richtigen Beruf gewählt hat. Da spielen auch Zufälle eine Rolle oder Menschen, die mehr in einem sehen, als man selbst für möglich hält. Sie können die Hand Gottes sein, der aus dem Hintergrund lenkt. Denn Gott wird uns einst Fragen stellen, wie wir unser Leben genutzt haben. Haben wir seine stillen Hinweise immer verstanden? Denn wisse, dass dich Gott um alles vor Gericht ziehen wird. Vers 9. Da können wir nur auf Barmherzigkeit hoffen. Denn nicht jeder Mensch hat alle Möglichkeiten ausgeschöpft, sollte jedoch vieles wenigstens versucht haben. Der Wille muss da sein. Auch sollte man auf seine Gesundheit achten, dass sie nicht Schaden nehme. Halte fern das Übel von deinem Leibe, denn Kindheit und Jugend sind eitel. Vers 10. Ja, die besten Jahre im Leben sind flüchtig, also eitel. Gott legt alles in unsere Verantwortung. Das traut er uns schwachen Menschen immerhin zu. Dabei dürfen wir unserem Leib auch Gutes tun, damit sich unsere Seele wohl darin fühlt. Diese Ermunterung hat uns eine Geistliche, die Äbtissin Teresa von Avila, gegeben. Sie wusste immer, was im Einklang mit Gott richtig war.
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1: Im Studio Sönke Röhling. Unentschieden für Jürgen Klopp bei seiner Premiere als neuer Fußball-Bundestrainer. 1:1 stand es am Ende im Nations League-Spiel der deutschen Nationalmannschaft in Amsterdam gegen die Niederlande. Lange hatte Deutschland geführt. Das Ausgleichstor fiel erst in der Nachspielzeit. Jürgen Klopp sagte nach dem Spiel bei RTL:
2: Wir hätten sehr, sehr gerne gewonnen hier heute, keine Frage. Wir müssen die Eindrücke, die Informationen, die wir kriegen, müssen wir nehmen. Und die Ergebnisse müssen wir auch akzeptieren. Und deshalb, für heute 1:1, hätte super gerne gewonnen, aber kann man den Punkt auch nehmen.
1: Der Tankrabatt soll heute die letzten beiden Hürden nehmen. Bundestag und Bundesrat entscheiden über das Gesetz. Silas Quiring mit den Einzelheiten.
3: Wenn beide grünes Licht geben, kann der Tankrabatt zum 1. Oktober in Kraft treten. Wie schon im Sommer sollen die Preise von Benzin und Diesel um 17 Cent pro Liter runtergehen. Bezahlen will die Regierung das Ganze mit Geld, was in diesem Jahr noch nicht ausgegeben wurde. Außerdem will sich Finanzminister Klingbeil auf EU-Ebene für eine Übergewinnsteuer für die Mineralölkonzerne einsetzen. Die Regierung will ab Januar auch noch einen Spritpreisdeckel einführen, also eine staatlich festgelegte Preisobergrenze.
1: Der Bundesrat berät außerdem über ein mögliches Ende der 12-Uhr-Tankregel. Schleswig-Holstein bringt einen entsprechenden Antrag ein. Verkehrsminister Klaus Ruhe-Matzen sagt uns:
4: Wir stellen alle fest, kurz vor Mittag ist die Tankstelle voll, kurz nach Mittag ist nicht mehr viel los und zum anderen haben wir keinen echten Effekt erkennen können. Also das, was eigentlich gewollt war, hat sich so nicht gezeigt. Dann müssen wir schauen, welche andere Entlastungen möglich sind für die Autofahrende.
1: Die Länderkammer soll außerdem ihr Go für das antragslose Kindergeld geben. Und im Bundestag wird erstmals über die Einführung einer Frühstartrente beraten. Das ist die geplante staatliche Förderung für die private Altersvorsorge von Kindern und Jugendlichen. Rheinland-Pfalz leitet ein weiteres Jahr die Ministerpräsidentenkonferenz. Eigentlich hätte ab Oktober Sachsen-Anhalt übernommen. Nach dem AfD-Wahlsieg hatte noch Ministerpräsident Sven Schulze von der CDU aber gesagt, dass er auf den MPK-Vorsitz verzichten will. In etwa 100 Städten in Deutschland wollen Schüler heute gegen eine mögliche Wehrpflicht demonstrieren. Das neue Wehrdienstgesetz sieht eine verpflichtende Musterung und eine mögliche Wiedereinführung der Wehrpflicht vor, sollten sich nicht genügend Freiwillige finden. Außenminister Wadephul trifft sich heute in der kanadischen Hauptstadt Ottawa mit Regierungsvertretern. Sie wollen über eine strategische Zusammenarbeit in den Bereichen Verteidigung, Energie und Technologie sprechen. Die EU will Kanada enger an sich binden. Kanada will von den USA unabhängiger werden.
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5: Viele Wolken gibt es heute Morgen, vor allem im Nordosten. Ganz vereinzelt können auch mal ein paar Tropfen dabei sein. Sonst ist nach ein bisschen Nebel am Morgen später meist trockenes Wetter angesagt und es wird insgesamt freundlicher. Die Höchstwerte liegen bei 16 bis 25 Grad. Morgen im Norden zeitweise wieder mehr Wolken und etwas Regen, sonst oft sonnig und trocken, maximal bis 26 Grad.
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6: Einen wunderschönen guten Freitagmorgen wünsche ich Ihnen. 6:03 ist es. Ja, und wir starten doch mal mit Bastian Benoa. Alles schon da. Ich hoffe, Sie sind auch schon da und halbwegs wach. Mein Name ist Katja Völkel und ich bin auch halbwegs wach und vor allem da.

Alles ist schon da. Bastian Benoit war das. 6:08 haben wir es an diesem Freitagmorgen. Ich hoffe, Sie sind auch schon halbwegs da. Mittlerweile geht es bei mir besser nach dem ersten Schluck Kaffee. Apropos Kaffee, unsere Hauptstadt Berlin, die ist natürlich voller gastronomischer Angebote und Highlights. Und ein solches Highlight, ein besonderes Bistro im Regierungsviertel, das stellen wir Ihnen hier vor in etwa 30 Minuten. Jetzt habe ich Amy Grant für Sie mit Home. Liana Song from Caretaker.

0: Welche Rolle spielt Gott heute noch für die Gesellschaft? Welche Ideale werden angestrebt? Eine klare Antwort findet sich dazu in der Bibel. Im Wort zum Tag geht es heute um einen Bibeltext aus dem Alten Testament, aus Psalm 144, Vers 15. Wohl dem Volk, dessen Gott der Herr ist. Die Gedanken dazu kommen von Jens Kilian.
1: Herrliches Deutschland? Hat Deutschland eine Staatsreligion? Oder welche Rolle spielt das Christentum in unserem deutschen Staat? Ich finde, diese Frage ist gar nicht so leicht zu beantworten. Offiziell sind Staat und Kirche getrennt und es gibt keine Staatsreligion. Der Staat garantiert Religionsfreiheit. Häufig wird behauptet, dass die unterschiedlichen Religionen in Deutschland gleichwertig nebeneinander stehen. Steht das so in unserem Grundgesetz? Und war es nach dem Zweiten Weltkrieg so gedacht? Während die Gesetze der ehemaligen DDR auf einem atheistischen Weltbild beruhten, konnte man in der Bundesrepublik Deutschland im Grundgesetz erkennen, dass es auf einem christlichen Weltbild beruht. Besonders deutlich wird dies im Vorwort dazu. Die Präambel des Grundgesetzes beginnt mit den Worten »Im Bewusstsein seiner Verantwortung vor Gott und den Menschen«. Ich gehe fest davon aus, dass die Autoren dabei Gott meinten, wie er sich uns in der Bibel zu erkennen gibt und dies damals der Bevölkerung auch klar war, selbst wenn das heute oft in Frage gestellt wird. Ich denke, dass allein schon die Präambel des Grundgesetzes, der Religionsunterricht in den Schulen und der Einzug der Kirchensteuer durch den Staat deutlich machen, dass sich Deutschland als ein christliches Land verstand. Anderen Religionen wurde zwar eine große Freiheit gewährt, sie standen jedoch nicht gleichrangig neben dem Christentum. In meinen Augen entspricht die heutige Darstellung, dass in Deutschland alle Religionen gleichgestellt seien und der Staat neutral sein solle, eigentlich nicht dem Grundgesetz und seiner Präambel. Hier werden meiner Ansicht nach Religionsfreiheit und vollständige religiöse Neutralität verwechselt. Der bedeutendste Staatsmann Israels, König David, schreibt am Ende des 144. Psalms: Wohl dem Volk, dessen Gott der Herr ist. An der Geschichte Israels im Alten Testament lässt sich erkennen, welch ein großer Segen darauf liegt, wenn ein Volk mit Gott im Bund steht und sein Vertrauen auf ihn setzt. Hier ist zu lesen, wie Gott Israel aus der ägyptischen Gefangenschaft befreit, sie in das verheißene Land führt, ihnen immer wieder auch gegen scheinbar übermächtige Feinde zur Seite steht und das Volk segnet und führt. Allerdings wird uns auch die andere Seite deutlich aufgezeigt. Das Volk Israel wendet sich von Gott ab und dem gesellschaftlichen Verfall folgt auch der äußere Zerfall und schließlich eine neue Gefangenschaft in Babylon. Die alttestamentliche Geschichte Israels zeigt, was David hier ausspricht. Es ist ein entscheidender Unterschied, ob ein Volk nach Gott fragt und ihn bewusst Herr sein lässt oder ob ein Volk sich von Gott abwendet und anderes gleichwertig neben ihn stellt. Wer auf die deutsche Geschichte des 20. Jahrhunderts schaut, kann schnell erkennen, ihre dunkelste Zeit war der Nationalsozialismus, in dem Juden systematisch verfolgt und millionenfach ermordet wurden. Das Volk, mit dem Gott eine besondere Geschichte und einen besonderen Bund hat. Das war offene Feindschaft gegen Gott. Auch der Atheismus der DDR, der behauptete, dass es keinen Gott gibt, ist gescheitert. Hier wurde Gott offen abgelehnt und auf seinen Segen verzichtet. Welchen Weg wollen wir gehen? Als Volk, aber auch als Einzelne? Wollen sie Gott Herr sein lassen oder anderes gleichwertig neben ihn stellen? Wer Gott gegenüber neutral ist, lehnt ihn als Herr ab. Wohl dem Volk, dessen Gott der Herr ist. Und wohl dem Menschen, dessen Gott der Herr ist.
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Umi van Doren mit Ziehe dich an Land. Es ist gleich 20 nach 6. Manchmal muss man zuerst mehr investieren, damit man es später leichter hat. Wer zum Beispiel am Wochenende seine Mahlzeiten plant und vorkocht, hat unter der Woche weniger Stress. Wo ein Mehr im Nachgang weniger bedeutet, darüber spricht Deborah Rosenkranz gleich in ihrem Wunder für den Tag. Vorher hören wir noch Musik von David Vetterle. Er singt über Psalm 23.

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1: Dieses Meer wird weniger bedeuten. Ich pack das nicht mehr. In welchem Bereich deines Lebens denkst du das? Mose hatte auch keine Lust mehr. Ich kann mir nur vorstellen, wie frustriert er gewesen sein musste, als er sagte: Ich kann die Verantwortung für dieses Volk nicht länger allein tragen. Ich halte es nicht mehr aus. Wenn es so weitergehen soll, dann bring mich lieber gleich um. 4. Mose 11, 14 bis 15. Das war ein sehr lautes: Ich pack das nicht mehr. Und Gott sagte nicht: Ach, mein armer Mose, das tut mir so leid für dich. Hier, erst mal eine Packung Chips und Cola. Leg dich auf die Couch. Schau mal wieder einen schönen Film und ich gebe deine Aufgaben einem anderen. Nein, Gott gibt ihm ein weiteres To-Do, während er vor lauter To-Dos eh schon nicht mehr weiter wusste. Der Herr antwortete Mose: Such unter den 7 Oberhäuptern von Israel 70 Männer aus. Nimm Leute, die als zuverlässige Anführer des Volkes bekannt sind. Aus 4. Mose 11. Erst einmal war es so richtig viel Arbeit, die vielen Bewerbungen durchzugehen und die richtigen 70 Männer auszuwählen. Ja, noch mehr Arbeit. Doch das führte langfristig zu dem Ziel der Ruhe, löste aber kurzfristig mehr Arbeit aus. Denn Gott hatte einen Plan mit diesen 70 Männern. Sie sollen von nun an die Last mit dir teilen. Du musst die Verantwortung für das Volk nicht mehr allein tragen. 4. Mose 11, 17. Vielleicht bist du heute an einem Punkt, an dem du sagst: Ich habe doch schon so viel getan. Ich mag nicht mehr. Dann gebe ich dir heute folgenden Tipp: Hör auf, vor anderen zu klagen. Fang an, diese Worte zu Gott zu tragen. So wie Mose es tat. Und lass dir eine Strategie von ihm schenken. Höre auf das, was Gott dir sagt, selbst wenn das erst einmal noch mehr Arbeit gibt. Denn was, wenn Gott kurzfristig mehr verlangt, damit langfristig weniger Druck daraus entsteht? Danke für dich.
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Katrin Kober mit im höchsten Maß gewürdigt. 6.33 Uhr ist es an diesem Freitagmorgen. Im Bistro Marie im Deutschen Bundestag gehört Inklusion zum Arbeitsalltag. Wie Menschen mit und ohne Behinderung dort gemeinsam arbeiten, das erfahren Sie gleich.

0: Wer im Regierungsviertel in Berlin an der Spree entlang flaniert, der kommt automatisch vorbei am Bistro Marie. Es liegt zwar in einem Gebäudeteil des Bundestags, ist aber für jedermann offen. Das Besondere am Bistro Marie, hier arbeiten Menschen mit und ohne Handicap zusammen, um ihren Gästen ein gastronomisches Erlebnis zu ermöglichen. Unser Hauptstadtkorrespondent Oliver Jeske hat vorbeigeschaut und mit zwei Mitarbeitern gesprochen.
1: In Heike Brands Brust schlagen beruflich zwei Herzen. Sie hat eine Zeit lang als Altenpflegerin gearbeitet. Später hat sie das Bistro ihres Stiefvaters übernommen. In ihr entsteht ein Wunsch. Soziales und die Arbeit in einem Restaurant verbinden, das wäre doch etwas. Wahr geworden ist dieser Wunsch im Bistro Marie.
2: Mein Herz schlägt für beides und das hier vereint auch beides. Also ich kann wirklich in beiden Bereichen mich da voll entfalten und deswegen ist es wirklich so eine Art Wunsch. Traum, der jetzt in Erfüllung gegangen ist.
1: Heike Brand arbeitet seit 2025 im Bistro Marie im Deutschen Bundestag. Sie bildet die Servicekräfte aus. Im Bistro Marie gehen die Parlamentarier und Bundestagsmitarbeiter ein und aus. Sie essen Mittag oder trinken einen Kaffee. Auch Touristen kommen auf eine Currywurst oder einen Salatteller vorbei. Bedient werden sie unter anderem von Benjamin Dessler. Nach einem Verkehrsunfall ist sein Kurzzeitgedächtnis gestört. Zunächst hatte er Arbeit in der Gärtnerei einer Behindertenwerkstatt gefunden, aber
3: ich wollte halt raus aus der Behindertenwerkstatt, damit ich einfach also gefühlt habe, mit normalen Menschen wieder arbeiten kann, weil das ist für jemanden, der verunfallt ist, sehr anstrengend, mit Leuten, die so geboren sind, zu arbeiten, weil die halt mein Leben nicht verstehen können.
1: Im Bistro Marie, das zur evangelischen Johannesstift-Diakonie gehört, hat Dessler dieses Verständnis gefunden. Knapp die Hälfte seiner Kollegen hat ein Handicap. Doch alle gemeinsam sind gleichwertige Mitarbeiter in einem Team.
3: Wir leben halt Inklusion. Es ist nicht so, dass jetzt wir verstärkt werden oder nur zum Hallo sagen dastehen. Wir sind halt direkt am Gast und machen das halt auch. Wir werden nicht verstärkt. Wir dürfen richtig das uns erarbeiten, wieder am Leben teilzunehmen. Das ist halt das Tolle.
1: Wenn Benjamin Dessler im Stress doch etwas vergisst, dann gibt es einen Kollegen, der ihn erinnert. Das Konzept des inklusiven Bistros am Bundestag scheint aufzugehen. Dessler hat schon Politgrößen wie Olaf Scholz bedient. Doch das ist ihm gar nicht so wichtig. Dessler weiß, wenn es doch mal ein Stirnrunzeln auf Seiten der Gäste gibt, dann ist er nicht allein.
3: Gibt es halt auch Gäste, die es halt nicht ganz verstehen. Und das Einfachste für uns ist, weil wir unter den Kollegen ja alles wissen, dass wir halt es dann untereinander uns stützen und dann halt auch dann Kollegen tauschen, dann halt hingehen und es versuchen zu erklären. Und es wird halt mal angenommen, mal nicht angenommen. Aber das ist okay, das ist halt das, was wir leben. Wir leben die Inklusion und wir verstecken uns nicht.
1: Dieses kollegiale Klima scheinen auch die Gäste zu spüren. Heike Brand erinnert sich an das schönste Kompliment, das sie einmal von einem Gast bekommen hat.
2: Man merkt nicht, dass ich aus Berlin komme. Da habe ich gesagt, ja, wie kommen Sie denn darauf? Also Sie sind voll lustig und gut gelaunt, das ist gar nicht typisch für hier.
0: Das Bistro Marie am Deutschen Bundestag. Hier arbeiten Menschen mit und ohne Handicap eng zusammen. Oliver Jeske hat es vorgestellt. Und wenn Sie neugierig sind, beziehungsweise Ihren Appetit geweckt haben, das Bistro Marie ist zu finden direkt an der Spree vis-à-vis des Reichstagsgebäudes.

0: wirklich allein zu sein und in Einsamkeit, braucht es Zeit. Jesus hat einsame Plätze in der Natur aufgesucht, wo weit und breit keine Menschenseele war und wo es auch möglich war, laut zu klagen oder zu rufen, ohne dass es jemanden irritierte. Um zu solch einem Ort zu kommen, brauchte er vielleicht 15 Minuten, vielleicht auch 30 Minuten. Wenn ich heute in der Natur solch einen Ort aufsuchen will, muss ich mit dem Auto irgendwo in den Wald fahren. Und selbst dann kommen vielleicht irgendwelche Jogger vorbei. Auch Jesus wurde ja immer wieder gestört. Menschen liefen ihm nach und suchten ihn. Wenn ich mich in meinem Zimmer zurückziehe, um allein zu sein, brauche ich nicht nur die wenigen Minuten, um das Zimmer zu betreten. Bis meine Gedanken zur Ruhe kommen und ich mich auf Gott ausrichten kann, dauert das. Selbst wenn das Handy im anderen Zimmer ist und mich auch sonst eigentlich nichts ablenken kann. Einer ehemaligen Kollegin habe ich davon erzählt, dass ich mich mit dem Thema beschäftige, welcher Schatz in der Stille verborgen ist. Und sie meinte dann, sie braucht das nicht. Sie sei alleinstehend und sowieso viel zu viel allein. Sie mache sich eher Musik an oder das Radio, um nicht allein zu sein. Das konnte ich verstehen. Ich versuchte ihr aber zu erklären, dass es bei meiner Suche nach Stille und Einsamkeit nicht nur darum geht, dass ich allein mit mir zurechtkomme, sondern ja auch darum, dass ich Zweisamkeit mit Gott suche. Und auch in Beziehung mit Menschen merke ich es doch, in die Tiefe geht ein Gespräch nur, wenn ich Zeit habe und auch allein bin mit dem Gegenüber. Jesus hat die Einsamkeit gesucht, aber nicht, um allein zu sein, sondern um Zeit für seinen himmlischen Vater zu haben und Zeit mit ihm zu verbringen. Und auch ich möchte das immer wieder machen, denn diese Zeiten prägen mich. Wenn ich mit Gott allein bin und mir Zeit nehme, kann ich ihn hören. Und was er sagt, ist so erfrischend, es ist wegweisend, tröstend oder auch beruhigend, je nachdem, was ich gerade brauche. Ich liebe es, allein zu sein und will mir die Zeit für Zweisamkeit mit meinem himmlischen Vater immer wieder nehmen.
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Beate Ling mit dem Lied Wie buntes Fensterglas. 5:07 haben wir es am Freitag, den 25. September. Und heute ist der Tag des Butterbrots. Seit Jahrhunderten gehört das Butterbrot für uns Deutsche zu einem gelungenen Tag. Ob zum Frühstück, zum Abendessen oder als Snack für zwischendurch. Das Butterbrot ist aus der deutschen Esskultur nicht wegzudenken. Schon Martin Luther beschrieb es im Jahr 1525 als gute Kindernahrung. Und auch Johann Wolfgang Goethes Werther teilt rund 200 Jahre später gemeinsam mit anderen Kindern das Butterbrot und die saure Milch. Ein Butterbrot ist längst zum Klassiker geworden, belegt mit Schinken, Käse, Ei oder lieber süß. Wie sieht's denn bei Ihnen aus? Mögen Sie überhaupt Butterbrot? Und wenn ja, was essen Sie am liebsten? Also was für einen Belag da drauf? Schreiben Sie mir doch gerne eine WhatsApp an die 0160 979 979 00. Wenn Sie gerade beim Frühstück sind, auch gerne mit Foto an die 0160 979 979 00. Sie können mir auch gerne eine E-Mail schreiben an studio@erfplus.de. Und falls Sie gerade beim Frühstück sind, guten Appetit. Nach den Nachrichten geht's hier weiter mit Aufgeweckt. Bis gleich.

0: 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Es ist 7 Uhr. 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
1: Im Studio Sönke Röhling. Bundestag und Bundesrat stimmen heute über den Tankrabatt ab. Von Anfang Oktober bis Ende Dezember sollen die Spritpreise um 17 Cent je Liter Diesel und Benzin gesenkt werden. Der Präsident des Bundeskartellamtes Mund hat bereits angekündigt, die Preisentwicklung genau beobachten zu wollen. Er betont aber auch, man könne die Ölkonzerne nicht zur vollständigen Weitergabe zwingen. Laut Studien hatten beim ersten Tankrabatt im Sommer die Ölkonzerne jeden 5. Euro der Entlastung eingesteckt. Der Bundesrat soll außerdem heute das Go fürs antragslose Kindergeld geben. So sollen Eltern von Bürokratie entlastet werden. Und Sachsen und Thüringen machen sich im Rat dafür stark, dass schwere politische Gewalttaten von jungen Menschen strenger geahndet werden. Sachsens Justizministerin Constanze Geiert.
2: Wir müssen dort den Blick des Opfers auch mehr in den Vordergrund rücken und wir müssen an der Stelle auch wirklich das besondere Schutzbedürfnis der Allgemeinheit bei diesen Straftaten berücksichtigen.
1: Im Bundesrat geht es auch noch um strengere Haftungsregeln für E-Scooter. Der Bundesrat berät in einer Aktuellen Stunde über die Sicherheit und Kontrolle von KI-Systemen. In etwa 100 Städten in Deutschland wollen Schüler heute gegen eine mögliche Wehrpflicht demonstrieren. Das neue Wehrdienstgesetz sieht eine verpflichtende Musterung und eine mögliche Wiedereinführung der Wehrpflicht vor, sollten sich nicht genügend Freiwillige finden. Nach ihrem Sieg bei der Abgeordnetenhauswahl kommt die Berliner Linke heute zu einem Parteitag zusammen. Es soll über Sondierungsgespräche mit Grünen und SPD entschieden werden. Von beiden kommt aktuell Kritik an der Linken. Unter anderem sind die Pläne für Enteignung großer Wohnungskonzerne umstritten. Sachsen-Anhalt wird nicht wie geplant den Vorsitz der Ministerpräsidentenkonferenz übernehmen. Noch Ministerpräsident Schulze von der CDU hatte darauf nach dem AfD-Wahlsieg verzichtet. Rheinland-Pfalz leitet die MPK jetzt weiter. Der Vorsitz entscheidet maßgeblich, welche Themen in der Länderrunde gesetzt werden. Im ersten Spiel unter Jürgen Klopp als Bundestrainer hat die deutsche Fußballnationalmannschaft ein Unentschieden geholt. 1:1 stand es am Ende in Amsterdam gegen die Niederlande in der Nations League. Der Kapitän der DFB-Elf, Joshua Kimmich, sagte nach dem Spiel bei RTL.
3: Speziell am Anfang des Spiels sind wir, glaube ich, ganz gut ins Pressing gekommen. Hatten einige interessante Ballgewinne, hatten auch die eine oder andere ganz gute Chance. In der zweiten Halbzeit hat man dann schon das Gefühl gehabt, dass die Holländer stärker wurden, dass sie bessere Chancen hatten. Beim Strich verdient das Unentschieden.
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4: Viele Wolken gibt es heute Morgen, vor allem im Nordosten. Ganz vereinzelt können auch mal ein paar Tropfen dabei sein. Sonst ist nach ein bisschen Nebel am Morgen später meist trockenes Wetter angesagt und es wird insgesamt freundlicher. Die Höchstwerte liegen bei 16 bis 25 Grad. Morgen im Norden zeitweise wieder mehr Wolken und etwas Regen, sonst oft sonnig und trocken, maximal bis 26 Grad.
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6: Einen schönen Freitagmorgen wünsche ich Ihnen. Heute ist der 25. September. Heute ist übrigens auch Tag des Butterbrots. Ich bin gespannt, was Sie so alles auf Ihr Brot schmieren. Natürlich nur ganz leckere Sachen. Das hier ist Sam Samba mit Einfach so. Zusammen mit Steffi Neumann.

Heute ist Tag des Butterbrots und ich habe eben danach gefragt, ob Sie Brot essen und wenn ja, was denn drauf? Karin hat prompt ihr Frühstücksbrot fotografiert und ein Bild per WhatsApp an die 0160 979 979 00 geschickt. Offensichtlich ist sie just dabei, sich ihr Brot zu schmieren. Das sieht nach Frischkäse aus, liebe Karin. Und dann schreibst du, da kommt noch Marmelade drauf. Lecker, guten Appetit. Also, bei ganz frischem Brot ergänzt dann die Erika, dass da einfach nur Butter drauf kommt. Kann ich gut nachvollziehen. Also, was ist Ihr Lieblingsbrotaufstrich an diesem Freitagmorgen, dem Tag des Butterbrots? Jetzt habe ich erstmal Stone of Faith für Sie von The Browns und danach das Wort zum Tag. Hat ebenfalls, ja, das Wort hat auch was mit Nahrung zu tun irgendwie.

0: Welche Rolle spielt Gott heute noch für die Gesellschaft? Welche Ideale werden angestrebt? Eine klare Antwort findet sich in der Bibel. Im Wort zum Tag geht es heute um einen Bibeltext aus dem Alten Testament, Psalm 144, Vers 15. Wohl dem Volk, dessen Gott der Herr ist. Die Gedanken dazu kommen von Jens Kilian.
1: Herrliches Deutschland? Hat Deutschland eine Staatsreligion? Oder welche Rolle spielt das Christentum in unserem deutschen Staat? Ich finde, diese Frage ist gar nicht so leicht zu beantworten. Offiziell sind Staat und Kirche getrennt und es gibt keine Staatsreligion. Der Staat garantiert Religionsfreiheit. Häufig wird behauptet, dass die unterschiedlichen Religionen in Deutschland gleichwertig nebeneinander stehen. Steht das so in unserem Grundgesetz? Und war es nach dem Zweiten Weltkrieg so gedacht? Während die Gesetze der ehemaligen DDR auf einem atheistischen Weltbild beruhten, konnte man in der Bundesrepublik Deutschland im Grundgesetz erkennen, dass es auf einem christlichen Weltbild beruht. Besonders deutlich wird dies im Vorwort dazu. Die Präambel des Grundgesetzes beginnt mit den Worten »Im Bewusstsein seiner Verantwortung vor Gott und den Menschen«. Ich gehe fest davon aus, dass die Autoren dabei Gott meinten, wie er sich uns in der Bibel zu erkennen gibt und dies damals der Bevölkerung auch klar war, selbst wenn das heute oft in Frage gestellt wird. Ich denke, dass allein schon die Präambel des Grundgesetzes, der Religionsunterricht in den Schulen und der Einzug der Kirchensteuer durch den Staat deutlich machen, dass sich Deutschland als ein christliches Land verstand. Anderen Religionen wurde zwar eine große Freiheit gewährt, sie standen jedoch nicht gleichrangig neben dem Christentum. In meinen Augen entspricht die heutige Darstellung, dass in Deutschland alle Religionen gleichgestellt seien und der Staat neutral sein solle, eigentlich nicht dem Grundgesetz und seiner Präambel. Hier werden meiner Ansicht nach Religionsfreiheit und vollständige religiöse Neutralität verwechselt. Der bedeutendste Staatsmann Israels, König David, schreibt am Ende des 144. Psalms, »Wohl dem Volk, dessen Gott der Herr ist.« An der Geschichte Israels im Alten Testament lässt sich erkennen, welch ein großer Segen darauf liegt, wenn ein Volk mit Gott im Bund steht und sein Vertrauen auf ihn setzt. Hier ist zu lesen, wie Gott Israel aus der ägyptischen Gefangenschaft befreit, sie in das verheißene Land führt, ihnen immer wieder auch gegen scheinbar übermächtige Feinde zur Seite steht und das Volk segnet und führt. Allerdings wird uns auch die andere Seite deutlich aufgezeigt. Das Volk Israel wendet sich von Gott ab und dem gesellschaftlichen Verfall folgt auch der äußere Zerfall und schließlich eine neue Gefangenschaft in Babylon. Die alttestamentliche Geschichte Israels zeigt, was David hier ausspricht. Es ist ein entscheidender Unterschied, ob ein Volk nach Gott fragt und ihn bewusst Herr sein lässt oder ob ein Volk sich von Gott abwendet und anderes gleichwertig neben ihn stellt. Wer auf die deutsche Geschichte des 20. Jahrhunderts schaut, kann schnell erkennen, ihre dunkelste Zeit war der Nationalsozialismus, in dem Juden systematisch verfolgt und millionenfach ermordet wurden. Das Volk, mit dem Gott eine besondere Geschichte und einen besonderen Bund hat. Das war offene Feindschaft gegen Gott. Auch der Atheismus der DDR, der behauptete, dass es keinen Gott gibt, ist gescheitert. Hier wurde Gott offen abgelehnt und auf seinen Segen verzichtet. Welchen Weg wollen wir gehen? Als Volk, aber auch als Einzelne? Wollen sie Gott Herr sein lassen oder anderes gleichwertig neben ihn stellen? Wer Gott gegenüber neutral ist, lehnt ihn als Herr ab. Wohl dem Volk, dessen Gott der Herr ist. Und wohl dem Menschen, dessen Gott der Herr ist.
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Ich wusste auf, sie ist Verlass, liebe Hörerinnen und Hörer. Ich habe gefragt zum heutigen Tag des Butterbrots, was haben Sie denn auf dem Brot heute? Jetzt ist ja gerade Frühstückszeit, da wäre das ja durchaus denkbar, dass Sie sich gerade ein Brot schmieren. Ruth schreibt, guten Morgen. Meine Mutter hat, als ich Kind war, immer aus eigener Milch gebuttert und auch verkauft. Ich erinnere mich an das Plotzfass. Man hat dann mit dem Messer auf die Butter schöne Muster gemacht und in Butterbrotpapier eingepackt. Eine schöne Erinnerung an meine Kindheit. Das klingt wirklich ganz großartig. Stelle ich mir wirklich sehr schön vor. Vielen Dank, liebe Ruth. Wolfgang schreibt, guten Morgen, mein täglicher Brotaufstrich ist Honig. Einen frohen und gesegneten Tag. Carolas Butterbrot ist ein Frühstücks-Smoothie. Sie hat ein Bild geschickt. Ich bin mir nicht sicher, ob ich da Weintrauben und Staudensellerie und Butter erkannt habe. Es sieht jedenfalls bunt und gesund aus. Ursula und ihre Kinder essen gerne Butterbrot mit Schnittlauch. Und Karin hat vor lauter Auswahl keine Ahnung, was sie nehmen soll. Liebe Karin, ich glaube, wir haben da jetzt eine Menge Anregungen für Sie. Da kommt bestimmt noch mehr, zum Beispiel Quark und selbstgemachte Brombeermarmelade oder wie gesagt Honig. Da gibt es so einiges. Wir finden noch was für Sie, die Karin.

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Das wohl bekannteste Gebet, das Vaterunser, hat tatsächlich die Zeile drin: Unser täglich Brot gib uns heute. Passt wunderbar zum Tag des Butterbrots. Allerdings wird es im Gebet gleich um etwas anderes gehen. Herzliche Einladung schon jetzt dazu. Vorher habe ich noch das Und Collective für Sie mit freigeliebt.

0: Das Gebet.
1: Heute habe ich einen Bibelvers aus den Psalmen für Sie. In Psalm 59, Vers 17 heißt es: Ich aber singe von deiner Macht. Früh am Morgen juble ich dir zu, weil du so gnädig bist. Du bietest mir Schutz wie eine sichere Burg. Zu dir kann ich in der Not fliehen. Lassen Sie uns gemeinsam beten. Lieber Vater im Himmel, ich danke dir, dass du so gewaltig und herrlich und gnädig bist. Nichts ist für dich zu schwer. Deine Macht ist unendlich groß. Und doch liebst du uns kleine Menschen. Du freust dich darüber, wenn wir uns bei dir sicher fühlen. Wenn wir Angst und Sorgen haben, können wir damit zu dir kommen. Alle unsere Sorgen dürfen wir dir anvertrauen. Hab Dank dafür. Und ich bitte dich für die Menschen, die in Angst und Sorgen und Unsicherheit leben, sei es durch Krieg oder andere Lebensumstände. Lass sie und lass uns alle deine Nähe und Fürsorge heute spüren. Gib uns allen heute deine Geborgenheit und beschütze uns. Amen.

7.34 Uhr an diesem Freitag, das war Daniela May mit Immer da. Gute Nachrichten sind in letzter Zeit viel zu selten. Und das hier ist eine, wie ich finde. Die Zahl der Strafgefangenen mit einer Jugendstrafe ist seit rund 25 Jahren kontinuierlich rückläufig. Waren es im Jahr 2000 noch fast 7.400, sind es im vergangenen Jahr nur noch 2.700 gewesen. Fast ausschließlich junge Männer. Wie ihnen eine Chance geboten wird, aus dem Kreislauf von Kriminalität und Haft rauszukommen, das ist gleich unser Thema. Vorher gibt's noch Lothar Kosse mit Kind des Königs.

0: Wer Jugendstrafvollzug hört, hat vermutlich ein Gefängnis voller Jugendlicher vor Augen. Mir ging es jedenfalls so. Aber Jugendstrafvollzug kann auch ganz anders aussehen und junge Menschen aus dem Kreislauf von Haft und Gewalt rausholen. Das macht seit genau 25 Jahren in Leonberg in Baden-Württemberg das Seehaus Leonberg vor. Es ist ein Verein, der einen Jugendstrafvollzug in freien Formen anbietet. Gegründet hat diesen Verein 2001 Tobias Merkle. Am Sonntag wird das groß gefeiert. Das haben wir zum Anlass genommen, mit Tobias Merkle zu sprechen. Ich grüße Sie, Herr Merkle.
1: Grüß Gott.
0: Herr Merkle, was hat Sie denn vor 25 Jahren dazu bewogen, eine Alternative für den bis dahin üblichen Jugendstrafvollzug anzubieten?
1: Gut, ich habe mich davor schon 11 Jahre darauf vorbereitet, irgendwann eine Alternative zum Jugendstrafvollzug aufzubauen, weil ich während einem freiwilligen sozialen Jahr in den USA, da habe ich mit Drogenabhängigen gearbeitet und da hat jemand im Gefängnis besucht. Und das war für mich so ein Schlüsselerlebnis. Da habe ich gesehen, was Gefängnis bedeutet. Gedacht, das ist keine Lösung, nicht für die jungen Männer, aber auch nicht für die Gesellschaft. Irgendwann kommen sie raus und sind höchstwahrscheinlich krimineller als vorher. Und deswegen habe ich immer gesagt, da muss man eine Alternative schaffen. Und abends beim Bibellesen ist man auch da erwarten, dass es meine Berufung von Gott her ist.
0: Was zeichnet denn die Art des Jugendstrafvollzugs im Seehaus aus?
1: Wir sind ein freier Träger und die Jugendlichen können sich aus dem normalen Strafvollzug heraus bei uns bewerben und sind dann die gesamte Haftzeit bei uns, je nach Haftzeit 1 bis 2 Jahre. Wir nehmen sie auf in Familien, weil viele kein funktionierendes Familienleben kennen. Und so wohnen immer bis zu 7 Jungs mit einer Mitarbeiterfamilie zusammen und erleben so eben oft zum ersten Mal Familienleben und Liebe und Geborgenheit. Allein dadurch, dass wir Kinder dabei haben, ist eine völlig andere Atmosphäre. Lassen die Jungs auch Emotionen zu, die sie sonst nie im Leben zulassen würden. Und sie übernehmen auch Verantwortung, eben auch für die Kinder. Und das ist einmal schön zu sehen. Und gleichzeitig haben wir einen sehr strikten Tagesablauf von 5.45 Uhr angefangen mit Frühsport bis abends 10 Uhr, ist volles Programm. Schule, Ausbildung, Sport, gemeinnützige Arbeit. Morgens fängt es an nach dem Frühsport. Ist dann noch, hat jeder seine Dienste und dann um 8 fangen alle an mit dem Impuls für den Tag, wo alle Mitarbeiter und Jungs zusammenkommen, einen Gedanken als Mutter für den Tag gibt und so wollen wir als Mitarbeiter auch Glaube vorleben und vermitteln.
0: Das ist ja schon ein riesiger Unterschied zu dem, was man sonst kennt im Jugendstrafvollzug. Insofern ist diese Form des Jugendstrafvollzugs auch besonders gut, würden Sie sagen?
1: Aus meiner Sicht auf jeden Fall ja. Wir haben das hier im Seehaus Leonberg und Seehaus Leipzig und machen da sehr gute Erfahrungen und auch international. Unser Modell kommt ursprünglich aus Brasilien. Da habe ich das vor 27 Jahren mal kennengelernt und dort gibt es inzwischen 70 Gefängnisse, die mehr oder weniger ganz von den Insassen selbst verwaltet werden und mit besseren Ergebnissen als alle anderen Gefängnissen. Und das ist faszinierend eben zu sehen, wie man mit einer ganz anderen Methode dann viel bessere Ergebnisse erzielen kann.
0: In 25 Jahren kann man ja eine ganze Menge Erfahrung sammeln. Fällt Ihnen vielleicht spontan ein Beispiel ein, was Ihnen so besonders hängen geblieben ist, wo Sie das besonders gemerkt haben, dass sich das wirklich ausgezahlt hat, diese Form des Jugendstrafvollzugs?
1: Also da gibt es sehr viele Beispiele. Es ist einfach schön, auch die Jungs auch danach zu begleiten. Und zu sehen, hey, es lohnt sich, in sie zu investieren, und aber auch an ihnen dran zu bleiben. Also ein Beispiel, wir hatten einen, der musste zurück ins Gefängnis von uns aus, weil er sich nicht an die Regeln gehalten hat. Den haben wir dann weiter begleitet, haben ihm auch Nachsorge angeboten. Dann hat er seinen Zimmermann fertig gemacht, dann noch einen Meister gemacht, war dann selbstständig, hat anderen Alumni Arbeit gegeben. Und gut, 10 Jahre später ging dann seine Ehe in die Brüche und dann stand er bei mir vor der Haustür, konnte erstmal bei mir mitwohnen. Und dann hat er gesagt, wenn er diesen Halt nicht gehabt hätte, wäre er höchstwahrscheinlich wieder zurück ins alte Leben, obwohl er 10 Jahre stabil war. Und das zeigt eben, das ist wichtig, dass sie einen Ansprechpartner haben, auch über die Haftzeit hinaus. Und das, ja, bei uns bauen sich eben Beziehungen auf, wenn wir sie in die Familie aufnehmen. Sie sind Teil des Familienlebens, Mitglied der Familie sozusagen. Und einmal Familienmitglied, immer Familienmitglied. Und so macht es Freude zu sehen, die Jungs zu begleiten, denn auch eben weit über die Haftzeit hinaus.
0: Ja, ganz herzlichen Dank an Tobias Merkle. Er hat vor 25 Jahren den Verein Seehaus Leonberg gegründet, der einen Jugendstrafvollzug in freien Formen anbietet. Am Sonntag wird das groß gefeiert. Und wenn Sie sich für die Arbeit des Seehauses interessieren, dann kommen Sie gerne vorbei. 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

0: Weida und Mons mit dem Lied »Bis wir die Liebe sehen«. Zeit für Gott, das sind drei Worte, die herausfordern. Zeit für Gott. Was das für Susanne Thyroff bedeutet, das beschreibt sie heute im Anstoß.
1: Immer wieder lesen wir in den Berichten über das Leben Jesu vor etwa 2000 Jahren. Er hat sich oft und gern in die Einsamkeit zurückgezogen. Zum Beispiel im Lukas-Evangelium Kapitel 5, Vers 16. Um wirklich allein zu sein und in Einsamkeit, braucht es Zeit. Jesus hat einsame Plätze in der Natur aufgesucht, wo weit und breit keine Menschenseele war und wo es auch möglich war, laut zu klagen oder zu rufen

0: auch sonst eigentlich nichts ablenken kann. Einer ehemaligen Kollegin habe ich davon erzählt, dass ich mich mit dem Thema beschäftige, welcher Schatz in der Stille verborgen ist. Und sie meinte dann, sie braucht das nicht. Sie sei alleinstehend und sowieso viel zu viel allein. Sie mache sich eher Musik an oder das Radio, um nicht allein zu sein. Das konnte ich verstehen. Ich versuchte ihr aber zu erklären, dass es bei meiner Suche nach Stille und Einsamkeit nicht nur darum geht, dass ich allein mit mir zurechtkomme, sondern ja auch darum, dass ich Zweisamkeit mit Gott suche. Und auch in Beziehung mit Menschen merke ich es doch, in die Tiefe geht ein Gespräch nur, wenn ich Zeit habe und auch allein bin mit dem Gegenüber. Jesus hat die Einsamkeit gesucht, aber nicht, um allein zu sein, sondern um Zeit für seinen himmlischen Vater zu haben und Zeit mit ihm zu verbringen. Und auch ich möchte das immer wieder machen, denn diese Zeiten prägen mich. Wenn ich mit Gott allein bin und mir Zeit nehme, kann ich ihn hören. Und was er sagt, ist so erfrischend, es ist wegweisend, tröstend oder auch beruhigend, je nachdem, was ich gerade brauche. Ich liebe es, allein zu sein und will mir die Zeit für Zweisamkeit mit meinem himmlischen Vater immer wieder nehmen.
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5:08 ist es und ich will Ihnen natürlich noch die Auflösung von unserem Bibelrätsel von gestern verraten. Es ging um einen Mann, dessen Tochter es sehr schlecht ging. Er hat Jesus um Hilfe gebeten. Und als Jesus in sein Haus kommt, ist die Tochter schon gestorben. Jesus sagt, sie würde nur schlafen und hat sie gesund gemacht. Wir wollten von Ihnen wissen, wie hieß denn dieser Mann, der all seine Hoffnung auf Jesus gesetzt hat? Ja, und die richtige Antwort ist, sein Name war Jairus. Zu gewinnen gibt es in dieser Woche 2-mal das Buch von Sabine Langenbach, Die Brille der Dankbarkeit. Und auf dieses Buch dürfen sich freuen Willi Fast in Espelkamp und Gertrud Hertel in Bad Grönenbach. Viel Freude beim Lesen.

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2: Im Studio Sönke Röhling. Heute soll der neue Tankrabatt auf den Weg gebracht werden. Bundestag und Bundesrat stimmen darüber ab. Mehr von Tim Britztrup.
3: Ab nächsten Monat sollen Diesel und Benzin so um bis zu 17 Cent pro Liter günstiger werden. Im Vorfeld gibt's Kritik an der Maßnahme. Unter anderem, weil ein Anreiz zum Spritsparen fehlt und weil davon auch Autofahrer profitieren, die darauf gar nicht angewiesen sind. Der Bundesrat beschäftigt sich heute noch mit einem weiteren Tankthema, der 12-Uhr-Regel. Schleswig-Holstein will, dass die abgeschafft wird, weil sie keinen erkennbaren Nutzen gebracht hat.
2: Die Berliner Linkspartei entscheidet heute über Sondierungsgespräche mit SPD und Grünen. Die Linke war bei der Wahl am vergangenen Sonntag stärkste Kraft geworden. Ob Spitzenkandidatin Ehralp aber regierende Bürgermeisterin wird, ist noch unklar. Hintergrund sind Antisemitismusvorwürfe gegen Teile der Berliner Linken. Der linken Bundestagsabgeordnete Bartsch sagte am Ersten:
4: Selbstverständlich muss man diese Vorwürfe ganz ernst nehmen. Und ich kenne persönlich viele Jüdinnen und Juden, die sich Sorgen machen. Das ist ein ernstes Problem und diesem Problem muss man begegnen. Da kann man auch nicht drüber weggehen und sagen, naja, wir haben ja gar kein Problem. Doch, wir werden uns damit auseinandersetzen und klare, nicht nur Bekenntnisse, sondern auch Handlungen aufzeigen.
2: Außenminister Wadephul trifft sich heute in der kanadischen Hauptstadt Ottawa mit Regierungsvertretern. Sie wollen über eine strategische Zusammenarbeit in den Bereichen Verteidigung, Energie und Technologie sprechen. Die EU will Kanada enger an sich binden. Kanada will von den USA unabhängiger werden. Israels Ministerpräsident Netanyahu hat den Angriff auf den Iran verteidigt. Vor der UN-Vollversammlung in New York sprach er von einer der leichtesten Entscheidungen, die er je habe treffen müssen. Als er ans Rednerpult trat, verließen Dutzende Delegierte aus Protest den Saal. In Italien gilt jetzt ein Burka-Verbot an Schulen. Außerdem hat die Regierung von Ministerpräsidentin Meloni eine Obergrenze für ausländische Schüler mit schlechten Sprachkenntnissen eingeführt. In Italien wird nächstes Jahr gewählt. Migration und Integration gelten dabei als Hauptthemen. Unentschieden beim Klopp-Einstand. Die deutsche Fußballnationalmannschaft hat in der Nations League auswärts 1:1 gegen die Niederlande gespielt. Nach dem WM-Debakel kein schlechter Auftakt für den neuen Bundestrainer. Innenverteidiger Jonathan Tah sagte nach dem Spiel im Ersten:
5: Die Energie und die Intensität, die wir reingekriegt haben, das ist genau das, was wir brauchen und genau das, was dazu führen wird, dass wir alles andere noch besser umsetzen werden.
2: In der Länderspielpause gibt es noch 3 weitere Partien. Diesen und nächste Woche Sonntag gegen Griechenland und kommenden Donnerstag gegen Serbien.
1: 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Und jetzt das Wetter auf ERF Plus.
6: Viele Wolken gibt es heute Morgen, vor allem im Nordosten. Ganz vereinzelt können auch mal ein paar Tropfen dabei sein. Sonst ist nach ein bisschen Nebel am Morgen später meist trockenes Wetter angesagt und es wird insgesamt freundlicher. Die Höchstwerte liegen bei 16 bis 25 Grad. Morgen im Norden zeitweise wieder mehr Wolken und etwas Regen, sonst oft sonnig und trocken, maximal bis 26 Grad.
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8: Ein herzliches Hallo und herzlich willkommen an diesem Freitagmorgen zu Aufgeweckt, sagt Katja Völkel. Schön, dass Sie dabei sind und mit mir gemeinsam in diesen Freitag starten.

Katharina Stahl war das mit Wir zwei. 6 Minuten nach 8 ist es an diesem Freitagmorgen, dem Tag des Butterbrots. Ob einfach nur Butter mit Honig oder Marmelade, ihre Vorlieben für das Frühstücksbrot sind da ganz vielfältig. Tanja zum Beispiel hat geschrieben, einen wunderbaren, schönen, gesegneten guten Morgen. Liebe Katja, das Schönste ist beim Frühstück ein Brötchen mit selbstgemachter Himbeer- oder Johannisbeermarmelade und eine gute, leckere, große, schöne Tasse Kaffee. Das mit meinem Mann zusammen genießen ist das Schönste und kann Gott jeden Tag dafür danken. Liebe Grüße und einen gesegneten Tag dem ganzen Team. Und ich weite das mal aus an alle ERF Plus Hörerinnen und Hörer. Birgit startet in den Tag mit Quark und Pflaumenmus und einer schönen gelben ERF Plus Tasse, habe ich auf dem Foto gesehen, das sie per WhatsApp geschickt hat an die 0160 979 979 00. Und Gabriele schreibt, den morgendlichen Brotaufstrich genieße ich das ganze Jahr, ist für mich etwas Besonderes, kommt aus dem eigenen Garten, viele verschiedene Früchte, die zu Marmelade oder Gelee verarbeitet werden. Zum Beispiel Physalis, Trauben oder Quittengelee. Dankbare Leckereien, kommt auch mal abends aufs Brot. Das klingt wirklich lecker. Und es hat jemand glutenfreies Brot selbst gebacken. Sandra hat Karamellcreme drauf. Ute genießt geröstetes Brot mit Salz und Butter. Das kann ich schon richtig riechen. Also natürlich haben wir noch ganz andere Themen in dieser Stunde aufgeweckt. Hier, wir fangen ja jetzt gerade erst an in dieser Stunde. Mehr dazu gleich. Und ich muss jetzt erstmal meine Haferpops essen, glaube ich. Ich kriege langsam auch Hunger.

0: Welche Rolle spielt Gott eigentlich heute noch für die Gesellschaft? Eine steile Frage am frühen Freitagmorgen. Aber welche Ideale werden da eigentlich angestrebt? Eine klare Antwort dazu müssen wir uns jetzt nicht ausdenken, die finden wir in der Bibel. Im Wort zum Tag geht es heute um einen Bibeltext aus dem Alten Testament, Psalm 144, Vers 15. Da heißt es, wohl dem Volk, dessen Gott der Herr ist. Die Gedanken dazu kommen von Jens Kilian.
1: Herrliches Deutschland? Hat Deutschland eine Staatsreligion? Oder welche Rolle spielt das Christentum in unserem deutschen Staat? Ich finde, diese Frage ist gar nicht so leicht zu beantworten. Offiziell sind Staat und Kirche getrennt und es gibt keine Staatsreligion. Der Staat garantiert Religionsfreiheit. Häufig wird behauptet, dass die unterschiedlichen Religionen in Deutschland gleichwertig nebeneinander stehen. Steht das so in unserem Grundgesetz? Und war es nach dem Zweiten Weltkrieg so gedacht? Während die Gesetze der ehemaligen DDR auf einem atheistischen Weltbild beruhten, konnte man in der Bundesrepublik Deutschland im Grundgesetz erkennen, dass es auf einem christlichen Weltbild beruht. Besonders deutlich wird dies im Vorwort dazu. Die Präambel des Grundgesetzes beginnt mit den Worten »Im Bewusstsein seiner Verantwortung vor Gott und den Menschen«. Ich gehe fest davon aus, dass die Autoren dabei Gott meinten, wie er sich uns in der Bibel zu erkennen gibt und dies damals der Bevölkerung auch klar war, selbst wenn das heute oft in Frage gestellt wird. Ich denke, dass allein schon die Präambel des Grundgesetzes, der Religionsunterricht in den Schulen und der Einzug der Kirchensteuer durch den Staat deutlich machen, dass sich Deutschland als ein christliches Land verstand. Anderen Religionen wurde zwar eine große Freiheit gewährt, sie standen jedoch nicht gleichrangig neben dem Christentum. In meinen Augen entspricht die heutige Darstellung, dass in Deutschland alle Religionen gleichgestellt seien und der Staat neutral sein solle, eigentlich nicht dem Grundgesetz und seiner Präambel. Hier werden meiner Ansicht nach Religionsfreiheit und vollständige religiöse Neutralität verwechselt. Der bedeutendste Staatsmann Israels, König David, schreibt am Ende des 144. Psalms, »Wohl dem Volk, dessen Gott der Herr ist.« An der Geschichte Israels im Alten Testament lässt sich erkennen, welch ein großer Segen darauf liegt, wenn ein Volk mit Gott im Bund steht und sein Vertrauen auf ihn setzt. Hier ist zu lesen, wie Gott Israel aus der ägyptischen Gefangenschaft befreit, sie in das verheißene Land führt, ihnen immer wieder auch gegen scheinbar übermächtige Feinde zur Seite steht und das Volk segnet und führt. Allerdings wird uns auch die andere Seite deutlich aufgezeigt. Das Volk Israel wendet sich von Gott ab und dem gesellschaftlichen Verfall folgt auch der äußere Zerfall und schließlich eine neue Gefangenschaft in Babylon. Die alttestamentliche Geschichte Israels zeigt, was David hier ausspricht. Es ist ein entscheidender Unterschied, ob ein Volk nach Gott fragt und ihn bewusst Herr sein lässt oder ob ein Volk sich von Gott abwendet und anderes gleichwertig neben ihn stellt. Wer auf die deutsche Geschichte des 20. Jahrhunderts schaut, kann schnell erkennen, ihre dunkelste Zeit war der Nationalsozialismus, in dem Juden systematisch verfolgt und millionenfach ermordet wurden. Das Volk, mit dem Gott eine besondere Geschichte und einen besonderen Bund hat. Das war offene Feindschaft gegen Gott. Auch der Atheismus der DDR, der behauptete, dass es keinen Gott gibt, ist gescheitert. Hier wurde Gott offen abgelehnt und auf seinen Segen verzichtet. Welchen Weg wollen wir gehen? Als Volk, aber auch als Einzelne? Wollen sie Gott Herr sein lassen oder anderes gleichwertig neben ihn stellen? Wer Gott gegenüber neutral ist, lehnt ihn als Herr ab. Wohl dem Volk, dessen Gott der Herr ist. Und wohl dem Menschen, dessen Gott der Herr ist.
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In wenigen Tagen ist der ERF Plus Spendentag für Global Hope. Claudia Schmidt vom Team ERF Global Hope berichtet, was sie an dem Tag erwartet und wie sie mitmachen können am 1. Oktober. Außerdem gibt es gute Nachrichten aus Venezuela, einem Land, aus dem es nur wenig Hoffnungsvolles zu berichten gibt. Gleich mehr dazu nach Seasons.

0: Am 1. Oktober ist unser ERF Plus Spendentag für Global Hope. Passend zu unserem aktuellen Schwerpunktthema Blick hinter die Kulissen gibt es an dem Tag viele echte und ehrliche Einblicke in unsere Medienarbeit hier im ERF und weltweit. Bei mir im Studio ist jetzt Claudia Schmidt, Leiterin von ERF Global Hope. Hallo Claudia.
1: Hallo Katja.
0: Claudia, in wenigen Tagen ist der große ERF-Spendentag. Die Spannung steigt. Worauf können sich denn unsere Hörerinnen und Hörer am 1. Oktober freuen?
1: Sie können sich freuen auf viel Live-Programm. Wir sind live auf ERF Plus von 6 bis 19 Uhr. Parallel können Sie live über Videostream verfolgen, was hier passiert. Ein Blick in die Radiostudios werfen und den Moderatoren bei der Arbeit zuschauen.
0: Wir da müssen wir uns ja wieder benehmen.
1: Ja, richtig. Ja, und wir berichten über unsere weltweiten Medienprojekte und Partner. Mit wem arbeiten wir zusammen? Was bewegt die Menschen? Wie können wir helfen? Und was können unsere Partner dank unserer Unterstützung erreichen? Die Nachrichten aus aller Welt machen vielen Menschen ja Sorgen. Und in unserer weltweiten Medienarbeit mit TWR gibt es auch Herausforderungen. Aber wir können auch viele ermutigende Geschichten erzählen, denn trotz aller Schwierigkeiten passiert viel Gutes.
0: Ja, da gibt es wirklich viel zu erzählen. Hast du bei all den Vorbereitungen, die gerade laufen, etwas, das dich jetzt besonders ermutigt hat?
1: Oh ja, ich habe die letzten Tage eine großartige Nachricht aus Venezuela bekommen. Der Bus für das Petrito El Pulpo Team ist endlich angekommen. Petrito El Pulpo, das sind Kinderprogramme Peterchen der Tintenfisch. Und um unsere große Freude zu verstehen, muss ich etwas ausholen. Denn wir haben vor 2 Jahren beim ersten Spendentag für dieses Kinderprogramm in Venezuela so viel Geld bekommen, dass wir neben den Programmen auch eine gute Summe von 20.000 Euro für einen Teambus nach Venezuela schicken konnten. Ende 2024 haben wir das Geld dorthin weitergegeben. Wegen der instabilen Wirtschaftslage im Land haben sie keinen passenden Bus finden können. Erst Ende 2025 hat das Team dann einen Bus gefunden, der importiert werden musste. Anfang Januar diesen Jahres ist der Bus dann im Hafen in Venezuela angekommen. Und dann musste er durch den Zoll. Das war eine größere Sache. In der Zeit wurde ja auch gerade Präsident Maduro entführt und abgesetzt. Und danach schien das Chaos bei den Behörden noch größer zu sein. Das Team hat sich unermüdlich dann eingesetzt, Anträge gestellt, Dokumente eingereicht, alle möglichen Kontakte zu wichtigen Regierungsmitgliedern mobilisiert. Und es sah wirklich schwierig aus. Wir haben immer wieder auch kräftig gebetet, hier im ERF und weltweit. Ja, und nun haben sie ihren neuen gebrauchten Bus aus dem Zoll bekommen. Gerade zur richtigen Zeit, denn inzwischen wurden die Menschen dort auch noch von 2 schweren Erdbeben getroffen. Im Juni war das. Da gibt es echt viele Verluste, viel Leid und Zerstörung. Und unser Team in Venezuela kann nun mit seinem neuen Bus in die Gemeinden fahren und den Menschen mit seiner Kindershow Petrito El Pulpo ein Stück Hoffnung und auch Mut zusprechen und verbreiten.
0: Ja, und umso besser, dass der Bus da nicht beschädigt wurde bei dem Erdbeben, ne?
1: Ja, genau.
0: Ja, was für eine ermutigende Geschichte. Wer hätte vor 2 Jahren gedacht, dass so ein Hoffnungsbus für die Menschen in Venezuela gerade jetzt auch so wichtig ist? Und das ermutigt uns natürlich auch, weiter Hoffnung in die Welt zu senden und zu spenden. Am 1. Oktober ist dazu wieder die Gelegenheit. Wie können unsere Hörerinnen und Hörer denn mitmachen, Claudia?
1: Ja, Sie können unser Programm live verfolgen von 6 bis 19 Uhr. Sie können spenden online oder auch über unser Spendentelefon. Von 6 bis 19 Uhr sind ERF-Kolleginnen und Kollegen am Telefon für Sie da. Und wenn Sie Glück haben, erreichen Sie sogar einige besondere Gäste. Unsere beiden Vorstände sind da. Oder Jürgen Werth, unser ehemaliger Vorstand. Der unterstützt uns auch an diesem Tag wieder. Ja, und Sie können mitbeten, denn Gebet macht einen Unterschied. Wenn wir beten, arbeitet Gott, sagt der amerikanische Theologe A.J. Gordon. Und ja, deshalb freuen wir uns, wenn viele Menschen diesen Tag im Gebet begleiten und sagen, für eine Stunde bin ich dabei.
0: Wo kann ich mich denn eintragen, wenn ich mitbeten will?
1: Unter erf.de. /beten kann ich einfach auf den Link klicken und meine E-Mail hinterlassen und dann bekomme ich am Spendentag auch noch eine Erinnerung und aktuelle Gebetsanliegen zugeschickt.
0: Wunderbar. Vielen Dank, Claudia, für all diese wichtigen Infos. Liebe Hörerinnen und Hörer, schalten Sie unbedingt ein am 1. Oktober. Und wenn Sie möchten, beten Sie mit. Wir suchen noch Gebetsunterstützung für diesen Tag. Dazu können Sie sich anmelden unter erf.de/beten. Alle Infos zum Spendentag, unsere Weltkarte mit dem Spendenziel und Infos zu den Projekten finden Sie unter erf.de/spendentag.

0: Jan Priemke und Maren Stirber mit dem Lied Und ist mein Glaube noch so klein? Es ist 8.37 Uhr. Sie hören Aufgeweckt auf ERF Plus hier am Freitagmorgen. Vom einfachen Hirtenjungen zum mächtigen König. David gehört zu den bedeutendsten Persönlichkeiten des Alten Testaments, ganz ohne Frage. In seinem Leben gab es viele Höhepunkte, aber auch Enttäuschung und Versagen. Im vierten Teil ihrer Vortragsreihe schildert die niederländische Autorin Noor van Haften, wie König David den Kontakt zu seinem Sohn Absalom abbricht, aber innerlich trotzdem nicht von ihm lassen kann. Wir hören mal rein.
1: Und was wir hier bei David sehen, ist die entschlossene Verweigerung, um seinen Sohn zu vergeben und sich mit ihm zu versöhnen. Wir spüren ein Zurückhalten von Gnade. Wir sehen einen Mangel an Barmherzigkeit. Das sind alles Dinge, die David selbst so groß von Gott geschenkt bekommen hatte. Und das kann er selbst nicht aufbringen. Der Theologe Eugene Peterson nennt diese Haltung die dritte große Sünde von David. Die erste Sünde war sein Ehebruch. Die zweite Sünde war der Mord an Uriah. Und die dritte Sünde ist seine Abweisung von Absalom. Er ist fest entschlossen, um das, was er so reichlich von Gott empfangen hat, seinem eigenen Sohn zu enthalten. Gnade, Vergebung, einen neuen Anfang. Und wir sehen, dass Absalom nicht aufgibt.
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Ja, wir glauben an dich. Anjo Gäbler und Miriam Schäfer waren das. 8.42 Uhr haben wir es. Wie vielfältig unsere Butterbrotkultur ist, das merke ich an ihren zahlreichen Rückmeldungen. Heute zum Tag des Butterbrots, da habe ich sie gefragt, welchen Brotbelag sie denn nehmen. Gudrun zum Beispiel schreibt, guten Morgen, ihr Lieben, für mich ist ein Butterbrot eine Butterbrotscheibe, köstliches Brot mit leckerer Butter beschmiert. Liebe Grüße und bleibt gesegnet. Ursula schreibt mit Foto über ein reichhaltiges Frühstück Vollkornbrot mit Quark und selbstgemachten Weintraubengelee, Brot mit Butter und gekochtem Ei. Und dann ist daneben ein Teller abgebildet mit der Aufschrift Unser täglich Brot gib uns heute. Und den hat sie vor 30 Jahren selbst getöpfert. Sieht sehr schön aus. Und sie bedankt sich. Danke, Vater im Himmel, für das Butterbrot. Dem schließe ich mich an. Wir haben noch ungefähr eine Viertelstunde aufgeweckt vor uns. Jetzt geht's erstmal weiter mit Theophilus und dem Titel Komm, zeig mir, wo du heute wohnst. Danach habe ich den Anstoß für Sie.

0: Zeit für Gott. Drei Worte sind das, die herausfordern. Zeit für Gott. Was das für Susanne Thyroff bedeutet, das beschreibt sie heute im Anstoß.
1: Immer wieder lesen wir in den Berichten über das Leben Jesu vor etwa 2000 Jahren. Er hat sich oft und gern in die Einsamkeit zurückgezogen. Zum Beispiel im Lukas-Evangelium Kapitel 5, Vers 16. Um wirklich allein zu sein und in Einsamkeit, braucht es Zeit. Jesus hat einsame Plätze in der Natur aufgesucht, wo weit und breit keine Menschenseele war und wo es auch möglich war, laut zu klagen oder zu rufen, ohne dass es jemanden irritierte. Um zu solch einem Ort zu kommen, brauchte er vielleicht 15 Minuten, vielleicht auch 30 Minuten. Wenn ich heute in der Natur solch einen Ort aufsuchen will, muss ich mit dem Auto irgendwo in den Wald fahren. Und selbst dann kommen vielleicht irgendwelche Jogger vorbei. Auch Jesus wurde ja immer wieder gestört. Menschen liefen ihm nach und suchten ihn. Wenn ich mich in meinem Zimmer zurückziehe, um allein zu sein, brauche ich nicht nur die wenigen Minuten, um das Zimmer zu betreten. Bis meine Gedanken zur Ruhe kommen und ich mich auf Gott ausrichten kann, dauert das. Selbst wenn das Handy im anderen Zimmer ist und mich auch sonst eigentlich nichts ablenken kann. Einer ehemaligen Kollegin habe ich davon erzählt, dass ich mich mit dem Thema beschäftige, welcher Schatz in der Stille verborgen ist. Und sie meinte dann, sie braucht das nicht. Sie sei alleinstehend und sowieso viel zu viel allein. Sie mache sich eher Musik an oder das Radio, um nicht allein zu sein. Das konnte ich verstehen. Ich versuchte ihr aber zu erklären, dass es bei meiner Suche nach Stille und Einsamkeit nicht nur darum geht, dass ich allein mit mir zurechtkomme, sondern ja auch darum, dass ich Zweisamkeit mit Gott suche. Und auch in Beziehung mit Menschen merke ich es doch, in die Tiefe geht ein Gespräch nur, wenn ich Zeit habe und auch allein bin mit dem Gegenüber. Jesus hat die Einsamkeit gesucht, aber nicht, um allein zu sein, sondern um Zeit für seinen himmlischen Vater zu haben und Zeit mit ihm zu verbringen. Und auch ich möchte das immer wieder machen, denn diese Zeiten prägen mich. Wenn ich mit Gott allein bin und mir Zeit nehme, kann ich ihn hören. Und was er sagt, ist so erfrischend, es ist wegweisend, tröstend oder auch beruhigend, je nachdem, was ich gerade brauche. Ich liebe es, allein zu sein und will mir die Zeit für Zweisamkeit mit meinem himmlischen Vater immer wieder nehmen.
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Martin Pepper war das mit Hoff mit mir das Beste. Es ist 9:06. Und ich muss ja sagen, als wir in der Redaktion festgestellt haben, am Freitag ist Tag des Butterbrotes, da war klar, wir müssen was dazu machen. Und wir haben wirklich bei Ihnen einen Nerv getroffen. Wir haben so viele tolle Rückmeldungen bekommen von Ihnen. Herzlichen Dank dafür. Also ich würde jetzt am liebsten auch noch eine Scheibe Brot essen. Meine Kollegin Saskia Klingelhöfer steht neben mir. Sie hat eben auch schon geschwärmt und gesagt, ach, sie hat da auch so nostalgische Erinnerungen. Und so ähnlich geht es auch dem Winfried. Er hat geschrieben, mir fällt ein, dass mein Vater in Christus erzählte, dass er einen Schulfreund hatte, der vom Dorf kam und oft Butterbrote mit viel Wurst drauf seinem Freund in die Schule mitbrachte. Und dafür bekam er von seinem Freund Hilfe bei den Schularbeiten. Eine Hand wäscht die andere. Finde ich auch eine ganz tolle Geschichte. Und damit entlasse ich Sie jetzt. Noch ein Lied gibt es, dann gibt es die Nachrichten und dann haben wir hier 2 Stunden gern gehört live. Es lohnt sich also, dass Sie noch dranbleiben. Ich bin raus für heute. Ich wünsche Ihnen einen schönen Tag schon mal, ein schönes Wochenende. Gott befohlen. Und wie gesagt, bleiben Sie dran. Gleich zu gern gehört.

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3: Im Studio Sönke Röhling. Bundestag und Bundesrat sollen heute den Weg für die Neuauflage des Tankrabatts freimachen. Wenn beide grünes Licht geben, kann der Tankrabatt zum 1. Oktober in Kraft treten. Bis Ende des Jahres sollen Benzin und Diesel so um 17 Cent pro Liter günstiger sein. Insgesamt ein Entlastungsvolumen von rund 2,5 Milliarden Euro. So viel, wie der Bund durch die höheren Preise an Mehrwertsteuer zusätzlich einnimmt. Ab dem Jahreswechsel soll es dann eine Preisobergrenze für Sprit geben. Der Bundesrat berät außerdem über ein mögliches Ende der 12-Uhr-Tankregel. Schleswig-Holstein bringt einen entsprechenden Antrag ein. Verkehrsminister Klaus Ruhe-Matzen sagte uns:
4: Wir stellen alle fest, kurz vor Mittag ist die Tankstelle voll, kurz nach Mittag ist nicht mehr viel los und zum anderen haben wir keinen echten Effekt erkennen können. Also das, was eigentlich gewollt war, hat sich so nicht gezeigt. Dann müssen wir schauen, welche andere Entlastungen möglich sind für die Autofahrende.
3: Die Länderkammer soll außerdem ihr Go für das antragslose Kindergeld geben. Und im Bundestag wird erstmals über die Einführung einer Frühstartrente beraten. Das ist die geplante staatliche Förderung für die private Altersvorsorge von Kindern und Jugendlichen. In etwa 100 Städten in Deutschland wollen Schüler heute gegen eine mögliche Wehrpflicht demonstrieren. Das neue Wehrdienstgesetz sieht eine verpflichtende Musterung und eine mögliche Wiedereinführung der Wehrpflicht vor, sollten sich nicht genügend Freiwillige finden. Israels Ministerpräsident Netanyahu hat den Angriff auf den Iran vor der UN-Vollversammlung verteidigt. Das sei eine der einfachsten Entscheidungen gewesen, die er je habe treffen müssen, sagte er. Bei seiner Rede verließen Dutzende Delegierte aus Protest den Saal. Die Berliner Linke will heute auf einem Parteitag darüber abstimmen, ob sie die Grünen und die SPD zu Sondierungsgesprächen einlädt. Die Berliner SPD ist grundsätzlich dazu bereit. Außerhalb von Berlin sehen Vertreter von Grünen und SPD ein Bündnis mit den Linken dagegen kritisch. Unentschieden für Jürgen Klopp bei seiner Premiere als neuer Fußball-Bundestrainer. 1:1 stand es am Ende im Nations-League-Spiel der DFB-Elf gegen die Niederlande. Lange hatte Deutschland geführt. Der Ausgleich fiel erst in der Nachspielzeit.
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5: Wolkig ist es heute Vormittag, vor allem im Osten. Da kann auch mal ein bisschen Sprühregen dabei sein. Sonst bleibt es meist sonnig und trocken. Später setzt sich die freundlichere Seite öfter durch. Höchstens ab und zu noch ein paar Tropfen. Die Höchstwerte liegen bei 16 bis 25 Grad. Morgen wird es oft sonnig und trocken. Im Norden ziehen aber immer mal Wolken mit etwas Regen durch. Maximal bis 26 Grad.
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6: Hallo und herzlich willkommen zur letzten Ausgabe von Gern gehört in dieser Woche. Ich bin Saskia Klingelhöfer und ich freue mich auf diese Zeit, die wir jetzt zusammen miteinander haben. Und wenn Sie meinen, och, ich könnte mir ja eigentlich auch mal ein Liedchen wünschen oder jemanden mit einem Grüßchen überraschen, dann tun Sie es. Jetzt rufen Sie an unter der Telefonnummer 06441 957373 oder füllen Sie das Formular aus unter erfplus.de/Liedwunsch. Nun, etwas Glück braucht es schon, aber vielleicht sind Sie ja gleich dann mit dabei mit einem eigens gewünschten Lied und Gruß hierbei gern gehört. Probieren Sie es einfach, es gibt nichts zu verlieren. Soweit dazu. Ich beginne heute mit dem Liedwunsch von Christina Meyer, denn ich finde, er passt hervorragend an den Beginn einer solchen Sendung. Sie möchte Manfred Siebald gespielt haben mit dem Titel Gott lädt uns ein. Und damit gehen liebe Grüße an Sabine in Schönebeck, Salzelmen.
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0: Ja, hier ist die Monika aus Großzimmern und ich würde mir gern wieder ein Lied von Jürgen Werth wünschen, Leben ohne Schatten. Damit grüße ich Gertrud Bönold, der es zurzeit nicht so gut geht und wünsche ihr gute Besserung und dass sie sich getragen weiß in unserem Herrn. Danke dem ERF und allen Hörern einen gesegneten Tag.
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1: Jürgen Werth war das mit dem Lied Leben ohne Schatten. Sie hören gern gehört auf ERF Plus die Sendung mit Ihren Liedwünschen, Wunschliedern und Grüßen. Ich mache weiter mit einer Zusage von Gott, auf die man sich jederzeit und überall verlassen kann. Ich bin bei dir. Gesungen von José Rodríguez Nanny Bühl und dem Wiesbadener Studiochor. Christine und Klaus Dörr haben sich dieses Lied gewünscht, und zwar im Gedenken an die Mutter und Schwiegermutter Marianne. Es grüßen Christine und Klaus.

Unsere Ursel Scheibe aus Harrer hat heute Geburtstag. Liebe Ursel, deine Kirchgemeinde gratuliert dir ganz herzlich mit dem Lied »In Christus ist mein ganzer Halt«. Und das ist eben auch unser Wunsch für dich, nämlich die Gewissheit, dass du gehalten und getragen bist von Gott. Mögest du weiterhin noch vielen Menschen Gottes frohe Botschaft nahebringen. Und jetzt zum Schluss gehen noch liebe Grüße und ein großer Dank an das EAF-Team für ihre wertvolle Arbeit.

Das war Eddie Gaunt mit dem Titel In Christus. In Christus ist mein ganzer Halt. Dem kann ich nur zustimmen. Dieser Musiker hat einfach eine ganze Menge Lieder geschrieben, gesungen und produziert. Und deshalb ist es nicht verwunderlich, dass auch der nächste Liedwunsch wieder ein Titel von Manfred Siebald ist. Geh unter der Gnade. Weil Manfred Siebald aber gerade eben schon zu hören war und seine Lieder auch von vielen anderen Solisten und Chören interpretiert werden, lasse ich dieses Lied jetzt gleich vom Jubilatechor singen. Karin Dieke, sie ist zurzeit in Torremolinos in Andalusien im Süden Spaniens, sendet damit liebe Grüße an Marian und ein großes Dankeschön, dass ich hier in Torremolinos bei ihr Urlaub machen kann. Danke auch an das ganze ERF-Team. Ja, und jetzt Geh unter der Gnade, gesungen vom Jubilatechor.

Ich liebe dieses Leben, das kann ich wirklich so sagen. Und damit bin ich nicht alleine. Das singt auch die Band Könige und Priester und das ist unser Lied der Woche. Und das, was die Musiker da von sich geben, das sind zwar Themen, die allgemein bekannt sind, aber formuliert werden sie von den Bandmitgliedern, ich sage mal, speziell. Mehr dazu im Weiteren von Tanja Rinsland.

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1: Könige und Priester mit ihrem vierten Studioalbum Ich liebe dieses Leben. Der Titelsong dazu ist diesmal das Lied der Woche hier bei uns auf ERF+. Während sich viele Bands in der aktuellen christlichen deutschsprachigen Musikszene eher im Bereich Lobpreis verorten, sind Könige und Priester im Pop zu Hause, auch wenn sie das mit dem Worship ganz gut hinbekommen. Manche Texte der Platte kann man als Gebete und moderne Psalmen deuten. Doch bei diesem Lied singen sie vor allem über ihre eigenen Erfahrungen und über ihre Perspektive aufs Leben. Da höre ich gerne hin, zumal die Texte mich zum Nachdenken bringen. Wie Mitsongwriter und Sänger Thomas Enz verrät.
2: Wir versuchen definitiv, Dinge anders zu formulieren, als man sich schon kennt. Wir geben da schon sehr, sehr, sehr viel Wert drauf, dass wir nicht einfach nur sagen, ich möchte jetzt über Geduld singen und dann sage ich, ja, ich möchte geduldig sein.
1: Soweit Thomas Enz von Könige und Priester. Schön, wenn Künstler immer wieder neue Worte finden für das, was wir täglich brauchen. Hoffnung.

Das war unser Lied der Woche von der Gruppe Könige und Priester mit dem Titel Ich liebe dieses Leben. Sie hören gern gehört die Sendung mit Ihren Liedwünschen, Wunsch- und Lieblingsliedern und mit Ihren Grüßen an liebe Menschen hier auf ERF Plus, Ihrem Lieblingssender. Kommen wir zum nächsten Lied. Das ist von Claudia Reichstein-Wellbrock und heißt Schau ich auf mein Leben. Und das ist ein Wunschlied von Daniel Janke. Er wohnt in Mülheim an der Ruhr.

Nun ein Lied, das ich persönlich sehr schätze und liebe. Ewigkeit. Hier in der Interpretation von Chris Madaras. Andrea Kreiselmeier aus Ergersheim schickt damit, ich zitiere, herzliche Grüße an meine Kinder, besonders an Steffi, die mir einen besonderen Urlaub in Erikerra ermöglicht hat. Liebe Grüße auch an das Team. Dankeschön.

Hier ist Hilde Rupp, Wolfeweiler, aus dem schönen Markgräflerland. Und ich habe einen Liedwunsch, und der wäre: Ich bete an die Macht der Liebe. Würde mich freuen, wenn es der Tenorsänger Alexander singen würde. Und damit möchte ich alle grüßen, die mich kennen und mit dem Glauben verbunden sind. Und noch ein lieben Gruß an Marina und der Joachim Schäffler. Mach es gut, alle miteinander, ein frohes und ein Miteinander an der Seite unseres Heilandes. Mach es gut, Ade.

Ich bete an die Macht der Liebe, das war Jay Alexander. Den Titel An meiner Seite gibt es gleich zweimal in der ERF Plus Playliste. Einmal von Timo Langner und einmal von Miroslav Krobak. Und den von Miroslav, den spiele ich jetzt. Erika Rabe aus Bielefeld hat sich dieses Lied gewünscht und zwar, ich zitiere, für meinen lieben Mann, mit dem ich 27 Jahre glücklich verheiratet bin, denn heute ist unser Hochzeitstag. Dann einen gesegneten Freitag.

0: Hallo, hier ist die Andrea aus St. Georgen. Ich wünsche mir das Lied von Timo Langner, drei Worte. Einfach, weil ich es gern höre und sehr aussagekräftig ist. Danke dem ERF-Team, seid gesegnet und habt ein schönes Wochenende. Dankeschön, tschüss.
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Timo Langner mit 3 Worte. Sehr eindrücklich und ermutigend. Sie hören die Wunschlied- und Grußsendung Gern gehört auf ERF Plus. Und nun ein weiterer Song, den ich richtig gut finde und den ich gerne mitsinge, soweit ich kann. Only Jesus von der Band Casting Crowns. Jörg Becker aus Nattenhausen hat sich diesen Titel gewünscht, denn es ist ein Lieblingslied von ihm.

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1: Im Studio Sönke Röhling. Heute wollen Bundestag und Bundesrat den Tankrabatt beschließen. Ab nächstem Monat sollen Diesel und Benzin dann um bis zu 17 Cent pro Liter günstiger werden. Mehr von Tim Pritztrupp.
2: Dafür soll die Energiesteuer gesenkt werden. Schon im Mai und Juni gab es einen solchen Rabatt. Gerechnet wird mit Kosten von etwa 2,5 Milliarden Euro. Bund und Länder teilen sich die Summe. Wirtschaftsexperten und Sozialverbände kritisieren den Tankrabatt als zu teuer und wenig zielgenau, weil davon auch Leute profitieren, die darauf gar nicht angewiesen sind. Im kommenden Jahr soll dann noch der Spritpreisdeckel kommen. Da ist aber noch nicht klar, wie der genau aussehen soll.
1: In etwa 100 Städten in Deutschland wollen Schüler heute gegen eine mögliche Wehrpflicht demonstrieren. Dazu hat die Initiative Schulstreik gegen Wehrpflicht aufgerufen. Man wolle so lange streiken, bis eine Wehrpflicht vom Tisch ist, so ein Sprecher. Seit Januar gilt das Gesetz über den neuen Wehrdienst. Es sieht eine verpflichtende Musterung für junge Männer ab dem Jahrgang 2008 vor. Und sollten sich nicht genügend Freiwillige finden, kann der Bundestag über die Wiedereinführung der Wehrpflicht entscheiden. Die deutschen Unternehmen rechnen wieder mit wachsenden Exporten, allerdings etwas weniger stark als zuletzt. Laut IFO-Institut erwarten vor allem die Autohersteller sinkende Ausfuhren. Im Maschinenbau und bei Elektrofirmen sind die Aussichten dagegen etwas besser. Rheinland-Pfalz leitet ein weiteres Jahr die Ministerpräsidentenkonferenz. Das haben die Regierungschefs einstimmig beschlossen. Eigentlich hätte ab Oktober Sachsen-Anhalt übernehmen sollen. CDU-Noch-Ministerpräsident Schulz hatte aber auf den Vorsitz verzichtet, nach dem AfD-Sieg bei der Landtagswahl und der möglichen Regierungsübernahme. In der MPK tauschen sich die Länder über verschiedene Themen aus, die sie regeln wollen oder wenn es um eine gemeinsame Haltung in Verhandlungen mit dem Bund geht. Der Vorsitz entscheidet dabei maßgeblich, welche Themen gesetzt werden und wie verhandelt wird. Außenminister Wadephul trifft sich heute in der kanadischen Hauptstadt Ottawa mit Regierungsvertretern. Sie wollen über eine strategische Zusammenarbeit in den Bereichen Verteidigung, Energie und Technologie sprechen. Die EU will Kanada enger an sich binden. Kanada will von den USA unabhängiger werden.
0: 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Und jetzt das Wetter auf ERF Plus.
3: Wolkig ist es heute Vormittag vor allem im Osten. Da kann auch mal ein bisschen Sprühregen dabei sein. Sonst bleibt es meist sonnig und trocken. Später setzt sich die freundlichere Seite öfter durch. Höchstens ab und zu noch ein paar Tropfen. Die Höchstwerte liegen bei 16 bis 25 Grad. Morgen wird es oft sonnig und trocken. Im Norden ziehen aber immer mal Wolken mit etwas Regen durch. Maximal bis 26 Grad.
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4: Hallo und herzlich willkommen zur zweiten Halbzeit von Gern gehört an diesem Freitag. Ich bin Saskia Klingelhöfer und es geht umgehend weiter, denn wir haben noch viel vor. Markus Radisch aus Esslingen hat geschrieben: Hallo liebes ERF-Team, diese Woche habe ich es an 4 Tagen versucht. Der Zufallsgenerator und ich, wir werden einfach nicht warm miteinander. Kurze Anmerkung meinerseits dazwischen. Der Zufallsgenerator hatte dann auch doch immer wieder jede Menge zu tun. Da bist du leider dann immer irgendwie durchgeflutscht, Markus. Aber du wirst es ahnen und die Vorfreude steigt. Heute hat es geklappt. Markus schreibt weiter: Ich wünsche mir Bekenntnis der Abtrünnigen von Jonnes. Und dieses Lied ist ein Gruß an euch alle. Viele Grüße, Markus.

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Guten Tag, hier ist Lydia Ramsel und ich grüße heute zu seinem Geburtstag meinen lieben Freund Gerhard aus Unterkessach mit dem Lied Jesu Name nie verklinget, gesungen von Yukio Imanaka. Ich möchte dann auch noch Grüße weitergeben an meine Freundin Hermine und ihre liebe Mutter Erna, sowie an Marina und Joachim und natürlich an alle Hörer, und ich wünsche euch allen Gottes Segen.

Jesu Name nie verklinget. Das war Yukio Imanaka, hierbei gern gehört auf ERF Plus. Als nächstes spiele ich einen Titel aus dem Paul und Gretel Musical, Dem Ziele zu. Und zwar nachträglich zum 85. Geburtstag von Erwin in Almersbach am Weinberg. Und Erwin, hier noch der Gruß dazu. Lieber Papa und Opa, 85 Jahre hat Gott dich durchgetragen und war für dich und Mama Fels, Halt und Kraft. Wir wünschen dir von Herzen, dass dich Gottes Segen spürbar im neuen Lebensjahr begleitet. Wir haben dich lieb, deine Töchter Andrea, Simone und Heike mit Familie.

Guten Morgen, hier ist Martin Schürmann aus Lemgo. Ich wünsche mir das Lied Du hast das Jahr gekrönt mit deinen Gaben. Und das ist ein wunderbares Lied, was ausdrückt, dass Gott der Geber aller Dinge ist, besonders der Früchte, die wir jetzt ernten dürfen. Außerdem grüße ich damit meine Tante, die jetzt im Krankenhaus liegt und der es gesundheitlich nicht mehr ganz so gut geht, Erna Eggersmann. Herzlichen Dank und einen schönen Tag für alle.

Wir sind mittendrin bei Gern gehört, der Liedwunsch- und Großsendung auf ERF Plus. Die Singer-Songwriterin Nelly Jacobi macht Musik, die man nicht überhören sollte. Ihr Titel »Scherben bringen Gold« verdient besondere Aufmerksamkeit. Ihre musikalische Reise beginnt mit Auftritten in Kirchen. Dort sammelt Nelly erste Erfahrungen mit Soul und Gospel. Aus diesem Fundament ist heute etwas Eigenes gewachsen. Musik, die eingängig ist und trotzdem tief geht. Nelly Jacobi macht Deutschpop mit groovigen Beats, wie man sie von den O'Bros kennt. Kraftvoll, mitreißend und mit persönlichen Texten. Seit 2022 veröffentlicht die Songpoetin eigene Lieder. Im April 2026 ist ihre Single »Scherben bringen Gold« erschienen. Welche schwere Erfahrung sich hinter diesem Lied verbirgt, das erzählt Nelly Jacobi selbst, jetzt in unserer Musikgeschichte bei ERF+.

Scherben bringen Gold ist ein sehr persönlicher Song. Er ist aus einer Zeit entstanden, in der ich einen geliebten Menschen verloren habe. Mit diesem Verlust kamen viele Gefühle, Trauer, Vermissen und auch die Frage, ob ich vielleicht hätte mehr tun oder früher da sein können. Ich glaube, solche Gedanken kennen viele Menschen, wenn sie jemanden verlieren. Irgendwann habe ich aber gemerkt, dass der Mensch, den ich verloren habe, niemals gewollt hätte, dass ich in dieser Trauer stehen bleibe. Im Gegenteil, sie hätte sich gewünscht, dass ich weitermache, wieder glücklich werde und das Leben annehme, auch mit den Narben, die bleiben. Genau darum geht es in Scherben bringen Gold. Trauer braucht ihren Platz und ihre Zeit. Aber irgendwann kommt der Moment, an dem wir wieder nach vorne schauen dürfen. Nicht, weil wir vergessen, sondern weil wir das, was dieser Mensch uns mitgegeben hat, weitertragen. Die Scherben bleiben ein Teil unserer Geschichte, aber wir können lernen, sie mit Gold zusammenzusetzen und daraus etwas Wertvolles entstehen zu lassen. Das ist die Botschaft dieses Songs.

0: Ein Song, der in die Beine geht, entstanden nach einem schmerzlichen Verlust. Nelly Jacoby war das mit ihrer Single Scherben bringen Gold. Erhältlich ist das Lied auf allen gängigen Musikplattformen und ein Link zur Website der Singer-Songwriterin und auch diese Musikgeschichte zum Nach- und nochmal hören finden Sie in unserer Audiothek und auch in der ERF Plus App unter der Rubrik Musikthemen. 30 Tage lang ist der Beitrag abrufbar. Gerne können Sie ihn auch weiterempfehlen. Weiter geht's mit Ihrer Musik, mit Liedern, die Sie sich gewünscht haben. Und da steht jetzt, seht auf seine Wunden vom Gebetshaus Augsburg. Heiko Frielinghaus aus Hamburg lässt damit seine liebe Mutter ganz lieb und herzlich grüßen.
1: See.

Kenne gerne das Lied Auf, denn die Nacht wird kommen. Das hat mich immer so gefallen, das Lied. Das war so schön, ist immer so schön gewesen, wenn wir die Gemeinde, die wir so gesungen hatten. Bis dann.

Jetzt mal ohne Worte ein Instrumentalstück von der Brass Connection, Highland Cathedral. Friedemann Fuchs aus Welzheim dekoriert damit. Liebe Grüße an seine Ehefrau Brigitte. Musik.

Das nächste Lied ist wieder mit Botschaft. Als nächstes singt Wolfgang Tost über gute Freunde. Regina Keiner aus Assler merkt dazu an: Ich wünsche mir das Lied für meine Freundinnen und Freunde. Ich hatte es im Lesezeichen gehört. Vielen Dank und liebe Grüße auch ans ERF-Team. Seid gesegnet. Dankeschön, Regina.

Guten Morgen, hier spricht Monika aus Tübingen. Ich möchte gern für meine Freundin Friedlinden in Horb das Lied wünschen. Schön, dass wir einander haben. Und vielen Dank für Ihre schöne Sendung. Auf Wiederhören.

Manfred Siebald war das. Gut, dass wir einander haben. Hierbei gern gehört der Liedwunsch- und Grußsendung auf ERF Plus. Nun habe ich ein Lied von Sephora Nelson, Meine Seele sei ermutigt. Ruth Strauß aus Sperbersbach verschickt damit folgenden lieben Gruß. Meine Schwägerin Susanne Strauß feiert heute ihren Geburtstag. Ich grüße sie ganz herzlich und wünsche ihr Gottes Segen für das neue Lebensjahr. Ich bin so dankbar, dass du mein Leben bereicherst. Sephora Nelson, meine Seele sei ermutigt.

Und jetzt ein moderner Klassiker, ein Evergreen, nicht nur hierbei gern gehört. Ein Gott, der das Meer teilt, von Timo Langner. Und dass dieser Titel vielen Menschen etwas bedeutet, wird deutlich, dass sich gleich zwei dieses Lied gewünscht haben. Zum einen gilt dieser Song Marina Hoffmann, der lieben Schwiegertochter, denn sie hat heute Geburtstag. Und zum anderen möchte Katharina Gebhardt aus Wedesbüttel dieses Lied gespielt haben, denn, so Katharina, manchmal braucht man einfach Ermutigung und das passiert bei mir bei diesem Lied. Danke und euch im Team Gottes Segen. Vielen Dank, Katharina. Und jetzt für Marina und Katharina und auch für alle anderen Timo Langner mit dem Song Ein Gott, der das Meer teilt.

Und das war gern gehört. An diesem Freitag, Montag, gibt es dann eine neue Ausgabe mit frischen Liedwünschen und Grüßen. Die können Sie auch gleich schon anmelden ab 11 Uhr unter der Telefonnummer 06441 957373 oder mit dem Formular unter erfplus.de/Liedwunsch. Ich bin Saskia Klingelhöfer und ich wünsche Ihnen einen schönen und gesegneten Tag noch und ein entspanntes Wochenende. Tschüss!

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1: Im Studio Sönke Röhling. Bundestag und Bundesrat stimmen heute über den Tankrabatt ab. Von Anfang Oktober bis Ende Dezember sollen die Spritpreise um 17 Cent je Liter Diesel und Benzin gesenkt werden. Den Tankrabatt gab es schon im Mai und Juni. Und laut Mecklenburg-Vorpommerns Ministerpräsidenten Schwesig hätte der gar nicht das auslaufen dürfen. Sie sagt im Ersten.
2: Bei uns in der Fläche, wo ganz viele morgens aufstehen, zur Arbeit fahren, da können die Leute die 2,50 Euro nicht ständig bezahlen. Und das war ein richtiges Wutthema in meinem Bundesland. Das ist auch ein Grund, warum viel AfD gewählt worden ist. Und ich bedauere es, dass man da auch wieder nicht auf uns, die sich vor Ort auskennen, gehört hat. Heute wird der Tankrabatt beschlossen. Das ist gut für die Menschen. Aber er kommt für Sachsen-Anhalt und MV zu spät.
1: Der Bundesrat soll außerdem das Go geben für das antraglose Kindergeld. So sollen Eltern von Bürokratie entlastet werden. Weiteres Thema sind strengere Haftungsregeln für E-Scooter-Fahrer. Der Bundestag berät in einer Aktuellen Stunde außerdem über die Sicherheit und Kontrolle von KI-Systemen. Immer mehr Haushalte in Deutschland sind auf Wohngeld angewiesen. Im vergangenen Jahr waren es laut Statistischem Bundesamt 1,3 Millionen. Mehr von Tim Britztrup.
3: Das ist ein Anstieg von über 7% und der höchste Stand seit 20 Jahren. Die Kosten stiegen im Vergleich zum Vorjahr um 6,4% auf rund 5 Milliarden Euro. Wohngeld wird einkommensschwachen Haushalten gewährt, damit sie sich angemessenen Wohnraum leisten können. Besonders oft bekommen Rentner oder Haushalte mit Kindern die Leistung von im Schnitt knapp 300 Euro monatlich.
1: Die Shoppinglaune der Menschen in Deutschland flaut etwas ab. Hauptgrund dafür sind die hohen Energiepreise, so das Nürnberger Institut für Marktentscheidungen. Die Leute gehen demnach davon aus, dass sich ihre Kaufkraft dadurch verringert. Außerdem rechnen sie in den nächsten Monaten eher nicht mit Gehaltssprüngen. Audi und VW rufen weltweit über 2 Millionen Autos zurück, knapp die Hälfte davon in Deutschland. Betroffen sind unter anderem Audi Q3 und Golf. Durch einen Fehler in der Verschraubung kann im schlimmsten Fall die Lenkung ausfallen.
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4: Wolkig ist es heute Vormittag, vor allem im Osten. Da kann auch mal ein bisschen Sprühregen dabei sein. Sonst bleibt es meist sonnig und trocken. Später setzt sich die freundlichere Seite öfter durch. Höchstens ab und zu noch ein paar Tropfen. Die Höchstwerte liegen bei 16 bis 25 Grad. Morgen wird es oft sonnig und trocken. Im Norden ziehen aber immer mal Wolken mit etwas Regen durch. Maximal bis 26 Grad.
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5: Ich begrüße Sie zu einer weiteren Ausgabe der Sendereihe Durch die Bibel. Diesmal im Mittelpunkt aus dem Jesaja-Buch, die Kapitel 45 und 46. In den vorangegangenen Kapiteln wurde die Schöpferherrlichkeit des Gottes gelobt, der in der Geschichte handelt. Er wurde verglichen mit den stummen Göttern Babylons, die nicht handeln können. Und in den letzten Versen von Kapitel 44 wurde bereits Kyros, der große König der Meder und Perser, erwähnt. Mit ihm werden wir uns heute in Kapitel 45 weiter beschäftigen.

Der Inhalt von Kapitel 45 des Jesaja-Buches schließt sich nahtlos an Kapitel 44 an. Es geht weiterhin um Kyros, den König der Meder und Perser. Ja, es scheint so, als wäre die Kapiteltrennung hier willkürlich vorgenommen worden. Wir sollten uns allerdings daran erinnern, dass die Einteilung der Bibel in Kapitel und Verse erst nachträglich vorgenommen wurde. So kann es immer wieder mal vorkommen, dass uns die eingefügte Trennung unlogisch erscheint. Umso wichtiger ist es, Bibeltexte im Zusammenhang zu lesen. So wiederhole ich an dieser Stelle noch einmal den letzten Vers aus Kapitel 44, auf den ich bereits in der letzten Sendung eingegangen bin. Er lautet: So spricht der Herr, der zu Kyros sagt: Mein Hirte, er soll all meinen Willen vollenden und sagen zu Jerusalem: Werde wieder gebaut, und zum Tempel: Werde gegründet. Kyros wird hier fast 200 Jahre vor seiner Geburt namentlich genannt. Das zeigt, wie zuverlässig die Worte des Propheten Jesaja sind. Aber warum wurde Kyros 2 Jahrhunderte vor seiner Geburt erwähnt? Ich glaube, es gibt dafür mehrere Gründe. Der Hauptgrund war die korrekte Identifikation der richtigen Person. Als Kyros schließlich auftauchte, gab es keine Zweifel, über wen Jesaja gesprochen hatte. Kyros würde für einen Erlass verantwortlich sein, der es den Israeliten ermöglichen würde, aus der babylonischen Gefangenschaft in ihr Land heimzukehren. Außerdem offenbarte Gott Jesaja den Namen Kyros, um die Genauigkeit der prophetischen Worte zu demonstrieren. Wenn Jesajas Prophezeiung über eine Person namens Kyros, die sich in 200 Jahren erfüllen sollte, richtig war, so würde sich auch seine Prophezeiung erfüllen, dass 700 Jahre später ein Kind von einer Jungfrau geboren werden wird, das den Namen Immanuel, Gott mit uns, bekommt. Die Schriftgelehrten Israels hätten also eigentlich vorbereitet sein müssen für das Kommen Christi. Gott nennt Kyros im letzten Vers von Kapitel 44 meinen Hirten und sagt, er soll all meinen Willen vollenden und Jerusalem wieder aufbauen. In der Elberfelder Übersetzung heißt dieser Teil von Vers 28: Mein Hirte, er wird alles ausführen, was mir gefällt. Wir erinnern uns, dass Gott Assyrien benutzte, um das Nordreich Israel in die Gefangenschaft zu führen. Dann benutzte er Babylonien, um Jerusalem zu zerstören und das Südreich in die Gefangenschaft zu führen. Die Menschen, die Gott hierfür gebrauchte, waren böse und schlecht, und Gott richtete sie für das, was sie getan hatten. Aber Kyros ist anders. Gott nennt ihn meinen Hirten, der Gottes Willen, wie es Gott gefällt, ausführt. Wenn wir in den Himmel kommen, werden uns wohl 2 Dinge überraschen. Zum einen, dass wir dort auf Leute treffen werden, von denen wir nicht erwartet haben, sie dort zu sehen. Ich denke, Kyros wird unter ihnen sein. Zum anderen werden wir überrascht sein, manche Menschen nicht im Himmel anzutreffen, obwohl wir fest damit gerechnet haben. Sowohl Sanherib als auch Nebukadnezar erfüllten Gottes Willen, indem sie Israel und Juda in die Gefangenschaft führten. Aber Kyros erfüllte Gottes Willen so, wie Gott es gefiel. Wir kommen nun zu Kapitel 45 und hören daraus die Verse 1 und 2. So spricht der Herr zu seinem Gesalbten, zu Kyros, den ich bei seiner rechten Hand ergriff, dass ich Völker vor ihm unterwerfe und Königen das Schwert abgürte, damit vor ihm Türen geöffnet werden und Tore nicht verschlossen bleiben. Ich will vor dir hergehen und das Bergland eben machen. Ich will die ehernen Türen zerschlagen und die eisernen Riegel zerbrechen. Dies ist eine bemerkenswerte Prophezeiung, die erst 200 Jahre, nachdem Jesaja von ihm gesprochen hatte, in Erfüllung ging. Kyros kam aus dem Osten, aus Persien. Die Ruinen seines Grabes wurden in Pasargadae im Iran gefunden, und an der Grabinschrift erkennt man, dass Kyros ein demütiger Mann war, der Gott vertraute. Die meisten großen Herrscher in der Geschichte waren Angeber und Lügner. Die von ihnen verfassten Berichte in der Geschichtsschreibung vergrößerten ihre eigene Herrlichkeit
und man tut gut daran, nicht blind auf solche Berichte zu vertrauen. Aber Kyros war anders. Er stellte keine großen Ansprüche und prahlte auch nicht. Und doch eroberte er die Welt. Gott nennt Kyros seinen Gesalbten. Dieser Titel bezieht sich sonst nur auf den Herrn Jesus. Warum gibt Gott Kyros einen solchen Titel? Weil er den Willen Gottes ausführt und die Israeliten aus der Gefangenschaft führt und ihnen erlaubt, in das verheißene Land zurückzukehren. Er ermutigte außerdem die Israeliten, die nicht in das Land zurückkehrten, den Rückkehrern viele Geschenke aus Gold und Silber und andere wertvolle Dinge mitzugeben. In dieser Hinsicht war Kyros eine Art heidnischer Messias für Israel und eine vage Vorahnung desjenigen, der noch kommen würde. Die zu öffnenden Türen und Tore in Vers 2 beziehen sich eindeutig auf die vielen Tore Babylons, die Israel daran hinderten, in ihr Land zurückzukehren. Kyros öffnete diese Tore und sagte, dass die Israeliten zurück in ihr Heimatland ziehen könnten und frei wären. In Vers 3 spricht Gott nun weiter zu Kyros: »Und ich will dir heimliche Schätze geben und verborgene Kleinode, damit du erkennst, dass ich der Herr bin, der dich beim Namen ruft, der Gott Israels.« Die reichen Schätze Babylons, welche die babylonischen Könige als Kriegsbeute von allen Nationen und gerade auch von Jerusalem genommen hatten, fallen nun Kyros zu. Weiter geht es mit den Versen 4 und 5. »Um Jakobs, meines Knechts, und um Israels, meines Auserwählten Willen, rief ich dich bei deinem Namen und gab dir Ehrennamen, obgleich du mich nicht kanntest. Ich bin der Herr und sonst keiner mehr. Kein Gott ist außer mir. Ich habe dich gerüstet, obgleich du mich nicht kanntest.« Gott erwählte Kyros also, noch bevor dieser Gott kannte. Wir können davon ausgehen, dass Kyros den lebendigen und wahren Gott noch kennenlernte. Denn im Buch Esra wird berichtet: »So spricht Kyros, der König von Persien. Der Herr, der Gott des Himmels, hat mir alle Königreiche der Erde gegeben, und er hat mir befohlen, ihm ein Haus zu Jerusalem in Juda zu bauen.« In unserem Bibeltext kommen wir nun zu einer bemerkenswerten Aussage bezüglich der Schöpfung des Universums. In der zweiten Hälfte von Vers 6 sowie in Vers 7 spricht Gott selbst: »Ich bin der Herr und sonst keiner mehr, der ich das Licht mache und schaffe die Finsternis, der ich Frieden gebe und schaffe Unheil. Ich bin der Herr, der dies alles tut.« Gott sagt hier, dass er das Licht macht und die Finsternis schafft. Es gibt jedoch eine Religion, die etwas anderes behauptet. Der von Zarathustra gegründete Zoroastrismus begann in Persien. Diese Religion lehrt, dass Ahura Mazda der Gott des Lichts sei. Doch der Gott Israels sagt, er habe das Licht geschaffen und das Licht selbst ist kein Gott. Die Perser kamen der Wahrheit sehr nahe. Viele haben sich gefragt, warum sie nur einen Gott anbeteten, mitten in dem Götzendienst und der Vielgötterei der anderen Völker. Wir müssen bedenken, dass die Perser Kontakt mit dem Volk Israel hatten, und Israel war ein Zeugnis für die Welt. Im Zoroastrismus wurde die Dunkelheit Ahriman genannt, der Gott des Bösen. Doch unser Gott hat auch die Dunkelheit geschaffen. Wenn Gott sagt, ich schaffe Finsternis und Unheil, dann klingt dies zunächst für uns befremdlich. Doch Gottes Allmacht reicht in alle Bereiche des Universums, und seine Schöpfervollmacht muss auch anerkannt werden, wenn das Böse wirkt. Das macht Gott noch lange nicht zum Urheber des Bösen. Mit Unheil ist hier nicht Bösartigkeit gemeint, sondern eher Leid, Schwierigkeiten oder Tragödien. Also die Dinge, welche das Ergebnis der Sünde sind. Das ist die alttestamentliche Ausdrucksweise für die neutestamentliche Feststellung: Der Sünde Sold ist der Tod. Wer sich auf Sünden einlässt, wird dafür bezahlen müssen. Heutzutage heißt es allerdings oft, Gut und Böse seien nur relative Begriffe. Und das sei gut, was man für gut hält.
In der Bibel heißt es dagegen, du sollst nicht töten und du sollst nicht stehlen. Doch viele Menschen nehmen die Bibel nicht ernst. Sie fragen sich, warum sollten wir Gott gehorchen? Warum sollten wir ausgerechnet auf den Gott, den die Bibel beschreibt, hören? Nun, der Herr hat ein zwingendes Argument. Gott sagt, wenn wir der Sünde nachgeben, werden wir herausfinden, dass die Sünde sozusagen einen Zahltag hat, an dem der volle Lohn gezahlt wird. Gott sagt hier durch Jesaja, dass er das Universum so geschaffen hat, dass, wenn man die von ihm gesetzten Grenzen überschreitet, man keinen weiteren Richter oder Vollstrecker benötigt. Denn Gott selbst wird sich um die Sache kümmern. In unserem Bibeltext bringt Gott also zum Ausdruck, dass er das Licht und die Dunkelheit geschaffen hat. Und damit bezieht er Stellung gegen die Anhänger des Zoroastrismus, die das Licht als Gott anbeteten. Ich lese nun Vers 8. Träufelt ihr Himmel von oben, und ihr Wolken regnet Gerechtigkeit. Die Erde tue sich auf und bringe Heil, und Gerechtigkeit wachse mit auf. Ich, der Herr, habe es geschaffen. Der Geist Gottes fällt wie ein Regenschauer auf die Erde und bringt Segen. Die Erde öffnet sich und nimmt diesen Segen auf, um selbst wiederum Segen hervorzubringen. So setzt Gott, der Schöpfer, seine Geschöpfe, nämlich hier Himmel und Erde, als seine Werkzeuge ein. In den Versen 9 bis 13 wird der Auftrag des Kyros beschrieben, den Gott ebenfalls als ein Werkzeug einsetzen wird. Ich lese zunächst Vers 9. Weh dem, der mit seinem Schöpfer hadert, eine Scherbe unter irdenen Scherben. Spricht denn der Ton zu seinem Töpfer, was machst du, und sein Werk, du hast keine Hände? Warum sollten wir mit Gott hadern und sein Handeln in Frage stellen? Wir sind nur Geschöpfe, nur der Ton in seinen Händen. Doch immer wieder hat der Mensch versucht, Gott etwas vorzuschreiben oder Gott angeklagt, dass er etwas falsch gemacht hätte. Zu diesem Anklagen sagt Gott im ersten Kapitel von Jesaja Folgendes. »So kommt denn und lasst uns miteinander rechten«, spricht der Herr. »Wenn eure Sünde auch blutrot ist, soll sie doch schneeweiß werden. Und wenn sie rot ist wie Scharlach, soll sie doch wie Wolle werden.« Wir sollten nicht mit Gott spielen, denn er kennt unsere Zukunft, aber wir nicht. Vielleicht wurde aber auch Gott vom Volk Israel gefragt, warum er einen Nicht-Israeliten zu seinem Gesalbten macht. Israel zweifelt noch an der Berufung des Kyros. In den Versen 11 und 12 unseres Bibeltextes geht Gott auf diese Infragestellung weiter ein. So spricht der Herr, der Heilige Israels und sein Schöpfer. Wollt ihr mich zur Rede stellen wegen meiner Söhne? Und wollt ihr mir Befehl geben wegen des Werkes meiner Hände? Ich habe die Erde gemacht und den Menschen auf ihr geschaffen. Ich bin's, dessen Hände den Himmel ausgebreitet haben und der seinem ganzen Heer geboten hat. Es ist interessant, dass Gott sagt, seine Hände hätten den Himmel ausgebreitet. Das ist gewiss kein Zufall. Der britische Astronom Sir James Jeans, der auch ein Christ war, entwickelte die Theorie, dass sich das Universum ausbreitet. Nach vielen Jahren der Forschung ist diese Theorie inzwischen bestätigt worden. Das Universum wird größer. Die Planeten und Himmelskörper bewegen sich voneinander weg. Gott sagt, ich bin's, dessen Hände den Himmel ausgebreitet haben. Er hat uns nicht gesagt, wie er das genau getan hat, aber er hat aus dem Nichts etwas geschaffen. Egal welcher Theorie man für den Ursprung des Universums anhängt, zuerst gab es nichts und dann gab es etwas. Nur Gott hat die Antwort darauf, wie dies geschah. Gott sagt, ich habe es geschaffen. Allein durch sein Wort begann das Universum zu existieren. Vers 13 in unserem Bibeltext richtet nun unsere Aufmerksamkeit noch einmal auf Kyros. Ich habe ihn erweckt in Gerechtigkeit, und alle seine Wege will ich eben machen. Er soll meine Stadt wieder aufbauen und meine Gefangenen loslassen, nicht um Geld und nicht um Geschenke, spricht der Herr Zebaoth.
Weil Gott die ganze Erde gehört, muss er keinen Preis bezahlen und auch kein Geschenk bringen, um Israel zu befreien. Kyros wird die Befreiung ohne Bezahlung ausführen. Das Ziel ist, die Gottesstadt Jerusalem wieder neu aufzubauen. In den nun folgenden Versen 14 bis 25 werden die Völker aufgerufen, sich zum Gott Israels hinzuwenden. Eine zentrale Aussage in diesem Abschnitt ist, dass nach dem Gericht an Israel den anderen Völkern das Heil angeboten wird. Dabei wird das Fortbestehen Israels für alle Zeit und Ewigkeit garantiert. Vers 14 lautet: So spricht der Herr, der Ägypter Erwerb und der Kuschiter Gewinn und die hochgewachsenen Leute von Seba werden zu dir kommen und dein Eigen sein. Sie werden dir folgen, in Fesseln werden sie gehen und werden zu dir kommen und niederfallen und zu dir flehen. Nur bei dir ist Gott und sonst ist kein Gott mehr. Die afrikanischen Völker von Ägypten, Kusch und Seba sind der Beginn für den Zug der Völker nach Israel. Sie fangen an, nach Gott zu fragen. Weiter geht es mit Vers 17. Israel aber wird erlöst durch den Herrn mit einer ewigen Erlösung und wird nicht zu Schanden noch zu Spott immer und ewiglich. Israel, Gottes Eigentum, wird gerettet und zwar endgültig. Es muss erst noch gerichtet werden durch das Exil in Babylon, aber es wird in sein Land zurückkehren. So wie die Strafe aufhört, wird dann auch Israels Sünde nicht mehr gedacht. Gott wendet sich nun an alle Völker. Ihnen wurde die Ohnmacht ihrer Götzen vor Augen geführt. Nun lädt Gott sie ein, zu ihm zu kommen. So lautet Vers 22: Wendet euch zu mir, so werdet ihr gerettet, aller Welt enden, denn ich bin Gott und sonst keiner mehr. Gott verheißt allen Völkern die universale Möglichkeit, sich ihm zuzuwenden. Das ist aber nicht automatisch ein universales Heil für alle. Nur wer umkehrt und sich zu Gott hinkehrt, kann das Heil Gottes erwarten. Dann aber genauso dauerhaft wie die Rettung Israels. Gott ist der einzige Gott, darum kann er auch verlangen, dass aller Weltenden sich zu ihm hinwenden. Wendet euch zu mir, so werdet ihr gerettet. Es heißt, dass der englische Erweckungsprediger Charles Spurgeon diesen Vers 22 in einer Predigt hörte und dass dies den Durchbruch im Blick auf seine Bekehrung brachte. Lassen auch wir uns heute erneut davon ansprechen und uns Gott erneut zuwenden. Denn so werden wir gerettet. Wir erreichen nun das Kapitel 46 im Buch des Propheten Jesaja. In diesem Kapitel wird der Götzendienst erneut mit ironischen Worten beschrieben. Besonders der Sturz der babylonischen Götzenbilder wird verkündet. Das mag seltsam anmuten, denn zur Zeit Jesajas war Babylonien noch nicht zu einer Weltmacht aufgestiegen und auch noch kein Feind Israels. Trotzdem war Babylonien die Quelle allen Götzendienstes für Israel damals. So passt es auch ins Bild, dass der Prophet nach der Ankündigung, dass die Götzen Babyloniens geschlagen sind, nun allen Götzendienst verurteilt und Israel auffordert, den wahren Gott nicht zu verlassen. Hören wir nun die ersten beiden Verse aus Kapitel 46. Bel bricht zusammen, Nebo ist gefallen. Ihre Götzenbilder sind den Tieren und dem Vieh aufgeladen, dass sie sich müde tragen an dem, was eure Last war. Ja, sie können die Last nicht wegbringen. Die Götzen sind gefallen und alle zusammengebrochen und müssen in die Gefangenschaft gehen. Bel und Nebo sind babylonische Götter. Das babylonische Reich steigt erst nach dem Propheten Jesaja zu einer Weltmacht auf. Doch Jesaja ist sich mit seiner prophetischen Ankündigung so sicher, dass er die Ereignisse bereits in der Vergangenheitsform wiedergibt. Der Name des Götzen Bel ist sprachlich verwandt mit Baal und hatte die Funktion eines Göttervaters. Nebo wiederum bedeutet Sprecher oder Prophet. Die Könige Babylons setzten die erste Silbe von Nebo, also Neb, gern vor ihren eigenen Namen und drückten damit die Verehrung dieses Götzen aus.
Ein bekanntes Beispiel dafür ist König Nebukadnezar. Ab Vers 3 stellt Gott nun der Hilflosigkeit der Götzen, die immer eine aufgeladene Last sind, seiner eigenen Liebe und Stärke entgegen. Vers 3 lautet: Hört mir zu, ihr vom Hause Jakob und alle, die ihr noch übrig seid vom Hause Israel, die ihr von mir getragen werdet, von Mutterleibe an und vom Mutterschoße an mir aufgeladen seid. Babylonien musste seine Götzen tragen, weil sie die Nation nicht retten konnten. Im Gegensatz dazu trägt der wahre Gott sein Volk und rettet es. Hierin zeigt sich Gottes Treue. Dies wird auch im folgenden Vers 4 deutlich. Dieser lautet: Auch bis in euer Alter bin ich derselbe und will euch tragen, bis ihr grau werdet. Ich habe es getan, ich will heben und tragen und erretten. Im Hebräischen können die deutschen Worte tragen und vergeben durch ein und dasselbe Wort ausgedrückt werden. Gott liebt sein Volk, er vergibt ihm und er trägt es. Vom Mutterleib an bis in euer Alter bedeutet auch vom Anfang bis in alle Ewigkeit. Das gilt nicht nur für das Volk Israel, sondern für jedes Individuum. Gott trägt unsere Sünden. So heißt es später auch bei Jesaja im Kapitel 53: Fürwahr, er trug unsere Krankheit und lud auf sich unsere Schmerzen. Wir aber hielten ihn für den, der geplagt und von Gott geschlagen und gemartert wäre. Außerdem trägt er unsere Sorgen und Lasten. So steht im 1. Petrusbrief, Kapitel 5, alle eure Sorge werft auf ihn, denn er sorgt für euch. Und Gott trägt auch uns heute und sagt uns Zuflucht unter seinen Armen zu. Und im 5. Buch Mose, Kapitel 33, heißt es hierzu: Zuflucht ist bei dem alten Gott und unter den ewigen Armen. Er hat vor dir her deinen Feind vertrieben und geboten, vertilge. Doch kommen wir zurück zu Kapitel 46 im Buch des Propheten Jesaja. Es geht weiter mit Vers 5. Wem wollt ihr mich gleichstellen und mit wem vergleicht ihr mich? An wem messt ihr mich, dass ich ihm gleich sein soll? Erneut wird die Sinnlosigkeit des Götzendienstes kritisiert. Gott kann mit niemandem verglichen werden, denn er ist unendlich und wir sind endlich. Wir leben in einem endlichen Universum. Deshalb gibt es nichts und niemanden, mit dem Gott verglichen werden könnte. Er kann nicht auf unsere Sprache reduziert werden, ohne dabei alle Bedeutung zu verlieren. Gott kann nicht in die menschliche Sprache übersetzt werden. Das ist ein Grund, warum Gott Mensch wurde. Nur durch Jesus Christus können wir Gott kennen. Er offenbarte Gott. Vers 6 beschreibt nun weiter den Götzendienst. Sie schütten das Gold aus dem Beutel und wiegen das Silber mit der Waage dar und dingen den Goldschmied, dass er einen Gott daraus mache, vor dem sie knien und anbeten. Dieses metallene Götzenbild übertrifft das hölzerne Bild in Schönheit und Wert. Der Reichtum des Menschen spiegelt sich in den Ausgaben für die Herstellung seines Götzen wider. Wer nicht viel Geld hat, kann sich nur einen billigen Gott leisten. Wer reich ist, hat auch einen reichen Gott. Das führt tatsächlich dazu, dass die Menschen ihre eigene Handwerkskunst anbeten. Das ist wirklich Selbstanbetung, eine Form des Humanismus. Nun wird beschrieben, wie die Götzen herumgetragen werden. So heißt es in Vers 7: Sie heben ihn auf die Schultern und tragen ihn und setzen ihn nieder an eine Stätte, dass er stehe und nicht von seinem Ort rücke. Schreit einer zu ihm, so antwortet er nicht und hilft ihm nicht aus seiner Not. Die Menschen schleppen also ihre Götzen mit sich herum und wenn sie nach Hause kommen, wird der Götze in eine Ecke gestellt. Im Gegensatz zum lebendigen Gott können diese Götzen keine Geschichte machen. Sie stehen stumm in der Ecke. Gott spricht in den Versen 8 und 9 weiter: Gedenkt doch daran, ihr Abtrünnigen, und nehmt's zu Herzen. Gedenkt des Vorigen, wie es von alters her war. Ich bin Gott und sonst keiner mehr. Ein Gott, dem nichts gleicht. Israel ist weiterhin abtrünnig. Es ist immer noch blind und taub.
Doch Gott sagt, die Abtrünnigen sollen es sich zu Herzen nehmen. Hier wird die Barmherzigkeit seiner Vergebung deutlich. Israel soll sich an das frühere Handeln seines Gottes erinnern. Ich lese nun noch die Verse 10 bis 13 im Zusammenhang. Diese beschließen das 46. Kapitel im Buch des Propheten Jesaja. Gott spricht: Ich habe von Anfang an verkündigt, was hernach kommen soll, und vor Zeiten, was noch nicht geschehen ist. Ich sage, was ich beschlossen habe, geschieht, und alles, was ich mir vorgenommen habe, das tue ich. Ich rufe einen Adler vom Osten her, aus fernem Lande, den Mann, der meinen Ratschluss ausführe. Wie ich's gesagt habe, so lasse ich's kommen. Was ich geplant habe, das tue ich auch. Hört mir zu, ihr trotzigen Herzen, die ihr ferne seid von der Gerechtigkeit. Ich habe meine Gerechtigkeit nahe gebracht, sie ist nicht ferne, und mein Heil säumt nicht. Ich will zu Zion das Heil geben und in Israel meine Herrlichkeit. Soweit die Verse 10 bis 13. Gott hat es von Anfang an verkündet. Hier können wir an den Bund bei Mose denken, in dem Segen für Gehorsam und Fluch für Ungehorsam verkündet wurde. Was Gott beschließt, das geschieht. Was er redet, das wird er auch geschehen lassen. Die Frage ist, ob Israel an dieses rettende Wort glaubt. Aber Israel ist immer noch trotzig. Und doch hat Gott durch die Berufung des Kyros seine Gerechtigkeit nahe gebracht. Heil und Herrlichkeit stehen für Israel bereit. Das hat Gott zugesagt.

In dieser Sendung haben wir uns mit den Kapiteln 45 und 46 aus dem Jesaja-Buch beschäftigt. Kyros und sein Auftrag, Israel aus dem Exil zu holen und die Stadt Jerusalem wieder aufzubauen, wurde genau beschrieben. In der nächsten Folge aus der Reihe Durch die Bibel wird es darum gehen, wie Gericht gesprochen wird über Babylonien. Ich hoffe, Sie nehmen sich wieder Zeit für uns. Auf Wiederhören und ein herzliches Gott befohlen.

0: Bibel heute. Wir hören aus dem Alten Testament, aus dem Buch Prediger, Kapitel 11, die Verse 1 bis 10.
1: Lass dein Brot über das Wasser fahren, denn du wirst es finden nach langer Zeit. Verteile es unter 7 oder unter 8, denn du weißt nicht, was für Unglück auf Erden kommen wird. Wenn die Wolken voll sind, so geben sie Regen auf die Erde. Und wenn der Baum fällt, er falle nach Süden oder Norden zu. Wohin er fällt, da bleibt er liegen. Wer auf den Wind achtet, der sät nicht. Und wer auf die Wolken sieht, der erntet nicht. Gleich wie du nicht weißt, welchen Weg der Wind nimmt und wie die Gebeine im Mutterleibe bereitet werden, so kannst du auch Gottes Tun nicht wissen, der alles wirkt. Am Morgen sähe deinen Samen und lass deine Hand bis zum Abend nicht ruhen. Denn du weißt nicht, was geraten wird, ob dies oder das, oder ob beides miteinander gut gerät. Es ist das Licht süß und den Augen lieblich, die Sonne zu sehen. Denn wenn ein Mensch viele Jahre lebt, so sei er fröhlich in ihnen allen und denke an die finstern Tage, dass es viele sein werden. Denn alles, was kommt, ist eitel. So freue dich, Jüngling, in deiner Jugend und lass dein Herz guter Dinge sein in deinen jungen Tagen. Tu, was dein Herz gelüstet und deinen Augen gefällt, aber wisse, dass dich Gott um das alles vor Gericht ziehen wird. Lass den Unmut fern sein von deinem Herzen und halte fern das Übel von deinem Leibe, denn Kindheit und Jugend sind eitel.
0: Das war der Bibeltext für den heutigen Tag, entnommen aus der großen Hörbibel mit freundlicher Genehmigung der Deutschen Bibelgesellschaft. Hier noch einmal die Bibelstelle. Prediger, Kapitel 11, die Verse 1 bis 10. Gedanken dazu kommen jetzt von Hans-Jürgen Lieber aus Essen.
2: Nutze den Tag. Seit Anbeginn der Zeiten rätselten die Menschen, was das Leben sei und was man daraus machen sollte. Denn endlos ist es leider nicht. Also sollte man seine Lebenszeit nutzen. Carpe diem, nutze den Tag. Ein Sinnspruch für alle Zeiten und Generationen. Aber wie? Ratgeberbücher wie heute gab es in vielfältiger Form schon früh. Die Totenbücher der Pharaonen gaben Rat, wie die bange Seele das Totengericht überstehen kann. Man musste die richtigen Antworten geben oder verdammt werden. Denn weder Amulette noch Talismänner boten Schutz. Noch früher, circa 2600 vor Christus, holte man sich Lebenshilfe aus Heldengeschichten. König Gilgamesch aus Uruk, dem biblischen Ninive, hätte Vorbild sein können. Ihm sagte man: Wir Menschen sind keine Götter, wir können nicht zum Himmel aufsteigen. Nein, wir sind Sterbliche. Nur die Götter leben ewig. Unsere Tage sind gering an Zahl, und was immer wir erreichen, ist nur ein Windstoß. So sah es wohl 1000 Jahre später auch der Prediger in der Bibel. Denn wenn der Mensch viele Jahre lebt, so sei er fröhlich in ihnen allen und denke an die finsteren Tage, dass es viele sein werden, denn alles, was kommt, ist eitel. Vers 8. Der Prediger nennt es eitel, was gleichbedeutend mit flüchtig wäre. Die Erkenntnis bleibt: Mache etwas aus deinem Leben, das dir nur einmal gewährt wird. Dazu zählt der Prediger vielerlei Möglichkeiten auf. Gewinne dir Freunde durch gute Taten. Wenn auch deine guten Werke am Anfang noch keine Früchte tragen, dann warte es einfach ab. Lass dein Brot über das Wasser fahren, denn du wirst es finden nach langer Zeit. Menschen reagieren unterschiedlich auf Zuwendung. Manche merken es erst spät. Ihr Dank kommt dann eher unerwartet. Wie Dank überhaupt, wenn er denn kommt? Vielleicht soll man seine guten Taten streuen unter 7 oder 8 Empfänger, Vers 2. Das mindert das Risiko einer Enttäuschung und vergrößert die Chance eines Dankes. Wir kennen Gottes Handeln nicht. Er lässt uns gewähren, was immer wir für richtig halten. Dabei behält er uns und die Welt im Auge. Gott der Herr lässt regnen, wann es ihm gefällt, mögen die Wetterpropheten auch eigene Rechnungen anstellen. Auch die Windrichtungen wissen wir nicht im Voraus. Wohin die Bäume fallen könnten, ist ungewiss. Trotz aller Vorkehrungen sind immer Überraschungen möglich. Das haben uns die Windbrüche der letzten Jahre gelehrt. Trotzdem rät der Prediger, nicht vor Angst die Hände in den Schoß zu legen. Nichts tun bringt keinen weiter. Ein Bauer muss seine Felder bestellen, wenn er eines Tages ernten will. Wer auf den Wind achtet, der sät nicht, und wer die Wolken sieht, der erntet nicht. Vers 4. Das bäuerliche Leben bleibt unsicher. Fleiß und Vorsorge mögen das Risiko von Missernten eindämmen. Ausschließen kann man es nicht. Auch ohne Erfolgsgarantie muss die Arbeit erledigt werden, bei jedem Wetter. Mit Gottvertrauen mag es leichter sein. In bäuerlichen Gemarkungen kann man

0: auch der Prediger, wenn er daran erinnert, am Morgen sähe deinen Samen und lass deine Hand bis zum Abend nicht ruhen, denn du weißt nicht, was geraten wird. Vers 6. Die kostbare Lebenszeit kann wie in einer Sanduhr verrinnen. Tempus fugit, die Zeit flieht, stand mahnend über dem Portal meiner Frankfurter Universität. Nutzt die Zeit, Studenten. Ein weiterer Rat des Predigers ist, mach dich an die Arbeit, auch wenn du nicht weißt, was geraten wird, ob dies oder das oder ob beides miteinander gut gerät. Vers 6. Weil das Leben nun mal einmalig ist. Also immer ein Ziel setzen und versuchen, es zu erreichen. Das rät auch der Prediger mit seinen Worten mit Blick auf die Lebenszeit. Freue dich, Jüngling, in deiner Jugend und lass dein Herz guter Dinge sein in deinen jungen Tagen. Strebe Ziele an, suche Erfolg und bleib dabei munter. Das ist nicht ganz einfach. Tu, was dein Herz gelüstet und deinen Augen gefällt. Vers 9. Man sollte sich den Beruf suchen, der einen erfüllt und fordert, der die eigenen Fähigkeiten entfalten lässt. Das ist ein wunderbarer Rat, der so richtig wie auch schwer ist. Oft weiß man ja nach Jahren erst, ob man den richtigen Beruf gewählt hat. Da spielen auch Zufälle eine Rolle. Oder Menschen, die mehr in einem sehen, als man selbst für möglich hält. Sie können die Hand Gottes sein, der aus dem Hintergrund lenkt. Denn Gott wird uns einst Fragen stellen, wie wir unser Leben genutzt haben. Haben wir seine stillen Hinweise immer verstanden? Denn wisse, dass dich Gott um alles vor Gericht ziehen wird. Vers 9. Da können wir nur auf Barmherzigkeit hoffen. Denn nicht jeder Mensch hat alle Möglichkeiten ausgeschöpft, sollte jedoch vieles wenigstens versucht haben. Der Wille muss da sein. Auch sollte man auf seine Gesundheit achten, dass sie nicht Schaden nehme. Halte fern das Übel von deinem Leibe, denn Kindheit und Jugend sind eitel. Vers 10. Ja, die besten Jahre im Leben sind flüchtig, also eitel. Gott legt alles in unsere Verantwortung. Das traut er uns schwachen Menschen immerhin zu. Dabei dürfen wir unserem Leib auch Gutes tun, damit sich unsere Seele wohl darin fühlt. Diese Ermunterung hatte uns eine Geistliche, die Äbtissin Teresa von Avila, gegeben. Sie wusste immer, was im Einklang mit Gott richtig war.
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2: Im Studio Sönke Röhling. Der Bundestag berät gerade über den Tankrabatt. Von Anfang Oktober bis Ende Dezember sollen die Spritpreise um 17 Cent je Liter Diesel und Benzin gesenkt werden. Zum Jahreswechsel soll ein Spritpreisdeckel greifen. Die SPD ist außerdem für eine Übergewinnsteuer für die Ölkonzerne. Brandenburgs Ministerpräsident Woidke sagte bei Welt TV:
3: Es sind Milliarden an zusätzlichen Profiten gemacht worden. Und das ist, was die Menschen im Land ärgert. Und was wir brauchen, ist Berechenbarkeit und Sicherheit. Und wir brauchen einen handlungsfähigen, starken Staat, der die Menschen schützt.
2: VW und Audi müssen allein in Deutschland knapp 1 Million Autos in die Werkstätten zurückrufen. Es müssen Schrauben in der Lenkung ausgetauscht werden. Im schlimmsten Fall kann die Lenkung sonst ausfallen, heißt es. Betroffen sind bei VW die Modelle Tiguan, Touran, Golf, Golf-Variante und Caddy, die zwischen 2013 und 2024 gebaut wurden. Bei Audi kann das Problem beim Q3 aus dem Produktionszeitraum Oktober 2017 bis Mai 2024 auftreten. In Deutschland sind immer mehr Haushalte auf Wohngeld angewiesen. Im vergangenen Jahr waren es 1,3 Millionen. Das ist ein Anstieg um über 7%, heißt es vom Statistischen Bundesamt. Das ist der höchste Stand seit 20 Jahren. Der Polizei in Baden-Württemberg ist ein Schlag gegen Cyberbetrüger gelungen. Über 9000 Telefonnummern wurden abgeschaltet. Sie waren für eine Anlagebetrugsmasche genutzt worden. Wer dahinter steckt, ist weiter unbekannt. In Italien gilt jetzt ein Burka-Verbot an Schulen. Außerdem hat die Regierung von Ministerpräsidentin Meloni eine Obergrenze für ausländische Schüler mit schlechten Sprachkenntnissen eingeführt. In Italien wird nächstes Jahr gewählt. Migration und Integration gelten dabei als Hauptthemen. Bundestrainer Jürgen Klopp muss die anstehenden Länderspiele ohne die Offensivkräfte Jamal Musiala und Kai Havertz bestreiten. Beide hatten sich gestern vorm bzw. beim Spiel gegen die Niederlande verletzt. Für sie rücken Florian Wirtz und Jonathan Burkhardt nach.
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4: Wolkig ist es heute Vormittag, vor allem im Osten. Da kann auch mal ein bisschen Sprühregen dabei sein. Sonst bleibt es meist sonnig und trocken. Später setzt sich die freundlichere Seite öfter durch. Höchstens ab und zu noch ein paar Tropfen. Die Höchstwerte liegen bei 16 bis 25 Grad. Morgen wird es oft sonnig und trocken. Im Norden ziehen aber immer mal Wolken mit etwas Regen durch. Maximal bis 26 Grad.
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5: Herzlich willkommen zur Sendereihe Wortgut. Dazu begrüßt Sie Kai-Uwe Wojcak. Heute gibt es hier zum 13. Mal einen Impuls von der JUMICO, der Jugendmissionskonferenz, die Anfang des Jahres in Stuttgart stattgefunden hat. Sinn und Zweck dieser jährlichen Veranstaltung ist es, sich mit Themen der Mission auseinanderzusetzen oder auch den Entschluss zu fassen, selbst in die Mission zu gehen. Das Motto der JUMICO lautete Committed, auf gut Deutsch entschieden sein, entschieden für Christus. Oder auch sich engagieren. Wer dagegen sagt maybe committed, der meint eher, naja, vielleicht bin ich bereit, mich zu engagieren. Und genau um dieses vielleicht geht es im folgenden Referat von Gerald Müller. Er war mit seiner Familie eine Zeit lang als Missionar in China. Ausgesandt wurde er von den Coworkers. Unter diesem Namen arbeiten die beiden Hilfswerke Christliche Fachkräfte International und Hilfe für Brüder zusammen. Heute ist Gerald Müller als Projektmanager für die Coworkers tätig.
6: Nicht, dass ich es schon ergriffen habe oder schon vollendet sei. Ich jage ihn aber nach. Ob ich es auch ergreifen möge, indem ich auch selbst von Christus Jesus ergriffen bin. Brüder, Ich halte mich selbst nicht dafür, es ergriffen zu haben. Eines aber tue ich. Vergessend, was da hinten, mich ausstreckend nach dem, was vorne ist, jage ich das Ziel anschauend hin zu dem Kampfpreis der Berufung Gottes nach oben in Christo Jesu. Das, was wir gehört haben, schreibt der Apostel Paulus nicht aus einer Wellness-Oase, sondern aus dem Gefängnis. Er ist einen weiten Weg mit Jesus, für Jesus gegangen und es hat ihn in die Gefangenschaft gebracht. Er konnte nicht vorhersehen, wie lange er noch leben würde. Und wir lesen hier eine Botschaft, wir hören eine Botschaft heute Nachmittag von einem Mann, der eben nicht bereut, sein Leben Jesus anvertraut zu haben, der an keinem Punkt gesagt hat, hätte ich doch damals besser überlegt, als ich die Wahl hatte, als ich vor Jesus stand, Jesus vor mir stand und er mich in seinen Dienst, in seine Nachfolge gerufen hat, dass ich gesagt hätte, ja, vielleicht, maybe. Sondern ein Paulus, der hier sagt, ich habe ein Ziel vor Augen und dieses Ziel, dem jage ich nach wie ein Läufer, der die Ziellinie vor Augen hat und der nichts anderes kennt, als mit vollem Einsatz all in für Jesus auf dieses Ziel zuzulaufen, egal was es ihn kostet, an Leid, an Verfolgung, an Schmerz, an Hunger, an Schiffbruch, an Gefangennahme, an Gefängnis und vielleicht der drohende Tod durch eine Hinrichtung. Schreibt Paulus im Philipperbrief in Kapitel 3, die Verse 12 bis 14. Jetzt machen wir kurz mal einen Alterscheck hier in der Halle. Wer von euch erinnert sich noch an eine große Werbekampagne, die hieß Don't be a maybe? Gleich mal wieder die Hand hoch. Das sind ja noch weniger als bei Credle.io. Es kann nicht entweder sehr alt sein oder es zeigt, dass auch Werbekampagnen eine gewisse Halbwertszeit haben. Die ist nämlich noch gar nicht so alt. Wer jetzt die Hände gestreckt hat, es waren nur drei insgesamt. Wofür wurde denn da geworben? Zigaretten. Ich habe Meta AI gefragt. Die sagten, das ist eine McDonald's-Werbung. Du wirst belogen von der KI. Okay, das nur am Rande. Es ist tatsächlich eine alte Marlboro-Werbung. Don't be a maybe. Und diese Werbekampagne, die überall mit Postern hing, die ging noch weiter. Die haben dieses Wort maybe rausgenommen und haben die ergänzt. Zum Beispiel, maybe never reached the top of a mountain. Also mit einem, ja, vielleicht ist noch keiner auf einen Berg gestiegen und hat den Gipfel erreicht. Maybe never became her own boss. Mit einem, ja, vielleicht, ich sollte mal, ist noch keine Frau in die Lage versetzt worden, ihre eigene Chefin zu werden, ihr eigenes Unternehmen aufzubauen. Maybe never wrote a song. Mit einem, ja, ich sollte mal, vielleicht hat noch keiner ein Lied geschrieben. Maybe never kissed a girl. Ach, das könnt ihr euch selber übersetzen. Und so ging es weiter. Und diese Kampagne drückt natürlich aus, so mit Entschiedenheit und mit einer Zigarette im Mund ist eigentlich alles zu schaffen. Sie wurde dann später verboten, weil sie zu erfolgreich war und die jungen Leute dachten, ja, mit einer Zigarette ist es dann doch zu schaffen. Maybe, vielleicht, don't be a maybe. Das ist die Botschaft für heute Nachmittag. Und jetzt machen wir einen Sprung nach vorne in der Zeitschiene. 2014. Und auch wieder eine Frage an euch. Wer kennt Oliver Jegges? Kein Mensch wahrscheinlich. Ich kannte ihn selber nicht, bevor der Tobias Clay mir den Auftrag für heute erteilt hat. Österreichischer Manager, Autor, Journalist. Jegges ist der Urheber des Begriffs Generation Maybe. Er hat viele Artikel geschrieben und am Ende auch ein Buch. Darin schreibt er, es gibt eine Signatur, die den Nerv unserer Zeit trifft. Wir alle sind Maybes geworden. Abwartende, Unentschlossene, Zögerer, Zauderer. Wir sind eine Generation, in der es zu viele Optionen, zu viele Auswahlmöglichkeiten gibt. Deswegen haben wir es verlernt, Entscheidungen zu treffen. Es ist eine Zeit, in der alles möglich ist und die uns Menschen komplett überfordert. Schreibt er 2014, also noch vor Corona, noch bevor wir im Internethandel diese Zeit dann praktisch überstehen mussten, indem man alles nach Hause bestellt hat, vor Tinder, vor Uber Eats und alles, was wir heute an Millionen Dingen aus dem Internet finden können. Ein ganzes Buch, Generation Maybe. Und jetzt schreibt die New York Times einen Artikel mit einem Symptom, das sie nennen, wir sind eine Society Maybe, eine ganze Gesellschaft, und stellt die Frage, warum fällt es uns so schwer, uns zu committen? Warum fehlt uns die Bereitschaft zu vollständiger Hingabe? Einfach mal Ja zu sagen und es dann auch zu tun und auch dran zu bleiben oder Nein zu sagen und es dann auch zu lassen. Don't be a maybe, Generation maybe, Society maybe. Vielleicht irgendwann, ja, vielleicht später, vielleicht wenn ich mehr Sicherheit habe, vielleicht wenn ich etwas älter und reifer geworden bin, vielleicht dann, wenn Gott mir ein eindeutiges Zeichen gibt. So spricht der Zeitgeist, der Geist unserer Zeit. Aber der Geist Gottes spricht anders. Er sagt, das ist in ihm, ist das Ja und das Amen. Und vielleicht ist das Wort vielleicht, dieses Maybe, das gefährlichere Wort. Ein klares Nein halte ich für nicht so gefährlich wie ein Ja, vielleicht. Aufschieben. Don't be a maybe. Die Hingabe des ganzen Lebens an Gott. Was umfasst eigentlich Hingabe? Ist es ein einmaliger Vorgang, ein Ja zu einer besonderen Aktion, die uns gerade vor die Füße gefallen ist, wo wir gesehen haben, ja, da würde ich gern mitmachen, das spricht mich an? Folgen wir einem Gefühl, weil es sich gerade richtig anfühlt, es zu tun? Und die Frage ist natürlich an dieser Stelle und in einem solchen Rahmen rhetorisch gemeint. Denn uns ist allen klar, dass Hingabe an Gott, Hingabe an Jesus Christus mehr ist als ein einmaliger kleiner Schritt oder ein Gefühlsimpuls oder eine kleine Aktion. Eine Definition des Wortes Hingabe. Hingabe bezeichnet eine bewusste, freiwillige, dauerhafte Ausrichtung des eigenen Willens, Handelns und oft auch Leidens auf eine als höher erachtete Person. Bewusst, freiwillig, dauerhaft. Es umfasst Willen, Handeln und Leiden, womöglich, weil ich etwas anderes, eine Person, eine Aufgabe oder eine Berufung für wichtiger halte als das eigene. Eigene Interessen, Sicherheiten oder Ansprüche stehen zurück, ganz oder teilweise. Also Hingabe, auch im biblischen Sinne, vollzieht sich auf mehreren Ebenen. Das erste ist eine innere Dimension. Es ist eine Bereitschaft des Herzens. Und das ist fast das Entscheidende, was wir heute Nachmittag hier an dieser Stelle neu lernen müssen. Als der Petrus seinen Herrn verleugnet hat und nach der Auferstehung seines Herrn in seinen alten Beruf zurückgegangen ist und Jesus ihm begegnet am See Genezareth, gibt es keine großen Strafpredigten, gibt es keine Vorwürfe, wird es nicht nochmal aufgekocht, wie konntest du nur? Jesus stellt eine kleine, schlichte Frage, die uns allen bekannt ist. Petrus, liebst du mich? Liebst du mich? Er fragt es einmal, er fragt es zweimal. Petrus ist verunsichert. Warum fragt er mich das? Dann fragt Jesus, hast du mich lieb? Und hier merken wir schon, Hingabe ist zuallererst eine Herzensverbindung mit dem Heiland Gott, Jesus Christus, dem Sünderheiland, der für uns auf dem Kreuz gelitten hat, der für uns gestorben ist, der für uns sein Leben gelassen hat. Und der auch uns heute Nachmittag fragt, der mich fragt, Gerald, hast du mich lieb? Wo ist dein Herz? Worauf richtest du dein Herz als allererstes am Morgen? Wir alle kennen die Frage, geht's Richtung Bildschirm oder geht's Richtung Kreuz? Jesus, der Auferstandene, der mir in seinem Wort begegnen will. Eine Herzensverbindung heißt Vertrauen in Gott, Liebe zum Herrn und Gehorsam. Das ist die erste Ebene, die Hingabe umfasst. Das zweite ist eine Willensdimension. Die hat jetzt gar nicht so sehr mit Beziehung zu tun, sondern mit dem Willen. Das ist die Entscheidung, sich unter Gottes Willen zu stellen. Eine bewusste, willentliche Entscheidung, seinen Willen höher zu achten als meinen eigenen. Diese zwei Dinge zusammengenommen, das Herz, die Verbindung zu Jesus, und der Willen, die Bereitschaft, seinen Willen höher anzusetzen als meine Wünsche, meinen Willen. Ich, unterm Strich zähle ich, eine andere Werbekampagne, zu sagen, sein Wille zählt mehr, führt in der Konsequenz zu einer Handlungsdimension. Konkrete Taten, die unsere Entscheidung, Jesus zu lieben und seinen Willen höher zu achten als meinen eigenen, diese Entscheidung sichtbar zu machen, das sind die Taten, die wir tun. Nicht, um uns etwas bei ihm zu verdienen, nicht, um in den sozialen Medien gut dazustehen, nicht, um uns selbst besser zu fühlen. Unsere Handlungen sind konkrete Taten, die unserem Herzen und unserem Willen folgen. Hinzu kommt ein Kostenbewusstsein. Das ist die vierte Ebene, es folgt noch eine fünfte. Wenn wir Hingabe an Jesus oder vielleicht auch in anderen Situationen, aber wir reden ja heute von der Hingabe an Jesus, praktizieren, dann ist es geprägt von der Akzeptanz, dass es auch zu Verlust kommen kann, dass es uns etwas kostet, dass es ein Opfer ist, dass es Risiken umfasst. Das gehört zum Thema Hingabe mit dazu. Das kann bedeuten, dass unser gesellschaftlicher Status schwindet, wenn wir uns klar zu Jesus Christus bekennen. Das kann bedeuten, dass wir berufliche Nachteile in Kauf nehmen müssen, wenn wir uns klar zu Jesus Christus bekennen. Versuch mal, an einer deutschen Hochschule eine Professur im naturwissenschaftlichen Bereich zu bekommen und du bekennst dich klar und offen zum Schöpfer Gott oder auch gegen gesellschaftliche Strömungen, die sich gegen biblische Wahrheiten. Ich verspreche dir, dass berufliche Nachteile die Folge sein können. Risiko. Wir lesen einen kurzen Abschnitt aus dem Lukas-Evangelium, um das zu unterstreichen, um das Thema Hingabe an der Stelle zu vertiefen. Zwei Dinge, die Jesus uns in Lukas 9 mitteilt. Dort heißt es an der einen Stelle, er sprach aber zu allen, wenn jemand mir nachkommen will, der verleugne sich selbst und nehme sein Kreuz auf täglich und folge mir nach. Hingabe geht weit über das hinaus, wo ich sage, ja, das macht mir Freude, mein Sport oder andere Dinge, die mich begeistern. Hingabe an Jesus umfasst den Weg eines verurteilten Straftäters. Wer sein Kreuz trägt, nach dem Verständnis der Zeit, in der Jesus lebte, der hat keinen eigenen Willen mehr. Der hat keine Rechte mehr. Der kann nicht sagen, ja, ich möchte aber hier lang oder da lang, sondern seine Rechte, sein Willen, sein Recht auf sich selbst, vielleicht auch auf Selbstverwirklichung, auf Privatsphäre, auf viele andere Dinge enden an der Stelle, wo man sich komplett Jesus hingibt, er nehme sein Kreuz auf und folge mir nach. Und weiter unten im Kapitel heißt es, es geschah aber, als sie auf dem Weg dahin zogen, sprach einer zu ihm, ich will dir nachfolgen, wohin irgend du gehst, Herr. Und Jesus sprach zu ihm, Die Füchse haben Höhlen und die Vögel des Himmels Nester, aber der Sohn des Menschen hat nicht, wo er sein Haupt hinlege. Also Nachteile, Verzicht, Unbequemlichkeit, Unsicherheit, kein Dach über dem Kopf, womöglich obdachlos. Jesus war obdachlos, arm und Single. Und seine Nachfolger scheinen an manchen Stellen ähnliche Dinge in Kauf nehmen zu müssen, denn er sagt, es kann sein, dass es dir auch so geht. Bist du bereit, diesen Preis zu zahlen für die Hingabe? Und er spricht zu einem anderen, folge mir nach. Der aber sprach, Herr, erlauben mir zuvor hinzugehen und meinen Vater zu begraben. Jesus aber sprach zu ihm, lass die Toten ihre Toten begraben, du aber gehe hin und verkündige das Reich Gottes. Also er muss brechen mit gesellschaftlichen Ansprüchen an sein Leben, mit Dingen, die seine Umgebung von ihm erwartet, als ganz normal. Natürlich, so und so sind aber bei uns die Traditionen. Das geht doch nicht. Und das ist ein hoher Preis. Ich musste an das denken, was wir eben von Matthias gehört haben in seinem Zeugnis, Friends for Dinner. Auch wir hatten, also wir sind auch so ein Ehepaar, die ganz kurzfristig noch Leute bei sich aufgenommen haben. Und da sitzt ein Inder bei uns am Abendbrottisch dann und sagt, also ich kann nur das machen, also er ist schon etwas älter, 27, ich kann nur das machen, was meine Eltern mir erlauben, beruflich, wo ich hingehe, wen ich heirate. Ich kann nur das machen, was meine Eltern mir erlauben. Ich bin Hindu. Stellt euch vor, er kommt zum Glauben an Jesus Christus und macht vielleicht bestimmte Rituale im Rahmen seiner Religion nicht mehr mit, von denen seine Eltern erwarten, dass er sie tut, nachdem sie verstorben sind. Die Geister im Totenreich beruhigen, so kennen wir es auch aus der Mission in China. Dann bist du Abschaum, dann wirst du ausgestoßen. Solche Menschen bezahlen einen extrem hohen Preis. Zur Hingabe an Christus gehören zum Teil eben auch Verlust, Opfer und Risiko. Und deshalb schließt Jesus diese kleine Rede ab mit den Worten an einen Mann, der sagt, ich will dir nachfolgen, Herr, zuvor aber erlaube mir Abschied zu nehmen von denen, die in meinem Hause sind. Jesus aber sprach zu ihm, niemand, der seine Hand an den Pflug gelegt hat und zurückblickt, ist geschickt zum Reich Gottes. In die Nachfolge zu treten, Hingabe an Christus, bedeutet Blick voraus, wie Paulus, das Ziel anschauend und dann Jesus nachzufolgen, egal was es mich kostet. Der Preis ist hoch. Fünfte und letzte Ebene. Wir hatten die Herzensbeziehung. Jesus fragt dich, hast du mich lieb? Wir haben die Willensentscheidung. Jesus, ich will dir folgen. Wir haben die Handlungsdimension. Es muss konkret werden. Jakobus sagt, Glaube ohne Werke ist tot. Unsere Handlungen müssen zeigen, dass unser Leben dem Herrn Jesus Christus gehört. Wenn wir ihn Herr nennen, sollten wir ihn auch Herr über unser Leben sein lassen. Das Kostenbewusstsein, bin ich bereit, Opfer zu bringen. Und die fünfte Dimension ist Beständigkeit. Treue, auch unter Widerstand, im Leid oder in Ungewissheit. Also nicht schnell aufgeben, wenn ich merke, da ist Widerstand, die Nachteile kommen, der Spott kommt von meinen Mitschülern, von Mitstudierenden, was man schon alles erlebt hat, wenn man sich klar zu Jesus bekennt, dann dranbleiben, treu bleiben, auch in Widerstand, Leid, in Ungewissheit, diese Beständigkeit, dass das ein Zeichen davon ist, wenn etwas echt ist. Und viele Menschen der Bibel haben bewiesen, dass sie auf allen fünf Ebenen in eine Verbindung mit dem lebendigen Gott gekommen sind, der in dem Weg der Nachfolge ganz klar zum Ausdruck gekommen ist. Wir nehmen den Abraham, Altes Testament, an mindestens zwei Punkten wird er herausgefordert. Er hört die Stimme Gottes, verlass dein Heimatland, geh in ein Land, das ich dir zeigen werde, ein weiter Weg voller Risiken, Ungewissheit, wo er überhaupt hinkommen würde, wie es da sein würde, was es da zu essen gibt. Und wer hat nicht schon alles auf dem Missionsfeld Dinge gegessen, die würdest du zu Hause nicht essen? Lieber hungere ich drei Tage, als dass ich so wie in Peru Meerschweinchen auffuttere. Ich kann das in Deutschland nicht. In Peru gerne jederzeit mal ein schönes, knuspriges Meerschweinchen, aber nicht in Deutschland. Jetzt können wir noch mit Würmern und Heuschrecken und allem anderen anfangen. Der Abraham wusste nicht, wie es da sein würde, wo er hinkommt. Aber er vertraut Gott, er glaubt Gott, auch in dem, du wirst Nachkommen haben wie Stern am Himmel und wie Sand am Meer. Herr, wie soll das geschehen? Ich bin dein Schild und dein sehr großer Lohn. Abraham vertraut Gott und zeigt es, indem er sich auf den Weg macht. Indem er sich auch von seinem Schwiegervater nicht lange aufhalten lässt, sondern dranbleibt. Und dann die große Prüfung, gib mir deinen Sohn, Isaak, deinen einzigen. Opfere deinen Sohn. Gott wollte nicht den Tod des Kindes, er wollte sehen, wie weit geht die Liebe und die Willensentscheidung und die Bereitschaft, Leid und ein Opfer zu bringen, des Abraham in seiner Beziehung zu dem Gott, der ihn in das verheißene Land gebracht hat. Und Abraham geht auch diesen Schritt und zeigt, dieser Gott ist mir alles wert. Und wenn er spricht und mir etwas zeigt, dann tue ich das, weil Gott es gesagt hat. Dieser Gott ist mir mehr wert. Und das ist jetzt sozusagen von der Rangfolge, nicht weil wir unsere Kinder nicht lieben sollten. In der Rangfolge ist dieser Gott mir mehr wert als meine eigenen Kinder. Das ist ein hoher Preis. Und ich habe 7 Kinder und ich weiß, wovon ich rede. Und wie viele Leute haben vor einem Missionseinsatz, unser Dienst ging damals nach Sibirien, nördlichster Teil von China, gegenüber von Vladivostok und von Nordkorea. Wie viele haben gesagt, du musst doch auch an die Kinder denken. Müsst ihr denn so weit weggehen? Geht doch nach Frankreich oder geht doch nach, da gibt's ein paar andere Länder, die es vielleicht leichter gemacht hätten. Aber wir sind in eine Kohle- und Stahlregion innerhalb Chinas gegangen. Und Gott hat es bestätigt, ist uns unser Gott und sein Ruf, wenn er uns zu einer Sache ruft, mehr wert als das, wo wir sagen, oh, da muss ich aber für meine Sicherheit und für meine Versorgung selber einstehen. Bei Mose, ähnliche Situation. Natürlich hat er Murks gemacht und muss den Hof des Pharao verlassen, ist 40 Jahre in der Wüste. Dann ruft Gott ihn an dem gefühlten Tiefpunkt seines Lebens und sagt, ich möchte, dass du mein Volk in die Freiheit führst. 40 Jahre war er am Königshof gewesen, 40 Jahre in der Wüste. Man hatte von sich selber das Gefühl, unbrauchbar zu sein. Ich kann nicht reden. Vielleicht hört keiner auf mich. Und Gott sagt, und genau diesen Mose, der so wenig von sich selber hält, den möchte ich als den Leiter, den Befreier meines Volkes, der das Volk in die Freiheit führen möchte. Und er gehorcht und geht nach Ägypten. Und die Situation wird erstmal schwieriger. Und hier ist jetzt die Frage der Beständigkeit. Es kommt Widerstand. Seine eigenen Leute, die Israeliten, spucken ihn an und sagen, bevor du gekommen bist, war es besser. Jetzt müssen wir weiterhin Ziegel machen und kriegen nicht mal mehr Stroh dafür. Es wird doch alles noch viel schlimmer. Widerstand, Spott, Verachtung, keiner hört. Es schien sich alles zu bestätigen, was er befürchtet hatte. Aber er blieb Gott treu, weil Gott ihm treu blieb und führte das Volk in die Freiheit. Und den Weg durch die ganze Wüste, den ersparen wir uns heute Nachmittag. Jesaja wird von Gott gefragt, er ist dort im himmlischen Rat. Wen sollen wir senden? Wer wird für uns gehen? Und ein Prophetenamt im Alten Testament, oh Leute, das ist nichts Schönes. Das ist nichts Schönes. Da hast du keine Botschaft, die den Leuten in den Ohren kitzelt, die Freude macht. Ja, ist alles gut. So hatten sich die Israeliten das vorgestellt. Die Propheten, die mussten immer sagen, Frieden. Und es ist doch kein Frieden, sagt Gott. Alles wird gut. Gott ist auf eurer Seite und Gott sagt, nein, es wird nichts gut. Ich habe mich lange von euch zurückgezogen. Der Feind steht vor der Tür. Der Untergang dieses Volkes ist beschlossen. Prophet zu sein war kein Schlotzer. Ganz klare Sache. Jesaja fühlt sich genauso unwürdig und sagt, wehe mir. Gott, du hast dir den Falschen ausgesucht. Ich bin ein Mann unreiner Lippen. Ich kann das doch gar nicht. Schau doch mal mein Herz an. Das Menschenherz ist böse und verdorben von seiner Jugend an. Schau meine Gedanken, schau, was ich leisten kann. Ich, im Vergleich zu der Heiligkeit und Schönheit und Größe Gottes. Ich kann das nicht. Ich bin ein Mann von unreinen Lippen. Wie kannst du auf die Idee kommen, mich zu gebrauchen? Und Gott schickt den Engel, er reinigt ihn. Und die Antwort von Jesaja ist so klar, dass ich sie mir zu Herzen nehmen möchte. Hier bin ich, sende mich. Ganz schlicht, hier bin ich. Ich stelle mich dir zur Verfügung. Ich fühle mich unbrauchbar. Aber wenn du mitgehst, und das hat Mose auch gesagt übrigens, ich kann's nicht, aber wenn du mitgehst, dann gehe ich. Und so ist es beim Jesaja auch. Wenn du mir den Auftrag gibst, hier bin ich, sende mich, dann will ich die Botschaft an dein Volk ausrichten und in der heutigen Gesellschaft bei uns Jesus Christus zu bezeugen, den Schöpfergott zu bezeugen und sein Wort als die Wahrheit den Menschen deutlich vor Augen zu stellen und sagen, ich vertraue diesem Wort, ich glaube daran und es ist 100% wahr, ist nicht viel schöner als im Alten Testament Prophet beim Volk Gottes zu sein und womöglich in einer Grube oder im Gefängnis zu landen, gesteinigt zu werden. So weit sind wir nicht und ich bete, dass es auch nicht so weit kommt, aber die Reaktionen sind durchweg häufig ablehnend, wenn wir so argumentieren. Don't be a maybe, all in for Jesus. Die Maria, um mit dem Beispiel noch ein, zwei hinzuzufügen, wurde das Leben der Mutter von Jesus durch den versprochenen Messias schöner, besser, angenehmer, Status, die Mutter des Christus, des Messias. Ihr Leben wurde allerhöchstens kompliziert, wenn nicht schwierig. Sie musste mit dem Makel leben, irgendwie ein uneheliches Kind zu tragen. Vielleicht hat sie die Ehe gebrochen mit dem Josef. Der Engel sagt ihr voraus, dass ein Schwert ihre Seele durchdringen würde. Ein Hinweis darauf, dass sie später ihren Sohn am Kreuz verbluten sehen würde, unter schrecklichsten Leiden, den Tod eines Verbrechers sterben. Und die Antwort von der Maria, die ist so schlicht, vielleicht ähnlich wie bei dem Jesaja. Und ich möchte sie zitieren aus Lukas 1. Dort sagt sie, Maria aber sprach, siehe, ich bin die Magd, also die Sklavin des Herrn, komplette Hingabe. Es geschehe mir nach deinem Wort. Und das ist die Haltung, die wir brauchen. Es geschehe mir nach deinem Wort, dass wir verstehen, dass Hingabe an Jesus Christus beinhaltet, dass wir sagen, mir geschehe nach deinem Wort. Vielleicht auch, wie unser Herr Jesus selber gebetet hat im Garten Gethsemane. Vater, wenn es möglich ist, dann lass diesen Kelch an mir vorübergehen. Aber nicht mein Wille geschehe, sondern der deine. Und hier sehen wir Hingabe an Gott in Vollkommenheit. Der Sohn Gottes steht vor unseren Augen, der zu der Erlösung unserer Seelen alles gegeben hat. All in. Kein maybe. Oh, Vater, vielleicht ja, vielleicht später oder vielleicht gibt's doch noch einen anderen Weg zur Rettung dieser Menschen. Vielleicht, maybe. All in heißt nicht mein Wille geschehe, sondern der deine. Der Weg zu Verrat, Gefangennahme, Schlägen, Peitschenhiebe, die Dornenkrone, ans Kreuz geschlagen zu werden und den Tod eines Verbrechers zu sterben, in vollständiger Hingabe an den Willen des lebendigen Gottes, der uns retten wollte und der auch heute in der ganzen Welt Menschen retten möchte. Und wie privilegiert sind wir, die wir heute Nachmittag hier sind, uns daran zu erinnern. Es geht ja nicht um Coworkers. 1. Korinther 3 heißt es, we are God's Coworkers. Wir sind Mitarbeiter Gottes. Er hat den Job der Weltevangelisation, unser Vater, nicht selber erledigt und zu Ende gebracht. Dann wäre er erledigt. Er hat nicht einen Engel hergeschickt und hat gesagt, die können das besser. die gehorchen mir, die sind ganz meinem Willen untergeordnet. Sondern er hat gesagt, ich möchte Mitarbeiter, erlöste Sünder, Blut erkauft von meinem Sohn. Und die möchte ich gebrauchen als meine Boten in dieser Welt. Nicht jeder hier im Raum ist gerufen in die Weltmission. Das wäre fatal, wenn wir sagen, nur das zählt, der Weg nach Pakistan, nach Chile, nach Alaska, nach Tansania, nach Georgien, nur das zählt. Wäre völlig übertrieben. Gott möchte solche, die seinem Willen ergeben sind, die von Herzen Jesus lieb haben, die sich seinem Willen bewusst unterordnen, die bereit sind, einen Preis zu zahlen, durch ihre Handlungen auszudrücken, dass sie Gott gehören und die beständig dranbleiben, vielleicht genau da, wo Gott dich hingestellt hat, in deiner Schule, in deiner Klasse, in der Ausbildung, im Studium, am Arbeitsplatz, gibt es Möglichkeiten, von Christus zu zeugen und vielleicht nur durch die Art, wie wir arbeiten, dass wir zuverlässige, treue Leute sind, wo man sagt, die sind anders, die vielleicht auch mal ein Kärtle weitergeben von Credle.io oder ein Traktat oder ein Neues Testament oder in der Gesprächspause reden oder in der Mittagspause die Hände falten, statt unterm Tisch, oben auf dem Tisch. Das kostet Mut, das kostet Überwindung, zu sagen, ich danke dem Gott, der uns dieses Essen schenkt. Er hat es verdient, dass wir ihm Danke sagen. Und dann mit Leuten ins Gespräch kommen, die sagen, du redest da mit einem Unsichtbaren oder mit einem, den ich noch nicht mal kenne. Boten sollen wir sein, die mit einem Mund haben, der gereinigt ist und die mit ihrem ganzen Leben sich dem Willen Gottes unterstellen und sich von ihm führen und gebrauchen lassen. In unserem eigenen Leben hat es eine Situation gegeben, die ich bis heute nicht vergesse. Ich mache die auch nicht zum Maßstab für alle hier im Raum. Dass man sagt, ja, ach so muss das sein, der Weg zur Erfüllung. Sondern, dass wir uns eine Sache bewusst machen. Wofür möchte ich mein Leben einsetzen in der Hingabe an Gott? Ich habe nach dem Studium in einer großen Firma gearbeitet in Wiesbaden, war befördert worden und die Firma hat sehr viel Wohneigentum in Wiesbaden. Die wollten uns behilflich sein mit dem Hauskauf und parallel hatten wir uns in Stuttgart bei Coworkers beworben, damals noch christliche Fachkräfte international, und die hatten uns eine Stelle angeboten in China. Zwei Kinder hatten wir schon, das dritte war unterwegs und jetzt standen wir an dieser Wegscheide, sich in Wiesbaden niederlassen mit einem Reihenhäuschen, Kind erwarten, auf Nummer sicher gehen oder nach China zu gehen. Und da ist mir was Seltsames passiert. Gott hat mich mitgenommen auf eine Beerdigung, auf meine eigene Beerdigung. Und ich stehe an meinem eigenen Grab und höre den Beerdigungsredner sprechen und er sagt, und stellt euch vor, der Gerald wäre fast mal China-Missionar geworden. Also nicht maybe, sondern almost. Beinahe wäre der Gerald als junger Mann mal China-Missionar geworden. Aber ihr wisst ja, so. Und dann hält er eine Grabrede auf mein Leben. Nichts gegen berufliches Engagement und ein eigenes Haus spricht gar nichts dagegen. In meinem Leben bin ich aufgewacht und habe gesagt, und das darf mir nicht passieren, dass am Ende meines Lebens jemand sagt, und der Gerald wäre fast mal China-Missionar geworden. Kein almost, kein maybe. Don't be a maybe. All in for Jesus. Das Ziel anschauend heißt vorausschauen auf die Ewigkeit, wo wir die Folgen unseres Lebens sehen werden. Gold, Silber, Edelsteine, Holz, Heu, Stroh, unsere Seele gerettet und dann die Frage, was hat Jesus aus unserem Leben machen dürfen, weil wir uns ihm ganz zur Verfügung gestellt haben mit Herz, Willen, Einsatzbereitschaft, dranbleiben und auch bereit zu sein, den Preis zu zahlen, wenn es uns etwas kostet. Ein Leben, das sich wirklich lohnt, ist ein Leben in der Nachfolge unseres Herrn, der uns erkauft hat, dem wir gehören durch das Blut, das er für uns vergossen hat und von dem der Thomas sagt, mein Herr und mein Gott. Und das erlaubt eigentlich kein Maybe, ja vielleicht, wenn er ruft, wenn er dich gebrauchen möchte, sondern ein Don't be a Maybe, all in for Jesus, weil er es wert ist. Der Herr Jesus, helfe uns in der Hingabe an ihn und verherrliche sich durch unser Leben, wenn wir bereit sind, ihm zu vertrauen und ihn Herr sein zu lassen über unsere Zeit, über unser Leben und unsere Wege.
5: Vielleicht oder ganz? In diesem Referat sprach Gerald Müller über eine Nachfolge ohne Wenn und Aber. Gerald Müller war mit seiner Familie eine Zeit lang als Missionar in China tätig und arbeitet heute als Projektmanager für die Coworkers. Sein Vortrag wurde Anfang des Jahres bei der JUMICO, der Jugendmissionskonferenz in Stuttgart, aufgezeichnet. Heute in einer Woche sind wir erneut zu Gast bei der JUMICO. Dann verrät Leonie Schweitzer, was man mit Begabungen oder Talenten, die Gott einem anvertraut hat, auf keinen Fall tun sollte. Ich hoffe, Sie schalten dann auch wieder ein. Danke fürs Zuhören und Gottes Segen mit Ihnen.
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3: Im Studio Sönke Röhling. Im Bundestag wird gerade über den Tankrabatt abgestimmt. Er soll zum 1. Oktober in Kraft treten. 3 Monate lang sollen die Spritpreise um 17 Cent je Liter gesenkt werden. Mecklenburg-Vorpommerns Ministerpräsidentin Manuela Schwesig sagte:
4: Der Tankrabatt ist wichtig für die Menschen, aber es wird nicht reichen. Der Sprit muss wieder unter 2 Euro und wir werden das nicht mit einem Tankrabatt alleine schaffen. Wir brauchen den Preisdeckel und deshalb freue ich mich, dass auch dieser Vorschlag sich jetzt endlich durchgesetzt hat, dass zum 01.01.27 ein Preisdeckel kommen soll. Und ich sage ganz deutlich, wir brauchen auch die Übergewinnsteuer.
3: Immer mehr Haushalte in Deutschland sind auf Wohngeld angewiesen. Im vergangenen Jahr waren es laut Statistischem Bundesamt 1,3 Millionen. Das war ein Anstieg von über 7% und der höchste Stand seit 20 Jahren. Die Kosten stiegen im Vergleich zum Vorjahr um 6,4% auf rund 5 Milliarden Euro. Wohngeld wird einkommensschwachen Haushalten gewährt, damit sie sich angemessenen Wohnraum leisten können. Besonders oft sind Rentner oder Haushalte mit Kindern betroffen. Bei Unfällen mit E-Scootern sollen Opfer künftig leichter an Schadenersatz kommen. Der Bundesrat hat dafür gestimmt, dass auch die Vermieter der Roller haften, nicht mehr nur die Fahrer. Das kommt beispielsweise dann zum Tragen, wenn ein abgestellter Roller umfällt oder ein Auto beschädigt. Die Shoppinglaune der Menschen in Deutschland flaut etwas ab. Hauptgrund dafür sind die hohen Energiepreise, so das Nürnberger Institut für Marktentscheidungen. Die Leute gehen demnach davon aus, dass sich ihre Kaufkraft dadurch verringert. Außerdem rechnen sie in den nächsten Monaten eher nicht mit Gehaltssprüngen. In etwa 100 Städten in Deutschland wollen Schüler heute gegen eine mögliche Wehrpflicht demonstrieren. Das neue Wehrdienstgesetz sieht eine verpflichtende Musterung und eine mögliche Wiedereinführung der Wehrpflicht vor, sollten sich nicht genügend Freiwillige finden. Bundestrainer Jürgen Klopp muss die anstehenden Länderspiele ohne die Offensivkräfte Jamal Musiala und Kai Havertz bestreiten. Beide hatten sich gestern vorm bzw. beim Spiel gegen die Niederlande verletzt. Für sie rücken Florian Wirtz und Jonathan Burkhardt nach.
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5: Sonnig und trocken ist es heute Mittag in vielen Ecken. Nur im Osten gibt es mehr Wolken und ab und zu mal ein bisschen Sprühregen. Sonst bleibt es freundlich und dazu liegen die Höchstwerte heute bei 16 bis 25 Grad. Im Norden kann es außerdem Sturmböen geben. Morgen meist sonnig und trocken, maximal bis 26 Grad.
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1: Wer Jugendstrafvollzug hört, hat vermutlich ein Gefängnis voller Jugendlicher vor Augen. Mir ging es jedenfalls so. Aber Jugendstrafvollzug kann auch ganz anders aussehen und junge Menschen aus dem Kreislauf von Haft und Gewalt rausholen. Das macht seit genau 25 Jahren in Leonberg in Baden-Württemberg das Seehaus Leonberg vor. Es ist ein Verein, der einen Jugendstrafvollzug in freien Formen anbietet. Gegründet hat diesen Verein 2001 Tobias Merkle. Am Sonntag wird das groß gefeiert. Und das haben wir zum Anlass genommen, mit Tobias Merkle zu sprechen. Ich grüße Sie, Herr Merkle.
2: Grüß Gott.
1: Herr Merkle, was hat Sie denn vor 25 Jahren dazu bewogen, eine Alternative für den bis dahin üblichen Jugendstrafvollzug anzubieten?
2: Gut, ich habe mich davor schon 11 Jahre darauf vorbereitet, irgendwann eine Alternative zum Jugendstrafvollzug aufzubauen, weil ich während im freiwilligen sozialen Jahr in den USA, da habe ich mit Drogenabhängigen gearbeitet und da hat jemand im Gefängnis besucht. Und das war für mich so ein Schlüsselerlebnis. Da habe ich gesehen, was Gefängnis bedeutet. Gedacht, das ist keine Lösung, nicht für die jungen Männer, aber auch nicht für die Gesellschaft. Irgendwann kommen sie raus und sind höchstwahrscheinlich krimineller als vorher. Und deswegen habe ich immer gesagt, da muss man eine Alternative schaffen. Und abends beim Bibellesen ist man auch da warten, dass es meine Berufung von Gott her ist.
1: Was zeichnet denn die Art des Jugendstrafvollzugs im Seehaus aus?
2: Wir sind ein freier Träger und die Jugendlichen können sich aus dem normalen Strafvollzug heraus bei uns bewerben und sind dann die gesamte Haftzeit bei uns, je nach Haftzeit 1 bis 2 Jahre. Wir nehmen sie auf in Familien, weil viele kein funktionierendes Familienleben kennen. Und so wohnen immer bis zu 7 Jungs mit einer Mitarbeiterfamilie zusammen und erleben so eben oft zum ersten Mal Familienleben und Liebe und Geborgenheit. Allein dadurch, dass wir Kinder dabei haben, ist eine völlig andere Atmosphäre. Lassen die Jungs auch Emotionen zu, die sie sonst nie im Leben zulassen würden. Und sie übernehmen auch Verantwortung, eben auch für die Kinder. Und das ist einmal schön zu sehen. Und gleichzeitig haben wir einen sehr strikten Tagesablauf von 5.45 Uhr angefangen mit Frühsport bis abends 10 ist volles Programm. Schule, Ausbildung, Sport, gemeinnützige Arbeit. Morgens fängt es an nach dem Frühsport. Ist dann noch, hat jeder seine Dienste und dann um 8 fangen alle dann mit dem Impuls für den Tag, wo alle Mitarbeiter und Jungs zusammenkommen, einer einen Gedanken als Motto für den Tag gibt. Und so wollen wir als Mitarbeiter auch Glaube vorleben und vermitteln.
1: Das ist ja schon ein riesiger Unterschied zu dem, was man sonst kennt im Jugendstrafvollzug. Insofern ist diese Form des Jugendstrafvollzugs auch besonders gut, würden Sie sagen?
2: Aus meiner Sicht auf jeden Fall ja. Wir haben das hier im Seehaus Leonberg und Seehaus Leipzig und machen da sehr gute Erfahrungen und auch international. Unser Modell kommt ursprünglich aus Brasilien. Da habe ich das vor 27 Jahren mal kennengelernt und dort gibt es inzwischen 70 Gefängnisse, die mehr oder weniger ganz von den Insassen selbst verwaltet werden und mit besseren Ergebnissen als alle anderen Gefängnissen. Und das ist faszinierend eben zu sehen, wie man mit einer ganz anderen Methode dann viel bessere Ergebnisse erzielen kann.
1: In 25 Jahren kann man ja eine ganze Menge Erfahrung sammeln. Fällt Ihnen vielleicht spontan ein Beispiel ein, was Ihnen so besonders hängen geblieben ist, wo Sie das besonders gemerkt haben, dass sich das wirklich ausgezahlt hat, diese Form des Jugendstrafvollzugs?
2: Also da gibt es sehr viele Beispiele. Es ist einfach schön, auch die Jungs auch danach zu begleiten. Und zu sehen, hey, es lohnt sich, in sie zu investieren, und aber auch an ihnen dran zu bleiben. Also ein Beispiel, wir hatten einen, der musste zurück ins Gefängnis von uns aus, weil er sich nicht an die Regeln gehalten hat. Den haben wir dann weiter begleitet, haben ihm auch Nachsorge angeboten. Dann hat er seinen Zimmermann fertig gemacht, dann noch einen Meister gemacht, war dann selbstständig, hat anderen Alumni Arbeit gegeben. Und gut, 10 Jahre später ging dann seine Ehe in die Brüche und dann stand er bei mir vor der Haustür, konnte erstmal bei mir mitwohnen. Und nachher hat er gesagt, wenn er diesen Halt nicht gehabt hätte, wäre er höchstwahrscheinlich wieder zurück ins alte Leben, obwohl er 10 Jahre stabil war. Und das zeigt eben, das ist wichtig, dass sie einen Ansprechpartner haben, auch über die Haftzeit hinaus. Und das, ja, bei uns bauen sich eben Beziehungen auf, wenn wir sie in die Familie aufnehmen. Sie sind Teil des Familienlebens, Mitglied der Familie sozusagen. Und einmal Familienmitglied, immer Familienmitglied. Und so macht es Freude zu sehen, die Jungs zu begleiten, denn auch eben weit über die Haftzeit hinaus.
1: Ja, ganz herzlichen Dank an Tobias Merkle. Er hat vor 25 Jahren den Verein Seehaus Leonberg gegründet, der einen Jugendstrafvollzug in freien Formen anbietet. Am Sonntag wird das groß gefeiert. Und wenn Sie sich für die Arbeit des Seehauses interessieren, dann kommen Sie gerne vorbei. 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
1: Immer wieder lesen wir in den Berichten über das Leben Jesu vor etwa 2000 Jahren. Er hat sich oft und gern in die Einsamkeit zurückgezogen. Zum Beispiel im Lukas-Evangelium Kapitel 5, Vers 16. Um wirklich allein zu sein und in Einsamkeit, braucht es Zeit. Jesus hat einsame Plätze in der Natur aufgesucht, wo weit und breit keine Menschenseele war und wo es auch möglich war, laut zu klagen oder zu rufen, ohne dass es jemanden irritierte. Um zu solch einem Ort zu kommen, brauchte er vielleicht 15 Minuten, vielleicht auch 30 Minuten. Wenn ich heute in der Natur solch einen Ort aufsuchen will, muss ich mit dem Auto irgendwo in den Wald fahren. Und selbst dann kommen vielleicht irgendwelche Jogger vorbei. Auch Jesus wurde ja immer wieder gestört. Menschen liefen ihm nach und suchten ihn. Wenn ich mich in meinem Zimmer zurückziehe, um allein zu sein, brauche ich nicht nur die wenigen Minuten, um das Zimmer zu betreten. Bis meine Gedanken zur Ruhe kommen und ich mich auf Gott ausrichten kann, dauert das. Selbst wenn das Handy im anderen Zimmer ist und mich auch sonst eigentlich nichts ablenken kann. Einer ehemaligen Kollegin habe ich davon erzählt, dass ich mich mit dem Thema beschäftige, welcher Schatz in der Stille verborgen ist. Und sie meinte dann, sie braucht das nicht. Sie sei alleinstehend und sowieso viel zu viel allein. Sie mache sich eher Musik an oder das Radio, um nicht allein zu sein. Das konnte ich verstehen. Ich versuchte ihr aber zu erklären, dass es bei meiner Suche nach Stille und Einsamkeit nicht nur darum geht, dass ich allein mit mir zurechtkomme, sondern ja auch darum, dass ich Zweisamkeit mit Gott suche. Und auch in Beziehung mit Menschen merke ich es doch, in die Tiefe geht ein Gespräch nur, wenn ich Zeit habe und auch allein bin mit dem Gegenüber. Jesus hat die Einsamkeit gesucht, aber nicht, um allein zu sein, sondern um Zeit für seinen himmlischen Vater zu haben und Zeit mit ihm zu verbringen. Und auch ich möchte das immer wieder machen, denn diese Zeiten prägen mich. Wenn ich mit Gott allein bin und mir Zeit nehme, kann ich ihn hören. Und was er sagt, ist so erfrischend, es ist wegweisend, tröstend oder auch beruhigend, je nachdem, was ich gerade brauche. Ich liebe es, allein zu sein und will mir die Zeit für Zweisamkeit mit meinem himmlischen Vater immer wieder nehmen.
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2: Im Studio Holger Dilk. Tanken dürfte ab dem kommenden Monat wieder etwas günstiger werden. Der Bundestag hat für den Tankrabatt gestimmt. Dadurch sollen die Preise an den Zapfsäulen um bis zu 17 Cent pro Liter fallen. Scharfe Kritik kommt von den Grünen. Bundestagsfraktionschefin Dröge spricht von der schlechtesten aller Möglichkeiten, um Autofahrer zu entlasten.
3: 73% des letzten Tankrabatts sind nur bei den Verbrauchern angekommen. Das sind 400 Millionen Euro, die sie den Mineralölkonzernen geschenkt haben. 400 Millionen Euro wäre das gewesen, was der Unterhaltsvorschuss für Alleinerziehende im Bundeshaushalt ausmacht. Die verschwenden Geld an Mineralölkonzerne, das sie stattdessen den Familien geben könnten.
2: In Deutschland kommt das antragslose Kindergeld. Start ist kommendes Jahr. So sollen Eltern von Bürokratie entlastet werden. Und im Kampf gegen Schwerkriminalität und Cyberangriffe soll die Bundespolizei neue Befugnisse bekommen. Dafür hat der Bundestag die Reform des Bundespolizeigesetzes beschlossen. Die Berliner Linkspartei entscheidet heute über Sondierungsgespräche mit SPD und Grünen. Die Linke war bei der Wahl vergangenen Sonntag stärkste Kraft geworden. Ob Spitzenkandidatin Ehralp, aber regierende Bürgermeisterin wird, ist noch unklar. Hintergrund sind Antisemitismusvorwürfe gegen Teile der Berliner Linke. Der linken Bundestagsabgeordnete Bartsch sagt dem Ersten:
4: Selbstverständlich muss man diese Vorwürfe ganz ernst nehmen. Und ich kenne persönlich viele Jüdinnen und Juden, die sich Sorgen machen. Das ist ein ernstes Problem und diesem Problem muss man begegnen. Da kann man auch nicht drüber weggehen und sagen, naja, wir haben ja gar kein Problem. Doch, wir werden uns damit auseinandersetzen und klare, nicht nur Bekenntnisse, sondern auch Handlungen aufzeigen.
2: Die Shoppinglaune der Menschen in Deutschland flaut etwas ab. Hauptgrund dafür sind die hohen Energiepreise, so das Nürnberger Institut für Marktwirtschaft. Entscheidungen. Die Leute gehen demnach davon aus, dass sich ihre Kaufkraft dadurch verringert. Außerdem rechnen sie in den kommenden Monaten eher nicht mit Gehaltssprüngen. Audi und VW müssen weltweit bis zu 2,8 Millionen Autos zurück in die Werkstätten rufen, rund 1 Million davon in Deutschland. Betroffen sind unter anderem Audi Q3 und Golf. Durch einen Fehler in der Verschraubung kann im schlimmsten Fall die Lenkung ausfallen.
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5: Sonnig und trocken ist es heute Mittag in vielen Ecken. Nur im Osten gibt es mehr Wolken und ab und zu mal ein bisschen Sprühregen. Sonst bleibt es freundlich und dazu liegen die Höchstwerte heute bei 16 bis 25 Grad. Im Norden kann es außerdem Sturmböen geben. Morgen meist sonnig und trocken, maximal bis 26 Grad.
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1: Am 1. Oktober ist unser ERF Plus Spendentag für Global Hope. Passend zu unserem aktuellen Schwerpunktthema Blick hinter die Kulissen gibt es an dem Tag viele echte und ehrliche Einblicke in unsere Medienarbeit hier im ERF und weltweit. Bei mir im Studio ist jetzt Claudia Schmidt, Leiterin von ERF Global Hope. Hallo Claudia.
2: Hallo Katja.
1: Claudia, in wenigen Tagen ist der große ERF-Spendentag. Die Spannung steigt. Worauf können sich denn unsere Hörerinnen und Hörer am 1. Oktober freuen?
2: Sie können sich freuen auf viel Live-Programm. Wir sind live auf ERF Plus von 6 bis 19 Uhr. Parallel können Sie live über Videostream verfolgen, was hier passiert. Ein Blick in die Radiostudios werfen und den Moderatoren bei der Arbeit zuschauen.
1: Wir da müssen wir uns ja wieder benehmen.
2: Ja, richtig. Ja, und wir berichten über unsere weltweiten Medienprojekte und Partner. Mit wem arbeiten wir zusammen? Was bewegt die Menschen? Wie können wir helfen? Und was können unsere Partner dank unserer Unterstützung erreichen? Die Nachrichten aus aller Welt machen vielen Menschen ja Sorgen. Und in unserer weltweiten Medienarbeit mit TWR gibt es auch Herausforderungen. Aber wir können auch viele ermutigende Geschichten erzählen, denn trotz aller Schwierigkeiten passiert viel Gutes.
1: Ja, da gibt es wirklich viel zu erzählen. Hast du bei all den Vorbereitungen, die gerade laufen, etwas, das dich jetzt besonders ermutigt hat?
2: Oh ja, ich habe die letzten Tagen eine großartige Nachricht aus Venezuela bekommen. Der Bus für das Petrito El Pulpo Team ist endlich angekommen. Petrito El Pulpo, das sind Kinderprogramme Peterchen der Tintenfisch. Und um unsere große Freude zu verstehen, muss ich etwas ausholen. Denn wir haben vor 2 Jahren beim ersten Spendentag für dieses Kinderprogramm in Venezuela so viel Geld bekommen, dass wir neben den Programmen auch eine gute Summe von 20.000 Euro für einen Teambus nach Venezuela schicken konnten. Ende 24 haben wir das Geld dorthin weitergegeben. Wegen der instabilen Wirtschaftslage im Land haben sie keinen passenden Bus finden können. Erst Ende 2025 hat das Team dann einen Bus gefunden, der importiert werden musste. Anfang Januar diesen Jahres ist der Bus dann im Hafen in Venezuela angekommen. Und dann musste er durch den Zoll. Das war eine größere Sache. In der Zeit wurde ja auch gerade Präsident Maduro entführt und abgesetzt. Und danach schien das Chaos bei den Behörden noch größer zu sein. Das Team hat sich unermüdlich dann eingesetzt, Anträge gestellt, Dokumente eingereicht, alle möglichen Kontakte zu wichtigen Regierungsmitgliedern mobilisiert. Und es sah wirklich schwierig aus. Wir haben immer wieder auch kräftig gebetet, hier im ERF und weltweit. Ja, und nun haben sie ihren neuen gebrauchten Bus aus dem Zoll bekommen. Gerade zur richtigen Zeit, denn inzwischen wurden die Menschen dort auch noch von 2 schweren Erdbeben getroffen. Im Juni war das. Da gibt es echt viele Verluste, viel Leid und Zerstörung. Und unser Team in Venezuela kann nun mit seinem neuen Bus in die Gemeinden fahren und den Menschen mit seiner Kindershow Petrito El Pulpo ein Stück Hoffnung und auch Mut zusprechen und verbreiten.
1: Ja, und umso besser, dass der Bus da nicht beschädigt wurde bei dem Erdbeben, ne?
2: Ja, genau.
1: Ja, was für eine ermutigende Geschichte. Wer hätte vor 2 Jahren gedacht, dass so ein Hoffnungsbus für die Menschen in Venezuela gerade jetzt auch so wichtig ist? Und das ermutigt uns natürlich auch, weiter Hoffnung in die Welt zu senden und zu spenden. Am 1. Oktober ist dazu wieder die Gelegenheit. Wie können unsere Hörerinnen und Hörer denn mitmachen, Claudia?
2: Ja, Sie können unser Programm live verfolgen von 6 bis 19 Uhr. Sie können spenden online oder auch über unser Spendentelefon. Von 6 bis 19 Uhr sind ERF-Kolleginnen und Kollegen am Telefon für Sie da. Und wenn Sie Glück haben, erreichen Sie sogar einige besondere Gäste. Unsere beiden Vorstände sind da. Oder Jürgen Werth, unser ehemaliger Vorstand. Der unterstützt uns auch an diesem Tag wieder. Ja, und Sie können mitbeten, denn Gebet macht einen Unterschied. Wenn wir beten, arbeitet Gott, sagt der amerikanische Theologe A.J. Gordon. Und ja, deshalb freuen wir uns, wenn viele Menschen diesen Tag im Gebet begleiten und sagen, für eine Stunde bin ich dabei.
1: Wo kann ich mich denn eintragen, wenn ich mitbeten will?
2: Unter erf.de. /beten kann ich einfach auf den Link klicken und meine E-Mail hinterlassen und dann bekomme ich am Spendentag auch noch eine Erinnerung und aktuelle Gebetsanliegen zugeschickt.
1: Wunderbar. Vielen Dank, Claudia, für all diese wichtigen Infos. Liebe Hörerinnen und Hörer, schalten Sie unbedingt ein am 1. Oktober. 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

0: nicht.
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2: Herrliches Deutschland? Hat Deutschland eine Staatsreligion? Oder welche Rolle spielt das Christentum in unserem deutschen Staat? Ich finde, diese Frage ist gar nicht so leicht zu beantworten. Offiziell sind Staat und Kirche getrennt und es gibt keine Staatsreligion. Der Staat garantiert Religionsfreiheit. Häufig wird behauptet, dass die unterschiedlichen Religionen in Deutschland gleichwertig nebeneinander stehen. Steht das so in unserem Grundgesetz? Und war es nach dem Zweiten Weltkrieg so gedacht? Während die Gesetze der ehemaligen DDR auf einem atheistischen Weltbild beruhten, konnte man in der Bundesrepublik Deutschland im Grundgesetz erkennen, dass es auf einem christlichen Weltbild beruht. Besonders deutlich wird dies im Vorwort dazu. Die Präambel des Grundgesetzes beginnt mit den Worten: Im Bewusstsein seiner Verantwortung vor Gott und den Menschen. Ich gehe fest davon aus, dass die Autoren dabei Gott meinten, wie er sich uns in der Bibel zu erkennen gibt, und dies damals der Bevölkerung auch klar war, selbst wenn das heute oft in Frage gestellt wird. Ich denke, dass allein schon die Präambel des Grundgesetzes, der Religionsunterricht in den Schulen und der Einzug der Kirchensteuer durch den Staat deutlich machen, dass sich Deutschland als ein christliches Land verstand. Anderen Religionen wurde zwar eine große Freiheit gewährt, sie standen jedoch nicht gleichrangig neben dem Christentum. In meinen Augen entspricht die heutige Darstellung, dass in Deutschland alle Religionen gleichgestellt seien und der Staat neutral sein solle, eigentlich nicht dem Grundgesetz und seiner Präambel. Hier werden meiner Ansicht nach Religionsfreiheit und vollständige religiöse Neutralität verwechselt. Der bedeutendste Staatsmann Israels, König David, schreibt am Ende des 144. Psalms: Wohl dem Volk, dessen Gott der Herr ist. An der Geschichte Israels im Alten Testament lässt sich erkennen, welch ein großer Segen darauf liegt, wenn ein Volk mit Gott im Bund steht und sein Vertrauen auf ihn setzt. Hier ist zu lesen, wie Gott Israel aus der ägyptischen Gefangenschaft befreit, sie in das verheißene Land führt, ihnen immer wieder auch gegen scheinbar übermächtige Feinde zur Seite steht und das Volk segnet und führt. Allerdings wird uns auch die andere Seite deutlich aufgezeigt. Das Volk Israel wendet sich von Gott ab und dem gesellschaftlichen Verfall folgt auch der äußere Zerfall und schließlich eine neue Gefangenschaft in Babylon. Die alttestamentliche Geschichte Israels zeigt, was David hier ausspricht. Es ist ein entscheidender Unterschied, ob ein Volk nach Gott fragt und ihn bewusst Herr sein lässt oder ob ein Volk sich von Gott abwendet und anderes gleichwertig neben ihn stellt. Wer auf die deutsche Geschichte des 20. Jahrhunderts schaut, kann schnell erkennen, ihre dunkelste Zeit war der Nationalsozialismus, in dem Juden systematisch verfolgt und millionenfach ermordet wurden. Das Volk, mit dem Gott eine besondere Geschichte und einen besonderen Bund hat. Das war offene Feindschaft gegen Gott. Auch der Atheismus der DDR, der behauptete, dass es keinen Gott gibt, ist gescheitert. Hier wurde Gott offen abgelehnt und auf seinen Segen verzichtet. Welchen Weg wollen wir gehen? Als Volk, aber auch als Einzelne? Wollen Sie Gott Herr sein lassen oder anderes gleichwertig neben ihn stellen? Wer Gott gegenüber neutral ist, lehnt ihn als Herr ab. Wohl dem Volk, dessen Gott der Herr ist. Und wohl dem Menschen, dessen Gott der Herr ist.
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1: Im Studio Holger Dilk. Der Bundestag hat grünes Licht für den Tankrabatt gegeben. Wenn heute dann auch noch der Bundesrat das Go gibt, kann der Rabatt zum 1. Oktober in Kraft treten. 3 Monate sollen die Spritpreise um 17 Cent je Liter gesenkt werden. Mecklenburg-Vorpommerns Ministerpräsidentin Manuela Schwesig.
2: Der Tankrabatt ist wichtig für die Menschen, aber es wird nicht reichen. Der Sprit muss wieder unter 2 Euro und wir werden das nicht mit einem Tankrabatt alleine schaffen. Wir brauchen den Preisdeckel und deshalb freue ich mich, dass auch dieser Vorschlag sich jetzt endlich durchgesetzt hat, dass zum 01.01.27 ein Preisdeckel kommen soll. Und ich sage ganz deutlich, wir brauchen auch die Übergewinnsteuer.
1: Bei Unfällen mit E-Scootern sollen Opfer in Zukunft leichter an Schadenersatz kommen. Der Bundesrat hat dafür gestimmt, dass auch die Vermieter der Roller haften, nicht mehr nur die Fahrer. Und ab dem kommenden Jahr kommt das antragslose Kindergeld. Große Rückrufaktion bei VW und Audi. Weltweit müssen bis zu 2,8 Millionen Autos zur Reparatur. Warum, Fabian Hoffmann?
3: Es geht ja um eine Schraube in der Lenkung. Wenn die reißt, kann das im schlimmsten Fall dazu führen, dass man nicht mehr steuern kann. In Deutschland sind rund 1 Million Autos davon betroffen. Bei VW die Modelle Tiguan, Touran, Golf, Golf-Variant und Caddy, die zwischen 2013 und 2024 gebaut wurden. Bei Audi kann das Problem beim Q3 aus dem Produktionszeitraum Oktober 2017 bis Mai 2024 auftreten. Alle Betroffenen bekommen in den kommenden Wochen Post.
1: Nach ihrem Sieg bei der Abgeordnetenhauswahl kommt die Berliner Linke heute zu einem Parteitag zusammen. Es soll über Sondierungsgespräche mit Grünen und SPD entschieden werden. Von den beiden kommt aktuell Kritik an den Linken. Unter anderem sind die Pläne für die Enteignung großer Wohnkonzerne umstritten. Die AfD kritisiert, dass Rheinland-Pfalz den Vorsitz der Ministerpräsidentenkonferenz behält, obwohl eigentlich Sachsen-Anhalt ab Oktober dran wäre. Parteivize Möller spricht von einem undemokratischen Vorgehen. Die AfD hatte die Landtagswahl ja in Sachsen-Anhalt klar gewonnen. Ob ihr Spitzenkandidat Siegmund aber auch Ministerpräsident wird, ist unklar.
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4: Sonnig und trocken ist es heute Mittag in vielen Ecken. Nur im Osten gibt es mehr Wolken und ab und zu mal ein bisschen Sprühregen. Sonst bleibt es freundlich und dazu liegen die Höchstwerte heute bei 16 bis 25 Grad. Im Norden kann es außerdem Sturmböen geben. Morgen meist sonnig und trocken, maximal bis 26 Grad.
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5: Er war einer der einflussreichsten geistlichen Schriftsteller des 20. Jahrhunderts. Seine Bücher berühren bis heute Millionen Menschen in aller Welt. Und obwohl er ein brillanter Akademiker war, verließ er diese Welt des Erfolgs, um seine letzten Lebensjahre als Seelsorger in einer Gemeinschaft für Menschen mit und ohne Behinderung zu verbringen. Die Rede ist von Henry Nouwen. Er starb vor 30 Jahren am 21. September 1996. Hier im Lesezeichen erinnern wir an ihn. Durch diese Sendung begleitet sie Kai-Uwe Wojczak.

0: Henry Nouwen wird 1932 in den Niederlanden geboren. Schon als Kind will er Priester werden. Er studiert Theologie und Psychologie, wird Professor für Psychologie und Seelsorge, unter anderem in Yale und Harvard in den USA. Mit Mitte 50 trifft er eine Entscheidung, die viele überrascht. Er gibt seine prestigeträchtige Karriere auf und zieht in eine Gemeinschaft, in der Menschen mit und ohne geistige Behinderung zusammenleben. Bis zu seinem plötzlichen Tod, da ist er gerade mal 64 Jahre alt, ist Henry Nouwen Teil dieser Gemeinschaft. Im Laufe der Zeit hat er mehr als 40 Bücher geschrieben. Weltweit wird er geschätzt. Seine geistlichen Schriften sind Bestseller. Für manche Menschen werden sie zu Begleitern in verschiedenen Lebenssituationen. Wie zum Beispiel für Jürgen Werth. In seinem eigenen Buch mit dem Titel Leuchtspuren erzählt der Buchautor, Liedermacher und frühere Chef des ERF, was ihm die Schriften von Henry Nouwen bedeuten. Jürgen Werth beginnt seinen Text mit einem Museumsbesuch in St. Petersburg.
1: Hier hat er gestanden oder gesessen. Hier hat er geschaut und gestaunt und gebetet, manchmal stundenlang. Als ich zum ersten Mal seinen Platz einnehme, verstehe ich seine Faszination. Die Rückkehr des verlorenen Sohnes von Rembrandt van Rijn, ein kolossales Gemälde in der Eremitage in St. Petersburg, berührt und bewegt mein Innerstes. Vielleicht hätte ich es 1994 bei meinem ersten Besuch in St. Petersburg gar nicht besonders beachtet, wenn ich nicht ein paar Jahre zuvor dieses Buch gelesen hätte. Nimm sein Bild in dein Herz. Henry Nouwen, der wunderbare niederländisch-amerikanische Autor, Priester, Psychologe und Seelsorger, hat es geschrieben. Ein ganzes Buch über ein Bild und über die Geschichte, die es erzählt. Es ist vielleicht die zentrale Geschichte des Neuen Testaments, des christlichen Glaubens überhaupt. Ein Mensch hatte zwei Söhne. So beginnt sie im guten alten Lutherdeutsch. Um dann eine zutiefst anrührende Geschichte von einem, nein, eigentlich von zwei verlorenen Söhnen zu erzählen. Und von ihrem barmherzigen Vater, der alle Verhaltensregeln, die damals galten, ignoriert. Eine Schlüsselgeschichte für das menschliche Zusammenleben. Mehr noch aber die Schlüsselgeschichte über den Vater im Himmel, der seinen verlorenen Söhnen und Töchtern in Jesus Christus entgegenläuft und sie neu willkommen heißt in seiner Welt. Wann immer ich Menschen zu erklären versuche, wer Gott ist, erzähle ich diese Geschichte. Es ist nämlich meine Geschichte, unsere Geschichte und eben auch die von Henry Nouwen. In seinem Buch hat er sie anhand des Rembrandt-Gemäldes neu erzählt und entfaltet. Er hat dabei auf Entdeckungen und Einsichten des amerikanischen Gelehrten Kenneth E. Bailey zurückgegriffen, der viele Jahrzehnte im Nahen Osten gelebt und gelehrt hat und darum noch tiefer als wir westlich geprägten Menschen verstehen konnte, welche revolutionäre Wucht in dieser Geschichte steckt. Und gesteckt hat, damals, als Jesus sie erzählt hat. Ein Vater, der seinem Sohn den Anteil am Erbe auszahlt, der ihn ziehen lässt, der Tag für Tag auf ihn wartet, der ihm, als er ihn am Horizont erblickt, entgegenrennt, der ihn, der von den Schweinen kommt, in die Arme schließt, ihm den Familienring und damit alle Rechte am Familienbesitz zurückgibt, noch bevor dieser so richtig um Vergebung gebeten hat, der ein großes Fest für diesen Hallodri veranstaltet. Das alles muss in den Ohren der damaligen Zuhörer skandalös geklungen haben. So etwas gab es damals nicht. Und das gibt es wohl heute bei uns Menschen auch nicht. Auch Rembrandt van Rijn, der niederländische Maler und Kupferstecher, hat die Geschichte wohl tiefer verstanden als die meisten anderen. Das offenbart jeder Pinselstrich seines gewaltigen Gemäldes. Als ich das Werk zum ersten Mal im Original ansehen durfte, war ich mit Tom, einem amerikanischen Freund und Kollegen, in Russland unterwegs, um die Menschen zu besuchen und zu ermutigen, die in Russland unsere gemeinsame christliche Radioarbeit verantworteten. Mein Freund sah das Bild mit noch anderen Augen an als ich. Sein Sohn hatte gerade beschlossen, seine Familie zu verlassen. Und die Tochter hatte ihm just an diesem Tag offenbart, dass sie sich in eine Frau verliebt hat. Tom stand mit feuchten Augen vor dem Gemälde und war Vater und verlorener Sohn zugleich. Doch er wusste sich in die Arme genommen vom himmlischen Vater und wollte nun selbst ein solcher Vater sein. Das Buch über dieses Bild hat mich auf geheimnisvolle Weise mit Henry Nouwen verbandelt. Ich kannte den Autor jedoch schon vorher durch sein Buch »Ich hörte auf die Stille«. Es ist ein Tagebuch, das während seines Aufenthalts in einem Trappistenkloster entstanden und 1978 erschienen ist. Dieses Buch hatte mich nachhaltig beeindruckt und später sogar zu einem Lied mit demselben Titel inspiriert. Schon beim Lesen dieses Tagebuchs hatte ich seinen Herzschlag gespürt, einen Herzschlag, der einen ähnlichen Rhythmus zu haben schien wie mein eigener. Immer wieder habe ich nach den Büchern von Nouwen gegriffen, habe seinen Weg verfolgt, habe mich von ihm liebevoll inspirieren und provozieren lassen. Manchmal kommen mir die Tränen, wenn ich Texte von ihm lese. Es ist wohl vor allem sein ehrlicher und sensibler Umgang mit den eigenen Fragen, Zweifeln, Brüchen. Da schreibt nicht einer, der weiß, sondern einer, der fragt und sucht, der noch unterwegs ist und seine Leserinnen und Leser mitnimmt auf die Reise, auf eine Reise zu sich selbst, zu den Menschen, zu Gott. Dass Henry Nouwen später seine Universitätskarriere aufgab, um in Toronto für geistig und körperlich behinderte Menschen in einer Einrichtung der Arche da zu sein, hat mich immer wieder vor die heikle Frage gestellt, was wirklich wichtig ist im Leben. Karriere, Anerkennung, Reputation oder Liebe und Barmherzigkeit? Und vor die Frage, was ich eigentlich mit meinem Leben bewirken möchte. So vieles sieht von außen betrachtet so gut und geistlich aus, dient aber oft vor allem dazu, das eigene Ego zu befriedigen. Beim Eintritt in meinen Ruhestand habe ich mich wieder an Henry Nouwen erinnert. Über seine Ankunft damals in Toronto schrieb er, dass niemand von seinen neuen Freunden je ein Buch von ihm gelesen hatte. Niemand wusste, dass er Professor in Harvard gewesen war. Sie wussten nicht einmal, was Harvard ist. Auf einmal war ich nur noch Henry, schreibt er. Das tut weh und es tut gut, weil es befreit und weil es offenlegt, worauf es im tiefsten und letzten ankommt. Ämter und Titel und Auftritte und Veröffentlichungen sind von vorübergehender Bedeutung. Was bleibt, ist das Herz. Im Jahr 2023 erschien ein letztes Buch von Henry Nouwen mit dem Titel »Loslassen und Fliegen«. Ich durfte es in 4 Folgen für die Sendereihe Lesezeichen auf ERF Plus lesen. Nouwen hat es nicht mehr selbst geschrieben, natürlich nicht. 1996 war er völlig überraschend an einem Herzinfarkt gestorben, nach seinem letzten Besuch in St. Petersburg. Das Buch hat eine frühere Mitarbeiterin von ihm aus alten Aufzeichnungen, Textfragmenten und Tagebucheinträgen zusammengestellt. Es erzählt die Geschichte von Henrys Freundschaft mit einer Gruppe von Zirkusartisten, den Trapezkünstlern Flying Rodleys. Von der ersten Begegnung an war Henry von ihrer Kunst fasziniert. Immer wieder hat er sich ihre Vorführungen angesehen. Er war sogar eine Weile mit ihnen auf Tour gewesen. Bei den Trapezkünstlern hat er Entscheidendes für das Leben und für den Glauben gelernt. Zum Beispiel das. Es gibt bei diesen artistischen Vorführungen stets Flieger und Fänger. Die Flieger müssen nur fliegen. Sie dürfen nicht versuchen zu fangen, sonst brechen sich beide, Flieger und Fänger, die Handgelenke. Die Flieger sollen nichts weiter als die Arme ausstrecken und darauf vertrauen, dass der Fänger sie fängt. Der Fänger mag vielleicht ein Mensch sein. Vor allem aber ist es Gott. Einmal notierte Henry Nouwen, du warst der Geliebte, bevor du geboren wurdest. Und du wirst auch nach deinem Tod der Geliebte sein. Das ist die Wahrheit deiner Identität. Das bist du, ob du dich schlecht oder gut fühlst oder was immer die Welt dich denken oder erfahren lässt. Du gehörst zu Gott von Ewigkeit zu Ewigkeit. Das Leben ist nur eine Unterbrechung der Ewigkeit, nur eine kleine Gelegenheit, ein paar Jahre lang zu sagen, ich liebe dich auch. Henry hat diese Liebe ein Leben lang gesucht und immer wieder neu gefunden. Er ist geflogen und er ist aufgefangen worden von Menschen und vom himmlischen Fänger. So wie im biblischen Gleichnis die beiden verlorenen Söhne vom barmherzigen Vater aufgefangen wurden. Und ich will mich auch auf das Fliegen beschränken, will darauf verzichten, Gott in den Griff zu bekommen. Ich will vertrauen, mich ihm anvertrauen. Jetzt schon und erst recht dann, wenn mir der letzte Flug verordnet wird.

Jürgen Werth las aus seinem Buch Leuchtspuren von Vorbildern und persönlichen Begegnungen, die durchs Leben tragen. Sie hörten das Kapitel über den Priester, Schriftsteller und Seelsorger Henry Nouwen.

0: In seinem Text über Henry Nouwen hat Jürgen Werth eine Lesezeichenreihe erwähnt, in der wir das Buch Loslassen und Fliegen vorgestellt haben. Es enthält unter anderem die Geschichte von Henry Nouwens Freundschaft mit einer Gruppe von Zirkusartisten, den Trapezkünstlern Flying Rodleys. In dieser Lesezeichenreihe betonte meine Kollegin Martina Eibach, dass Henry Nouwen einerseits Beziehungen zu anderen Menschen suchte. Für etliche Jahre bis zu seinem Tod übernahm er die geistliche Leitung der Arche-Gemeinschaft in Kanada. Aber es gab in seinem Leben auch negative Empfindungen. Hier ein Ausschnitt aus der Lesezeichensendung von 2023 mit Martina Eibach und Jürgen Werth als Sprecher.
1: Ebenfalls bis zu seinem Tod kämpfte er selbst mit vielen Ängsten, mit Einsamkeit und Unsicherheit in Bezug auf Beziehungen. Er wünscht sich Gemeinschaft und leidet gleichzeitig daran, dass es ihm so schwer fällt, Nähe zu erleben. Häufig ist er etwas unbeholfen im Kontakt. Bei den Flying Rodleys fühlt er sich jedoch sofort angenommen. Die 5 Artisten rund um den Leiter Rodley Stevens nehmen ihn so, wie er ist. Und es entsteht in den letzten 5 Jahren seines Lebens eine besondere Freundschaft.
2: Als ich die Flying Rodleys zum ersten Mal sah, hatte ich das Gefühl, dass sie meine tiefste Sehnsucht, vollkommen frei und vollkommen sicher zu sein, zum Ausdruck brachten. Für mich ist es außerordentlich faszinierend, dass diese Kunst nur gelingen kann, wenn alle Mitglieder gegenseitig voll aufeinander konzentriert sind. Sie müssen immer wissen, wo jeder von ihnen ist. Dann entsteht Harmonie. Die Schönheit der menschlichen Gemeinschaft wird in diesem Akt sichtbar.
1: Kennengelernt haben sich der Priester und die Artisten 1991. Zusammen mit seinem Vater besucht Henry Nouwen in Freiburg eine Aufführung des Zirkus Simonide Barum und ist absolut fasziniert von der Nummer der fliegenden Trapezkünstler. Er versucht, in Kontakt zu kommen und erlebt, dass alle 5 Mitglieder ihm offen begegnen und seine Fragen gerne beantworten. Henry will herausfinden, was es mit dem Fliegen, dem Fallen, dem Gefangen- und Gehaltenwerden auf sich hat. In den folgenden 5 Jahren vertieft sich die Freundschaft immer mehr. Henry kommt regelmäßig zu Besuch und mag es, jeweils für einige Tage im Jahr mit dem Zirkus unterwegs zu sein. Den Höhepunkt des Besuchs im Jahr 1993 erlebt er, als er sich auf Rodleys Einladung einlässt, selbst mal am Trapez zu schwingen. Es liest Jürgen Werth.
2: Ich klammere mich an dem Podest fest mit mehr Angst, als notwendig ist. Dies ist ein sicherer Ort. Aber wenn ich hinunterschaue ins Netz, wird mir Angst und Bange. Nach seiner Probe mit John kommt Rodley mit dem Sicherheitsgürtel auf das Podest. Carleen legt mir den Sicherheitsgürtel um und Rodley hakt ihn in den Seilen ein. Er pudert meine Hände und bittet mich, den Holm zu packen. Das birgt ein gewisses Risiko, denn der Holm ist ein ganzes Stück von dem Podest entfernt. Hab keine Angst, macht Rodley mir Mut. Ich halte dich und stoße dich erst vom Podest, wenn der Holm fest in beiden Händen liegt. Halte beim Schwingen deine Beine gerade, rät er mir. Nicht die Knie beugen. Wenn du genug hast und ins Netz fallen möchtest, warte, bis ich sage hopp, und dann lass die Stange los und zieh die Beine an den Körper, dann fällst du in einer sitzenden Position ins Netz. Ich packe den Holm mit einer Hand. Rodley steht hinter mir und schlingt seinen Arm um meine Taille. Dann lege ich die andere Hand an den Holm. Du musst die Arme gerade halten, erklärt mir Rodley. Dann hebt er mich vom Podest. Es ist großartig, durch das Zirkuszelt zu schwingen, gar nicht beängstigend. Einfach vor- und zurückschwingen. Nach ein paar Schwüngen ruft Rodley, beim nächsten Schwung, lass los. Dann ruft er, hopp. Ich lasse den Holm los, ziehe die Knie an und falle ins Netz. Das Netz ist gar nicht so tief unten, wie ich gedacht hatte. Joe, der die mit meinem Sicherheitsgurt verbundenen Seile hält, bremst den Sturz noch ein wenig ab. Rodley lädt mich ein zu einem zweiten Versuch und wieder klettere ich hoch zu dem Podest, werde von Rodley heruntergestoßen und lande im Netz. Erst später wird mir klar, dass ich die Gelegenheit, den Schwung zu verstärken und einige stärkere Schwünge zu machen, nicht genutzt habe. Ich ermüdete schnell und erkannte, dass ich wegen meiner Nervosität und meiner nicht trainierten Muskeln das nicht noch ein drittes Mal probieren konnte.

0: Das Fliegen und Fangen, ein Akt des Vertrauens. Eine körperliche Erfahrung, deren Bedeutung Henry Nauen ahnt und über die er gerne schreiben möchte. Doch wie fasst man diese Dynamik und Vielschichtigkeit in Worte? Im folgenden Frühjahr erhält Rodley ein Paket von Henry mit einem Exemplar seines neuesten Buches, Der Spiegel des Jenseits. Schon öfter hatte er von seinem Priesterfreund Bücher geschenkt bekommen, hatte diese aber nie gelesen. Da er jedoch wusste, dass Henry darin die Flying Rodleys erwähnen wollte, ist er neugierig und liest die Seiten, die Henry für ihn markiert hat.
1: Eines Tages saß ich mit Rodley, dem Leiter der Truppe, in seinem Wohnwagen zusammen und unterhielt mich mit ihm über das Fliegen. Als Flieger, sagte er, muss ich vollkommenes Vertrauen in meinen Fänger haben. Die Öffentlichkeit denkt vielleicht, dass ich der große Star am Trapez bin. Aber der eigentliche Star ist Joe, mein Fänger. Er muss innerhalb von dem Bruchteil einer Sekunde für mich da sein und mich in der Luft auffangen, wenn ich im langen Sprung auf ihn zukomme. »Wie funktioniert das?«, fragte ich. »Das Geheimnis«, führte Rodley aus, »ist, dass der Flieger nichts und der Fänger alles tut. Wenn ich zu Joe fliege, muss ich einfach nur meine Arme und Hände ausstrecken und darauf warten, dass er mich fängt und sicher über die Schürze hinter der Fangstange zieht.« »Du tust gar nichts?«, staunte ich. »Nichts«, wiederholte Rodley. »Das Schlimmste, was der Flieger tun kann, ist zu versuchen, den Fänger zu fangen. Ich brauche Joe nicht zu fangen. Es ist Joes Aufgabe, mich zu fangen. Wenn ich Joes Handgelenke packen würde, könnte ich sie brechen. Oder er könnte meine brechen. Und das wäre das Ende für uns beide. Ein Flieger muss fliegen und ein Fänger muss fangen. Und der Flieger muss mit ausgestreckten Armen darauf vertrauen, dass sein Fänger für ihn da sein wird.« Die Überzeugung, mit der Rodley dies erklärte, erinnerte mich an die Worte Jesu: »Vater, in deine Hände befehle ich meinen Geist.« Sterben ist, auf den Fänger zu vertrauen. Sich um die Sterbenden zu sorgen, ist zu sagen: »Hab keine Angst. Denke daran, dass du Gottes geliebtes Kind bist. Er wird da sein, wenn du deinen langen Sprung machst. Versuche nicht, ihn zu packen. Er wird dich auffangen. Strecke einfach deine Arme und Hände aus und vertraue, vertraue, vertraue.«

0: Gerne möchte Henry Naun seine Faszination für die Trapezkunst mit anderen Menschen teilen. Da er scheinbar nicht die passenden Worte findet, entsteht die Idee für einen Film über die Flying Rodleys. Er findet einen Produzenten und schon bald beginnen die Dreharbeiten. In einem Interview beschreibt der Autor seine Begeisterung für die Zirkusartisten.
1: Wissen Sie, als ich die Rodleys näher kennenlernte, erkannte ich auch, dass sie keine ideale Familie sind. Keine Familie ist vollkommen. Bei ihnen gibt es Konflikte und Auseinandersetzungen. Sie erleben Schwierigkeiten, körperliche, geistige und geistliche. Sie sind auch nur Menschen, wie wir. Aber sie sagten zu mir, wenn du aufs Trapez steigst, vergiss alles andere, sei einfach da und sei ganz da. Und hier sind wir nun. Menschen mit vielen Konflikten, Schwierigkeiten, Sorgen, Ängsten, Schuldgefühlen, Hoffnungen, all das. Aber irgendwie gibt die Fähigkeit, vollkommen anwesend zu sein in der Gegenwart, eine Art Einblick in die Ewigkeit. Die Rodleys lehren mich durch das, was sie sind, etwas mehr darüber, worum es bei meiner tiefsten Suche eigentlich geht. Einen anderen Menschen aufzufangen, der auf dich zugeflogen kommt. Ihn zu fangen, damit er nicht ins Netz stürzt. Das ist eine sehr intime Angelegenheit. Man bewahrt sich gegenseitig vor dem Absturz.

0: Wie menschliche Gemeinschaft gelingen kann und welche Kraft in ihr liegt, das ist für Henry Nouwen schon lange ein Thema. Er macht sich viele Gedanken darüber, was es heißt, einander bedingungslos zu lieben.
1: Es ist keine sentimentale Liebe, die alles billigt und immer zustimmt. Es kann auch eine Liebe sein, die konfrontiert, aber sie ist nicht an Bedingungen geknüpft. Bedingungslos zu lieben bedeutet nicht, dass wir alles billigen, was der Mensch, den wir lieben, tut. Es ist nicht immer leicht zu glauben, dass wir bedingungslos geliebt werden, wenn diejenigen, die wir lieben, eine gegenteilige Meinung als wir vertreten oder uns ablehnend gegenüberstehen. Aber das ist die Liebe, mit der uns Gott liebt und mit der wir einander lieben sollen. Diese bedingungslose Liebe ist die Liebe, zu der Jesus uns aufruft, wenn er uns sagt, dass wir unsere Feinde lieben sollen. Doch ihr sollt eure Feinde lieben und Gutes tun und leihen, wo ihr nichts zurückerhoffen könnt. Dann wird euer Lohn groß sein und ihr werdet Söhne des Höchsten sein, denn auch er ist gütig gegen die Undankbaren und Bösen. Lukas, Kapitel 6, Verse 32 bis 35. Das erscheint so vollkommen unrealistisch. Ist nicht ein Burnout vorprogrammiert, wenn wir geben, ohne zu empfangen? Die Antwort ist ziemlich einfach, nein, es ist nicht unmöglich, bedingungslos zu lieben, weil wir bedingungslos geliebt sind. Gott hat uns schon geliebt, bevor wir auf die Welt kamen, und Gott wird uns immer noch lieben, nachdem wir gestorben sind. Du warst der Geliebte, bevor du geboren wurdest, und du wirst auch nach deinem Tod der Geliebte sein. Das ist die Wahrheit deiner Identität. Das bist du, ob du dich schlecht fühlst oder gut, oder was immer die Welt dich denken oder erfahren lässt. Du gehörst zu Gott von Ewigkeit zu Ewigkeit. Das Leben ist nur eine Unterbrechung der Ewigkeit, nur eine kleine Gelegenheit, ein paar Jahre lang zu sagen, ich liebe dich auch.

In diesem Lesezeichen erinnerten wir an den Theologen, Priester und Psychologen Henry Nouwen. Der Anlass ist sein 30. Todestag. Er starb am 21. September 1996 und gehörte zu den bedeutendsten geistlichen Schriftstellern des 20. Jahrhunderts. Im ersten Teil dieser Sendung las Jürgen Werth aus seinem Buch Leuchtspuren ein Kapitel über Henry Nouwen. Der Band ist bei Gerd Medien erschienen und kostet 14,95 Euro. Im zweiten Teil brachten wir einen Ausschnitt aus einer Lesezeichensendung, die Martina Aibach im Jahr 2023 mit Jürgen Werth als Sprecher gestaltet hat. Im Mittelpunkt stand das Buch Loslassen und Fliegen. Es enthält Textfragmente und Tagebucheinträge von Henry Nouwen, die nach seinem Tod von Carolyn Whitney Brown zusammengestellt wurden. Loslassen und Fliegen ist im Neufeld Verlag erschienen und kostet 25 Euro. Alle Angaben zu den Büchern und auch diese Sendung zum Anhören und Weiterempfehlen finden Sie im Internet auf irfplus.de/Lesezeichen. Ich danke Ihnen fürs Zuhören und wünsche Ihnen Gottes Segen. Ihr Kai-Uwe Wojcak.

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2: Im Studio Holger Dilk. Nach dem Bundestag hat auch der Bundesrat den Tankrabatt beschlossen. Ab kommenden Monat sollen Benzin und Diesel damit um bis zu 17 Cent pro Liter günstiger werden. Die Grünen kritisieren das Ganze als ökologischen und ökonomischen Unsinn, werfen der Regierung vor, zu wenig für eine Verkehrswende zu tun. SPD-Bundestagsfraktionsvize Zorn verteidigt die Maßnahme.
3: Das kann auch nicht die Lösung sein, dass wir sagen, wenn Menschen kein Geld haben, um zu tanken, dann sollen die doch ein E-Auto kaufen. Liebe Kolleginnen und Kollegen, hier braucht es Entlastungen, hier braucht es einen Staat, der dafür sorgt, dass die Preise zumindest zurückgehen. Und das ist der Weg, den wir auch als SPD machen.
2: In Deutschland kommt das antragslose Kindergeld. Start ist kommendes Jahr. So sollen Eltern von Bürokratie entlastet werden. Und im Kampf gegen Schwerkriminalität und Cyberangriffe soll die Bundespolizei neue Befugnisse bekommen. Dafür hat der Bundestag die Reform des Bundespolizeigesetzes beschlossen. Die Berliner Linkspartei entscheidet heute über Sondierungsgespräche mit SPD und Grünen. Die Linke war bei der Wahl vergangenen Sonntag stärkste Kraft geworden. Ob Spitzenkandidatin Ehralp aber regierende Bürgermeisterin wird, ist noch unklar. Hintergrund sind Antisemitismusvorwürfe gegen Teile der Berliner Linke. Der linken Bundestagsabgeordnete Bartsch sagt dem Ersten:
4: Selbstverständlich muss man diese Vorwürfe ganz ernst nehmen. Und ich kenne persönlich viele Jüdinnen und Juden, die sich Sorgen machen. Das ist ein ernstes Problem und diesem Problem muss man begegnen. Da kann man auch nicht drüber weggehen und sagen, naja, wir haben ja gar kein Problem. Doch, wir werden uns damit auseinandersetzen und klare, nicht nur Bekenntnisse, sondern auch Handlungen aufzeigen.
2: In Deutschland sind immer mehr Haushalte auf Wohngeld angewiesen. Im vergangenen Jahr waren es 1,3 Millionen. Das ist ein Anstieg um über 7%, heißt es vom Statistischen Bundesamt. Das ist der höchste Stand seit 20 Jahren. In Deutschland haben wieder tausende Schülerinnen und Schüler gegen das mögliche Comeback der Wehrpflicht demonstriert. In über 100 Städten gab es einen Schulstreik. Die Wehrpflicht ist seit Jahren ausgesetzt. Seit Anfang des Jahres bekommen junge Männer aber wieder Einladungen zur Musterung.
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5: Sonnig und trocken ist es heute Mittag in vielen Ecken. Nur im Osten gibt es mehr Wolken und ab und zu mal ein bisschen Sprühregen. Sonst bleibt es freundlich und dazu liegen die Höchstwerte heute bei 16 bis 25 Grad. Im Norden kann es außerdem Sturmböen geben. Morgen meist sonnig und trocken, maximal bis 26 Grad.
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7: Hallo bei ERF Mensch Gott. Ich bin Simone Merz. Schön, dass Sie zuhören. Kurze Liebschaften, ein One-Night-Stand nach dem anderen. Eva Merck will geliebt werden, so wie sie ist. Aber es klappt nicht. Jedes Mal bleibt sie noch einsamer zurück. Die große Liebe scheint es für sie nicht zu geben. Oder doch? Herzlich willkommen, liebe Eva. Schön, dass du bei mir bist.
8: Danke für die Einladung.
7: Eva, wie war das denn als 16-Jährige, als Jugendliche? Was hast du dir von der Liebe erhofft?
8: Also in der Zeit war ich so eine absolute Grenzensprengerin. Liebe, ich glaube, ich hatte nicht richtig ein Konzept oder so, dass ich jetzt irgendwie nach irgendetwas Konkretem gesucht hätte. Aber ich habe es einfach so genossen und genießen wollen, geliebt zu sein. Und es hatte auch immer irgendwie so was Spannendes, Aufreizendes, wenn ich irgendwie meinen Freunden erzählen konnte, ja, also bei mir ist jetzt wieder was gelaufen, ihr werdet es nicht glauben.
7: Genau. Könnte man auch ganz schön mit angeben. Oh, noch ein Junge und noch einer oder wie?
8: Tatsächlich, ja, genau. Das war irgendwie etwas für mich, das hatte so einen Touch von wie so eine Trophäe damals, ja.
7: War das nur so Flirten oder bist du mit den Jungs auch ins Bett gegangen?
8: Also das hat sich so dahin entwickelt, dass je mehr junge Männer ich kennengelernt habe, irgendwie auch immer mehr passiert ist und meine Hemmschwelle ganz schnell auch irgendwie zurückgegangen ist.
7: Mhm. Ich meine, viele 16-Jährige in dem Alter, da probiert man sich aus, ne? Also es ist vielleicht nicht so ganz unnormal. Was würdest du sagen, ja, doch, da war ein Problem?
8: Ja, also ich würde sagen, das hat sich bei mir echt schnell in eine ungesunde Richtung entwickelt. Und das war mir damals auch nicht so richtig klar, aber ich habe immer gemerkt, so bei mir, wenn ich mich für jemanden geöffnet habe und so in einer Beziehung reingekommen bin, ich habe auch so viel näher gesucht, dass oft der Partner in dem Moment schnell auch überfordert war und wie abgesprungen ist. Okay. Und wenn das passiert ist, dann war ich so innerlich gebrochen, dass ich ganz schnell irgendwie wieder nach Nähe gesucht habe. Und das ist dann irgendwie immer, immer extremer geworden. Mhm. Also auch, dass ich mit jemandem zum Beispiel an einem öffentlichen Ort dann geschlafen habe. Und ein One-Night-Stand nach dem anderen.
7: Mhm. Kannst du rückblickend sagen, wo kommt das denn her, dieses unbändige Verlangen, irgendwie anerkannt und geliebt zu werden? Wie bist du denn groß geworden?
8: Ja, also das hat sich irgendwann richtig, richtig stark abgezeichnet bei mir. Also die erste Zeit, in der ich aufgewachsen bin, das war eigentlich super schön und super behütet. Also meine Familie war da, wir hatten so ein Umfeld, das war so eine Spielstraße, verkehrsberuhigt, und wir sind da mit unseren kleinen Bobbycars und Traktoren und so durch die Straßen gezogen und von einem Sandkasten zum nächsten. Und das war echt schön, aber es gab dann eine Zeit, so gerade als ich so ins Schulalter gekommen bin, wo unsere Familie von so einem Schicksalsschlag getroffen wurde. Also meine Oma ist krebskrank geworden und wir sind dann zu ihr ins Haus gezogen. Das war irgendwie ein doch ziemlich kalter und düsterer Ort. Und meine Mama, die war damals richtig eingespannt. Also die hat wirklich so viel investiert in die Pflege von meiner Oma, dass es auch nicht so gut möglich war für sie, dann zu schauen, hey, vielleicht, was mir gut tut in dem Moment. Ne? Ich habe mich ganz oft auch sehr alleine gefühlt. Das war auch, dass ich damals schon ziemlich lebendig und quirlig war und zu Hause dann auch irgendwie umhergelaufen bin und habe Lieder gesungen oder keine Ahnung was, Geschichten erzählt und habe dann oft so Reaktionen erhalten wie, oh, du bist zu laut und geh doch mal raus oder du bist nur in den Füßen und wir können dich gerade nicht gebrauchen. Ja? Und das war für mich in der Zeit so, dass ich das so krass auf mich genommen habe, als ob ich die Auslöserin für dieses ganze Schwere, für dieses ganze, vielleicht sogar für die Krankheit von meiner Oma gewesen bin. Ja, und ich habe das Gefühl bekommen in der Zeit, ich bin eigentlich nur eine Last für andere und sie haben überhaupt keine Freude an mir und ich bin irgendwie immer auch stiller geworden und zurückhaltender und war auch super unsicher.
7: Mhm. Und was hast du dann versucht? Ich meine, du warst Kind, du warst 7, ne? Wie hast du versucht, trotzdem in deinen Möglichkeiten das zu verändern?
8: Genau. Also was bei mir nicht mehr so gut geklappt hat, war Beziehungen mit Freundinnen zu haben in der Zeit, also meine Klassenkameradinnen. Zu denen habe ich irgendwie überhaupt keinen Zugang gehabt, sondern mehr zu den Jungs. Die habe ich bewundert und ich hatte aber auch das Gefühl, die sind irgendwie viel unkomplizierter als die Mädchen. Ne? Und die haben mich auch einfach so mitgenommen immer wieder in das, was sie gemacht haben. Ja.
7: Und wann kippte es?
8: Genau, es ging so ganz schleichend ineinander über. Es gab einige Jungs, die wollten mich quasi entdecken oder erkunden. Ja. Mhm. Und ich habe das immer für so ein Spiel oder eine Mutprobe gehalten.
7: Also so Doktorspiele oder wie?
8: Genau, man würde heute sagen Doktorspiele, genau, also so Kleidung ausziehen und gucken, was hast du denn da drunter, was ist das denn da bei dir? Dann sind da auch mehr, auch größere Jungs drauf aufmerksam geworden. Also ich denke, dass dann, damals, die haben sich das vielleicht gegenseitig erzählt, ja. Und irgendwann ist es dann so weit gekommen, dass die gesagt haben, okay, wir trommeln jetzt mal alle zusammen. Ja, und es gab dann ein richtig großes Treffen, wo dann einer der älteren Jungs sogar mit mir schlafen wollte vor der ganzen versammelten Gruppe. Und es waren bestimmt so 10 Jungs mindestens, die da zusammen waren in so einem, ja, Versteck, so einem Baumhaus, ne? Und ich habe das damals überhaupt nicht einschätzen können, was da eigentlich passiert und mit mir und was das eigentlich bedeutet, weil ich gedacht habe, wow, die Stimmung ist irgendwie so toll hier. Ich habe empfunden, das ist wie so eine Mutprobe und das ist was, wo ich dazugehören kann. Ja, und wenn ich da mitmache, dann finden die mich toll und dann verbringen die ihre Zeit mit mir und dann darf ich dabei sein, dann darf ich dazugehören, ja. Aber dass da eigentlich meine Grenzen komplett überschritten worden sind, das konnte ich in der Zeit noch gar nicht so fassen.
7: Hast du es dann jemandem erzählt oder kam das ans Licht?
8: Ja, genau, also heute weiß ich, dass es mein Glück war. Das war einer von den Jungs, der war super aufmerksam. Der war irgendwie wach und hat gemerkt, oh, das, was hier passiert, ist eigentlich, es sollte eigentlich nicht so sein. Und er hat seinen Vater dazu gerufen. Der ist dann auch wirklich dahin gekommen und die Jungs sind alle weggerannt. Und ich war die Letzte, die dann noch übrig geblieben ist. Und ich habe schnell versucht, meine Kleider anzuziehen. Ja, also, und das war für mich unfassbar beschämend, dass ich dann auf einmal da war und die sind alle, ich habe das Gefühl gehabt, die rennen jetzt vor mir weg. Und dieser Vater von dem damaligen Freund, der ist mit nach Hause gekommen und hat auch mit meinen Eltern gesprochen und gesagt, ja, was vorgefallen ist und wie man jetzt damit umgehen kann. Und damals war das für mich so aufregend und ich hatte richtig Angst, dass ich irgendwas falsch gemacht habe und ich hatte meine allergrößte Sorge war, dass ich jetzt ganz alleine bin, weil es hatte ja vorher schon nicht mit den Freundinnen, also oder mit den Mädels in meiner Schulklasse oder so gut geklappt und dann waren ja immerhin noch die Jungs da, mit denen ich gespielt habe und ich hatte so eine Angst, dass jetzt keiner mehr da ist, mit dem ich irgendwie reden, lachen oder spielen kann und das war so eine Zeit, wo eine richtig große Scham in mein Leben gekommen ist. Ja. Und ich habe mich ganz unwohl mit mir gefühlt. Ich habe mich furchtbar abgelehnt gefühlt. Und ich weiß es so, in der Zeit, dass es angefangen hat, dass ich so einen Schmerz, so eine Einsamkeit entwickelt habe, die dann später immer wieder auch eine Rolle gespielt hat bei mir, wenn es so um Beziehungsthemen ging.
7: Wie haben denn deine Eltern reagiert?
8: Ja, also meine Eltern waren auch super vorsichtig und ängstlich irgendwie und haben also auch versucht, Hilfe zu finden, auch für mich und für die Familie. Und das hat bei mir irgendwie das Gefühl erweckt, dass ich ein Problemkind bin. Ja? Also dass jetzt auch noch meine Eltern zusätzlich zu der Last, die sowieso auf unserer Familie gelegen hat durch die Pflege, noch mehr Last kommt. Und ich hatte auch Sorge, meine Eltern zu überfordern. Ja, und deswegen, ich glaube, das hat so ineinander gespielt, dass dann so ein Schamgefühl da war, ja.
7: Okay, deine Eltern haben eigentlich richtig, würde man so vom erwachsenen Blick her sagen, reagiert, aber du hast es als Kind ganz anders interpretiert. Welches Muster, welche Verhaltensweisen haben sich daraus dann später für dich als junge Frau entwickelt?
8: Also ich würde sagen, dass es schon sehr extrem war, dass ich immer wieder auf der Suche war. Dass ich mich viel mehr gedanklich damit auseinandergesetzt habe, wie kann ich jemanden finden, der mich liebt und der zu mir gehört, als sich andere damit befasst haben. Und mir ist es in der Zeit gar nicht selbst so aufgefallen, dass das für andere nicht so ein Riesenthema war, dass sie auch ganz viele andere Sachen hatten, mit denen sie sich im Alltag beschäftigt haben. Für mich gab es wirklich nur das Thema Partnerschaft. Und es ist so, ein Stück weit auch verkrampft gewesen, dass, dass eigentlich eine gesunde Partnerschaft gar nicht möglich gewesen wäre in der Zeit.
7: Wenn du jetzt, also ich habe ja in der Anmoderation gesagt, One-Night-Stands und sowas, das gehörte für dich dazu. Wie hast du dich gefühlt, nachdem du dann mit einem Mann geschlafen hast?
8: Also ich hatte oft erst so ein richtig großes Hochgefühl und was, wow, irgendwie was total Schönes passiert. Aber das ist ganz oft ziemlich schnell umgekippt. Also am nächsten Tag habe ich eigentlich schon da gesessen auf meinem Handy, habe wirklich auf mein Handy gestarrt und gewartet, dass sich derjenige meldet. Und das ist ganz oft ausgeblieben, dass die Person, die mit mir noch so nah am Abend vorher war, sich gar nicht mehr bei mir gemeldet hat. Und ich habe nicht verstanden, warum das so ist. Und ganz oft ist bei mir das Gefühl schon, oh, jetzt ist es mir klar. Also mit mir geht es auch einfach nicht. Mit mir, mich kann man einfach nicht lieben. Ich bin zu viel, ich bin eigentlich für andere eine Last. Und ja, das liegt an mir. Ja. Und ich habe dann ganz schnell so den Fehler auch bei mir gesucht.
7: Wenn du bist das Problem. Ist.
8: Genau. Mhm.
7: Eines Tages, und das weiß ich aus deinem Buch, ne, warst du, hast du einen Sommerjob angenommen und da ist dir wieder ein Mann über den Weg gelaufen. Erzähl mal, was war da?
8: Genau. Also das war etwas, was ich gar nicht richtig fassen konnte von mir selbst. Ja. Also auch wenn ich viele Grenzen überschritten hatte in der Vergangenheit, gab es trotzdem so moralische Grenzen, die ich hatte und die in der Zeit so wie geschrien haben. Ja. So, Eva, das, was du machst, das geht überhaupt nicht. Ja. Und es war damit so, dass ich in einem Gästehaus gearbeitet habe und es gab einen Kollegen, den fand ich super attraktiv. Und wir haben wirklich angefangen, so miteinander zu flirten und zu schreiben.
7: Aber ich weiß aus deinem Buch, dass er verheiratet war, ne?
8: Genau.
7: Okay. Das war eigentlich so eine Grenze für dich, so eine moralische? Sowas macht man nicht, oder?
8: Ganz genau. Also das war für mich was, wo ich nachts nicht mehr geschlafen habe. Mhm. Also es war so ein krasser Kontrast zwischen diesen, da ist so eine starke Anziehungskraft und ich kann ihm irgendwie gar nicht richtig widerstehen. Und das Krasse für mich war einfach, ich habe seine Frau auch gekannt und der hatte zwei kleine Kinder und die sind auch schon ja, auf dem Arbeitsplatz gewesen. Ja, ich bin denen begegnet und ich mochte die so sehr und ich wollte denen nichts antun. Ja, und ich wusste, das, was ich mache, kann dazu führen, dass diese komplette Familie zerstört wird. Und das war was, das hat mich nicht mehr in Ruhe gelassen.
7: Aber es hat nicht gereicht, aufzuhören?
8: Also es hat sich hochgeschaukelt, dass so eine Spannung entstanden ist zwischen ihm und mir. Und er hat an einem Tag vor meiner Zimmertür gestanden. So, also man muss sich das vorstellen, dass in dem Gästehaus auch ein Trakt für Mitarbeiter war. Und ich habe damals dort auch gewohnt. Und er wusste, in welchem Zimmer ich bin und hat dann da geklopft. Und als ich aufgemacht habe, hat er mich eben angeschaut mit einem Blick, wirklich als ob er mich auffressen wollen würde. Also wie so ein wildes Tier. Und ich habe mich furchtbar erschrocken und bin dann weggerannt. Und habe dann wirklich so einen Punkt gehabt, wo ich gemerkt habe, oh, das ist jetzt alles komplett außer Kontrolle geraten. Das ist eigentlich gar nicht das, was ich wollte. Und was ist das für eine Art von Spiel, was ich spiele? Ich baue mir selbst eine Falle, in die ich gerade reinfalle. So. Und das war ein Moment, das war die Erschütterung, die ich wirklich gebraucht habe.
7: Und was hast du dann gemacht? Wie hast du darauf reagiert? Weiter?
8: Also ich habe eine Zeit lang noch mehr in esoterischen Büchern nachgeforscht, gesucht, die ich zu der Zeit eben gelesen habe und habe mich dann super stark und so mit Esoterik beschäftigt. Und es gab einen Autor, der hat eigentlich Bibelverse verwendet, um die zu widerlegen und seine Weltanschauung zu zeigen. Und einer dieser Zitate aus der Bibel hat mich total angesprochen. Dann hat er da beschrieben, dass Jesus sagt, dass er der Weg ist zum Vater, der einzige Weg. So, der ist die Wahrheit und das Leben. Der Weg, die Wahrheit und das Leben. Und irgendwie hat das bei mir was wachgerufen. Ja. Also ich hatte schon als Kind in einem Zeltlager so eine Glaubensbegegnung, ja, so eine Begegnung mit Gott gehabt, eine persönliche. Und in dem Moment wusste ich, boah, da war ja was. Und ich hatte als Kind gelernt, dass ich in Jesus jemanden habe, der wie ein Freund ist, mit dem ich reden kann. So. Und ich habe als Kind wirklich so schon Gespräche mit Gott geführt. Ja.
9: Okay.
8: Das war dann aber über die Enttäuschung und den Schmerz in der Familie wie verloren gegangen für mich. Oder ich hatte den Zugang dazu verloren. Und in der Zeit war es so, dass ich gemerkt habe, okay, ich glaube, das Gerüst, auf das ich gebaut habe jetzt mit Meditation, positive Affirmationen, die ich jeden Tag lese und mir zuspreche. Ich mache mir positive Gedanken. Ich versuche, mir das vor Augen zu halten, was ich mir wünsche, damit das in meinem Leben eintrifft. Ich habe irgendwie gespürt, dass mich das nicht halten konnte und dass trotzdem ich ja die Kontrolle über mein Leben verloren habe, sozusagen. Mhm. Ja. Und es war so, dass ich dann den Wunsch hatte nach einer persönlichen Begegnung.
9: Ja. Also dieser Vers, den du da gelesen hast in diesem esoterischen Buch, der hat dich an Jesus und an eine Kindheitsbegegnung wieder erinnert. Und bist du dann ins Gespräch mit Jesus? Was hast du gemacht?
8: Genau, also ich habe angefangen, einfach mir vorzustellen, dass Jesus mit mir im Raum ist und habe ganz schüchtern angefangen, mit ihm zu reden. So wie wenn man gerade jemandem zum ersten Mal begegnet oder nach einer langen Zeit jemanden wieder sieht, wo man gar nicht mehr weiß, wie ist die Stimmung zwischen uns eigentlich. Und ich habe gesagt, ach, Jesus, also ich weiß, das ist schon lange her und ich weiß gar nicht so richtig, wie ich mit dir reden kann. Aber naja, wenn du noch da bist, fände ich schon schön, wenn du mir dafür ein Zeichen gibst, dass du da bist oder wenn du dich zeigst. So, und ja, ich habe einfach so mich daran getastet und ich habe schon gemerkt, dass wenn ich so angefangen habe, mich Jesus zuzuwenden, da wo ich war, so einfach in meinem Zimmer oder so, ja, dass sich so die Atmosphäre im Raum verändert hat. Also, dass ich gemerkt habe, so, ah, es ist irgendwie was Angenehmes da, ja, und ich fühle mich wohl. Und dann habe ich mich geöffnet und habe angefangen, einfach zu erzählen, wie so, naja, was ich so erlebe und wie so mein Tag war und ja, wie wenn man so Kind ist und der Vater bringt einen ins Bett und sagt so, oh, ich habe heute was erlebt, das war toll, oder ich habe heute was erlebt, das war furchtbar und schrecklich. Und so habe ich mit Gott über alles angefangen zu reden und gemerkt, da ist jemand. Und ich hatte ja diese Fragen über das Leben, darüber, wie das alles kommen konnte, dass es mir auch so schlecht ging in der Vergangenheit. Und habe dann gemerkt, ich brauche noch mehr Verständnis von Gott. Mhm. Und das hat dann dazu geführt, dass ich mir auch ja, doch nach langer Zeit noch mal gewünscht habe, in der Bibel zu lesen.
9: Okay.
8: Genau, ja.
9: Was hast du gelesen?
8: Es gab da so eine Geschichte, in der ich mich total wiedergefunden habe, die ich da gelesen habe. Und zwar ist da Gott, der redet mit der Stadt Jerusalem wie mit seiner eigenen Tochter. Also es ist im Prinzip so ein Vater-Tochter-Gespräch, was da dargestellt wird. Also
9: Jerusalem, diese Stadt, wird personifiziert sozusagen dann?
8: Ja, okay. Genau. Mhm. Genau. Und das Gespräch ist so, dass der Vater dann sagt, weißt du, ich habe dich gefunden, als du hilflos warst. Ich habe dich, der Ausdruck ist, ich habe dich da liegen sehen in deinem Blut und in deinem Schmutz und ich habe dich aufgenommen. Also das ist ein richtig krasses Bild von Verlassenheit, was da dargestellt wird. Und das hat was ganz, ganz tief in mir berührt, das zu lesen. Und dann sagt der Vater zu seiner Tochter, ich habe dich mit meinen Händen großgezogen und ich habe dich behütet und gepflegt und deine Wunden versorgt und ich habe dir schöne Kleider gegeben und du bist groß geworden, ja. Und ich konnte das irgendwie spüren, wie der Vater so auch zu mir spricht, wie es Gott geht mit mir, ja, dass er mich irgendwie so auch großzieht. Und dann sagt er, und als du groß und schön geworden bist, dann hast du dich den Männern hingegeben. Und du hast angefangen, mit ihnen zu schlafen. So, und du hast dich ihnen so hingegeben und das so verschwendet, was ich dir eigentlich geschenkt habe. Und auf einmal war mir klar, dass diese ganzen Entscheidungen, auch die ich selber getroffen habe, mit dazu geführt haben, dass meine Situation auch sich so ins Extreme entwickelt hat, ja, und ich immer mehr diese Verletzungen erlebt habe und Zerbrüche erlebt habe. Und dieses Kapitel und diese Geschichte endet damit, dass der Vater zu seiner Tochter sagt, aber ich habe zu dir gesagt, du sollst leben und ich möchte dir alles vergeben. Und das hat so was Tiefes in mir ausgelöst und ich wollte nur noch weinen und schreien, wirklich. Und ich habe dann gerufen, Jesus, ich möchte, dass du wirklich jetzt in meinem Leben bist. Ja. Und ich habe gerufen, Jesus, bitte vergib mir meine Schuld und meine Fehler und mach mich neu. Ich brauche echt eine Erneuerung, eine Grunderneuerung. Das, was passiert ist, da war so viel Schmutz auf meinem Leben und ich kann das nicht mehr so. Ja, und ich habe voll die Kontrolle über mein Leben verloren und ich brauche den Vater jetzt, der das Steuer wirklich übernimmt und mit mir einen sicheren Weg geht. Und als ich das so ausgerufen habe ich so ein Bild gehabt, das ganz lebendig geworden ist um mich herum, dass ich schmutzige Kleider abgenommen bekomme und mir jemand weiße, reine Kleider anzieht.
9: Wow. Da ist gar nichts von Verurteilung, so diese Scham, ne? Und du bist doch schlecht, sondern das hört sich nach ganz viel Liebe an. Mhm. Oder wie hast du das empfunden?
8: Ja, ich habe in dem Moment wirklich gemerkt, dass es echt ist, vor allem, ja, also das hat sich so echt und so real angefühlt und dass es gut ist und ich habe auf einmal verstanden, dass es einen Vater gibt, ja, einen himmlischen Vater, der eigentlich nur darauf gewartet hat, dass ich zu ihm zurückfinde, dass ich zu ihm zurückkomme und ich habe mich wirklich wie reingewaschen gefühlt in dem Moment und ich wusste, okay, ich glaube, ich muss noch viele Dinge in Ordnung bringen. Und das konnte ich dann auch. Also ich bin das sofort angegangen, bin zu diesen Kollegen damals hin und habe gesagt, hey, es tut mir leid, also ich kann das nicht mehr und das ist eigentlich nicht das, was ich wollte. Und das Allerletzte, was ich wollen würde, wäre, deine Familie kaputt zu machen. Und es war ein so gutes Gespräch und ich war super erleichtert, weil er dann gesagt hat, ja, das stimmt, du hast recht. Und zwischen uns ist auch alles in Ordnung. Du brauchst dir keine Sorgen zu machen. Ja, und ich habe gespürt, wow, es gibt so viel, was ich noch kennenlernen kann, auch so von wie Gott ist, weil ich habe ihn ja jetzt ganz neu kennengelernt und ich glaube, ich habe dann gemerkt, er muss mir nochmal ganz neu zeigen, wie man eigentlich lebt.
9: Ja. Wie hat sich deine Beziehung zu Männern verändert?
8: Also ich würde heute sagen, es ist immer noch nicht alles einfach und ganz oft holen mich noch auch Schmerzen der Vergangenheit irgendwie ein manchmal oder ich bin manchmal auch am Boden und habe Fragen, verstehe nicht alles, was passiert. Aber ich habe ein anderes Bild auch von mir selbst. Also ich weiß jetzt, dass ich geliebt bin, dass ich gewollt bin, dass es einen Vater gibt, der mich geschaffen hat und der mich in seiner Hand hält. Und es gibt mir ganz, ganz viel Sicherheit und so ein Wissen, ach, egal was passiert, ich kann mit meinem Gott über alles reden. Er ist da Und er baut mich richtig auf. So, also ich bleibe nicht in so einem Tal drinne, sondern ich kann ihn ganz schnell wiederfinden. Und ich finde so Ermutigung für mich und Hoffnung für meinen Alltag.
9: Aber dieser Wunsch nach einem Partner, der war ja schon auch früh da, so jemand, der verlässlich neben dir ist. Was ist aus diesem Wunsch geworden?
8: Ja, also ich würde sagen, ja, der Wunsch ist weiterhin da nach einer tollen Beziehung, Ehe, aber er ist nicht mehr so verzweifelt. Er ist nicht mehr so krankhaft oder verkrampft, sondern es ist ein Wunsch, den Gott nochmal in mir verändert hat. So, es ist nicht alles, worauf es ankommt, sondern ja, ich weiß, dass ich das in Gottes Hand legen kann und er kümmert sich darum.
9: Was ist aus dem Gefühl der Scham geworden?
8: Also das Gefühl der Scham, das flüstert manchmal noch in mein Leben rein und sagt mir, ich sollte mich eigentlich schämen.
9: Was machst du dann ganz konkret? Das kennen doch andere auch.
8: Genau. Und dann also weiß ich ganz schnell oder ich finde das ganz schnell wieder, wer ich eigentlich bin, dass ich gelebt bin und kann dann auch sagen, weißt du was, die Zeit, in der du gesprochen hast, die ist jetzt vorbei.
9: Du weißt das also richtig. Okay.
8: Ja, genau.
9: Dankeschön, liebe Eva.
8: Danke auch dir.
9: Ein Gott, der sie sieht und der sie genauso liebt, wie sie sind, ohne Wenn und Aber. Weckt diese Vorstellung eine Sehnsucht in Ihnen? Vielleicht geben Sie Gott ja mal eine Chance. Wenn Sie Fragen haben, können Sie uns gerne eine Mail schreiben an studio@erfplus.de. Alles Gute Ihnen und bis bald.
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2: Im Studio Holger Dilk. Ab Oktober gibt es in Deutschland wieder einen Tankrabatt. Bundestag und Bundesrat haben ihn heute beschlossen. Ab kommenden Monat sollen Diesel und Benzin dann um bis zu 17 Cent pro Liter günstiger werden. Tim Britztrup.
3: Dafür soll die Energiesteuer gesenkt werden. Schon im Mai und Juni gab es einen solchen Rabatt. Gerechnet wird mit Kosten von etwa

0: 1,5 Milliarden Euro. Bund und Länder teilen sich die Summe. Wirtschaftsexperten und Sozialverbände kritisieren den Tankrabatt als zu teuer und wenig zielgenau, weil davon auch Leute profitieren, die darauf gar nicht angewiesen sind. Im kommenden Jahr soll dann noch der Spritpreisdeckel kommen. Da ist aber noch nicht klar, wie der genau aussehen soll.
1: Bei Unfällen mit E-Scootern sollen Opfer in Zukunft leichter an Schadenersatz kommen. Der Bundesrat hat dafür gestimmt, dass auch die Vermieter der Roller haften, nicht mehr nur die Fahrer. Und ab dem kommenden Jahr kommt das antragslose Kindergeld. Große Rückrufaktion bei VW und Audi. Weltweit müssen bis zu 2,8 Millionen Autos zur Reparatur. Warum, Fabian Hoffmann?
2: Es geht ja um eine Schraube in der Lenkung. Wenn die reißt, kann das im schlimmsten Fall dazu führen, dass man nicht mehr steuern kann. In Deutschland sind rund 1 Million Autos davon betroffen. Bei VW die Modelle Tiguan, Touran, Golf, Golf-Variant und Caddy, die zwischen 2013 und 2024 gebaut wurden. Bei Audi kann das Problem beim Q3 aus dem Produktionszeitraum Oktober 2017 bis Mai 2024 auftreten. Alle Betroffenen bekommen in den kommenden Wochen Post.
1: Die Berliner Linke will heute auf einem Parteitag darüber abstimmen, ob sie die Grünen die SPD zu Sondierungsgesprächen einlädt. Die Berliner SPD ist grundsätzlich bereit dazu. Außerhalb von Berlin sehen Vertreter von Grünen und SPD aber ein Bündnis mit den Linken kritisch. Der Polizei in Baden-Württemberg ist ein Schlag gegen Cyberbetrüger gelungen. Über 9000 Telefonnummern wurden abgeschaltet. Sie waren für eine Anlagebetrugsmasche genutzt worden. Wer dahinter steckt, ist weiter unbekannt.
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4: Sonnig und trocken ist es gerade meistens. Nur im Osten ist es eher grau und ab und zu kommt ein bisschen Sprühregen dazu. Die Höchstwerte landen heute bei 16 bis 25 Grad. Morgen geht's in der Mitte und im Süden oft sonnig weiter. Im Norden ziehen auch mal Wolken mit etwas Regen durch. Maximal sind dann bis zu 30 Grad drin.
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Pastor Burkhard Heupel über Gott, die Welt und das Leben. Vorgelesen von Daniel Kopp. Irgendwo begegnete mir kürzlich das Wort bibbern. Zunächst musste ich schmunzeln, denn ich hatte das Wort längst aus meinem Wortschatz gestrichen. Ohne Grund. Irgendwie fand es keine Verwendung mehr und in meinem Umfeld benutzte es auch niemand. Neugierig war ich, ob das Wort nur im Dialekt verhaftet oder auch im Duden zu finden ist. Tatsächlich, der Duden kennt es auch. Bibbern. Das ist gleichbedeutend mit Angst haben, zittern. Die Herkunft des Wortes ist mit ständig Beben vermerkt. Als Synonyme werden angegeben, die Hose voll haben, den Flattermann kriegen und das Herz in der Hose tragen. In diesen Tagen lässt einen manches bibbern. Rezessionsängste, Inflation, Energiekosten, Krieg, extreme Wetterkapriolen und vermutlich könnte die Aufzählung mit persönlichen Anlässen zum Bibbern noch angereichert werden. Mag sein, dass das Wort bibbern nicht mehr in aller Munde ist und durch andere Worte ersetzt wurde. Dass einem das Herz in die Hose rutschen kann, das bleibt unverändert durch alle Zeiten hin aktuell. Die Bibel hält dagegen. Fürchte dich nicht. Weit über 100 Mal ist diese Aussage in der Bibel zu finden. Nein, wir können nicht immer alles so verändern, wie wir es gerne hätten. Das Leben drückt uns einige Situationen auf, die wir nicht gewählt haben. In diese Situation hinein kann man das Fürchte dich nicht sprechen oder hören. Auch gläubige Menschen sind von Krisen betroffen, haben Angst, bibbern. Aber sie haben Halt in Gott. Es geht nicht darum, Ängste zu verdrängen oder wegzudiskutieren. Es geht vielmehr um die Zusage, dass ich meine Ängste an Gott abgeben darf. Die Ängste sind dann nicht plötzlich weg, aber sie verlieren ihre Macht. Ich muss mich von ihnen nicht mehr beherrschen lassen. Mein Blick auf die jeweilige Situation ändert sich. Die Angst steht nicht mehr im Mittelpunkt, sondern Gott, der alles im Griff hat. Fürchte dich nicht. In welche Lebenssituation hinein brauchen Sie heute diesen Zuspruch aus Gottes Mund? 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
1: Könige und Priester mit ihrem vierten Studioalbum Ich liebe dieses Leben. Der Titelsong dazu ist diesmal das Lied der Woche hier bei uns auf ERF+. Während sich viele Bands in der aktuellen christlichen deutschsprachigen Musikszene eher im Bereich Lobpreis verorten, sind Könige und Priester im Pop zu Hause. Auch wenn sie das mit dem Worship ganz gut hinbekommen. Manche Texte der Platte kann man als Gebete und moderne Psalmen deuten. Doch bei diesem Lied singen sie vor allem über ihre eigenen Erfahrungen und über ihre Perspektive aufs Leben. Da höre ich gerne hin, zumal die Texte mich zum Nachdenken bringen. Wie Mitsongwriter und Sänger Thomas Enz verrät.
2: Wir versuchen definitiv, Dinge anders zu formulieren, als man sich schon kennt. Wir geben da schon sehr, sehr, sehr viel Wert drauf, dass wir nicht einfach nur sagen, ich möchte jetzt über Geduld singen und dann sage ich, ja, ich möchte geduldig sein.
1: Soweit Thomas Enz von Könige und Priester. Schön, wenn Künstler immer wieder neue Worte finden für das, was wir täglich brauchen. Hoffnung.

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1: Im Studio Holger Dilk. Der Tankrabatt kommt zurück. Bundestag und Bundesrat haben heute grünes Licht für die Pläne der Bundesregierung gegeben. Von Anfang Oktober bis Ende Dezember sollen die Spritpreise um 17 Cent je Liter Diesel und Benzin gesenkt werden. Mecklenburg-Vorpommerns Ministerpräsidentin Manuela Schwesig.
2: Der Tankrabatt ist wichtig für die Menschen, aber es wird nicht reichen. Der Sprit muss wieder unter 2 Euro und wir werden das nicht mit einem Tankrabatt alleine schaffen. Wir brauchen den Preisdeckel und deshalb freue ich mich, dass auch dieser Vorschlag sich jetzt endlich durchgesetzt hat, dass zum 01.01.2027 ein Preisdeckel kommen soll. Und ich sage ganz deutlich, wir brauchen auch die Übergewinnsteuer.
1: Immer mehr Haushalte in Deutschland sind auf Wohngeld angewiesen. Im vergangenen Jahr waren es laut Statistischem Bundesamt 1,3 Millionen. Tim Britztrup.
3: Das ist ein Anstieg von über 7% und der höchste Stand seit 20 Jahren. Die Kosten stiegen im Vergleich zum Vorjahr.

0: Jahr um 6,4% auf rund 5 Milliarden Euro. Wohngeld wird einkommensschwachen Haushalten gewährt, damit sie sich angemessenen Wohnraum leisten können. Besonders oft bekommen Rentner oder Haushalte mit Kindern die Leistung von im Schnitt knapp 300 Euro monatlich.
1: Nach ihrem Sieg bei der Abgeordnetenhauswahl kommt die Berliner Linke heute zu einem Parteitag zusammen. Es soll über Sondierungsgespräche mit Grünen und SPD entschieden werden. Von den beiden kommt aktuell Kritik an den Linken. Unter anderem sind die Pläne für die Enteignung großer Wohnkonzerne umstritten. Die AfD kritisiert, dass Rheinland-Pfalz den Vorsitz der Ministerpräsidentenkonferenz behält, obwohl eigentlich Sachsen-Anhalt ab Oktober dran wäre. Parteivize Möller spricht von einem undemokratischen Vorgehen. Die AfD hatte die Landtagswahl ja in Sachsen-Anhalt klar gewonnen. Ob ihr Spitzenkandidat Siegmund aber auch Ministerpräsident wird, ist unklar. Audi und VW müssen weltweit bis zu 2,8 Millionen Autos zurück in die Werkstätten rufen, rund 1 Million davon in Deutschland. Betroffen sind unter anderem Audi Q3 und Golf. Durch einen Fehler in der Verschraubung kann im schlimmsten Fall die Lenkung ausfallen.
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3: Viele Wolken gibt es im Nordosten, dazu kann es ab und zu auch mal nieseln, sonst bleibt es meist trocken. In der Nacht sind an der Nordsee noch mehr Wolken dabei und vereinzelt kann es regnen. Ansonsten wird es oft klar mit ein bisschen Nebel. Die Tiefstwerte liegen zwischen 13 und 1 Grad. Morgen im Norden weiter viele Wolken mit etwas Regen, später an der Küste freundlicher. Sonst meist sonnig und trocken bei bis zu 30 Grad.
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1: In dieser Woche muss ich richtig was lernen. Steffi, eine liebe Bekannte, will mir etwas Gutes tun. Sie vertreibt Produkte, die meine Arbeit im Haushalt erleichtern, und möchte mir davon erzählen. Ein paar Informationsblätter hat sie mir schon mal im Vorfeld gegeben. Der erste Termin zerschlägt sich und nun möchte sie mit mir einen neuen vereinbaren. Ich bin skeptisch. Die Informationen klingen zwar verlockend, aber wenn ich in mein Portemonnaie gucke, weiß ich, dass diese Produkte für mich einfach zu teuer sind. Außerdem geht's mir mit meinen bisherigen gut. Da kommt mir die Terminänderung gerade recht. Denn an dem neuen geht's bei mir nicht. So kann ich ehrlich und einfach aus diesem Angebot aussteigen. Ich hoffe, dass sich das Thema damit erledigt hat. Allerdings habe ich nicht mit Steffis behutsamer Werbung gerechnet. Liebevoll bittet sie mich, selbst einen Termin vorzuschlagen. Vielleicht ist das einfacher. Nun bin ich dran. Wie stehe ich aber da, wenn ich ihr sage, dass mir die Produkte zu teuer sind? Und einfach sagen, dass ich sie nicht will, weil ich mit meinen bisherigen zufrieden bin, das ist doch lieblos. Allerdings wäre es die Wahrheit. Also schreibe ich Steffi eine Nachricht, in der ich ihr erst einmal für ihr freundliches Werben danke. Schön, dass sie an mich gedacht hat. Dann erzähle ich ihr von den Gründen und warum ich für mich keinen Bedarf sehe. Ich will das lieber ehrlich zugeben, will keine Ausreden suchen und ihr am Ende noch aus dem Weg gehen. Und ich würde gerne trotzdem mit ihr in Kontakt bleiben. Damit das keine leeren Worte sind, lade ich sie und ihren Mann schon mal zum Kaffee ein. Es dauert nicht lange, da ist eine Antwort in meinem Briefkasten. Steffi reagiert professionell. Sie bedankt sich herzlich für meine Offenheit und versichert, dass alles okay ist. Ich bin erleichtert. Wenn wir uns jetzt begegnen, kann ich unbeschwert auf sie zugehen. Mir fällt das Zitat der Autorin Katja Bernhardt ein. Sie sagt, Freiraum entsteht, wenn du deine Grenzen feierst. Und mit diesen Grenzen decke ich doch schon gleich mal den Kaffeetisch und freue mich auf unseren Besuch.
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Scherben bringen Gold ist ein sehr persönlicher Song. Er ist aus einer Zeit entstanden, in der ich einen geliebten Menschen verloren habe. Mit diesem Verlust kamen viele Gefühle, Trauer, Vermissen und auch die Frage, ob ich vielleicht hätte mehr tun oder früher da sein können. Ich glaube, solche Gedanken kennen viele Menschen, wenn sie jemanden verlieren. Irgendwann habe ich aber gemerkt, dass der Mensch, den ich verloren habe, niemals gewollt hätte, dass ich in dieser Trauer stehen bleibe. Im Gegenteil, sie hätte sich gewünscht, dass ich weitermache, wieder glücklich werde und das Leben annehme, auch mit den Narben, die bleiben. Genau darum geht es in Scherben bringen Gold. Trauer braucht ihren Platz und ihre Zeit. Aber irgendwann kommt der Moment, an dem wir wieder nach vorne schauen dürfen. Nicht, weil wir vergessen, sondern weil wir das, was dieser Mensch uns mitgegeben hat, weitertragen. Die Scherben bleiben ein Teil unserer Geschichte, aber wir können lernen, sie mit Gold zusammenzusetzen und daraus etwas Wertvolles entstehen zu lassen. Das ist die Botschaft dieses Songs.

0: 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Heute:
1: Auf dass wir klug werden. Wer im Wissen um die Vergänglichkeit lebt und von der Gewissheit der Ewigkeit erfüllt ist, der lernt loszulassen, was er nicht halten kann, um zu gewinnen, was er nicht mehr verlieren kann. Die Illusion der eigenen Unsterblichkeit lässt uns unser wesentliches Leben verpassen. Aber die gewisse Hoffnung auf Gottes Zukunft mit uns schenkt uns schon jetzt als Sterblichen ewiges Leben.
0: 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Erschienen im Adeo Verlag. Gelesen von Stefan Steinseifer. Vorgelesen. 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
1: Im Studio Holger Dilk. Tanken dürfte ab dem kommenden Monat wieder etwas günstiger werden. Bundestag und Bundesrat haben den Tankrabatt abgenickt. Dadurch sollen die Preise an den Zapfsäulen um bis zu 17 Cent pro Liter fallen. Scharfe Kritik kommt von den Grünen. Bundestagsfraktionschefin Dröge spricht von der schlechtesten aller Möglichkeiten, um Autofahrer zu entlasten.
2: 73% des letzten Tankrabatts sind nur bei den Verbrauchern angekommen. Das sind 400 Millionen Euro, die sie den Mineralölkonzernen geschenkt haben. 400 Millionen Euro wäre das gewesen, was der Unterhaltsvorschuss für Alleinerziehende im Bundeshaushalt ausmacht. Die verschwenden Geld an Mineralölkonzerne, das sie stattdessen den Familien geben könnten.
1: In Deutschland kommt das antragslose Kindergeld. Start ist kommendes Jahr. So sollen Eltern von Bürokratie entlastet werden. Und im Kampf gegen Schwerkriminalität und Cyberangriffe soll die Bundespolizei neue Befugnisse bekommen. Dafür hat der Bundestag die Reform des Bundespolizeigesetzes beschlossen. Die Berliner Linkspartei entscheidet heute über Sondierungsgespräche mit SPD und Grünen. Die Linke war bei der Wahl vergangenen Sonntag stärkste Kraft geworden. Ob Spitzenkandidatin Ehralp aber regierende Bürgermeisterin wird, ist noch unklar. Hintergrund sind Antisemitismusvorwürfe gegen Teile der Berliner Linke. Der linken Bundestagsabgeordnete Bartsch sagt dem Ersten:
3: Selbstverständlich muss man diese Vorwürfe ganz ernst nehmen. Und ich kenne persönlich viele Jüdinnen und Juden, die sich Sorgen machen. Das ist ein ernstes Problem und diesem Problem muss man begegnen. Da kann man auch nicht drüber weggehen und sagen, naja, wir

0: haben ja gar kein Problem. Doch, wir werden uns damit auseinandersetzen und klare, nicht nur Bekenntnisse, sondern auch Handlungen aufzeigen.
1: In Deutschland sind immer mehr Haushalte auf Wohngeld angewiesen. Im vergangenen Jahr waren es 1,3 Millionen. Das ist ein Anstieg um über 7%, heißt es vom Statistischen Bundesamt. Das ist der höchste Stand seit 20 Jahren. In Deutschland haben wieder tausende Schülerinnen und Schüler gegen das mögliche Comeback der Wehrpflicht demonstriert. In über 100 Städten gab es einen Schulstreik. Die Wehrpflicht ist seit Jahren ausgesetzt. Seit Anfang des Jahres bekommen junge Männer aber wieder Einladungen zur Musterung.
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3: Viele Wolken gibt es im Nordosten, dazu kann es ab und zu auch mal nieseln, sonst bleibt es meist trocken. In der Nacht sind an der Nordsee noch mehr Wolken dabei und vereinzelt kann es regnen. Ansonsten wird es oft klar mit ein bisschen Nebel. Die Tiefstwerte liegen zwischen 13 und 1 Grad. Morgen im Norden weiter viele Wolken mit etwas Regen, später an der Küste freundlicher, sonst meist sonnig und trocken bei bis zu 30 Grad.
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4: Wir hören aus dem Alten Testament, aus dem Buch Prediger, Kapitel 11, die Verse 1 bis 10.
5: Lass dein Brot über das Wasser fahren, denn du wirst es finden nach langer Zeit. Verteile es unter 7 oder unter 8, denn du weißt nicht, was für Unglück auf Erden kommen wird. Wenn die Wolken voll sind, so geben sie Regen auf die Erde. Und wenn der Baum fällt, er falle nach Süden oder Norden zu, wohin er fällt, da bleibt er liegen. Wer auf den Wind achtet, der sät nicht, und wer auf die Wolken sieht, der erntet nicht. Gleich wie du nicht weißt, welchen Weg der Wind nimmt und wie die Gebeine im Mutterleibe bereitet werden, so kannst du auch Gottes Tun nicht wissen, der alles wirkt. Am Morgen sähe deinen Samen und lass deine Hand bis zum Abend nicht ruhen. Denn du weißt nicht, was geraten wird, ob dies oder das, oder ob beides miteinander gut gerät. Es ist das Licht süß und den Augen lieblich, die Sonne zu sehen. Denn wenn ein Mensch viele Jahre lebt, so sei er fröhlich in ihnen allen und denke an die finstern Tage, dass es viele sein werden. Denn alles, was kommt, ist eitel. So freue dich, Jüngling, in deiner Jugend und lass dein Herz guter Dinge sein in deinen jungen Tagen. Tu, was dein Herz gelüstet und deinen Augen gefällt, aber wisse, dass dich Gott um das alles vor Gericht ziehen wird. Lass den Unmut fern sein von deinem Herzen und halte fern das Übel von deinem Leibe, denn Kindheit und Jugend sind eitel.
4: Das war der Bibeltext für den heutigen Tag, entnommen aus der großen Hörbibel mit freundlicher Genehmigung der Deutschen Bibelgesellschaft. Hier noch einmal die Bibelstelle. Prediger, Kapitel 11, die Verse 1 bis 10. Gedanken dazu kommen jetzt von Hans-Jürgen Lieber aus Essen.
6: Nutze den Tag. Seit Anbeginn der Zeiten rätselten die Menschen, was das Leben sei und was man daraus machen sollte. Denn endlos ist es leider nicht. Also sollte man seine Lebenszeit nutzen. Carpe diem, nutze den Tag. Ein Sinnspruch für alle Zeiten und Generationen. Aber wie? Ratgeberbücher wie heute gab es in vielfältiger Form schon früh. Die Totenbücher der Pharaonen gaben Rat, wie die bange Seele das Totengericht überstehen kann. Man musste die richtigen Antworten geben oder verdammt werden. Denn weder Amulette noch Talismänner boten Schutz. Noch früher, circa 2600 vor Christus, holte man sich Lebenshilfe aus Heldengeschichten. König Gilgamesch aus Uruk, dem biblischen Ninive, hätte Vorbild sein können. Ihm sagte man, wir Menschen sind keine Götter, wir können nicht zum Himmel aufsteigen, nein, wir sind Sterbliche. Nur die Götter leben ewig. Unsere Tage sind gering an Zahl, und was immer wir erreichen, ist nur ein Windstoß. So sah es wohl 1000 Jahre später auch der Prediger in der Bibel. Denn wenn der Mensch viele Jahre lebt, so sei er fröhlich in ihnen allen und denke an die finsteren Tage, dass es viele sein werden, denn alles, was kommt, ist eitel. Vers 8. Der Prediger nennt es eitel, was gleichbedeutend mit flüchtig wäre. Die Erkenntnis bleibt. Mache etwas aus deinem Leben, das dir nur einmal gewährt wird. Dazu zählt der Prediger vielerlei Möglichkeiten auf. Gewinne dir Freunde durch gute Taten. Wenn auch deine guten Werke am Anfang noch keine Früchte tragen, dann warte es einfach ab. Lass dein Brot über das Wasser fahren, denn du wirst es finden nach langer Zeit. Menschen reagieren unterschiedlich auf Zuwendung. Manche merken es erst spät. Ihr Dank kommt dann eher unerwartet. Wie Dank überhaupt, wenn er denn kommt? Vielleicht soll man seine guten Taten streuen unter 7 oder 8 Empfänger. Vers 2. Das mindert das Risiko einer Enttäuschung und vergrößert die Chance eines Dankes. Wir kennen Gottes Handeln nicht. Er lässt uns gewähren, was immer wir für richtig halten. Dabei behält er uns und die Welt im Auge. Gott der Herr lässt regnen, wann es ihm gefällt, mögen die Wetterpropheten auch eigene Rechnungen anstellen. Auch die Windrichtungen wissen wir nicht im Voraus. Wohin die Bäume fallen könnten, ist ungewiss. Trotz aller Vorkehrungen sind immer Überraschungen möglich. Das haben uns die Windbrüche der letzten Jahre gelehrt. Trotzdem rät der Prediger, nicht vor Angst die Hände in den Schoß zu legen. Nichts tun bringt keinen weiter. Ein Bauer muss seine Felder bestellen, wenn er eines Tages ernten will. Wer auf den Wind achtet, der sät nicht, und wer die Wolken sieht, der erntet nicht. Vers 4. Das bäuerliche Leben bleibt unsicher. Fleiß und Vorsorge mögen das Risiko von Missernten eindämmen. Ausschließen kann man es nicht. Auch ohne Erfolgsgarantie muss die Arbeit erledigt werden, bei jedem Wetter. Mit Gottvertrauen mag es leichter sein. In bäuerlichen Gemarkungen kann man hin und wieder Hagelkreuze finden, als Erinnerung an Unwetter verbunden mit der Bitte an Gott, vor Unwettern zu bewahren. Bittprozessionen durch die Felder stärken die Gläubigen. Sie sollten sich von Hagelwolken nicht abschrecken lassen. Gott wird es schon richten. Genauso wäre anzuraten, am Ball zu bleiben, das gute Wetter zu nutzen und seine Feldbestellung vorantreiben. Ja, auch solange die Kraft dazu reicht. Seine Gesundheit also nutzen. Das meint auch der Prediger, wenn er daran erinnert, am Morgen sähe deinen Samen und lass deine Hand bis zum Abend nicht ruhen, denn du weißt nicht, was geraten wird. Vers 6. Die kostbare Lebenszeit kann wie in einer Sanduhr verrinnen. Tempus fugit, die Zeit flieht, stand mahnend über dem Portal meiner Frankfurter Universität. Nutzt die Zeit, Studenten. Ein weiterer Rat des Predigers ist, mach dich an die Arbeit, auch wenn du nicht weißt, was geraten wird, ob dies oder das oder ob beides miteinander gut gerät. Vers 6. Weil das Leben nun mal einmalig ist. Also immer ein Ziel setzen und versuchen, es zu erreichen. Das rät auch der Prediger mit seinen Worten mit Blick auf die Lebenszeit. Freue dich, Jüngling, in deiner Jugend und lass dein Herz guter Dinge sein in deinen jungen Tagen. Strebe Ziele an, suche Erfolg und bleib dabei munter. Das ist nicht ganz einfach. Tu, was dein Herz gelüstet und deinen Augen gefällt. Vers 9. Man sollte sich den Beruf suchen, der einen erfüllt und fordert, der die eigenen Fähigkeiten entfalten lässt. Das ist ein wunderbarer Rat, der so richtig wie auch schwer ist. Oft weiß man ja nach Jahren erst, ob man den richtigen Beruf gewählt hat. Da spielen auch Zufälle eine Rolle. Oder Menschen, die mehr in einem sehen, als man selbst für möglich hält. Sie können die Hand Gottes sein, der aus dem Hintergrund lenkt. Denn Gott wird uns einst Fragen stellen, wie wir unser Leben genutzt haben. Haben wir seine stillen Hinweise immer verstanden? Denn wisse, dass dich Gott um alles vor Gericht ziehen wird. Vers 9. Da können wir nur auf Barmherzigkeit hoffen. Denn nicht jeder Mensch hat alle Möglichkeiten ausgeschöpft. Sollte jedoch vieles wenigstens versucht haben. Der Wille muss da sein. Auch sollte man auf seine Gesundheit achten, dass sie nicht Schaden nehme. Halte fern das Übel von deinem Leibe, denn Kindheit und Jugend sind eitel. Vers 10. Ja, die besten Jahre im Leben sind flüchtig, also eitel. Gott legt alles in unsere Verantwortung. Das traut er uns schwachen Menschen immerhin zu. Dabei dürfen wir unserem Leib auch Gutes tun, damit sich unsere Seele wohl darin fühlt. Diese Ermunterung hat uns eine Geistliche, die Äbtissin Teresa von Avila, gegeben. Sie wusste immer, was im Einklang mit Gott richtig war.
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Gott befrei dich von der fürchterlichen Sorge, dass der Zustand deiner Seele nun so bleibt.

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1: 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Er war einer der einflussreichsten geistlichen Schriftsteller des 20. Jahrhunderts. Seine Bücher berühren bis heute Millionen Menschen in aller Welt. Und obwohl er ein brillanter Akademiker war, verließ er diese Welt des Erfolgs, um seine letzten Lebensjahre als Seelsorger in einer Gemeinschaft für Menschen mit und ohne Behinderung zu verbringen. Die Rede ist von Henry Nouwen. Er starb vor 30 Jahren am 21. September 1996. Hier im Lesezeichen erinnern wir an ihn. Durch diese Sendung begleitet sie Kai-Uwe Wojczak.

0: Henry Nouwen wird 1932 in den Niederlanden geboren. Schon als Kind will er Priester werden. Er studiert Theologie und Psychologie, wird Professor für Psychologie und Seelsorge, unter anderem in Yale und Harvard in den USA. Mit Mitte 50 trifft er eine Entscheidung, die viele überrascht. Er gibt seine prestigeträchtige Karriere auf und zieht in eine Gemeinschaft, in der Menschen mit und ohne geistige Behinderung zusammenleben. Bis zu seinem plötzlichen Tod, da ist er gerade mal 64 Jahre alt, ist Henry Nouwen Teil dieser Gemeinschaft. Im Laufe der Zeit hat er mehr als 40 Bücher geschrieben. Weltweit wird er geschätzt. Seine geistlichen Schriften sind Bestseller. Für manche Menschen werden sie zu Begleitern in verschiedenen Lebenssituationen. Wie zum Beispiel für Jürgen Werth. In seinem eigenen Buch mit dem Titel Leuchtspuren erzählt der Buchautor, Liedermacher und frühere Chef des IRF, was ihm die Schriften von Henry Nouwen bedeuten. Jürgen Werth beginnt seinen Text mit einem Museumsbesuch in St. Petersburg.
1: Hier hat er gestanden oder gesessen. Hier hat er geschaut und gestaunt und gebetet, manchmal stundenlang. Als ich zum ersten Mal seinen Platz einnehme, verstehe ich seine Faszination. Die Rückkehr des verlorenen Sohnes von Rembrandt van Rijn, ein kolossales Gemälde in der Eremitage in St. Petersburg, berührt und bewegt mein Innerstes. Vielleicht hätte ich es 1994 bei meinem ersten Besuch in St. Petersburg gar nicht besonders beachtet, wenn ich nicht ein paar Jahre zuvor dieses Buch gelesen hätte. Nimm sein Bild in dein Herz. Henry Nouwen, der wunderbare niederländisch-amerikanische Autor, Priester, Psychologe und Seelsorger, hat es geschrieben. Ein ganzes Buch über ein Bild und über die Geschichte, die es erzählt. Es ist vielleicht die zentrale Geschichte des Neuen Testaments, des christlichen Glaubens überhaupt. Ein Mensch hatte zwei Söhne. So beginnt sie im guten alten Lutherdeutsch. Um dann eine zutiefst anrührende Geschichte von einem, nein, eigentlich von zwei verlorenen Söhnen zu erzählen. Und von ihrem barmherzigen Vater, der alle Verhaltensregeln, die damals galten, ignoriert. Eine Schlüsselgeschichte für das menschliche Zusammenleben. Mehr noch aber die Schlüsselgeschichte über den Vater im Himmel, der seinen verlorenen Söhnen und Töchtern in Jesus Christus entgegenläuft und sie neu willkommen heißt in seiner Welt. Wann immer ich Menschen zu erklären versuche, wer Gott ist, erzähle ich diese Geschichte. Es ist nämlich meine Geschichte, unsere Geschichte und eben auch die von Henry Nouwen. In seinem Buch hat er sie anhand des Rembrandt-Gemäldes neu erzählt und entfaltet. Er hat dabei auf Entdeckungen und Einsichten des amerikanischen Gelehrten Kenneth E. Bailey zurückgegriffen, der viele Jahrzehnte im Nahen Osten gelebt und gelehrt hat und darum noch tiefer als wir westlich geprägten Menschen verstehen konnte, welche revolutionäre Wucht in dieser Geschichte steckt. Und gesteckt hat, damals, als Jesus sie erzählt hat. Ein Vater, der seinem Sohn den Anteil am Erbe auszahlt, der ihn ziehen lässt, der Tag für Tag auf ihn wartet, der ihm, als er ihn am Horizont erblickt, entgegenrennt, der ihn, der von den Schweinen kommt, in die Arme schließt, ihm den Familienring und damit alle Rechte am Familienbesitz zurückgibt, noch bevor dieser so richtig um Vergebung gebeten hat, der ein großes Fest für diesen Hallodri veranstaltet. Das alles muss in den Ohren der damaligen Zuhörer skandalös geklungen haben. So etwas gab es damals nicht. Und das gibt es wohl heute bei uns Menschen auch nicht. Auch Rembrandt van Rijn, der niederländische Maler und Kupferstecher, hat die Geschichte wohl tiefer verstanden als die meisten anderen. Das offenbart jeder Pinselstrich seines gewaltigen Gemäldes. Als ich das Werk zum ersten Mal im Original ansehen durfte, war ich mit Tom, einem amerikanischen Freund und Kollegen in Russland unterwegs, um die Menschen zu besuchen und zu ermutigen, die in Russland unsere gemeinsame christliche Radioarbeit verantworteten. Mein Freund sah das Bild mit noch anderen Augen an als ich. Sein Sohn hatte gerade beschlossen, seine Familie zu verlassen. Und die Tochter hatte ihm just an diesem Tag offenbart, dass sie sich in eine Frau verliebt hat. Tom stand mit feuchten Augen vor dem Gemälde und war Vater und verlorener Sohn zugleich. Doch er wusste sich in die Arme genommen vom himmlischen Vater und wollte nun selbst ein solcher Vater sein. Das Buch über dieses Bild hat mich auf geheimnisvolle Weise mit Henry Nouwen verbandelt. Ich kannte den Autor jedoch schon vorher durch sein Buch »Ich hörte auf die Stille«. Es ist ein Tagebuch, das während seines Aufenthalts in einem Trappistenkloster entstanden und 1978 erschienen ist. Dieses Buch hatte mich nachhaltig beeindruckt und später sogar zu einem Lied mit demselben Titel inspiriert. Schon beim Lesen dieses Tagebuchs hatte ich seinen Herzschlag gespürt, einen Herzschlag, der einen ähnlichen Rhythmus zu haben schien wie mein eigener. Immer wieder habe ich nach den Büchern von Nouwen gegriffen, habe seinen Weg verfolgt, habe mich von ihm liebevoll inspirieren und provozieren lassen. Manchmal kommen mir die Tränen, wenn ich Texte von ihm lese. Es ist wohl vor allem sein ehrlicher und sensibler Umgang mit den eigenen Fragen, Zweifeln, Brüchen. Da schreibt nicht einer, der weiß, sondern einer, der fragt und sucht, der noch unterwegs ist und seine Leserinnen und Leser mitnimmt auf die Reise, auf eine Reise zu sich selbst, zu den Menschen, zu Gott. Dass Henry Nouwen später seine Universitätskarriere aufgab, um in Toronto für geistig und körperlich behinderte Menschen in einer Einrichtung der Arche da zu sein, hat mich immer wieder vor die heikle Frage gestellt, was wirklich wichtig ist im Leben. Karriere, Anerkennung, Reputation oder Liebe und Barmherzigkeit? Und vor die Frage, was ich eigentlich mit meinem Leben bewirken möchte. So vieles sieht von außen betrachtet so gut und geistlich aus, dient aber oft vor allem dazu, das eigene Ego zu befriedigen. Beim Eintritt in meinen Ruhestand habe ich mich wieder an Henry Nouwen erinnert. Über seine Ankunft damals in Toronto schrieb er, dass niemand von seinen neuen Freunden je ein Buch von ihm gelesen hatte. Niemand wusste, dass er Professor in Harvard gewesen war. Sie wussten nicht einmal, was Harvard ist. Auf einmal war ich nur noch Henry, schreibt er. Das tut weh und es tut gut, weil es befreit und weil es offenlegt, worauf es im tiefsten und letzten ankommt. Ämter und Titel und Auftritte und Veröffentlichungen sind von vorübergehender Bedeutung. Was bleibt, ist das Herz. Im Jahr 2023 erschien ein letztes Buch von Henry Nouwen mit dem Titel »Loslassen und Fliegen«. Ich durfte es in 4 Folgen für die Sendereihe Lesezeichen auf ERF Plus lesen. Nouwen hat es nicht mehr selbst geschrieben, natürlich nicht. 1996 war er völlig überraschend an einem Herzinfarkt gestorben, nach seinem letzten Besuch in St. Petersburg. Das Buch hat eine frühere Mitarbeiterin von ihm aus alten Aufzeichnungen, Textfragmenten und Tagebucheinträgen zusammengestellt. Es erzählt die Geschichte von Henrys Freundschaft mit einer Gruppe von Zirkusartisten, den Trapezkünstlern Flying Rodleys. Von der ersten Begegnung an war Henry von ihrer Kunst fasziniert. Immer wieder hat er sich ihre Vorführungen angesehen. Er war sogar eine Weile mit ihnen auf Tour gewesen. Bei den Trapezkünstlern hat er Entscheidendes für das Leben und für den Glauben gelernt. Zum Beispiel das. Es gibt bei diesen artistischen Vorführungen stets Flieger und Fänger. Die Flieger müssen nur fliegen. Sie dürfen nicht versuchen zu fangen, sonst brechen sich beide, Flieger und Fänger, die Handgelenke. Die Flieger sollen nichts weiter als die Arme ausstrecken und darauf vertrauen, dass der Fänger sie fängt. Der Fänger mag vielleicht ein Mensch sein. Vor allem aber ist es Gott. Einmal notierte Henry Nouwen, »Du warst der Geliebte, bevor du geboren wurdest. Und du wirst auch nach deinem Tod der Geliebte sein. Das ist die Wahrheit deiner Identität. Das bist du, ob du dich schlecht oder gut fühlst oder was immer die Welt dich denken oder erfahren lässt. Du gehörst zu Gott von Ewigkeit zu Ewigkeit. Das Leben ist nur eine Unterbrechung der Ewigkeit, nur eine kleine Gelegenheit, ein paar Jahre lang zu sagen, ich liebe dich auch. Henry hat diese Liebe ein Leben lang gesucht und immer wieder neu gefunden. Er ist geflogen und er ist aufgefangen worden, von Menschen und vom himmlischen Fänger. So wie im biblischen Gleichnis die beiden verlorenen Söhne vom barmherzigen Vater aufgefangen wurden. Und ich will mich auch auf das Fliegen beschränken, will darauf verzichten, Gott in den Griff zu bekommen. Ich will vertrauen, mich ihm anvertrauen. Jetzt schon und erst recht dann, wenn mir der letzte Flug verordnet wird.

Jürgen Werth las aus seinem Buch Leuchtspuren von Vorbildern und persönlichen Begegnungen, die durchs Leben tragen. Sie hörten das Kapitel über den Priester, Schriftsteller und Seelsorger Henry Nouwen.

0: In seinem Text über Henry Nouwen hat Jürgen Werth eine Lesezeichenreihe erwähnt, in der wir das Buch Loslassen und Fliegen vorgestellt haben. Es enthält unter anderem die Geschichte von Henry Nouwens Freundschaft mit einer Gruppe von Zirkusartisten, den Trapezkünstlern Flying Rodleys. In dieser Lesezeichenreihe betonte meine Kollegin Martina Eibach, dass Henry Nouwen einerseits Beziehungen zu anderen Menschen suchte. Für etliche Jahre bis zu seinem Tod übernahm er die geistliche Leitung der Arche-Gemeinschaft in Kanada. Aber es gab in seinem Leben auch negative Empfindungen. Hier ein Ausschnitt aus der Lesezeichensendung von 2023 mit Martina Eibach und Jürgen Werth als Sprecher.
1: Ebenfalls bis zu seinem Tod kämpfte er selbst mit vielen Ängsten, mit Einsamkeit und Unsicherheit in Bezug auf Beziehungen. Er wünscht sich Gemeinschaft und leidet gleichzeitig daran, dass es ihm so schwer fällt, Nähe zu erleben. Häufig ist er etwas unbeholfen im Kontakt. Bei den Flying Rodleys fühlt er sich jedoch sofort angenommen. Die 5 Artisten rund um den Leiter Rodley Stevens nehmen ihn so, wie er ist. Und es entsteht in den letzten 5 Jahren seines Lebens eine besondere Freundschaft.
2: Als ich die Flying Rodleys zum ersten Mal sah, hatte ich das Gefühl, dass sie meine tiefste Sehnsucht, vollkommen frei und vollkommen sicher zu sein, zum Ausdruck brachten. Für mich ist es außerordentlich faszinierend, dass diese Kunst nur gelingen kann, wenn alle Mitglieder gegenseitig voll aufeinander konzentriert sind. Sie müssen immer wissen, wo jeder von ihnen ist. Dann entsteht Harmonie. Die Schönheit der menschlichen Gemeinschaft wird in diesem Akt sichtbar.
1: Kennengelernt haben sich der Priester und die Artisten 1991. Zusammen mit seinem Vater besucht Henry Nouwen in Freiburg eine Aufführung des Zirkus Simonide Barum und ist absolut fasziniert von der Nummer der fliegenden Trapezkünstler. Er versucht, in Kontakt zu kommen und erlebt, dass alle 5 Mitglieder ihm offen begegnen und seine Fragen gerne beantworten. Henry will herausfinden, was es mit dem Fliegen, dem Fallen, dem Gefangen- und Gehaltenwerden auf sich hat. In den folgenden 5 Jahren vertieft sich die Freundschaft immer mehr. Henry kommt regelmäßig zu Besuch und mag es, jeweils für einige Tage im Jahr mit dem Zirkus unterwegs zu sein. Den Höhepunkt des Besuchs im Jahr 1993 erlebt er, als er sich auf Rodleys Einladung einlässt, selbst mal am Trapez zu schwingen. Es liest Jürgen Werth.
2: Ich klammere mich an dem Podest fest mit mehr Angst, als notwendig ist. Dies ist ein sicherer Ort. Aber wenn ich hinunterschaue ins Netz, wird mir Angst und Bange. Nach seiner Probe mit John kommt Rodley mit dem Sicherheitsgürtel auf das Podest. Carleen legt mir den Sicherheitsgürtel um und Rodley hakt ihn in den Seilen ein. Er pudert meine Hände und bittet mich, den Holm zu packen. Das birgt ein gewisses Risiko, denn der Holm ist ein ganzes Stück von dem Podest entfernt. Hab keine Angst, macht Rodley mir Mut. Ich halte dich und stoße dich erst vom Podest, wenn der Holm fest in beiden Händen liegt. Halte beim Schwingen deine Beine gerade, rät er mir. Nicht die Knie beugen. Wenn du genug hast und ins Netz fallen möchtest, warte, bis ich sage hopp, und dann lass die Stange los und zieh die Beine an den Körper. Dann fällst du in einer sitzenden Position ins Netz. Ich packe den Holm mit einer Hand. Rodley steht hinter mir und schlingt seinen Arm um meine Taille. Dann lege ich die andere Hand an den Holm. Du musst die Arme gerade halten, erklärt mir Rodley. Dann hebt er mich vom Podest. Es ist großartig, durch das Zirkuszelt zu schwingen. Gar nicht beängstigend. Einfach vor- und zurückschwingen. Nach ein paar Schwüngen ruft Rodley, beim nächsten Schwung, lass los. Dann ruft er, hopp. Ich lasse den Holm los, ziehe die Knie an und falle ins Netz. Das Netz ist gar nicht so tief unten, wie ich gedacht hatte. Joe, der die mit meinem Sicherheitsgurt verbundenen Seile hält, bremst den Sturz noch ein wenig ab. Rodley lädt mich ein zu einem zweiten Versuch und wieder klettere ich hoch zu dem Podest, werde von Rodley heruntergestoßen und lande im Netz. Erst später wird mir klar, dass ich die Gelegenheit, den Schwung zu verstärken und einige stärkere Schwünge zu machen, nicht genutzt habe. Ich ermüdete schnell und erkannte, dass ich wegen meiner Nervosität und meiner nicht trainierten Muskeln das nicht noch ein drittes Mal probieren konnte.

0: Das Fliegen und Fangen. Ein Akt des Vertrauens. Eine körperliche Erfahrung, deren Bedeutung Henry Nauen ahnt und über die er gerne schreiben möchte. Doch wie fasst man diese Dynamik und Vielschichtigkeit in Worte? Im folgenden Frühjahr erhält Rodley ein Paket von Henry mit einem Exemplar seines neuesten Buches, Der Spiegel des Jenseits. Schon öfter hatte er von seinem Priesterfreund Bücher geschenkt bekommen, hatte diese aber nie gelesen. Da er jedoch wusste, dass Henry darin die Flying Rodleys erwähnen wollte, ist er neugierig und liest die Seiten, die Henry für ihn markiert hat.
1: Eines Tages saß ich mit Rodley, dem Leiter der Truppe, in seinem Wohnwagen zusammen und unterhielt mich mit ihm über das Fliegen. Als Flieger, sagte er, muss ich vollkommenes Vertrauen in meinen Fänger haben. Die Öffentlichkeit denkt vielleicht, dass ich der große Star am Trapez bin. Aber der eigentliche Star ist Joe, mein Fänger. Er muss innerhalb von dem Bruchteil einer Sekunde für mich da sein und mich in der Luft auffangen, wenn ich im langen Sprung auf ihn zukomme. »Wie funktioniert das?«, fragte ich. »Das Geheimnis«, führte Rodley aus, »ist, dass der Flieger nichts und der Fänger alles tut. Wenn ich zu Joe fliege, muss ich einfach nur meine Arme und Hände ausstrecken und darauf warten, dass er mich fängt und sicher über die Schürze hinter der Fangstange zieht.« »Du tust gar nichts?«, staunte ich. »Nichts«, wiederholte Rodley. »Das Schlimmste, was der Flieger tun kann, ist zu versuchen, den Fänger zu fangen. Ich brauche Joe nicht zu fangen. Es ist Joes Aufgabe, mich zu fangen. Wenn ich Joes Handgelenke packen würde, könnte ich sie brechen. Oder er könnte meine brechen. Und das wäre das Ende für uns beide. Ein Flieger muss fliegen und ein Fänger muss fangen. Und der Flieger muss mit ausgestreckten Armen darauf vertrauen, dass sein Fänger für ihn da sein wird.« Die Überzeugung, mit der Rodley dies erklärte, erinnerte mich an die Worte Jesu: »Vater, in deine Hände befehle ich meinen Geist.« Sterben ist, auf den Fänger zu vertrauen. Sich um die Sterbenden zu sorgen, ist zu sagen: »Hab keine Angst. Denke daran, dass du Gottes geliebtes Kind bist. Er wird da sein, wenn du deinen langen Sprung machst. Versuche nicht, ihn zu packen. Er wird dich auffangen. Strecke einfach deine Arme und Hände aus und vertraue, vertraue, vertraue.«

0: Gerne möchte Henry Naun seine Faszination für die Trapezkunst mit anderen Menschen teilen. Da er scheinbar nicht die passenden Worte findet, entsteht die Idee für einen Film über die Flying Rodleys. Er findet einen Produzenten und schon bald beginnen die Dreharbeiten. In einem Interview beschreibt der Autor seine Begeisterung für die Zirkusartisten.
1: Wissen Sie, als ich die Rodleys näher kennenlernte, erkannte ich auch, dass sie keine ideale Familie sind. Keine Familie ist vollkommen. Bei ihnen gibt es Konflikte und Auseinandersetzungen. Sie erleben Schwierigkeiten, körperliche, geistige und geistliche. Sie sind auch nur Menschen, wie wir. Aber sie sagten zu mir, wenn du aufs Trapez steigst, vergiss alles andere, sei einfach da und sei ganz da. Und hier sind wir nun. Menschen mit vielen Konflikten, Schwierigkeiten, Sorgen, Ängsten, Schuldgefühlen, Hoffnungen, all das. Aber irgendwie gibt die Fähigkeit, vollkommen anwesend zu sein in der Gegenwart, eine Art Einblick in die Ewigkeit. Die Rodleys lehren mich durch das, was sie sind, etwas mehr darüber, worum es bei meiner tiefsten Suche eigentlich geht. Einen anderen Menschen aufzufangen, der auf dich zugeflogen kommt. Ihn zu fangen, damit er nicht ins Netz stürzt. Das ist eine sehr intime Angelegenheit. Man bewahrt sich gegenseitig vor dem Absturz.

0: Wie menschliche Gemeinschaft gelingen kann und welche Kraft in ihr liegt, das ist für Henry Nauen schon lange ein Thema. Er macht sich viele Gedanken darüber, was es heißt, einander bedingungslos zu lieben.
1: Es ist keine sentimentale Liebe, die alles billigt und immer zustimmt. Es kann auch eine Liebe sein, die konfrontiert, aber sie ist nicht an Bedingungen geknüpft. Bedingungslos zu lieben bedeutet nicht, dass wir alles billigen, was der Mensch, den wir lieben, tut. Es ist nicht immer leicht zu glauben, dass wir bedingungslos geliebt werden, wenn diejenigen, die wir lieben, eine gegenteilige Meinung als wir vertreten oder uns ablehnend gegenüberstehen. Aber das ist die Liebe, mit der uns Gott liebt und mit der wir einander lieben sollen. Diese bedingungslose Liebe ist die Liebe, zu der Jesus uns aufruft, wenn er uns sagt, dass wir unsere Feinde lieben sollen. Doch ihr sollt eure Feinde lieben und Gutes tun und leihen, wo ihr nichts zurückerhoffen könnt. Dann wird euer Lohn groß sein und ihr werdet Söhne des Höchsten sein, denn auch er ist gütig gegen die Undankbaren und Bösen. Lukas, Kapitel 6, Verse 32 bis 35. Das erscheint so vollkommen unrealistisch. Ist nicht ein Burnout vorprogrammiert, wenn wir geben, ohne zu empfangen? Die Antwort ist ziemlich einfach. Nein, es ist nicht unmöglich, bedingungslos zu lieben, weil wir bedingungslos geliebt sind. Gott hat uns schon geliebt, bevor wir auf die Welt kamen. Und Gott wird uns immer noch lieben, nachdem wir gestorben sind. Du warst der Geliebte, bevor du geboren wurdest. Und du wirst auch nach deinem Tod der Geliebte sein. Das ist die Wahrheit deiner Identität. Das bist du, ob du dich schlecht fühlst oder gut, oder was immer die Welt dich denken oder erfahren lässt. Du gehörst zu Gott von Ewigkeit zu Ewigkeit. Das Leben ist nur eine Unterbrechung der Ewigkeit, nur eine kleine Gelegenheit, ein paar Jahre lang zu sagen, ich liebe dich auch.

Spuren, ein Kapitel über Henry Nouwen. Der Band ist bei Gerd Medien erschienen und kostet 14,95 Euro. Im zweiten Teil brachten wir einen Ausschnitt aus einer Lesezeichensendung, die Martina Aibach im Jahr 2023 mit Jürgen Werth als Sprecher gestaltet hat. Im Mittelpunkt stand das Buch »Loslassen und Fliegen«. Es enthält Textfragmente und Tagebucheinträge von Henry Nouwen, die nach seinem Tod von Carolyn Whitney Brown zusammengestellt wurden. Loslassen und Fliegen ist im Neufeld Verlag erschienen und kostet 25 Euro. Alle Angaben zu den Büchern und auch diese Sendung zum Anhören und Weiterempfehlen finden Sie im Internet auf irfplus.de/Lesezeichen. Ich danke Ihnen fürs Zuhören und wünsche Ihnen Gottes Segen. Ihr Kai-Uwe Wojcak.

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2: Im Studio Holger Dilk. Nach dem Bundestag hat auch der Bundesrat den Tankrabatt beschlossen. Ab kommenden Monat sollen Benzin und Diesel damit um bis zu 17 Cent pro Liter günstiger werden. Die Grünen kritisieren das Ganze als ökologischen und ökonomischen Unsinn, werfen der Regierung vor, zu wenig für eine Verkehrswende zu tun. SPD-Bundestagsfraktionsvize Zorn verteidigt die Maßnahme.
3: Das kann auch nicht die Lösung sein, dass wir sagen, wenn Menschen kein Geld haben, um zu tanken, dann sollen die doch ein E-Auto kaufen. Liebe Kolleginnen und Kollegen, hier braucht es Entlastungen, hier braucht es einen Staat, der dafür sorgt, dass die Preise zumindest zurückgehen. Und das ist der Weg, den wir auch als SPD machen.
2: Bei Unfällen mit E-Scootern sollen Opfer in Zukunft leichter an Schadenersatz kommen. Der Bundesrat hat dafür gestimmt, dass auch die Vermieter der Roller haften, nicht mehr nur die Fahrer. Und ab dem kommenden Jahr kommt das antragslose Kindergeld. Immer mehr Haushalte in Deutschland sind auf Wohngeld angewiesen. Im vergangenen Jahr waren es laut Statistischem Bundesamt 1,3 Millionen. Tim Britztrup.
4: Das ist ein Anstieg von über 7% und der höchste Stand seit 20 Jahren. Die Kosten stiegen im Vergleich zum Vorjahr um 6,4% auf rund 5 Milliarden Euro. Wohngeld wird einkommensschwachen Haushalten gewährt, damit sie sich angemessenen Wohnraum leisten können. Besonders oft bekommen Rentner oder Haushalte mit Kindern die Leistung von im Schnitt knapp 300 Euro monatlich.
2: Der Polizei in Baden-Württemberg ist ein Schlag gegen Cyberbetrüger gelungen. Über 9000 Telefonnummern wurden abgeschaltet. Sie waren für eine Anlagebetrugsmasche genutzt worden. Wer dahinter steckt, ist weiter unbekannt. Die Shoppinglaune der Menschen in Deutschland flaut etwas ab. Hauptgrund dafür sind die hohen Energiepreise, so das Nürnberger Institut für Marktentscheidungen. Die Leute gehen demnach davon aus, dass sich ihre Kaufkraft dadurch verringert. Außerdem rechnen sie in den kommenden Monaten eher nicht mit Gehaltssprüngen.
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5: Viele Wolken gibt es im Nordosten, dazu kann es ab und zu auch mal nieseln, sonst bleibt es meist trocken. In der Nacht sind an der Nordsee noch mehr Wolken dabei

0: und vereinzelt kann es regnen. Ansonsten wird's oft klar mit ein bisschen Nebel. Die Tiefstwerte liegen zwischen 13 und 1 Grad. Morgen im Norden weiter viele Wolken mit etwas Regen, später an der Küste freundlicher. Sonst meist sonnig und trocken bei bis zu 30 Grad.
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2: Herzlich willkommen zur vierten Folge unserer fünfteiligen Reihe mit dem Titel Unterwegs mit David. Ich bin Kai-Uwe Wojcak und freue mich, dass Sie dabei sind. Als einstiger Hirtenjunge und späterer König Israels gehört David zu den prägendsten Gestalten des Alten Testaments und ist auch im Neuen Testament von großer Bedeutung. Die niederländische Referentin und Autorin Nor van Haften hat in den ersten drei Vorträgen davon erzählt, wie aus dem Hirtenjungen der König von Juda und schließlich der Herrscher über ganz Israel wurde. Seine hervorgehobene Stellung bewahrte ihn allerdings nicht davor, peinliche Fehler mit großer Tragweite zu begehen. Ich erinnere nur an seinen Ehebruch mit Bathseba und wie er ihren Ehemann in den sicheren Tod schickte. Auch im vierten Teil dieser Sendereihe macht König David keine gute Figur.
3: Also wir bleiben bei David und wir erinnern uns aus der Geschichte seines Ehebruchs und der Ermordung von Uriah, dass der Herr David Sünden vergab und dass er ihm sagte, dass er in der Zukunft mit Konsequenzen zu rechnen hatte. Und Gott hat drei Konsequenzen erwähnt in 2. Samuel 12, 10 bis 12. Das Schwert sollte nie mehr von Davids Haus weichen. Es würde aus seinem eigenen Haus Unglück über ihn kommen. Und Davids Frauen würden einem anderen übergeben werden. Das sind drei Dinge. Ihr könnt wahrscheinlich nicht so schnell mitschreiben, muss auch nicht sein, denn sie werden erwähnt in 2. Samuel 12, 10 bis 12. Also in der heutigen Geschichte sehen wir einige dieser Dinge schon geschehen. Und wir betrachten zuerst ein Unglück in der Familie von David. Die Familie war groß. Ich habe heute Morgen schon gesagt, dass David viele Frauen hatte. Er hatte auch viele Nebenfrauen und er hatte viele Söhne. Und Töchter wahrscheinlich auch. Wir kennen einige, aber nicht alle. Es war eine Patchwork-Familie, wie man das heute sagt. Und es war eine Patchwork-Familie pur. Also so Patchwork. Das ist so eine Handarbeit, wo man kleine Läppchen zusammennäht. Und es gab verschiedene Läppchen in der Familie von David. Und das waren seine Söhne und seine Töchter und Frauen und Nebenfrauen. Also ich habe heute Morgen gesagt, wenn man alles nachzählt in der Bibel, dann hat er vielleicht 28 Söhne gehabt. Aber es werden nur einige aufgezählt, erwähnt. Wir lesen in 1. Chronik 18, Vers 17, dass die Söhne Davids die ersten an seiner Seite waren. Das heißt, dass sie wichtig für ihn waren. Aber ob er so wichtig für sie war, das wissen wir nicht, denn er war manchmal abwesend. Und er hat manchmal auch Dinge bestehen lassen, wo er hätte eingreifen müssen. Er war nicht ein Vater, der Disziplin übte. Er war ein Vater, der oft Dinge einfach geschehen ließ und dann vielleicht bei sich gehofft hat, das wird schon. Es ist besser, ich tue nichts, es ist zu kompliziert, ich lasse das sein. Und das geschieht in dieser Geschichte heute Abend auch. Wir sind in 2. Samuel 13. Absalom aber, der Sohn Davids, hatte eine schöne Schwester. Und die hieß Tamar. Und es geschah, dass Amnon, das war Davids ältester Sohn, sich in sie verliebte. Und Amnon bekümmerte sich so, dass er krank wurde wegen seiner Schwester Tamar, denn sie war eine Jungfrau. Und es schien Amnon unmöglich, ihr das Geringste anzutun. Also er hat hier noch noble Gedanken. Er wollte ihr nichts antun. Amnon aber hatte einen Freund und der hieß Jonadab, ein Sohn Simeas des Bruders Davids. Also ein Cousin. Und Jonadab war ein sehr kluger Mann und der sprach zu ihm, warum bist du jeden Morgen so niedergeschlagen, du Königssohn? Willst du es mir nicht sagen? Und da sprach Amnon zu ihm, ich bin verliebt in Tamar, die Schwester meines Bruders Absalom. Sie war Absaloms volle Schwester und Amnons Halbschwester. Und da sprach Jonadab zu ihm: Leg dich auf dein Bett und stell dich krank. Und wenn dann der Vater kommt, um dich zu besuchen, so spricht zu ihm: Lass doch meine Schwester Tamar kommen und mir Speise zu essen geben und ein Essen vor meinen Augen zubereiten, damit ich zusehe und aus ihrer Hand esse. Wie romantisch. Und so legte Amnon sich nieder und stellte sich krank. Und als nun der König kam, um ihn zu besuchen, sprach Amnon zum König: Lass doch meine Schwester Tamar kommen, dass sie zwei Herzkuchen vor meinen Augen mache und ich von ihrer Hand esse. Der war wirklich schwer krank, oder? Der hat sich Kuchen gewünscht. Ich glaube nicht, dass man sich Essen wünscht, wenn man richtig krank ist. Auf jeden Fall. David sandte zu Tamar ins Haus und ließ ihr sagen: Geh doch hin in das Haus deines Bruders Amnon und bereite ihm eine Speise. Und Tamar ging hin in das Haus ihres Bruders Amnon, er aber lag im Bett. Und sie nahm einen Teig und knetete und bereitete ihn vor seinen Augen und backte die Herzkuchen. Und sie nahm die Pfanne und setzte sie ihm vor, aber er weigerte sich zu essen. Und Amnon sprach: Lasst jeder Mann von mir hinausgehen. Und da ging jeder Mann, das waren seine Knechte, von ihm hinaus. Und jetzt sind sie zu zweit. Und da sprach Amnon zu Tamar: Bring mir das Essen in die Kammer, dass ich von deiner Hand esse. Und er nahm Tamar die Herzkuchen, die sie gemacht hat, und sie brachte sie ihrem Bruder Amnon in die Kammer. Und als sie ihm diese zum Essen hinreichte, da ergriff er sie und sprach zu ihr: Komm her, liege bei mir, meine Schwester. Und sie aber sprach zu ihm: Nicht doch, mein Bruder. Schwäche mich nicht, denn so etwas tut man nicht in Israel. Begehe nicht eine solche Schandtat. Und ich, wo sollte ich mit meiner Schande hin? Und du? Du würdest sein wie einer der Schändlichen in Israel. Nun rede doch mit dem König, denn er wird mich dir nicht versagen. Aber er wollte nicht auf sie hören, sondern er überwältigte sie und schwächte sie, vergewaltigte sie und schlief bei ihr. Danach aber hasste Amnon sie mit überaus großem Hass, so dass der Hass, mit dem er sie verabscheute, größer wurde als zuvor die Liebe, mit der er in sie verliebt war. Und Amnon sprach zu ihr: Mach dich auf und davon. Sie aber sprach zu ihm: Nicht doch. Dieses Unrecht, mich wegzutreiben, ist gewiss noch größer als das andere, welches du mir angetan hast. Aber er wollte nicht auf sie hören. Und er rief seinen Burschen, also seinen Knechten, der ihn bediente, und sprach: Treibe doch diese von mir hinaus und schließe die Tür hinter ihr zu. Sie trug aber ein langes, buntes Kleid, denn das trugen die Königstöchter, die Jungfrauen, als Obergewand. Und sein Diener trieb sie hinaus und schloss die Türe hinter ihr zu. Und da warf Tamar Asche auf ihr Haupt und zerriss das lange, bunte Kleid, das sie trug. Und sie legte die Hand auf ihr Haupt und lief schreiend davon. Und ihr Bruder Absalom sprach zu ihr: Ist dein Bruder Amnon bei dir gewesen? Nun dann, meine Schwester, schweig still. Er ist dein Bruder, nimm dir diese Sache nicht zu Herzen. Tamar aber blieb verstört im Haus ihres Bruders Absalom. Und als der König David das alles hörte, wurde er sehr zornig. Punkt. Und? Nix. Aber Absalom redete nicht mit Amnon, weder Böses noch Gutes, denn Absalom hasste den Amnon, weil er seine Schwester Tamar geschwächt hatte. Also im Palast in Jerusalem träumt Davids ältester Sohn von seiner Halbschwester Tamar, in die er sich verliebt hat. Aber es ist keine Liebe, was er erfährt, es ist Lust. Und Amnon weiß, dass es einem Mann nach dem Gesetz Gottes verboten ist, mit seiner Schwester zu schlafen. Das steht unter anderem in 3. Mose 18 in den Versen 9 und 11. Aber das ist gerade, was er will. Die Frage ist, wie sich das organisieren lässt, dass er alleine mit seiner Halbschwester ist. Denn die Söhne und Töchter, die lebten ja getrennt voneinander. Da gab es Frauenabteilungen und Männerabteilungen. Da konnte man sich gegenseitig also nicht einfach so besuchen. Und dann spricht Amnon darüber mit seinem Cousin. Und der schlägt vor, dass Tamar eine Falle gestellt werden soll. Wie gemein. Wie durchtrieben. Amnon soll sich krank stellen und sich einen von seiner Schwester gebackenen Kuchen wünschen. Das hört sich gut an. Und das geschieht auch so, wie das geplant ist. David besucht seinen Sohn und er sagt: Ich möchte Tamar hier haben. Sie backt so leckere Kuchen. Das wird mir bestimmt helfen. Und David denkt: Okay. Und wir sehen hier seine Gleichgültigkeit und auch seine Nachgiebigkeit als Vater. David ging manchmal sehr locker mit seinen Kindern um. Er hätte anderen sagen sollen, Amnon, du weißt, es geht nicht. Das Gesetz verbietet es, dass du deine Schwester besuchst oder dass deine Schwester dich besucht. Aber er sagt, okay, wenn du das willst, okay. Es ist völlig unangebracht, dass Tamar ihren Bruder in seinen privaten Räumen besucht, aber es geschieht. Und Amnon liegt im Bett, wir haben das gelesen, es sind Diener dabei. Und wenn Tamar ihm seine erwünschte Herzkuchen backt und diese ihm angeboten werden, dann will er sie nicht haben, dann schickt er zuerst seine Diener fort. Und jetzt sind sie nur noch zu zweit da und ist sie eine leichte Beute, oder? Sie tut arglos, was er von ihr verlangt und er ergreift sie. Und Tamar weiß, dass Gottes Gesetz es einem Mann verbietet, Sex mit seiner Schwester zu haben. Und ihr ist auch bewusst, dass Amnons Tat Blutvergießen und Disharmonie in der Familie bringen wird. Sie wird als Hure verachtet werden und Amnons Zukunft als Thronfolger Davids, ist er nicht, aber das weiß er nicht, er ist der älteste Sohn, dass das nicht geht. Und sie sagt in Vers 12, tu doch diese Schandtat nicht. Und das Wort, das hier verwendet wird, hat den Beiklang eines gottlosen Handelns. So handelt man nicht in Israel, das sagt sie auch noch. Und wo sollte ich mit meiner Schande hin und wie soll ich meine Schmach tragen? Und du würdest sein wie einer der Schändlichen in Israel. Und in ihrer Verzweiflung schlägt sie dann ihren Halbbruder auch vor, er soll mit David sprechen, denn er wird mich dir nicht versagen. Das arme Kind denkt, dass Amnon vorhat, sie zu heiraten. Und sagt ihm, dann rede doch zuerst mit Papa, mit unserem Vater, der wird vielleicht eine Ausnahme für dich machen, dass du als Bruder mich doch heiraten dürfst. Sie ist so naiv, denn das will er ja nicht. Es ist Amnon völlig egal, was sie sagt, völlig egal. Er macht sich nichts aus ihrer Verzweiflung, umso mehr Tamar ihn anfleht, umso stärker wird seine Lust. Vers 14, er wollte nicht auf ihre Stimme hören, er überwältigte sie, er vergewaltigte sie und er schlief bei ihr. Und an dem Moment, wo das vorbei ist, hasst er sie. Seine Liebe, da ist nichts mehr davon übrig. Vers 14, der Hass, mit dem er sie hasste, war größer als die Liebe, mit der er sie geliebt hatte. Und Amnon sagte zu ihr, mach dich auf und davon. Es ist, als ekelt Amnon sich auf einmal vor Tamar. Vielleicht ekelt er sich für sich selbst. Er will an diesem Moment nur eins, er will sie loswerden. Sie soll verschwinden. Und dann sehen wir sie dort stehen, entsetzt, geschockt, gedemütigt, sie versucht, ihren Halbbruder auf andere Gedanken zu bringen. Sie will nicht fortgeschickt werden. Das wäre vielleicht noch schlimmer als das, was jetzt schon passiert ist. Sie ist zu Schande gemacht worden. Und sie kann sich einfach auch nicht mehr unter Menschen begeben, ohne von Scham zu vergehen. Das Einzige, was sie noch retten kann, ist eine Ehe mit Amnon. Aber er hört nicht auf sie. Wir stellen uns diese Situation vor, sie wird noch mehr gedemütigt, wenn Amnon seinen Diener ruft und sagt, dass er Tamar wegjagen soll. Mach dich auf und davon. Und der Diener soll die Tür hinter ihr verriegeln. Treibe doch diese von mir hinaus und schließe die Tür hinter ihr. Es geht fast nicht grober, oder? Tamar ist namenlos geworden. Er sagt, treib diese hinaus. Sag nicht einmal Tamar, sag nicht meine Schwester, treib diese und mach die Tür zu. Weg, aus, Schluss. Und dann treffen wir in Vers 18 Tamar ratlos draußen an. Sie hat es offensichtlich in aller Not noch geschafft, sich zu umhüllen mit ihrem königlichen Mantel. Nun aber zerreißt sie ihr buntes Kleid, womit sie in aller Öffentlichkeit ihre Identität als jungfrauliche Tochter des Königs ablegt. Also sie streut Asche auf ihren Kopf, ein Zeichen von Trauer. Es ist ihr nicht nur Gewalt angetan worden, sondern ihre Zukunft ist ihr entnommen worden. Sie wird nie mehr heiraten können. Als nicht mehr Jungfrau. Also hat Amnon ihre Zukunft als Mutter oder Ehefrau und Mutter abgenommen, weggenommen. Und wir sehen sie dann weinend auf der Straße. Ihre Hand hat sie auf ihr Haupt gelegt. Es ist eine total ergreifende Szene. Die Königstochter, vor allem sichtbar entledigt von ihrer königlichen Würde. Und dann, Gott sei Dank, erscheint ihr Bruder Absalom auf die Bühne. Er muss geahnt haben, was vor sich gegangen ist, was sein Halbbruder vorhatte. Und seine Frage, ist dein Bruder Amnon bei dir gewesen, deutet darauf hin. Und er will seine Schwester trösten, aber macht das ziemlich ungeschickt, oder? Macht dir nichts daraus. Bestimmt Amnon gewesen, wusste ich schon. Sie soll die Sache nicht so zu Herzen nehmen, Vers 20, aber er nimmt diese Sache sehr zu Herzen. Er nimmt Tamar auf in sein Haus. Vers 20, sie blieb verstört im Haus ihres Bruders Absalom. Und das verstört, das bedeutet so viel wie öde gelassen, woraus wir entnehmen können, dass sie nach ihrer Vergewaltigung ein zurückgezogenes Leben geführt hat im Haus ihres Bruders. Sie hat nie geheiratet. Sie ist verstört im Haus ihres Bruders geblieben. Und in dieser Familientragödie versagt David, der Vater der Geschwister, ernsthaft. Wir haben gelesen, Vers 21, er wurde sehr zornig. Im Grundtext finden wir eine Ergänzung. Da heißt es, David wurde sehr zornig, weil er ihn, Amnon, liebte, weil er sein Erstgeborener war. Also er liebte seinen ältesten Sohn. Und darum wollte er das Ganze vergessen. Also er hatte eher seinen Sohn im Blick als seine Tochter. Und es ist David angenehmer gewesen, um das Geschehen unter den Teppich zu fegen, als eine Konfrontation mit seinem Sohn anzugehen und ihn zu strafen. Über Tamar kein einziges Wort. Auch Tamars Mutter, das war Machal, eine Königstochter aus dem Nachbarland Geshur, bleibt in dieser Situation unsichtbar. Also Tamar lebt jetzt bei ihrem Bruder Absalom. Am Hof Jerusalems sind dringend Maßnahmen nötig. David muss mit seinem Sohn Amnon sprechen. Es sind Korrektur und eine Strafe daran, damit das Böse nicht weiter wuchert und noch mehr Schaden bringt. Es muss Klarheit geschafft werden. Es muss ein Strich gesetzt werden. Es muss das, was verkehrt war, angesprochen werden. Es muss mit Tamar gesprochen werden. Und alle diese Dinge werden versäumt. David sagt und tut, unternimmt nichts mehr. Und dieses Versagen von David führt zu einer Situation, die immer, immer grimmiger wird. Eine große Lektion in dieser Geschichte, wenn wir das Böse bestehen lassen und lieber nicht mehr darüber sprechen, damit wir es nur vergessen und hinter uns lassen, das wirkt nicht. Das wuchert weiter. Und das ist eine der großen Lektionen in dieser Geschichte, da David versagt hier. Und wenn wir dann in 2. Samuel 13 ankommen, werde ich das nur zusammenfassen, sonst führt das zu lange. Aber liest das einfach noch weiter ab, Vers 23. Es gehen 2 Jahre vorbei und in diesen 2 Jahren wird darüber geschwiegen. Es wird einfach nicht mehr darüber gesprochen. Und in Absalom hat der Hass zugenommen. In Absalom hat das Ganze durchgewirkt, weitergewirkt. Er hat seinen Bruder den Rücken gekehrt. Es heißt in Vers 22, dass ein eisernes Schweigen zwischen den beiden entstehen ist. Er redete nicht mehr mit Amnon, weder Gutes noch Böses. 2 Brüder, die einander ignorieren, die nicht mehr miteinander sprechen. Und nach vollen 2 Jahren sieht Absalom seine Chance, um seine Schwester zu rächen. Wisst ihr, es ist nichts gelöst worden. Es ist nichts gelöst worden und in Absalom ist das Ganze weitergewachsen und er hat offensichtlich immer wieder daran gedacht, was kann ich machen? Was soll ich tun? Das ist unfair, was meiner Schwester passiert ist. Und er sah ja seine Schwester täglich, weil sie bei ihm lebte. Er sah, was ihr angetan worden war. Und jetzt ist das jährliche Schafscherefest dran und Absalom lädt seinen Vater und alle seine Brüder dazu ein, alle. Und David lehnt ab, aber er genehmigt seine Söhne, mit Absalom mitzugehen zum Ort, wo die Schafe geschoren werden. Das ist immer ein großes Fest. Und auffallend ist, dass Absalom seinen Bruder Amnon extra nachdrücklich einlädt in Vers 26. Da sprach Absalom mit seinem Vater: Wenn du nicht mitkommst, so lass doch meinen Bruder Amnon mit uns gehen. Und da sprach der König zu ihm: Warum soll er mit dir gehen? Absalom aber drang ihn, und da ließ er Amnon und alle Söhne des Königs mit ihm gehen. Also David, wach auf. Frag weiter. Hier wird etwas geschehen, was sehr unangenehm ist, weil du diese Sache nicht gelöst hast. Und wiederum lässt du einfach etwas gehen. Warum soll Amnon mit dir gehen? Und Absalom drang in ihm, und da ließ er Amnon gehen. Wie schlaff ist David hier als Vater? Dass er nicht nachfragt, dass er nicht nachdenkt, dass er nicht bei sich denkt, hier wird was vorbereitet. Das ist nicht gut, dass Amnon mitgeht, denn die Brüder, die sprechen so lange nicht miteinander. Und Absalom hat inzwischen seine Rache auf Amnon sehr sorgfältig vorbereitet. Er sagt seinen Dienern, dass sie Amnon während des Festes im Auge behalten sollen. Und wenn er betrunken ist, wird Absalom ihnen befehlen, Amnon zu töten. Sie sollen sich nicht fürchten, sagt er. Sie sollen bedenken, dass sie in Auftrag Absaloms handeln. Und so geschieht es auch. Und der Plan wird ausgeführt, Amnon wird ermordet und alle Brüder sind dabei. Sie machen sich alle aus dem Staube und kommen nach Vers 36, kommen sie trauernd und entsetzt zurück nach Jerusalem. Absalom aber floh, Vers 34. Absalom aber floh. Also Absalom kommt nicht nach Hause. Und man fragt sich, hat David gesagt, wieso ist Absalom nicht da, was ist geschehen? Wir lesen, dass also Amnon ist getötet, Absalom ist geflüchtet. Die Königssöhne wie auch König David, die brechen in Tränen aus. Das geschieht mindestens. Absalom ist inzwischen über den Jordan geflohen nach Geshur. Das war das kleine Land nordöstlich vom See Genezareth, wo er herkam. Sein Großvater Talmai war dort König. Und er wird dort 3 Jahre in Exil verbringen, nach Vers 38. Und fast beiläufig wird erzählt in Vers 39, dass König David Absalom nicht verfolgt, denn er hatte sich über den Tod Amnons getröstet. So, das ist einfach, oder? Da wurde ein Sohn ermordet und der Vater hat sich darüber getröstet und fragt auch nicht nach, wo ist Absalom eigentlich geblieben. Das ist eine große Nachlässigkeit und man fragt sich, warum der König auch diese Sache einfach sein lässt. Er ist nicht aufgetreten nach der Vergewaltigung seiner Tochter, nach der Ermordung Amnons unternimmt er nichts. Und das Einzige, das wir dann erfahren in Vers 37, ist, dass David die ganze Zeit hindurch Leid trug um seinen Sohn, das ist Amnon, und später, dass er sich getröstet hat. Über Absalom kein Wort. Über Absalom kein Wort. Er wird nicht gesucht, er wird nicht verfolgt. Es ist, als hat man ihn vergessen. Bis in Kapitel 14. Als aber Joab, das war der Heerführer von David und der Sohn seiner Schwester Seruja, merkte, dass das Herz des Königs sich zu Absalom neigte, da sandte er hin nach Tekoa und ließ eine kluge Frau von dort holen und sprach zu ihr: Stell dich doch trauernd und ziehe Trauerkleider an, salbe dich nicht mit Öl, sondern stelle dich wie eine Frau, die lange Zeit um einen toten Leid getragen hast. Und dann sollst du zum König hineingehen und mit ihm so und so reden. Und Joab legt ihr die Worte in den Mund. Wer ergreift hier die Initiative? Joab. Der General, der Heerführer von David, merkt, dass das Herz des Königs sich zu Absalom neigt. Also der König verlangt nach seinem Sohn. Aber er unternimmt nichts. Er verlangt nach seinem Sohn, aber lässt diese faule Geschichte bestehen. Und es ist dann der Joab, der die Initiative ergreift, um etwas zu lösen. Er lässt eine kluge Frau von dort holen. Und wir werden das nicht lesen, aber sie erzählt eine kleine Geschichte, wie Nathan vorher auch David eine kleine Geschichte erzählt hatte. Wisst ihr noch, wo er dann gemerkt hat oder verstanden hat, ich habe gesündigt. Jetzt kommt auch eine Geschichte von einer Frau. Sie tut sich als eine Mutter und es ist was mit ihren Söhnen geschehen. Sie verlangt nach ihrem Sohn und so weiter. Und auf einmal wird David wach. Aber er setzt keine Schritte. Er macht doch immer nichts. Und Job hat hier eine sehr positive Rolle und wie auch die kluge Frau. Sie soll den König davon überzeugen, dass er den zurückholen soll, den er verstoßen hat. So steht es in Vers 2. Gott sagt, sie will nicht das Leben wegnehmen, sondern er hat die Absicht, dass der Verstoßen nicht auch von ihm weg verstoßen bleibt, in den Versen 13 und 14. Wiederum eine kleine Geschichte, wie vorher nach Davids Sünde mit Bathsheba die Geschichte des Lammes, des armen Mannes. Der reiche Nachbar nahm ihn. Und dieses Mal geht es um Versöhnung. Und David versteht die Botschaft der Frau und er vermutet, dass Joab dahinter steckt. Und wenn die Frau das bestätigt, spricht er mit Joab und er sagt ihm, dass er nach Geschur gehen soll, um Absalom abzuholen und nach Jerusalem zurückzubringen. Das ist in Vers 21 von Kapitel 14. Der König sprach zu Joab, siehe, ich will dies tun, so geh nun hin und hole den jungen Mann Absalom zurück. Ich will dies tun, so gehe du. David, du tust nichts. Du beauftragst einen Mann, die Sache für dich zu lösen. Und so geschieht es auch. Aber es hört sich gut an, aber die Initiative ist wiederum nicht von David gekommen. Der König hat abgewartet. Und wenn wir dann die Geschichte weiterlesen, dann sehen wir, dass dann wird deutlich, dass Davids Herz noch immer für seinen Sohn verschlossen ist. Es hat danach ausgeschaut, dass er nach der Geschichte der klugen Frau verstanden hat, ich muss Absalom zurückholen. Aber sein Herz ist noch immer für Absalom verschlossen. Denn Absalom darf zurückkehren nach Jerusalem nach so vielen Jahren, aber es gibt Bedingungen. Vers 24, aber der König sagte, lass ihn wieder in sein Haus gehen, aber mein Angesicht soll er nicht sehen. Absalom darf zurückkommen, aber er darf sich nicht blicken lassen. Ist das Versöhnung? Ist das Liebe? Ist das Gnade? Und dann lesen wir, so ging Absalom wieder in sein Haus und er sah das Angesicht des Königs nicht. Absalom darf sich in Jerusalem aufhalten, aber es ist kein Willkommen. Sein Vater ist nicht zu einem Gespräch bereit. Also das, was geschehen ist, bleibt noch immer unbesprochen, unausgesprochen. Es kommt auch nicht zu einer Begegnung und erst recht nicht zu einer Versöhnung. Es wird das, was böse und verkehrt war, nicht besprochen. Und es bleibt bestehen und es wuchert weiter. Das sind Lektionen in dieser Geschichte, oder? Ganz kleine Schritte werden gesetzt, nicht von David aus, sondern weil immer andere sagen, das wäre dran, das müsstest du machen. Ich denke, David, ich bin enttäuscht in dir. Was ist das für eine Haltung deinem Sohn gegenüber? Absalom darf unter schweren Bedingungen zurückkehren, er wird eingeladen, aber ist nicht willkommen. Er wird eingeladen, aber ist nicht willkommen, er soll sich nicht sehen lassen. Da sagt jemand, ich will dich nicht länger abweisen oder verwerfen, aber ich will dich nicht begegnen. Solltest du vor meiner Tür stehen, dann darfst du nicht erwarten, dass ich aufmache. Und erst recht nicht, dass du reinkommst oder du darfst zurückkommen. Aber wenn ich dich bei Edeka sehe, dann drehe ich mich um. Ich werde dich nicht begrüßen. Ich will dich nicht sehen. Ich wende mich ab und wage es nicht, mich anzusprechen. Ist das eine Versöhnung? Nein. Im Gleichnis Jesu über den verlorenen Sohn rennt der Vater mit ausgestreckten Armen seinem Sohn entgegen. Und der Sünder bekommt ein großes Willkommen. Es wird einen Strich gesetzt unter das, was war. Bei David-Geschichten nichts von dem allen. Wir sehen Unversöhnlichkeit. Wir sehen Härte. Wir sehen Lieblosigkeit. Und David versagt wiederum als Vater. Er geht schwierige Gespräche aus dem Weg. Er lässt zu, wiederum, dass familiäre Probleme bestehen bleiben. Er ließ es bestehen, dass Tamar vergewaltigt wurde. Er war böse, heißt es, aber tat nichts. Er ließ Absalom gute 2 Jahre als Geflüchteter bei seinem Großvater in Geschur hängen. Nun darf er zurückkommen, aber darf sich nicht blicken lassen. Und das heißt, dass er sich nach Absalom sehnte. Wie kann das sein? Wie komplex sind unsere Gefühle manchmal, oder? Wir sehnen uns und wir wollen doch auch nicht. Wir wollen Schritte setzen und wir schaffen das nicht. Wir wollen jemanden lieben, aber der Hass bleibt. Wie komplex ist unser Herz? Und jetzt gehen wieder 2 Jahre vorbei. Und in Vers 27 lesen wir, dass Absalom 3 Söhne und eine Tochter bekommt. Seine Tochter nennt er Tamar, nach seiner Schwester. Wir wissen nicht, wann diese Kinder geboren wurden, aber anzunehmen ist, dass einige von den 4 in Jerusalem geboren wurden, als er zurück war, aber eigentlich noch immer im Exil war, weil sein Vater ihn nicht sehen wollte. Das heißt, dass David seine Enkel nicht gesehen hat und dass die Enkel Opa nicht sehen durften, obwohl sie in derselben Stadt lebten. Absaloms Haus befand sich wahrscheinlich im direkten Umfeld des königlichen Palastes, aber er durfte seinen Vater nicht sehen und David lernte seine Enkel nicht kennen. Das ist ein hoher Preis für Unversöhnlichkeit, oder? Und man kann es fast nicht glauben, dass er so lange ausgeharrt hat, dass er so lange diese Haltung festgehalten hat, ich will Absalom nicht sehen. Und eigentlich ist Absalom nicht nur in Geschur bei seinem Großvater im Exil gewesen, sondern noch immer. Denn er war für seinen Vater wie ein Fremder. Er wurde toleriert, nicht mehr. Er hatte eine Aufenthaltsbewilligung, aber er durfte sich nicht sehen lassen. Und was wir hier bei David sehen, ist die entschlossene Verweigerung, um seinen Sohn zu vergeben und sich mit ihm zu versöhnen. Wir spüren ein Zurückhalten von Gnade. Wir sehen einen Mangel an Barmherzigkeit. Das sind alles Dinge, die David selbst so groß von Gott geschenkt bekommen hatte. Und das kann er selbst nicht aufbringen. Der Theologe Eugene Peterson nennt diese Haltung die 3. große Sünde von David. Die 1. Sünde war sein Ehebruch. Die 2. Sünde war der Mord an Uriah. Und die 3. Sünde ist seine Abweisung von Absalom. Er ist fest entschlossen, um das, was er so reichlich von Gott empfangen hat, seinem eigenen Sohn zu enthalten. Gnade, Vergebung, einen neuen Anfang. Und wir sehen, dass Absalom nicht aufgibt. Er versucht 2-mal über Davids Heerführer Joab in Kontakt zu treten mit seinem Vater. Joab hat sich ja um seine Rückkehr nach Jerusalem bemüht. Und jetzt aber weigert Joab, Absalom zu treffen. Er will nicht mehr. Der Heerführer David setzt jetzt auch einen Strich. Vielleicht hat er genug von allem oder will sich die Finger nicht brennen. Er ist ja ein Angestellter von David. Und dann greift Absalom irgendwann selbst ein. Er ist inzwischen 2 Jahre in Jerusalem. Er muss verzweifelt gewesen sein. Und er zündet ein Gerstefeld von Joab an. Wow. Es wird also in Brand gesteckt. Das ist rigorös, oder? Aber es wirkt. Denn Absalom bekommt Joabs Aufmerksamkeit und er kann ihm endlich sagen, was auf seinem Herzen liegt. Wir sind in 2. Samuel 14, Abvers 28 ungefähr. Er sagt, wozu bin ich von Geschur hergekommen? Es wäre besser für mich, ich wäre noch immer dort. Jetzt aber will ich das Angesicht des Königs sehen. Ich will meinen Vater sehen. Und wenn es an mir eine Schuld gibt, dann soll er mich töten. Aber alles ist besser als diese Stille. Alles ist besser als diese Entfernung, dieses einander Nähe sein, geografisch gesehen, und einander ferne sein, emotionell gesehen. Und dann wird Absalom endlich zum David gerufen. Er fällt vor seinem Vater nieder und der König küsst seinen Sohn. 2. Samuel 14, Abvers 28. Und Absalom blieb 2 Jahre lang in Jerusalem, ohne dass er das Angesicht des Königs sah. Dann aber sandte Absalom nach Joab, um ihn zum König zu schicken, aber er wollte nicht zu ihm kommen. Er aber sandte noch einmal, dennoch wollte jener nicht kommen. Und da sprach er zu seinen Knechten, habt ihr das Feld von Joab gesehen, das neben dem meinigen liegt und auf dem er Gerste hat, geht hin und zündet die an. Und da steckten die Knechte Absaloms das Feld in Brand. Da machte sich Joab auf, kam zu Absalom ins Haus und sprach zu ihm, warum haben deine Knechte mein Feld in Brand gesteckt? Und Absalom sagte, ich sandte nach dir, ließ dir sagen, komm her, dass ich dich zum König sende und sagen lasse, warum bin ich von Geschur gekommen, Es wäre besser für mich, dass ich doch dort wäre. Ich möchte das Angesicht des Königs sehen. Und wenn eine Ungerechtigkeit an mir ist, so soll er mich töten. Und da ging Joab zum König hinein und sagte es ihm. Und er rief Absalom und er kam zu dem König und verneigte sich vor dem König mit dem Angesicht zur Erde. Und der König küsste Absalom. Das war ein Begrüßungskuss. Nicht mehr. Man begrüßte sich damals mit einem Kuss. Und das ist natürlich ganz anders, als was wir gesehen haben bei dem Vater des verlorenen Sohnes, oder? Der ging ihm entgegen und hat ihn in die Arme genommen. Und hier ist ein Begrüßungskuss. Es ist einfach eigentlich sehr sachlich. Und diese Geschichte wird Folgen haben. Es hat sich seit der Vergewaltigung von Tamar Elend auf Elend aufgestapelt. Und für Gottes Widersacher ist das ein großes Glück gewesen. Ein großes Glück. Denn wenn jetzt niemand eingreift und die Mauern, die errichtet wurden, niederreißt, dann wird Satan den Unfrieden in der Königsfamilie zu seinem Nutzen verwenden. Wir dürfen nicht vergessen, dass Gott Großes mit David vorhatte. Und nicht nur mit ihm, sondern auch mit seinen Nachkommen. Gottes Verheißungen für David in 2. Samuel 7 sind großartig. Jesus soll aus seiner Dynastie geboren werden. Und Gott hat David gesagt in 2. Samuel 7,16, dein Haus und dein Königreich sollen ewig Bestand haben vor deinem Angesicht, dein Thron soll auf ewig feststehen. Und das alles ist jetzt in Gefahr. Denn es ist Satan gelungen, um Unfriede in Davids Haus zu bringen und es wachsen zu lassen. Und dieser Unfriede wird auch nicht an die Frauenhäuser vorbeigegangen sein. Dort herrscht sowieso Rivalität, kurz gesagt, das Haus Davids ist in Gefahr. Das Haus Davids ist in Gefahr. Der Friede zwischen David und Absalom ist Schein. Es ist nicht echt. Die Beziehung ist im Grunde zerstört und es wird nicht lange dauern, bis es zu einer Explosion kommt. Und wenn wir dann in 2. Samuel 15 ankommen, dann steht Absalom auf. Und dann entscheidet er, seinem Vater den Thron zu nehmen. Und diese Geschichte ist erst später dran. Das ist ein nächster Schritt. Wir schauen uns ganz kurz noch einige Lektionen aus dieser Geschichte an. Eine davon ist, dass die Liebe von Eltern für ihre Kinder auch Disziplin enthalten soll. Dass eine Erziehung nicht ohne Disziplin geht. Ich denke manchmal, dass gerade in unserer Zeit Prinzen und Prinzessinnen aufwachsen, denen alles erlaubt ist. Manchmal denke ich, ich bin eben alt, ich denke anders. Aber ich glaube, dass Disziplin vom Herrn kommt. Der Herr diszipliniert auch uns, oder? Und er macht das mit den besten Gedanken, Absichten. Gott möchte, dass wir seinem Sohn ähnlich werden. Gott hat uns von vor unserer Geburt gekannt und er hat immer was mit uns vorgehabt. Er möchte, dass wir seinem Sohn ähnlich werden. Er möchte mit uns ans Ziel kommen. Und das Dumme ist, dass es immer wieder Geschichten wie diese gibt, also vielleicht nicht so dramatisch, aber doch auch. Und dass Gott nicht mit uns weiterkommt, dass der Teufel seine Chance sieht und alles aufhält. Ja, es hat ganz groß angefangen natürlich mit einer Vergewaltigung. Aber vor der Vergewaltigung hat David versagt. Denn er hätte sagen müssen, Amnon, du kannst krank sein, aber deine Schwester kommt nicht in dein Schlafzimmer. So ist das bei uns nicht. Und wenn sie kommt, dann mit Dienern, aber eigentlich nein. Und David ist nachgiebig und sagt, ach du Arme, wenn du dich krank fühlst und du möchtest Herzkuchen von deiner Schwester haben, es hätte x Diener gegeben, die Herzkuchen hätten backen können. Und David ist hier nachgiebig gewesen, aber auch dumm gewesen. Dumm gewesen. Er hat einfach etwas geschehen lassen, wovon er hätte wissen können, das kann schlecht ausgehen. Und es ist schlecht ausgegangen. Er hat keine Disziplin. Und dann kommt eben diese Geschichte, dann wird sie vergewaltigt. Wer nimmt sie auf? Ihr Bruder. Wo ist David? Keine Ahnung. Hat David mit Amnon noch gesprochen? Glaube nicht. Und wie war das, als er gesehen hat, dass die beiden Brüder nicht mehr miteinander gesprochen haben, Absalom und Amnon? Hat er was gesagt? Nein. Hat es einfach sein lassen. Und ich denke, dass wir sehr oft als Mütter und Väter, als Eltern, als Großeltern, als Tanten Dinge liegen lassen, weil es uns zu kompliziert wird, oder? Weil Korrektur nie positiv empfangen wird oder fast nie, eigentlich fast nie. Und dann denken wir, ach, wir lassen es sein. Aber damit kommt derjenige, den es angeht, zu kurz. Denn er braucht Disziplin. Und Gott weist uns auch zurecht, auch uns durch sein Wort. Und manchmal durch Umstände, wir merken, dass etwas schiefgelaufen ist. Und wir kommen nicht klar damit und wir merken, der Heilige Geist wirkt in uns. Wir sollen etwas lösen, wir sollen irgendwo um Vergebung bitten, wir sollen irgendetwas gut machen. Wir sollen etwas tun, was wir nachgelassen haben. Und es ist so wichtig, dass wir ein Ohr oder ein Gespür entwickeln für den Heiligen Geist. Und dass wir Gottes Wort auch so gut kennen, dass wir sagen, das und das tun wir nicht. Also David, bitte, dein Sohn gehört nicht. Es gehört nicht, dass er seine Schwester in sein Schlafzimmer einlädt. Steht im Gesetz. Disziplin gehört dazu. Es ist nicht schön, aber es ist notwendig. Gott ermahnt und züchtigt auch uns. Und er macht das, weil er Gutes mit uns vorhat. Das Zweite ist, dass das, was hier in Davids Haus geschieht, auch manchmal unter uns geschieht. Denn auch wir lassen Dinge manchmal liegen, oder? Wir lassen Dinge manchmal sein, weil sie uns unangenehm sind. Wir sprechen etwas nicht an. Wir schweigen darüber und wir hoffen, dass es von selber vorbeigeht. Aber es kommt vor, dass es weiter wuchert, wie das auch hier so war. Und es ist uns auch peinlich, um über unsere Fehler zu sprechen, um Dinge zu klären, um einander offen entgegenzutreten, zu sagen, wir haben Mist gebaut. Und wir haben das, was falsch war, bestehen lassen, tut uns leid. Wir haben es irgendwie nicht gewagt, das anzusprechen. Also David, bitte, deine Tochter ist vergewaltigt worden. Du hast sie nicht einmal besucht. Sie lebt jetzt bei ihrem Bruder. David, wo bist du? Also was hier in Davids Haus geschieht, kennen auch wir, denn auch wir lassen Dinge, die schwierig oder schmerzhaft sind, oft liegen. Wir zögern, in komplexen Situationen einzugreifen, weil wir Angst haben, uns in etwas zu verwickeln, was für uns unangenehm sein könnte. Ja? Wir reden besser nicht. Und das Dritte ist, dass Rachegefühle, wie sie Absalom hatte, besiegt werden sollen, bevor sie uns dazu bringen, Böses mit Bösem zu vergelten. Es wurde nichts ausgesprochen. Und Absalom ist eigentlich ganz alleine dagestanden mit seinem Kummer, mit seiner Schwester. Er hat täglich gesehen, sie ist ja verödet dageblieben, täglich gesehen, dass ihre Zukunft hin war. Dieses schöne Mädchen mit ihrem königlichen Kleid, es war nichts von ihr übrig. Sie war zerstört, ihr Leben war zerstört worden. Und man hat geschwiegen. Und ich kann mir gut vorstellen, ich kann gut begreifen, dass in Absalom eine heilige Wut, eine Wut entstanden ist über diese Situation, die so ungerecht war. Und dass er nicht nur geschwiegen hat seinem Bruder Amnon gegenüber, der Täter war, sondern dass er auch vielleicht seinem Vater aus dem Wege gegangen ist und gedacht hat, warum machst du nichts? Warum redest du nicht mit Amnon? Ist doch dein ältester Sohn. Also so viel Unfriede in diesem Haus, so viel, das unausgesprochen bleibt, so viel, das wuchert. Und der Teufel, der sich riesig freut, weil so vieles schief läuft. Und weil niemand den Mut hat, das, was geschehen ist, anzusprechen. Und vielleicht denkt ihr gerade an bestimmte Personen oder an eine bestimmte Situation, wo ihr denkt, da hätten wir vielleicht doch reden sollen. Es wäre doch besser gewesen, wenn wir das Risiko genommen hätten, selbst abgewiesen zu werden. Denn das ist ein Risiko, oder? Wenn wir Sünde ansprechen. Und wenn wir irgendwo sagen, irgendwem sagen, du, das ist nicht richtig, was da passiert ist, da müsstest du eigentlich, wir müssen das klären. Und hier wird einfach geschwiegen. Paulus schreibt in seinem Brief an die Römer, vergeltet niemand Böses mit Bösem. Seid auf das bedacht, was in den Augen aller Menschen gut ist. Und ist es möglich, so viel an euch liegt, so haltet mit allen Menschen Frieden, rächt euch nicht selbst, Geliebte, sondern gebt Raum den Zorn Gottes. Lasst dich nicht vom Bösen überwinden, sondern überwinde das Böse durch das Gute. Gebt Raum den Zorn Gottes. Das heißt, dass ich die Dinge auf jeden Fall mit Gott besprechen soll. Ich kann das nicht liegen lassen. Und wenn ich es nicht wage, mit den Menschen zu sprechen, die hier auch eine Rolle spielen, dann soll ich auf jeden Fall mit Gott sprechen und sagen, Herr, was kann man hier machen, was soll ich hier machen? Bitte, Herr, hilf uns, damit diese Situation nicht nur noch schlimmer wird. Es ist so tragisch, dass das Böse Eingang in die Familie Davids gefunden hat. Sie haben schon einiges hinter sich. Die Sache mit der Bathseba. Und Gott hat einen Strich gesetzt. Sie haben ein gesundes Kind bekommen. Sie haben neu anfangen dürfen. Gott hat David vergeben. Und jetzt kommt die nächste Phase. Und wir denken tatsächlich zurück an das, was gesagt wurde. Das Schwert sollte nie mehr von Davids Haus weichen. Es wurde hier jemand getötet, aber es hat auch mit Krieg zu tun, mit Angriffe. Hören wir später mit darüber. Es würde aus seinem eigenen Haus Unglück über ihn kommen. Wäre alles anders gelaufen, wenn David die Sache angegriffen hätte? Vielleicht, ja, wissen wir nicht. Aber wir sehen jetzt Absalom, der kann nicht schlafen und der überlegt, was kann ich machen? Ich will meine Schwester rachen. Das, was geschehen ist, kann ich einfach nicht bestehen lassen. Ich sehe die Tamar jeden Tag, die wohnt bei mir. Ich sehe ihre Not, ich sehe, dass ihre Zukunft hin ist. Und dann heißt es, es kommt aus seinem eigenen Haus Unglück über ihn, ja. Absalom brütet auf eine Idee. Und wenn wir dann ankommen in Kapitel 15, es geschah aber, dass Absalom sich Wagen und Pferde verschaffte und 50 Mann, die vor ihm herliefen. Und Absalom machte sich am Morgen früh auf, stellte sich neben dem Torweg auf, also beim Tor der Stadt. Und das geschah, wenn jemand einen Rechtsstreit hatte, sodass er zum König vor Gericht kommen musste, rief Absalom ihn zu sich und fragte, aus welcher Stadt bist du? Und dann fängt er an zu richten. Er nimmt eigentlich die Stelle seines Vaters ein. Und er bereitet etwas vor, etwas ganz Schlimmes. Er will seinem Vater den Thron nehmen. So weit kann das kommen, dass ein Übel zu einem nächsten Übel, zu einem nächsten, und dass es immer größer wird. Der Hass von Absalom war erst auf seinen Bruder gerichtet. Amnon sollte sterben. Und weil David, sein Vater, die Sache bestehen ließ, ist jetzt der Hass von Absalom auf David gerichtet. Und er will seinem Vater den Thron nehmen. Das ist nicht wenig, oder? Und da kommt es tatsächlich zu einem scharfen Kampf und es kommen viele Leute um. Es entstehen Parteien und Absalom ist ein gut aussehender Mann, ein charismatischer Mann, der kann viele Leute auf seine Seite bringen. Und ja, es kommt ein großes Böses auf David zu. Und er muss dann zum zweiten Mal in seinem Leben flüchten. Hier hat es angefangen und hier hat es noch immer nicht geendet. Es geht noch immer weiter. Ich weiß nicht, wie es euch geht, aber es gibt immer wieder auch in unserem Leben Konflikte, Missverständnisse, Dinge, die schiefgelaufen sind, wo ihr vielleicht denkt, ich hoffe, dass es von selber vorübergeht. Wir haben schon genug in der Familie zu tun. Und eine ganze Familie kann kaputt daran gehen, wenn man etwas bestehen lässt, was böse ist. Denn der Teufel geht umher wie ein brüllender Löwe und sucht, wen er verschlingen kann. Und wir sind sein Ziel. Wir, die wir Jesus gehören, sind sein Ziel. Er will uns von Gott trennen. Er will uns für sich gewinnen. Er will uns lösen von Gott. Er will uns für sich haben. Und solche Sachen wie diese Sache hier sind ein fantastisches Instrument für den Teufel. Da kann er was mit anfangen. Und wenn wir bitter werden oder wenn wir schweigen, wenn wir Konflikte bestehen lassen, dann freut er sich, dann läuft das gut. Und dann wird er vielleicht in unseren Herzen sprechen und sagen, du hast recht, dass du schweigst. Also Versöhnung, du musst warten, bis er oder sie auf dich zukommt. Das ist nicht deine Sache. Warte du nur ab, tu du nur nichts. Also du bist Opfer hier. Er flüstert uns Dinge ein, die entgegen Gottes Willen sind. Und darum ist es so wichtig, dass wir betende Menschen sind. Und dass wir Menschen sind, die das Wort Gottes kennen und lieb haben. Und die es wagen, danach zu handeln, beziehungsweise die es wagen, Schritte zu setzen, die unheimlich schwierig sind. Es ist oft einfacher zu schweigen, oder? Und zu hoffen, dass das, was geschehen ist, irgendwie verfliegt. Aber es verfliegt meistens nicht, es wird nur größer. Und das sehen wir in dieser unerquicklichen Situation. Die angefangen hat mit einem Bub, mit einem jungen Mann, der meinte, verliebt zu sein in seiner Schwester, aber es war Lust. Das Problem hatte sein Vater auch gehabt mit Bathseba. Es war Lust und er vergewaltigt seine Schwester, ihre Zukunft ist hin, er wird sterben. Es entsteht Hass in der ganzen Familie, die ganze Familie, daran wird gerüttelt. Und Gott ist da und sagt, lasst mich helfen. Aber Gott wird nicht angerufen. Gott kommt hier nicht zur Rede. Es sind alles Menschen, die hier Dinge regeln und organisieren und versuchen, wieder in Ordnung zu bringen, aber es wird nichts in Ordnung gebracht. Lasst uns das üben, dass wir immer wieder Gott suchen. Und dass wir ihm gehorchen und dass wir die Schritte setzen, die wirklich heilsam sind. Schwierig, ja. Unmöglich, menschenmöglich, ja, vielleicht. Aber doch, Gott sucht den Frieden. Und er will uns auch seinen Frieden in unserem Herzen geben. Und das geht wirklich nur dann, wenn wir gehorsam sind. Und wenn wir es wagen, in solchen furchtbaren Situationen seinen Weg zu gehen. Dann wage es, Schritte zu setzen, die zur Versöhnung führen können. Und bete. Frage Gott, dir zu helfen, gib's nicht auf. Lass nicht das geschehen, was hier geschah, dass ein Problem nur größer wird, bis es außer Kontrolle ist. Für Gott ist es übrigens nie außer Kontrolle.
2: Tamas Leid, wie Wegsehen und Schweigen eine Familie zerreißt. Darum ging es in dieser vierten Folge des Fünfteilers mit David unterwegs. Der Vortrag der Referentin und Autorin Noah van Haften wurde Anfang des Jahres bei einer Frauenfreizeit auf der Langensteinbacher Höhe aufgezeichnet, einem Konferenzzentrum in der Nähe von Karlsruhe. Passend zum Thema hat die Autorin zwei Bücher im Franke Verlag veröffentlicht. Den Einstieg David von Gott erwählt für 12,95 Euro sowie die Fortsetzung König David von Gott gehalten für 15 Euro. Beide Bücher können Sie direkt in unserem Onlineshop bestellen. Heute in einer Woche setzen wir die Reihe über David fort. Dann geht es um den Preis der Unversöhnlichkeit und Absaloms Aufstand. Vielen Dank fürs Zuhören und bis zum nächsten Mal.
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3: Ich begrüße Sie zu einer weiteren Ausgabe der Sendereihe Durch die Bibel. Diesmal im Mittelpunkt aus dem Jesaja-Buch, die Kapitel 45 und 46. In den vorangegangenen Kapiteln wurde die Schöpferherrlichkeit des Gottes gelobt, der in der Geschichte handelt. Er wurde verglichen mit den stummen Göttern Babylons, die nicht handeln können. Und in den letzten Versen von Kapitel 44 wurde bereits Kyros, der große König der Meder und Perser, erwähnt. Mit ihm werden wir uns heute in Kapitel 45 weiter beschäftigen.

Der Inhalt von Kapitel 45 des Jesaja-Buches schließt sich nahtlos an Kapitel 44 an. Es geht weiterhin um Kyros, den König der Meder und Perser. Ja, es scheint so, als wäre die Kapiteltrennung hier willkürlich vorgenommen worden. Wir sollten uns allerdings daran erinnern, dass die Einteilung der Bibel in Kapitel und Verse erst nachträglich vorgenommen wurde. So kann es immer wieder mal vorkommen, dass uns die eingefügte Trennung unlogisch erscheint. Umso wichtiger ist es, Bibeltexte im Zusammenhang zu lesen. So wiederhole ich an dieser Stelle noch einmal den letzten Vers aus Kapitel 44, auf den ich bereits in der letzten Sendung eingegangen bin. Er lautet: So spricht der Herr, der zu Kyros sagt: Mein Hirte, er soll all meinen Willen vollenden und sagen zu Jerusalem: Werde wieder gebaut, und zum Tempel: Werde gegründet. Kyros wird hier fast 200 Jahre vor seiner Geburt namentlich genannt. Das zeigt, wie zuverlässig die Worte des Propheten Jesaja sind. Aber warum wurde Kyros 2 Jahrhunderte vor seiner Geburt erwähnt? Ich glaube, es gibt dafür mehrere Gründe. Der Hauptgrund war die korrekte Identifikation der richtigen Person. Als Kyros schließlich auftauchte, gab es keine Zweifel, über wen Jesaja gesprochen hatte. Kyros würde für einen

Erlass verantwortlich sein, der es den Israeliten ermöglichen würde, aus der babylonischen Gefangenschaft in ihr Land heimzukehren. Außerdem offenbarte Gott Jesaja den Namen Kyros, um die Genauigkeit der prophetischen Worte zu demonstrieren. Wenn Jesajas Prophezeiung über eine Person namens Kyros, die sich in 200 Jahren erfüllen sollte, richtig war, so würde sich auch seine Prophezeiung erfüllen, dass 700 Jahre später ein Kind von einer Jungfrau geboren werden wird, das den Namen Immanuel, Gott mit uns, bekommt. Die Schriftgelehrten Israels hätten also eigentlich vorbereitet sein müssen für das Kommen Christi. Gott nennt Kyros im letzten Vers von Kapitel 44 meinen Hirten und sagt, er soll all meinen Willen vollenden und Jerusalem wieder aufbauen. In der Elberfelder Übersetzung heißt dieser Teil von Vers 28, mein Hirte, er wird alles ausführen, was mir gefällt. Wir erinnern uns, dass Gott Assyrien benutzte, um das Nordreich Israel in die Gefangenschaft zu führen. Dann benutzte er Babylonien, um Jerusalem zu zerstören und das Südreich in die Gefangenschaft zu führen. Die Menschen, die Gott hierfür gebrauchte, waren böse und schlecht, und Gott richtete sie für das, was sie getan hatten. Aber Kyros ist anders. Gott nennt ihn meinen Hirten, der Gottes Willen, wie es Gott gefällt, ausführt. Wenn wir in den Himmel kommen, werden uns wohl zwei Dinge überraschen. Zum einen, dass wir dort auf Leute treffen werden, von denen wir nicht erwartet haben, sie dort zu sehen. Ich denke, Kyros wird unter ihnen sein. Zum anderen werden wir überrascht sein, manche Menschen nicht im Himmel anzutreffen, obwohl wir fest damit gerechnet haben. Sowohl Sanherib als auch Nebukadnezar erfüllten Gottes Willen, indem sie Israel und Juda in die Gefangenschaft führten. Aber Kyros erfüllte Gottes Willen so, wie Gott es gefiel. Wir kommen nun zu Kapitel 45 und hören daraus die Verse 1 und 2. So spricht der Herr zu seinem Gesalbten, zu Kyros, den ich bei seiner rechten Hand ergriff, dass ich Völker vor ihm unterwerfe und Königen das Schwert abgürte, damit vor ihm Türen geöffnet werden und Tore nicht verschlossen bleiben. Ich will vor dir hergehen und das Bergland eben machen. Ich will die ehernen Türen zerschlagen und die eisernen Riegel zerbrechen. Dies ist eine bemerkenswerte Prophezeiung, die erst 200 Jahre, nachdem Jesaja von ihm gesprochen hatte, in Erfüllung ging. Kyros kam aus dem Osten, aus Persien. Die Ruinen seines Grabes wurden in Pasargadae im Iran gefunden und an der Grabinschrift erkennt man, dass Kyros ein demütiger Mann war, der Gott vertraute. Die meisten großen Herrscher in der Geschichte waren Angeber und Lügner. Die von ihnen verfassten Berichte in der Geschichtsschreibung vergrößerten ihre eigene Herrlichkeit, und man tut gut daran, nicht blind auf solche Berichte zu vertrauen. Aber Kyros war anders. Er stellte keine großen Ansprüche und prahlte auch nicht, und doch eroberte er die Welt. Gott nennt Kyros seinen Gesalbten. Dieser Titel bezieht sich sonst nur auf den Herrn Jesus. Warum gibt Gott Kyros einen solchen Titel? Weil er den Willen Gottes ausführt und die Israeliten aus der Gefangenschaft führt und ihnen erlaubt, in das verheißene Land zurückzukehren. Er ermutigte außerdem die Israeliten, die nicht in das Land zurückkehrten, den Rückkehrern viele Geschenke aus Gold und Silber und andere wertvolle Dinge mitzugeben. In dieser Hinsicht war Kyros eine Art heidnischer Messias für Israel und eine vage Vorahnung desjenigen, der noch kommen würde. Die zu öffnenden Türen und Tore in Vers 2 beziehen sich eindeutig auf die vielen Tore Babylons, die Israel daran hinderten, in ihr Land zurückzukehren. Kyros öffnete diese Tore und sagte, dass die Israeliten zurück in ihr Heimatland ziehen könnten und frei wären. In Vers 3 spricht Gott nun weiter zu Kyros, »Und ich will dir heimliche Schätze geben und verborgene Kleinode, damit du erkennst, dass ich der Herr bin, der dich beim Namen ruft, der Gott Israels.«
Die reichen Schätze Babylons, welche die babylonischen Könige als Kriegsbeute von allen Nationen und gerade auch von Jerusalem genommen hatten, fallen nun Kyros zu. Weiter geht es mit den Versen 4 und 5. Um Jakobs, meines Knechts, und um Israels, meines Auserwählten willen, rief ich dich bei deinem Namen und gab dir Ehrennamen, obgleich du mich nicht kanntest. Ich bin der Herr und sonst keiner mehr. Kein Gott ist außer mir. Ich habe dich gerüstet, obgleich du mich nicht kanntest. Gott erwählte Kyros also, noch bevor dieser Gott kannte. Wir können davon ausgehen, dass Kyros den lebendigen und wahren Gott noch kennenlernte. Denn im Buch Esra wird berichtet, so spricht Kyros, der König von Persien. Der Herr, der Gott des Himmels, hat mir alle Königreiche der Erde gegeben und er hat mir befohlen, ihm ein Haus zu Jerusalem in Juda zu bauen. In unserem Bibeltext kommen wir nun zu einer bemerkenswerten Aussage bezüglich der Schöpfung des Universums. In der zweiten Hälfte von Vers 6 sowie in Vers 7 spricht Gott selbst: Ich bin der Herr und sonst keiner mehr, der ich das Licht mache und schaffe die Finsternis, der ich Frieden gebe und schaffe Unheil. Ich bin der Herr, der dies alles tut. Gott sagt hier, dass er das Licht macht und die Finsternis schafft. Es gibt jedoch eine Religion, die etwas anderes behauptet. Der von Zarathustra gegründete Zoroastrismus begann in Persien. Diese Religion lehrt, dass Ahura Mazda der Gott des Lichts sei. Doch der Gott Israels sagt, er habe das Licht geschaffen und das Licht selbst ist kein Gott. Die Perser kamen der Wahrheit sehr nahe. Viele haben sich gefragt, warum sie nur einen Gott anbeteten, mitten in dem Götzendienst und der Vielgötterei der anderen Völker. Wir müssen bedenken, dass die Perser Kontakt mit dem Volk Israel hatten, und Israel war ein Zeugnis für die Welt. Im Zoroastrismus wurde die Dunkelheit Ahriman genannt, der Gott des Bösen. Doch unser Gott hat auch die Dunkelheit geschaffen. Wenn Gott sagt, ich schaffe Finsternis und Unheil, dann klingt dies zunächst für uns befremdlich. Doch Gottes Allmacht reicht in alle Bereiche des Universums und seine Schöpfervollmacht muss auch anerkannt werden, wenn das Böse wirkt. Das macht Gott noch lange nicht zum Urheber des Bösen. Mit Unheil ist hier nicht Bösartigkeit gemeint, sondern eher Leid, Schwierigkeiten oder Tragödien. Also die Dinge, welche das Ergebnis der Sünde sind. Das ist die alttestamentliche Ausdrucksweise für die neutestamentliche Feststellung, der Sünde Sold ist der Tod. Wer sich auf Sünden einlässt, wird dafür bezahlen müssen. Heutzutage heißt es allerdings oft, Gut und Böse seien nur relative Begriffe. Und das sei gut, was man für gut hält. In der Bibel heißt es dagegen, du sollst nicht töten und du sollst nicht stehlen. Doch viele Menschen nehmen die Bibel nicht ernst. Sie fragen sich, warum sollten wir Gott gehorchen? Warum sollten wir ausgerechnet auf den Gott, den die Bibel beschreibt, hören? Nun, der Herr hat ein zwingendes Argument. Gott sagt, wenn wir der Sünde nachgeben, werden wir herausfinden, dass die Sünde sozusagen einen Zahltag hat, an dem der volle Lohn gezahlt wird. Gott sagt hier durch Jesaja, dass er das Universum so geschaffen hat, dass, wenn man die von ihm gesetzten Grenzen überschreitet, man keinen weiteren Richter oder Vollstrecker benötigt, denn Gott selbst wird sich um die Sache kümmern. In unserem Bibeltext bringt Gott also zum Ausdruck, dass er das Licht und die Dunkelheit geschaffen hat. Und damit bezieht er Stellung gegen die Anhänger des Zoroastrismus, die das Licht als Gott anbeteten. Ich lese nun Vers 8. Träufelt ihr Himmel von oben und ihr Wolken regnet Gerechtigkeit. Die Erde tue sich auf und bringe Heil und Gerechtigkeit wachse mit auf. Ich, der Herr, habe es geschaffen. Der Geist Gottes fällt wie ein Regenschauer auf die Erde und bringt Segen. Die Erde öffnet sich und nimmt diesen Segen auf, um selbst wiederum Segen hervorzubringen.
So setzt Gott, der Schöpfer, seine Geschöpfe, nämlich hier Himmel und Erde, als seine Werkzeuge ein. In den Versen 9 bis 13 wird der Auftrag des Kyros beschrieben, den Gott ebenfalls als ein Werkzeug einsetzen wird. Ich lese zunächst Vers 9. Weh dem, der mit seinem Schöpfer hadert, eine Scherbe unter irdenen Scherben. Spricht denn der Ton zu seinem Töpfer, was machst du, und sein Werk, du hast keine Hände? Warum sollten wir mit Gott hadern und sein Handeln in Frage stellen? Wir sind nur Geschöpfe, nur der Ton in seinen Händen. Doch immer wieder hat der Mensch versucht, Gott etwas vorzuschreiben oder Gott angeklagt, dass er etwas falsch gemacht hätte. Zu diesem Anklagen sagt Gott im ersten Kapitel von Jesaja Folgendes. »So kommt denn und lasst uns miteinander rechten«, spricht der Herr. »Wenn eure Sünde auch blutrot ist, soll sie doch schneeweiß werden. Und wenn sie rot ist wie Scharlach, soll sie doch wie Wolle werden.« Wir sollten nicht mit Gott spielen, denn er kennt unsere Zukunft, aber wir nicht. Vielleicht wurde aber auch Gott vom Volk Israel gefragt, warum er einen Nicht-Israeliten zu seinem Gesalbten macht. Israel zweifelt noch an der Berufung des Kyros. In den Versen 11 und 12 unseres Bibeltextes geht Gott auf diese Infragestellung weiter ein. So spricht der Herr, der Heilige Israels und sein Schöpfer. Wollt ihr mich zur Rede stellen wegen meiner Söhne? Und wollt ihr mir Befehl geben wegen des Werkes meiner Hände? Ich habe die Erde gemacht und den Menschen auf ihr geschaffen. Ich bin's, dessen Hände den Himmel ausgebreitet haben und der seinem ganzen Heer geboten hat. Es ist interessant, dass Gott sagt, seine Hände hätten den Himmel ausgebreitet. Das ist gewiss kein Zufall. Der britische Astronom Sir James Jeans, der auch ein Christ war, entwickelte die Theorie, dass sich das Universum ausbreitet. Nach vielen Jahren der Forschung ist diese Theorie inzwischen bestätigt worden. Das Universum wird größer. Die Planeten und Himmelskörper bewegen sich voneinander weg. Gott sagt, ich bin's, dessen Hände den Himmel ausgebreitet haben. Er hat uns nicht gesagt, wie er das genau getan hat, aber er hat aus dem Nichts etwas geschaffen. Egal welcher Theorie man für den Ursprung des Universums anhängt, zuerst gab es nichts und dann gab es etwas. Nur Gott hat die Antwort darauf, wie dies geschah. Gott sagt, ich habe es geschaffen. Allein durch sein Wort begann das Universum zu existieren. Vers 13 in unserem Bibeltext richtet nun unsere Aufmerksamkeit noch einmal auf Kyros. Ich habe ihn erweckt in Gerechtigkeit, und alle seine Wege will ich eben machen. Er soll meine Stadt wieder aufbauen und meine Gefangenen loslassen, nicht um Geld und nicht um Geschenke, spricht der Herr Zebaoth. Weil Gott die ganze Erde gehört, muss er keinen Preis bezahlen und auch kein Geschenk bringen, um Israel zu befreien. Kyros wird die Befreiung ohne Bezahlung ausführen. Das Ziel ist, die Gottesstadt Jerusalem wieder neu aufzubauen. In den nun folgenden Versen 14 bis 25 werden die Völker aufgerufen, sich zum Gott Israels hinzuwenden. Eine zentrale Aussage in diesem Abschnitt ist, dass nach dem Gericht an Israel den anderen Völkern das Heil angeboten wird. Dabei wird das Fortbestehen Israels für alle Zeit und Ewigkeit garantiert. Vers 14 lautet, »So spricht der Herr, der Ägypter Erwerb und der Kuschiter Gewinn und die hochgewachsenen Leute von Seba werden zu dir kommen und dein Eigen sein.« Sie werden dir folgen, in Fesseln werden sie gehen und werden zu dir kommen und niederfallen und zu dir flehen. Nur bei dir ist Gott und sonst ist kein Gott mehr. Die afrikanischen Völker von Ägypten, Kusch und Seba sind der Beginn für den Zug der Völker nach Israel. Sie fangen an, nach Gott zu fragen. Weiter geht es mit Vers 17. Israel aber wird erlöst durch den Herrn mit einer ewigen Erlösung und wird nicht zu Schanden noch zu Spott immer und ewiglich.
Israel, Gottes Eigentum, wird gerettet, und zwar endgültig. Es muss erst noch gerichtet werden durch das Exil in Babylon, aber es wird in sein Land zurückkehren. So wie die Strafe aufhört, wird dann auch Israels Sünde nicht mehr gedacht. Gott wendet sich nun an alle Völker. Ihnen wurde die Ohnmacht ihrer Götzen vor Augen geführt. Nun lädt Gott sie ein, zu ihm zu kommen. So lautet Vers 22: Wendet euch zu mir, so werdet ihr gerettet, aller Welt enden, denn ich bin Gott und sonst keiner mehr. Gott verheißt allen Völkern die universale Möglichkeit, sich ihm zuzuwenden. Das ist aber nicht automatisch ein universales Heil für alle. Nur wer umkehrt und sich zu Gott hinkehrt, kann das Heil Gottes erwarten. Dann aber genauso dauerhaft wie die Rettung Israels. Gott ist der einzige Gott, darum kann er auch verlangen, dass aller Weltenden sich zu ihm hinwenden. Wendet euch zu mir, so werdet ihr gerettet. Es heißt, dass der englische Erweckungsprediger Charles Spurgeon diesen Vers 22 in einer Predigt hörte und dass dies den Durchbruch im Blick auf seine Bekehrung brachte. Lassen auch wir uns heute erneut davon ansprechen und uns Gott erneut zuwenden, denn so werden wir gerettet. Wir erreichen nun das Kapitel 46 im Buch des Propheten Jesaja. In diesem Kapitel wird der Götzendienst erneut mit ironischen Worten beschrieben. Besonders der Sturz der babylonischen Götzenbilder wird verkündet. Das mag seltsam anmuten, denn zur Zeit Jesajas war Babylonien noch nicht zu einer Weltmacht aufgestiegen und auch noch kein Feind Israels. Trotzdem war Babylonien die Quelle allen Götzendienstes für Israel damals. So passt es auch ins Bild, dass der Prophet nach der Ankündigung, dass die Götzen Babyloniens geschlagen sind, nun allen Götzendienst verurteilt und Israel auffordert, den wahren Gott nicht zu verlassen. Hören wir nun die ersten beiden Verse aus Kapitel 46. Bel bricht zusammen, Nebo ist gefallen. Ihre Götzenbilder sind den Tieren und dem Vieh aufgeladen, dass sie sich müde tragen an dem, was eure Last war. Ja, sie können die Last nicht wegbringen. Die Götzen sind gefallen und alle zusammengebrochen und müssen in die Gefangenschaft gehen. Bel und Nebo sind babylonische Götter. Das babylonische Reich steigt erst nach dem Propheten Jesaja zu einer Weltmacht auf. Doch Jesaja ist sich mit seiner prophetischen Ankündigung so sicher, dass er die Ereignisse bereits in der Vergangenheitsform wiedergibt. Der Name des Götzen Bel ist sprachlich verwandt mit Baal und hatte die Funktion eines Göttervaters. Nebo wiederum bedeutet Sprecher oder Prophet. Die Könige Babylons setzten die erste Silbe von Nebo, also Neb, gern vor ihren eigenen Namen und drückten damit die Verehrung dieses Götzen aus. Ein bekanntes Beispiel dafür ist König Nebukadnezar. Ab Vers 3 stellt Gott nun der Hilflosigkeit der Götzen, die immer eine aufgeladene Last sind, seiner eigenen Liebe und Stärke entgegen. Vers 3 lautet: Hört mir zu, ihr vom Hause Jakob, und alle, die ihr noch übrig seid vom Hause Israel, die ihr von mir getragen werdet, von Mutterleibe an und vom Mutterschoße an mir aufgeladen seid. Babylonien musste seine Götzen tragen, weil sie die Nation nicht retten konnten. Im Gegensatz dazu trägt der wahre Gott sein Volk und rettet es. Hierin zeigt sich Gottes Treue. Dies wird auch im folgenden Vers 4 deutlich. Dieser lautet: Auch bis in euer Alter bin ich derselbe und will euch tragen, bis ihr grau werdet. Ich habe es getan, ich will heben und tragen und erretten. Im Hebräischen können die deutschen Worte tragen und vergeben durch ein und dasselbe Wort ausgedrückt werden. Gott liebt sein Volk, er vergibt ihm und er trägt es. Vom Mutterleib an bis in euer Alter bedeutet auch vom Anfang bis in alle Ewigkeit. Das gilt nicht nur für das Volk Israel, sondern für jedes Individuum. Gott trägt unsere Sünden.
So heißt es später auch bei Jesaja im Kapitel 53, fürwahr, er trug unsere Krankheit und lud auf sich unsere Schmerzen. Wir aber hielten ihn für den, der geplagt und von Gott geschlagen und gemartert wäre. Außerdem trägt er unsere Sorgen und Lasten. So steht im 1. Petrusbrief, Kapitel 5, alle eure Sorge werft auf ihn, denn er sorgt für euch. Und Gott trägt auch uns heute und sagt uns Zuflucht unter seinen Armen zu. Und im 5. Buch Mose, Kapitel 33, heißt es hierzu, Zuflucht ist bei dem alten Gott und unter den ewigen Armen. Er hat vor dir her deinen Feind vertrieben und geboten, vertilge. Doch kommen wir zurück zu Kapitel 46 im Buch des Propheten Jesaja. Es geht weiter mit Vers 5. Wem wollt ihr mich gleichstellen und mit wem vergleicht ihr mich? An wem messt ihr mich, dass ich ihm gleich sein soll? Erneut wird die Sinnlosigkeit des Götzendienstes kritisiert. Gott kann mit niemandem verglichen werden, denn er ist unendlich und wir sind endlich. Wir leben in einem endlichen Universum. Deshalb gibt es nichts und niemanden, mit dem Gott verglichen werden könnte. Er kann nicht auf unsere Sprache reduziert werden, ohne dabei alle Bedeutung zu verlieren. Gott kann nicht in die menschliche Sprache übersetzt werden. Das ist ein Grund, warum Gott Mensch wurde. Nur durch Jesus Christus können wir Gott kennen. Er offenbarte Gott. Vers 6 beschreibt nun weiter den Götzendienst. Sie schütten das Gold aus dem Beutel und wiegen das Silber mit der Waage dar und dingen den Goldschmied, dass er einen Gott daraus mache, vor dem sie knien und anbeten. Dieses metallene Götzenbild übertrifft das hölzerne Bild in Schönheit und Wert. Der Reichtum des Menschen spiegelt sich in den Ausgaben für die Herstellung seines Götzen wider. Wer nicht viel Geld hat, kann sich nur einen billigen Gott leisten. Wer reich ist, hat auch einen reichen Gott. Das führt tatsächlich dazu, dass die Menschen ihre eigene Handwerkskunst anbeten. Das ist wirklich Selbstanbetung, eine Form des Humanismus. Nun wird beschrieben, wie die Götzen herumgetragen werden. So heißt es in Vers 7, sie heben ihn auf die Schultern und tragen ihn und setzen ihn nieder an eine Stätte, dass er stehe und nicht von seinem Ort rücke. Schreit einer zu ihm, so antwortet er nicht und hilft ihm nicht aus seiner Not. Die Menschen schleppen also ihre Götzen mit sich herum und wenn sie nach Hause kommen, wird der Götze in eine Ecke gestellt. Im Gegensatz zum lebendigen Gott können diese Götzen keine Geschichte machen. Sie stehen stumm in der Ecke. Gott spricht in den Versen 8 und 9 weiter. Gedenkt doch daran, ihr Abtrünnigen, und nehmt's zu Herzen. Gedenkt des Vorigen, wie es von alters her war. Ich bin Gott und sonst keiner mehr. Ein Gott, dem nichts gleicht. Israel ist weiterhin abtrünnig. Es ist immer noch blind und taub. Doch Gott sagt, die Abtrünnigen sollen es sich zu Herzen nehmen. Hier wird die Barmherzigkeit seiner Vergebung deutlich. Israel soll sich an das frühere Handeln seines Gottes erinnern. Ich lese nun noch die Verse 10 bis 13 im Zusammenhang. Diese beschließen das 46. Kapitel im Buch des Propheten Jesaja. Gott spricht, ich habe von Anfang an verkündigt, was hernach kommen soll, und vor Zeiten, was noch nicht geschehen ist. Ich sage, was ich beschlossen habe, geschieht, und alles, was ich mir vorgenommen habe, das tue ich. Ich rufe einen Adler vom Osten her, aus fernem Lande, den Mann, der meinen Ratschluss ausführe. Wie ich's gesagt habe, so lasse ich's kommen. Was ich geplant habe, das tue ich auch. Hört mir zu, ihr trotzigen Herzen, die ihr ferne seid von der Gerechtigkeit. Ich habe meine Gerechtigkeit nahe gebracht, sie ist nicht ferne, und mein Heil säumt nicht. Ich will zu Zion das Heil geben und in Israel meine Herrlichkeit. Soweit die Verse 10 bis 13. Gott hat es von Anfang an verkündet. Hier können wir an den Bund bei Mose denken, in dem Segen für Gehorsam und Fluch für Ungehorsam verkündet wurde. Was Gott beschließt, das geschieht.
Was er redet, das wird er auch geschehen lassen. Die Frage ist, ob Israel an dieses rettende Wort glaubt. Aber Israel ist immer noch trotzig. Und doch hat Gott durch die Berufung des Kyros seine Gerechtigkeit nahe gebracht. Heil und Herrlichkeit stehen für Israel bereit. Das hat Gott zugesagt.

In dieser Sendung haben wir uns mit den Kapiteln 45 und 46 aus dem Jesaja-Buch beschäftigt. Kyros und sein Auftrag, Israel aus dem Exil zu holen und die Stadt Jerusalem wieder aufzubauen, wurde genau beschrieben. In der nächsten Folge aus der Reihe Durch die Bibel wird es darum gehen, wie Gericht gesprochen wird über Babylonien. Ich hoffe, Sie nehmen sich wieder Zeit für uns. Auf Wiederhören und ein herzliches Gott befohlen.

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1: 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Er war einer der einflussreichsten geistlichen Schriftsteller des 20. Jahrhunderts. Seine Bücher berühren bis heute Millionen Menschen in aller Welt. Und obwohl er ein brillanter Akademiker war, verließ er diese Welt des Erfolgs, um seine letzten Lebensjahre als Seelsorger in einer Gemeinschaft für Menschen mit und ohne Behinderung zu verbringen. Die Rede ist von Henry Nouwen. Er starb vor 30 Jahren am 21. September 1996. Hier im Lesezeichen erinnern wir an ihn. Durch diese Sendung begleitet sie Kai-Uwe Wojczak.

0: Henry Nouwen wird 1932 in den Niederlanden geboren. Schon als Kind will er Priester werden. Er studiert Theologie und Psychologie, wird Professor für Psychologie und Seelsorge, unter anderem in Yale und Harvard in den USA. Mit Mitte 50 trifft er eine Entscheidung, die viele überrascht. Er gibt seine prestigeträchtige Karriere auf und zieht in eine Gemeinschaft, in der Menschen mit und ohne geistige Behinderung zusammenleben. Bis zu seinem plötzlichen Tod, da ist er gerade mal 64 Jahre alt, ist Henry Nouwen Teil dieser Gemeinschaft. Im Laufe der Zeit hat er mehr als 40 Bücher geschrieben. Weltweit wird er geschätzt. Seine geistlichen Schriften sind Bestseller. Für manche Menschen werden sie zu Begleitern in verschiedenen Lebenssituationen. Wie zum Beispiel für Jürgen Werth. In seinem eigenen Buch mit dem Titel Leuchtspuren erzählte der Buchautor, Liedermacher und frühere Chef des IRF, was ihm die Schriften von Henry Nouwen bedeuten. Jürgen Werth beginnt seinen Text mit einem Museumsbesuch in St. Petersburg.
1: Hier hat er gestanden oder gesessen. Hier hat er geschaut und gestaunt und gebetet, manchmal stundenlang. Als ich zum ersten Mal seinen Platz einnehme, verstehe ich seine Faszination. Die Rückkehr des verlorenen Sohnes von Rembrandt van Rijn, ein kolossales Gemälde in der Eremitage in St. Petersburg, berührt und bewegt mein Innerstes. Vielleicht hätte ich es 1994 bei meinem ersten Besuch in St. Petersburg gar nicht besonders beachtet, wenn ich nicht ein paar Jahre zuvor dieses Buch gelesen hätte. Nimm sein Bild in dein Herz. Henry Nouwen, der wunderbare niederländisch-amerikanische Autor, Priester, Psychologe und Seelsorger, hat es geschrieben. Ein ganzes Buch über ein Bild und über die Geschichte, die es erzählt. Es ist vielleicht die zentrale Geschichte des Neuen Testaments, des christlichen Glaubens überhaupt. Ein Mensch hatte zwei Söhne. So beginnt sie im guten alten Lutherdeutsch. Um dann eine zutiefst anrührende Geschichte von einem, nein, eigentlich von zwei verlorenen Söhnen zu erzählen. Und von ihrem barmherzigen Vater, der alle Verhaltensregeln, die damals galten, ignoriert. Eine Schlüsselgeschichte für das menschliche Zusammenleben. Mehr noch aber die Schlüsselgeschichte über den Vater im Himmel, der seinen verlorenen Söhnen und Töchtern in Jesus Christus entgegenläuft und sie neu willkommen heißt in seiner Welt. Wann immer ich Menschen zu erklären versuche, wer Gott ist, erzähle ich diese Geschichte. Es ist nämlich meine Geschichte, unsere Geschichte und eben auch die von Henry Nouwen. In seinem Buch hat er sie anhand des Rembrandt-Gemäldes neu erzählt und entfaltet. Er hat dabei auf Entdeckungen und Einsichten des amerikanischen Gelehrten Kenneth E. Bailey zurückgegriffen, der viele Jahrzehnte im Nahen Osten gelebt und gelehrt hat und darum noch tiefer als wir westlich geprägten Menschen verstehen konnte, welche revolutionäre Wucht in dieser Geschichte steckt. Und gesteckt hat, damals, als Jesus sie erzählt hat. Ein Vater, der seinem Sohn den Anteil am Erbe auszahlt, der ihn ziehen lässt, der Tag für Tag auf ihn wartet, der ihm, als er ihn am Horizont erblickt, entgegenrennt, der ihn, der von den Schweinen kommt, in die Arme schließt, ihm den Familienring und damit alle Rechte am Familienbesitz zurückgibt, noch bevor dieser so richtig um Vergebung gebeten hat, der ein großes Fest für diesen Hallodri veranstaltet. Das alles muss in den Ohren der damaligen Zuhörer skandalös geklungen haben. So etwas gab es damals nicht. Und das gibt es wohl heute bei uns Menschen auch nicht. Auch Rembrandt van Rijn, der niederländische Maler und Kupferstecher, hat die Geschichte wohl tiefer verstanden als die meisten anderen. Das offenbart jeder Pinselstrich seines gewaltigen Gemäldes. Als ich das Werk zum ersten Mal im Original ansehen durfte, war ich mit Tom, einem amerikanischen Freund und Kollegen in Russland unterwegs, um die Menschen zu besuchen und zu ermutigen, die in Russland unsere gemeinsame christliche Radioarbeit verantworteten. Mein Freund sah das Bild mit noch anderen Augen an als ich. Sein Sohn hatte gerade beschlossen, seine Familie zu verlassen. Und die Tochter hatte ihm just an diesem Tag offenbart, dass sie sich in eine Frau verliebt hat. Tom stand mit feuchten Augen vor dem Gemälde und war Vater und verlorener Sohn zugleich. Doch er wusste sich in die Arme genommen vom himmlischen Vater und wollte nun selbst ein solcher Vater sein. Das Buch über dieses Bild hat mich auf geheimnisvolle Weise mit Henry Nouwen verbandelt. Ich kannte den Autor jedoch schon vorher durch sein Buch »Ich hörte auf die Stille«. Es ist ein Tagebuch, das während seines Aufenthalts in einem Trappistenkloster entstanden und 1978 erschienen ist. Dieses Buch hatte mich nachhaltig beeindruckt und später sogar zu einem Lied mit demselben Titel inspiriert. Schon beim Lesen dieses Tagebuchs hatte ich seinen Herzschlag gespürt. Einen Herzschlag, der einen ähnlichen Rhythmus zu haben schien wie mein eigener. Immer wieder habe ich nach den Büchern von Nouwen gegriffen, habe seinen Weg verfolgt, habe mich von ihm liebevoll inspirieren und provozieren lassen. Manchmal kommen mir die Tränen, wenn ich Texte von ihm lese. Es ist wohl vor allem sein ehrlicher und sensibler Umgang mit den eigenen Fragen, Zweifeln, Brüchen. Da schreibt nicht einer, der weiß, sondern einer, der fragt und sucht, der noch unterwegs ist und seine Leserinnen und Leser mitnimmt auf die Reise, auf eine Reise zu sich selbst, zu den Menschen, zu Gott. Dass Henry Nouwen später seine Universitätskarriere aufgab, um in Toronto für geistig und körperlich behinderte Menschen in einer Einrichtung der Arche da zu sein, hat mich immer wieder vor die heikle Frage gestellt, was wirklich wichtig ist im Leben. Karriere, Anerkennung, Reputation oder Liebe und Barmherzigkeit? Und vor die Frage, was ich eigentlich mit meinem Leben bewirken möchte. So vieles sieht von außen betrachtet so gut und geistlich aus, dient aber oft vor allem dazu, das eigene Ego zu befriedigen. Beim Eintritt in meinen Ruhestand habe ich mich wieder an Henry Nouwen erinnert. Über seine Ankunft damals in Toronto schrieb er, dass niemand von seinen neuen Freunden je ein Buch von ihm gelesen hatte. Niemand wusste, dass er Professor in Harvard gewesen war. Sie wussten nicht einmal, was Harvard ist. Auf einmal war ich nur noch Henry, schreibt er. Das tut weh und es tut gut, weil es befreit und weil es offenlegt, worauf es im tiefsten und letzten ankommt. Ämter und Titel und Auftritte und Veröffentlichungen sind von vorübergehender Bedeutung. Was bleibt, ist das Herz. Im Jahr 2023 erschien ein letztes Buch von Henry Nouwen mit dem Titel »Loslassen und Fliegen«. Ich durfte es in 4 Folgen für die Sendereihe Lesezeichen auf ERF Plus lesen. Nouwen hat es nicht mehr selbst geschrieben, natürlich nicht. 1996 war er völlig überraschend an einem Herzinfarkt gestorben, nach seinem letzten Besuch in St. Petersburg. Das Buch hat eine frühere Mitarbeiterin von ihm aus alten Aufzeichnungen, Textfragmenten und Tagebucheinträgen zusammengestellt. Es erzählt die Geschichte von Henrys Freundschaft mit einer Gruppe von Zirkusartisten, den Trapezkünstlern Flying Rodleys. Von der ersten Begegnung an war Henry von ihrer Kunst fasziniert. Immer wieder hat er sich ihre Vorführungen angesehen. Er war sogar eine Weile mit ihnen auf Tour gewesen. Bei den Trapezkünstlern hat er Entscheidendes für das Leben und für den Glauben gelernt. Zum Beispiel das. Es gibt bei diesen artistischen Vorführungen stets Flieger und Fänger. Die Flieger müssen nur fliegen. Sie dürfen nicht versuchen zu fangen, sonst brechen sich beide, Flieger und Fänger, die Handgelenke. Die Flieger sollen nichts weiter als die Arme ausstrecken und darauf vertrauen, dass der Fänger sie fängt. Der Fänger mag vielleicht ein Mensch sein. Vor allem aber ist es Gott. Einmal notierte Henry Nouwen: Du warst der Geliebte, bevor du geboren wurdest. Und du wirst auch nach deinem Tod der Geliebte sein. Das ist die Wahrheit deiner Identität. Das bist du, ob du dich schlecht oder gut fühlst oder was immer die Welt dich denken oder erfahren lässt. Du gehörst zu Gott von Ewigkeit zu Ewigkeit. Das Leben ist nur eine Unterbrechung der Ewigkeit, nur eine kleine Gelegenheit, ein paar Jahre lang zu sagen, ich liebe dich auch. Henry hat diese Liebe ein Leben lang gesucht und immer wieder neu gefunden. Er ist geflogen und er ist aufgefangen worden von Menschen und vom himmlischen Fänger. So wie im biblischen Gleichnis die beiden verlorenen Söhne vom barmherzigen Vater aufgefangen wurden. Und ich will mich auch auf das Fliegen beschränken, will darauf verzichten, Gott in den Griff zu bekommen. Ich will vertrauen, mich ihm anvertrauen. Jetzt schon und erst recht dann, wenn mir der letzte Flug verordnet wird.

Jürgen Werth las aus seinem Buch Leuchtspuren von Vorbildern und persönlichen Begegnungen, die durchs Leben tragen. Sie hörten das Kapitel über den Priester, Schriftsteller und Seelsorger Henry Nouwen.

0: In seinem Text über Henry Nouwen hat Jürgen Werth eine Lesezeichenreihe erwähnt, in der wir das Buch »Loslassen und Fliegen« vorgestellt haben. Es enthält unter anderem die Geschichte von Henry Nouwens Freundschaft mit einer Gruppe von Zirkusartisten, den Trapezkünstlern Flying Rodleys. In dieser Lesezeichenreihe betonte meine Kollegin Martina Eibach, dass Henry Nouwen einerseits Beziehungen zu anderen Menschen suchte. Für etliche Jahre bis zu seinem Tod übernahm er die geistliche Leitung der Arche-Gemeinschaft in Kanada. Aber es gab in seinem Leben auch negative Empfindungen. Hier ein Ausschnitt aus der Lesezeichensendung von 2023 mit Martina Eibach und Jürgen Werth als Sprecher.
1: Ebenfalls bis zu seinem Tod kämpfte er selbst mit vielen Ängsten, mit Einsamkeit und Unsicherheit in Bezug auf Beziehungen. Er wünscht sich Gemeinschaft und leidet gleichzeitig daran, dass es ihm so schwer fällt, Nähe zu erleben. Häufig ist er etwas unbeholfen im Kontakt. Bei den Flying Rodleys fühlt er sich jedoch sofort angenommen. Die 5 Artisten rund um den Leiter Rodley Stevens nehmen ihn so, wie er ist. Und es entsteht in den letzten 5 Jahren seines Lebens eine besondere Freundschaft.
2: Als ich die Flying Rodleys zum ersten Mal sah, hatte ich das Gefühl, dass sie meine tiefste Sehnsucht, vollkommen frei und vollkommen sicher zu sein, zum Ausdruck brachten. Für mich ist es außerordentlich faszinierend, dass diese Kunst nur gelingen kann, wenn alle Mitglieder gegenseitig voll aufeinander konzentriert sind. Sie müssen immer wissen, wo jeder von ihnen ist. Dann entsteht Harmonie. Die Schönheit der menschlichen Gemeinschaft wird in diesem Akt sichtbar.
1: Kennengelernt haben sich der Priester und die Artisten 1991. Zusammen mit seinem Vater besucht Henry Nouwen in Freiburg eine Aufführung des Zirkus Simonide Barum und ist absolut fasziniert von der Nummer der fliegenden Trapezkünstler. Er versucht, in Kontakt zu kommen und erlebt, dass alle 5 Mitglieder ihm offen begegnen und seine Fragen gerne beantworten. Henry will herausfinden, was es mit dem Fliegen, dem Fallen, dem Gefangen- und Gehaltenwerden auf sich hat. In den folgenden 5 Jahren vertieft sich die Freundschaft immer mehr. Henry kommt regelmäßig zu Besuch und mag es, jeweils für einige Tage im Jahr mit dem Zirkus unterwegs zu sein. Den Höhepunkt des Besuchs im Jahr 1993 erlebt er, als er sich auf Rodleys Einladung einlässt, selbst mal am Trapez zu schwingen. Es liest Jürgen Werth.
2: Ich klammere mich an dem Podest fest mit mehr Angst, als notwendig ist. Dies ist ein sicherer Ort. Aber wenn ich hinunterschaue ins Netz, wird mir Angst und Bange. Nach seiner Probe mit John kommt Rodley mit dem Sicherheitsgürtel auf das Podest. Carlin legt mir den Sicherheitsgürtel um und Rodley hakt ihn in den Seilen ein. Er pudert meine Hände und bittet mich, den Holm zu packen. Das birgt ein gewisses Risiko, denn der Holm ist ein ganzes Stück von dem Podest entfernt. Hab keine Angst, macht Rodley mir Mut. Ich halte dich und stoße dich erst vom Podest, wenn der Holm fest in beiden Händen liegt. Halte beim Schwingen deine Beine gerade, rät er mir. Nicht die Knie beugen. Wenn du genug hast und ins Netz fallen möchtest, warte, bis ich sage hopp, und dann lass die Stange los und zieh die Beine an den Körper. Dann fällst du in einer sitzenden Position ins Netz. Ich packe den Holm mit einer Hand. Rodley steht hinter mir und schlingt seinen Arm um meine Taille. Dann lege ich die andere Hand an den Holm. Du musst die Arme gerade halten, erklärt mir Rodley. Dann hebt er mich vom Podest. Es ist großartig, durch das Zirkuszelt zu schwingen. Gar nicht beängstigend. Einfach vor- und zurückschwingen. Nach ein paar Schwüngen ruft Rodley, beim nächsten Schwung, lass los. Dann ruft er, hopp. Ich lasse den Holm los, ziehe die Knie an und falle ins Netz. Das Netz ist gar nicht so tief unten, wie ich gedacht hatte. Joe, der die mit meinem Sicherheitsgurt verbundenen Seile hält, bremst den Sturz noch ein wenig ab. Rodley lädt mich ein zu einem zweiten Versuch und wieder klettere ich hoch zu dem Podest, werde von Rodley heruntergestoßen und lande im Netz. Erst später wird mir klar, dass ich die Gelegenheit, den Schwung zu verstärken und einige stärkere Schwünge zu machen, nicht genutzt habe. Ich ermüdete schnell und erkannte, dass ich wegen meiner Nervosität und meiner nicht trainierten Muskeln das nicht noch ein drittes Mal probieren konnte.

0: Das Fliegen und Fangen. Ein Akt des Vertrauens. Eine körperliche Erfahrung, deren Bedeutung Henry Naun ahnt und über die er gerne schreiben möchte. Doch wie fasst man diese Dynamik und Vielschichtigkeit in Worte? Im folgenden Frühjahr erhält Rodley ein Paket von Henry mit einem Exemplar seines neuesten Buches, Der Spiegel des Jenseits. Schon öfter hatte er von seinem Priesterfreund Bücher geschenkt bekommen, hatte diese aber nie gelesen. Da er jedoch wusste, dass Henry darin die Flying Rodleys erwähnen wollte, ist er neugierig und liest die Seiten, die Henry für ihn markiert hat.
1: Eines Tages saß ich mit Rodley, dem Leiter der Truppe, in seinem Wohnwagen zusammen und unterhielt mich mit ihm über das Fliegen. Als Flieger, sagte er, muss ich vollkommenes Vertrauen in meinen Fänger haben. Die Öffentlichkeit denkt vielleicht, dass ich der große Star am Trapez bin. Aber der eigentliche Star ist Joe, mein Fänger. Er muss innerhalb von dem Bruchteil einer Sekunde für mich da sein und mich in der Luft auffangen, wenn ich im langen Sprung auf ihn zukomme. »Wie funktioniert das?«, fragte ich. »Das Geheimnis«, führte Rodley aus, »ist, dass der Flieger nichts und der Fänger alles tut. Wenn ich zu Joe fliege, muss ich einfach nur meine Arme und Hände ausstrecken und darauf warten, dass er mich fängt und sicher über die Schürze hinter der Fangstange zieht.« »Du tust gar nichts?«, staunte ich. »Nichts«, wiederholte Rodley. »Das Schlimmste, was der Flieger tun kann, ist zu versuchen, den Fänger zu fangen. Ich brauche Joe nicht zu fangen. Es ist Joes Aufgabe, mich zu fangen. Wenn ich Joes Handgelenke packen würde, könnte ich sie brechen. Oder er könnte meine brechen. Und das wäre das Ende für uns beide. Ein Flieger muss fliegen und ein Fänger muss fangen. Und der Flieger muss mit ausgestreckten Armen darauf vertrauen, dass sein Fänger für ihn da sein wird.« Die Überzeugung, mit der Rodley dies erklärte, erinnerte mich an die Worte Jesu: »Vater, in deine Hände befehle ich meinen Geist.« Sterben ist, auf den Fänger zu vertrauen. Sich um die Sterbenden zu sorgen, ist zu sagen: »Hab keine Angst. Denke daran, dass du Gottes geliebtes Kind bist. Er wird da sein, wenn du deinen langen Sprung machst. Versuche nicht, ihn zu packen. Er wird dich auffangen. Strecke einfach deine Arme und Hände aus und vertraue, vertraue, vertraue.«

0: Gerne möchte Henry Naun seine Faszination für die Trapezkunst mit anderen Menschen teilen. Da er scheinbar nicht die passenden Worte findet, entsteht die Idee für einen Film über die Flying Rodleys. Er findet einen Produzenten und schon bald beginnen die Dreharbeiten. In einem Interview beschreibt der Autor seine Begeisterung für die Zirkusartisten.
1: Wissen Sie, als ich die Rodleys näher kennenlernte, erkannte ich auch, dass sie keine ideale Familie sind. Keine Familie ist vollkommen. Bei ihnen gibt es Konflikte und Auseinandersetzungen. Sie erleben Schwierigkeiten, körperliche, geistige und geistliche. Sie sind auch nur Menschen, wie wir. Aber sie sagten zu mir, wenn du aufs Trapez steigst, vergiss alles andere, sei einfach da und sei ganz da. Und hier sind wir nun. Menschen mit vielen Konflikten, Schwierigkeiten, Sorgen, Ängsten, Schuldgefühlen, Hoffnungen, all das. Aber irgendwie gibt die Fähigkeit, vollkommen anwesend zu sein in der Gegenwart, eine Art Einblick in die Ewigkeit. Die Rodleys lehren mich durch das, was sie sind, etwas mehr darüber, worum es bei meiner tiefsten Suche eigentlich geht. Einen anderen Menschen aufzufangen, der auf dich zugeflogen kommt. Ihn zu fangen, damit er nicht ins Netz stürzt. Das ist eine sehr intime Angelegenheit. Man bewahrt sich gegenseitig vor dem Absturz.

0: Wie menschliche Gemeinschaft gelingen kann und welche Kraft in ihr liegt, das ist für Henry Nauen schon lange ein Thema. Er macht sich viele Gedanken darüber, was es heißt, einander bedingungslos zu lieben.
1: Es ist keine sentimentale Liebe, die alles billigt und immer zustimmt. Es kann auch eine Liebe sein, die konfrontiert, aber sie ist nicht an Bedingungen geknüpft. Bedingungslos zu lieben bedeutet nicht, dass wir alles billigen, was der Mensch, den wir lieben, tut. Es ist nicht immer leicht zu glauben, dass wir bedingungslos geliebt werden, wenn diejenigen, die wir lieben, eine gegenteilige Meinung als wir vertreten oder uns ablehnend gegenüberstehen. Aber das ist die Liebe, mit der uns Gott liebt und mit der wir einander lieben sollen. Diese bedingungslose Liebe ist die Liebe, zu der Jesus uns aufruft, wenn er uns sagt, dass wir unsere Feinde lieben sollen. Doch ihr sollt eure Feinde lieben und Gutes tun und leihen, wo ihr nichts zurückerhoffen könnt. Dann wird euer Lohn groß sein und ihr werdet Söhne des Höchsten sein, denn auch er ist gütig gegen die Undankbaren und Bösen. Lukas, Kapitel 6, Verse 32 bis 35. Das erscheint so vollkommen unrealistisch. Ist nicht ein Burnout vorprogrammiert, wenn wir geben, ohne zu empfangen? Die Antwort ist ziemlich einfach. Nein, es ist nicht unmöglich, bedingungslos zu lieben, weil wir bedingungslos geliebt sind. Gott hat uns schon geliebt, bevor wir auf die Welt kamen. Und Gott wird uns immer noch lieben, nachdem wir gestorben sind. Du warst der Geliebte, bevor du geboren wurdest. Und du wirst auch nach deinem Tod der Geliebte sein. Das ist die Wahrheit deiner Identität. Das bist du, ob du dich schlecht fühlst oder gut, oder was immer die Welt dich denken oder erfahren lässt. Du gehörst zu Gott von Ewigkeit zu Ewigkeit. Das Leben ist nur eine Unterbrechung der Ewigkeit, nur eine kleine Gelegenheit, ein paar Jahre lang zu sagen, ich liebe dich auch.

In diesem Lesezeichen erinnerten wir an den Theologen, Priester und Psychologen Henry Nouwen. Der Anlass ist sein 30. Todestag. Er starb am 21. September 1996 und gehörte zu den bedeutendsten geistlichen Schriftstellern des 20. Jahrhunderts. Im ersten Teil dieser Sendung las Jürgen Werth aus seinem Buch Leuchtspuren ein Kapitel über Henry Nouwen. Der Band ist bei Gerd Medien erschienen und kostet 14,95 Euro. Im zweiten Teil brachten wir einen Ausschnitt aus einer Lesezeichensendung, die Martina Aibach im Jahr 2023 mit Jürgen Werth als Sprecher gestaltet hat. Im Mittelpunkt stand das Buch Loslassen und Fliegen. Es enthält Textfragmente und Tagebucheinträge von Henry Nouwen, die nach seinem Tod von Carolyn Whitney Brown zusammengestellt wurden.

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1: 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Hallo bei ERF Mensch Gott. Ich bin Simone Merz. Schön, dass Sie zuhören. Kurze Liebschaften, ein One-Night-Stand nach dem anderen. Eva Merck will geliebt.

0: werden, so wie sie ist. Aber es klappt nicht. Jedes Mal bleibt sie noch einsamer zurück. Die große Liebe scheint es für sie nicht zu geben. Oder doch?
1: Herzlich willkommen, liebe Eva. Schön, dass du bei mir bist.
2: Danke für die Einladung.
1: Eva, wie war das denn als 16-Jährige, als Jugendliche? Was hast du dir von der Liebe erhofft?
2: Also in der Zeit war ich so eine absolute Grenzensprengerin. Liebe, ich glaube, ich hatte nicht richtig ein Konzept oder so, dass ich jetzt irgendwie nach irgendetwas Konkretem gesucht hätte, aber ich habe es einfach so genossen und genießen wollen, geliebt zu sein. Und es hatte auch immer irgendwie so was Spannendes, Aufreizendes, wenn ich irgendwie meinen Freunden erzählen konnte, ja, also bei mir ist jetzt wieder was gelaufen, ihr werdet es nicht glauben.
0: Genau. Könnte man auch ganz schön mit angeben, oh, noch ein Junge und noch einer oder wie?
2: Tatsächlich, ja, genau. Das war irgendwie etwas für mich, das hatte so einen Touch von, wie so eine Trophäe damals, ja.
0: War das nur so Flirten oder bist du mit den Jungs auch ins Bett gegangen?
2: Also das hat sich so dahin entwickelt, dass je mehr junge Männer ich kennengelernt habe, dass irgendwie auch immer mehr passiert ist und meine Hemmschwelle ganz schnell auch irgendwie zurückgegangen ist.
0: Mhm. Ich meine, viele 16-Jährige in dem Alter, da probiert man sich aus, ne? Also es ist vielleicht nicht so ganz unnormal. Was würdest du sagen, ja, doch, da war ein Problem.
2: Ja, also ich würde sagen, das hat sich bei mir echt schnell in eine ungesunde Richtung entwickelt. Und das war mir damals auch nicht so richtig klar, aber ich habe immer gemerkt, so bei mir, wenn ich mich für jemanden geöffnet habe und so in einer Beziehung reingekommen bin, ich habe auch so viel näher gesucht, dass oft der Partner in dem Moment schnell auch überfordert war und wie abgesprungen ist. Okay. Und wenn das passiert ist, dann war ich so innerlich gebrochen, dass ich ganz schnell irgendwie wieder nach Nähe gesucht habe. Und das ist dann irgendwie immer extremer geworden. Mhm. Also auch, dass ich mit jemandem zum Beispiel an einem öffentlichen Ort dann geschlafen habe. Und ein One-Night-Stand nach dem anderen.
0: Mhm. Kannst du rückblickend sagen, wo kommt das denn her, dieses unbändige Verlangen, irgendwie anerkannt und geliebt zu werden. Wie bist du denn groß geworden?
2: Ja, also das hat sich irgendwann richtig, richtig stark abgezeichnet bei mir. Also die erste Zeit, in der ich aufgewachsen bin, das war eigentlich super schön und super behütet. Also meine Familie war da, wir hatten so ein Umfeld, das war so eine Spielstraße, verkehrsberuhigt, und wir sind da mit unseren kleinen Bobbycars und Traktoren und so durch die Straßen gezogen und von einem Sandkasten zum nächsten. Und das war echt schön. Aber es gab dann eine Zeit, so gerade als ich so ins Schulalter gekommen bin, wo unsere Familie von so einem Schicksalsschlag getroffen wurde. Also meine Oma ist krebskrank geworden und wir sind dann zu ihr ins Haus gezogen. Das war irgendwie ein doch ziemlich kalter und düsterer Ort. Und meine Mama, die war damals richtig eingespannt. Also die hat wirklich so viel investiert in die Pflege von meiner Oma, dass es auch nicht so gut möglich war für sie, dann zu schauen, hey, vielleicht, was mir gut tut in dem Moment. Ne? Ich habe mich ganz oft auch sehr alleine gefühlt. Das war auch, dass ich damals schon ziemlich lebendig und quirlig war und zu Hause dann auch irgendwie umhergelaufen bin und habe Lieder gesungen oder keine Ahnung was, Geschichten erzählt und habe dann oft so Reaktionen erhalten wie, oh, du bist zu laut und geh doch mal raus oder du bist nur in den Füßen und wir können dich gerade nicht gebrauchen. Ja? Und das war für mich in der Zeit so, dass ich das so krass auf mich genommen habe, als ob ich die Auslöserin für dieses ganze Schwere, für dieses ganze, vielleicht sogar für die Krankheit von meiner Oma gewesen bin. Ja, und ich habe das Gefühl bekommen in der Zeit, ich bin eigentlich nur eine Last für andere und sie haben überhaupt keine Freude an mir. Und Ich bin irgendwie immer auch stiller geworden und zurückhaltender und war auch super unsicher.
0: Und was hast du dann versucht? Ich meine, du warst Kind, du warst 7, ne? Wie hast du versucht, trotzdem in deinen Möglichkeiten das zu verändern?
2: Genau. Also was bei mir nicht mehr so gut geklappt hat, war Beziehungen mit Freundinnen zu haben in der Zeit, also meine Klassenkameradinnen. Zu denen habe ich irgendwie überhaupt keinen Zugang gehabt, sondern mehr zu den Jungs. Die habe ich bewundert und ich hatte aber auch das Gefühl, die sind irgendwie viel unkomplizierter als die Mädchen. Ne? Und die haben mich auch einfach so mitgenommen immer wieder in das, was sie gemacht haben. Ja.
0: Und wann kippte es?
2: Genau, es ging so ganz schleichend ineinander über. Es gab einige Jungs, die wollten mich quasi entdecken oder erkunden. Ja. Und ich habe das immer für so ein Spiel oder eine Mutprobe gehalten. Also
0: so Doktorspiele oder wie?
2: Genau, man würde heute sagen Doktorspiele, genau, also so Kleidung ausziehen und gucken, was hast du denn da drunter, was ist das denn da bei dir? Dann sind da auch auch größere Jungs drauf aufmerksam geworden. Also ich denke, dass damals, die haben sich das vielleicht gegenseitig erzählt, ja. Und irgendwann ist es dann so weit gekommen, dass die gesagt haben, okay, wir trommeln jetzt mal alle zusammen. Ja, und es gab dann ein richtig großes Treffen, wo dann einer der älteren Jungs sogar mit mir schlafen wollte vor der ganzen versammelten Gruppe. Und es waren bestimmt so 10 Jungs mindestens, die da zusammen waren in so einem, ja, Versteck, so einem Baumhaus, ne? Und ich habe das damals überhaupt nicht einschätzen können, was da eigentlich passiert und mit mir und was das eigentlich bedeutet, weil ich gedacht habe, wow, die Stimmung ist irgendwie so toll hier. Ich habe empfunden, das ist wie so eine Mutprobe und das ist was, wo ich dazugehören kann. Ja, und wenn ich da mitmache, dann finden die mich toll und dann verbringen die ihre Zeit mit mir und dann darf ich dabei sein, dann darf ich dazugehören, ja. Aber dass da eigentlich meine Grenzen komplett überschritten worden sind, das konnte ich in der Zeit noch gar nicht so fassen.
0: Hast du es dann jemandem erzählt oder kam das ans Licht?
2: Ja, genau. Also heute weiß ich, dass es mein Glück war. Das war einer von den Jungs, der war super aufmerksam. Der war irgendwie wach und hat gemerkt, oh, das, was hier passiert, sollte eigentlich nicht so sein. Und er hat seinen Vater dazu gerufen. Der ist dann auch wirklich dahin gekommen und die Jungs sind alle weggerannt und ich war die Letzte, die dann noch übrig geblieben ist und ich habe schnell versucht, meine Kleider anzuziehen. Ja, also, und das war für mich unfassbar beschämend, dass ich dann auf einmal da war und die sind alle, ich habe das Gefühl gehabt, die rennen jetzt vor mir weg. Und dieser Vater von dem damaligen Freund, der ist mit nach Hause gekommen und hat auch mit meinen Eltern gesprochen und gesagt, hier, was vorgefallen ist und wie man jetzt damit umgehen kann. Und damals war das für mich so aufregend und ich hatte richtig Angst, dass ich irgendwas falsch gemacht habe. Und ich hatte meine allergrößte Sorge war, dass ich jetzt ganz alleine bin, weil es hatte ja vorher schon nicht mit den Freundinnen, also oder mit den Mädels in meiner Schulklasse oder so gut geklappt und dann waren ja immerhin noch die Jungs da, mit denen ich gespielt habe und ich hatte so eine Angst, dass jetzt keiner mehr da ist, mit dem ich irgendwie reden, lachen oder spielen kann und das war so eine Zeit, wo eine richtig große Scham in mein Leben gekommen ist, ja, und ich habe mich ganz unwohl mit mir gefühlt. Ich habe mich furchtbar abgelehnt gefühlt. Und ich weiß es so, in der Zeit, es angefangen hat, dass ich so einen Schmerz, so eine Einsamkeit entwickelt habe, die dann später immer wieder auch eine Rolle gespielt hat bei mir, wenn es so um Beziehungsthemen ging.
0: Wie haben denn deine Eltern reagiert?
2: Ja, also meine Eltern waren auch super vorsichtig und ängstlich irgendwie und haben also auch versucht, Hilfe zu finden, auch für mich und für die Familie. Und das hat bei mir irgendwie das Gefühl erweckt, dass ich ein Problemkind bin. Ja? Also dass jetzt auch noch meine Eltern zusätzlich zu der Last, die sowieso auf unserer Familie gelegen hat durch die Pflege, noch mehr Last kommt. Und ich hatte auch Sorge, meine Eltern zu überfordern. Ja, und deswegen, das, ich glaube, das hat so ineinander gespielt, dass dann so ein Schamgefühl da war, ja.
0: Okay, deine Eltern haben eigentlich richtig, würde man so vom erwachsenen Blick her sagen, reagiert, aber du hast es als Kind ganz anders interpretiert. Mhm. Welches Muster, welche Verhaltensweisen haben sich daraus dann später für dich als junge Frau entwickelt?
2: Also ich würde sagen, dass es schon sehr extrem war, dass ich immer wieder auf der Suche war. Dass ich mich viel mehr gedanklich damit auseinandergesetzt habe, wie kann ich jemanden finden, der mich liebt und der zu mir gehört, als sich andere damit befasst haben. Und mir ist es in der Zeit gar nicht selbst so aufgefallen, dass das für andere nicht so ein Riesenthema war, dass sie auch ganz viele andere Sachen hatten, mit denen sie sich im Alltag beschäftigt haben. Für mich gab es wirklich nur das Thema Partnerschaft. Und es ist so ein Stück weit auch verkrampft gewesen, dass, dass eigentlich eine gesunde Partnerschaft gar nicht möglich gewesen wäre in der Zeit.
0: Wenn du jetzt, also ich habe ja in der Anmoderation gesagt, One-Night-Stands und sowas, das gehörte für dich dazu. Wie hast du dich gefühlt, nachdem du dann mit einem Mann geschlafen hast?
2: Also ich hatte oft erst so ein richtig großes Hochgefühl und was, wow, irgendwie was total Schönes passiert. Aber das ist ganz oft ziemlich schnell umgekippt. Also am nächsten Tag habe ich eigentlich schon da gesessen auf meinem Handy, habe wirklich auf mein Handy gestarrt und gewartet, dass sich derjenige meldet. Und das ist ganz oft ausgeblieben, dass die Person, die mit mir noch so nah am Abend vorher war, sich gar nicht mehr bei mir gemeldet hat. Und ich habe nicht verstanden, warum das so ist. Und ganz oft ist bei mir das Gefühl schon, oh, jetzt ist es mir klar. Also mit mir geht es auch einfach nicht. Mit mir, mich kann man einfach nicht lieben. Ich bin zu viel. Ich bin eigentlich für andere eine Last. Und ja, das liegt an mir. Ja. Und ich habe dann ganz schnell so den Fehler auch bei mir gesucht.
0: Wenn du bist das Problem.
2: Genau. Mhm.
0: Eines Tages, und das weiß ich aus deinem Buch, ne, hast du einen Sommerjob angenommen und da ist dir wieder ein Mann über den Weg gelaufen. Erzähl mal, was war da?
2: Genau. Also das war etwas, was ich gar nicht richtig fassen konnte von mir selbst, ja. Also auch wenn ich viele Grenzen überschritten hatte in der Vergangenheit, gab es trotzdem so moralische Grenzen, die ich hatte und die in der Zeit so wie geschrien haben, ja. So, Eva, das, was du machst, das geht überhaupt nicht, ja. Und es war damit so, dass ich in einem Gästehaus gearbeitet habe und es gab einen Kollegen, den fand ich super attraktiv. Und wir haben wirklich angefangen, so miteinander zu flirten und zu schreiben.
0: Aber ich weiß aus deinem Buch, dass er verheiratet war, ne?
2: Genau.
0: Okay. Das war eigentlich so eine Grenze für dich, so eine moralische? Sowas macht man nicht, oder?
2: Ganz genau. Also das war für mich was, wo ich nachts nicht mehr geschlafen habe. Mhm. Also es war so ein krasser Kontrast zwischen diesen, da ist so eine starke Anziehungskraft und ich kann dem irgendwie gar nicht richtig widerstehen. Und das Krasse für mich war einfach, ich habe seine Frau auch gekannt und der hatte zwei kleine Kinder und die sind auch schon ja, auf dem Arbeitsplatz gewesen. Ja, ich bin denen begegnet und ich mochte die so sehr und ich wollte denen nichts antun. Ja, und ich wusste, das, was ich mache, kann dazu führen, dass diese komplette Familie zerstört wird. Und das war was, das hat mich nicht mehr in Ruhe gelassen.
0: Aber es hat nicht gereicht, aufzuhören?
2: Also es hat sich hochgeschaukelt, dass so eine Spannung entstanden ist zwischen ihm und mir. Und er hat an einem Tag vor meiner Zimmertür gestanden. So, also man muss sich das vorstellen, dass in dem Gästehaus auch ein Trakt für Mitarbeiter war. Und ich habe damals dort auch gewohnt. Und er wusste, in welchem Zimmer ich bin und hat dann da geklopft. Und als ich aufgemacht habe, hat er mich eben angeschaut mit einem Blick, wirklich als ob er mich auffressen wollen würde, also wie so ein wildes Tier. Und ich habe mich furchtbar erschrocken und bin dann weggerannt und habe dann wirklich so einen Punkt gehabt, wo ich gemerkt habe, oh, das ist jetzt alles komplett außer Kontrolle geraten. Das ist eigentlich gar nicht das, was ich wollte. Und was ist das für eine Art von Spiel, was ich spiele? Ich baue mir selbst eine Falle, in die ich gerade reinfalle. So. Und das war ein Moment, das war die Erschütterung, die ich wirklich gebraucht habe.
0: Und was hast du dann gemacht? Wie hast du darauf reagiert? Weiter?
2: Also ich habe eine Zeit lang noch mehr in esoterischen Büchern nachgeforscht, gesucht, die ich zu der Zeit eben gelesen habe, und habe mich dann super stark und so mit Esoterik beschäftigt. Und es gab einen Autor, der hat eigentlich Bibelverse verwendet, um die zu widerlegen und seine Weltanschauung zu zeigen. Und einer dieser Zitate aus der Bibel hat mich total angesprochen. Dann hat er da beschrieben, dass Jesus sagt, dass er der Weg ist zum Vater, der einzige Weg. So, der ist die Wahrheit und das Leben, der Weg, die Wahrheit und das Leben. Und irgendwie hat das bei mir was wachgerufen. Ja. Also ich hatte schon als Kind in einem Zeltlager so eine Glaubensbegegnung, ja, so eine Begegnung mit Gott gehabt, eine persönliche. Und in dem Moment wusste ich, boah, da war ja was. Und ich hatte als Kind gelernt, dass ich in Jesus jemanden habe, der wie ein Freund ist, mit dem ich reden kann. So. Und ich habe als Kind wirklich so schon Gespräche mit Gott geführt. Ja.
0: Okay.
2: Das war dann aber über die Enttäuschung und den Schmerz in der Familie wie verloren gegangen für mich. Oder ich hatte den Zugang dazu verloren. Und in der Zeit war es so, dass ich gemerkt habe, okay, ich glaube, das Gerüst, auf das ich gebaut habe jetzt mit Meditation, positive Affirmationen, die ich jeden Tag lese und mir zuspreche. Ich mache mir positive Gedanken. Ich versuche, mir das vor Augen zu halten, was ich mir wünsche, damit das in meinem Leben eintrifft. Ich habe irgendwie gespürt, dass mich das nicht halten konnte und dass trotzdem ich ja die Kontrolle über mein Leben verloren habe, sozusagen. Mhm. Ja. Und es war so, dass ich dann den Wunsch hatte nach einer persönlichen Begegnung.
0: Ja. Also dieser Vers, den du da gelesen hast in diesem esoterischen Buch, der hat dich an Jesus und an eine Kindheitsbegegnung wieder erinnert. Und bist du dann ins Gespräch mit Jesus? Was hast du gemacht?
2: Genau, also ich habe angefangen, einfach mir vorzustellen, dass Jesus mit mir im Raum ist, und habe ganz schüchtern angefangen, mit ihm zu reden. So wie wenn man gerade jemandem zum ersten Mal begegnet oder nach einer langen Zeit jemanden wieder sieht, wo man gar nicht mehr weiß, wie ist die Stimmung zwischen uns eigentlich. Und ich habe gesagt, ach, Jesus, also ich weiß, das ist schon lange her und ich weiß gar nicht so richtig, wie ich mit dir reden kann. Aber naja, wenn du noch da bist, fände ich schon schön, wenn du mir dafür ein Zeichen gibst, dass du da bist, oder wenn du dich zeigst. So, und ja, ich habe einfach so mich daran getastet. Und ich habe schon gemerkt, dass wenn ich so angefangen habe, mich Jesus zuzuwenden, da wo ich war, so einfach in meinem Zimmer oder so, ja, dass sich so die Atmosphäre im Raum verändert hat. Also, dass ich gemerkt habe, so, ah, es ist irgendwie was Angenehmes da, ja, und ich fühle mich wohl. Und dann habe ich mich geöffnet und habe angefangen, einfach zu erzählen, wieso, naja, was ich so erlebe und wieso mein Tag war und ja, wie wenn man so Kind ist und der Vater bringt einen ins Bett und sagt so, oh, ich habe heute was erlebt, das war toll, oder ich habe heute was erlebt, das war furchtbar und schrecklich. Und so habe ich mit Gott über alles angefangen zu reden und gemerkt, da ist jemand. Und ich hatte ja diese Fragen über das Leben, darüber, wie das alles kommen konnte, dass es mir auch so schlecht ging in der Vergangenheit. Und habe dann gemerkt, ich brauche noch mehr Verständnis von Gott. Mhm. Und das hat dann dazu geführt, dass ich mir auch doch nach langer Zeit noch mal gewünscht habe, in der Bibel zu lesen.
0: Okay.
2: Genau, ja.
0: Was hast du gelesen?
2: Es gab da so eine Geschichte, in der ich mich total wiedergefunden habe, die ich da gelesen habe. Und zwar ist da Gott, der redet mit der Stadt Jerusalem wie mit seiner eigenen Tochter. Also es ist im Prinzip so ein Vater-Tochter-Gespräch, was da dargestellt wird. Also
0: Jerusalem, diese Stadt, wird personifiziert sozusagen dann?
2: Ja, okay. Genau. Mhm. Genau. Und das Gespräch ist so, dass der Vater dann sagt, weißt du, ich habe dich gefunden, als du hilflos warst. Ich habe dich, der Ausdruck ist, ich habe dich da liegen sehen in deinem Blut und in deinem Schmutz und ich habe dich aufgenommen. Also das ist ein richtig krasses Bild von Verlassenheit, was da dargestellt wird. Und das hat was ganz, ganz tief in mir berührt, das zu lesen. Und dann sagt der Vater zu seiner Tochter, ich habe dich mit meinen Händen großgezogen und ich habe dich behütet und gepflegt und deine Wunden versorgt und ich habe dir schöne Kleider gegeben und du bist groß geworden. Ja. Und ich konnte das irgendwie spüren, wie der Vater so auch zu mir spricht, wie es Gott geht mit mir, ja, dass er mich irgendwie so auch großzieht. Und dann sagt er, und als du groß und schön geworden bist, dann hast du dich den Männern hingegeben. Und du hast angefangen, mit ihnen zu schlafen. So, und du hast dich ihnen so hingegeben und das so verschwendet, was ich dir eigentlich geschenkt habe. Und auf einmal war mir klar, dass diese ganzen Entscheidungen, auch die ich selber getroffen habe, mit dazu geführt haben, dass meine Situation auch sich so ins Extreme entwickelt hat, ja, und ich immer mehr diese Verletzungen erlebt habe und Zerbrüche erlebt habe. Und dieses Kapitel, diese Geschichte endet damit, dass der Vater zu seiner Tochter sagt, aber ich habe zu dir gesagt, du sollst leben und ich möchte dir alles vergeben. Und das hat so was Tiefes in mir ausgelöst und ich wollte nur noch weinen und schreien, wirklich. Und ich habe dann gerufen, Jesus, ich möchte, dass du wirklich jetzt in meinem Leben bist. Ja. Und ich habe gerufen, Jesus, bitte vergib mir meine Schuld und meine Fehler und mach mich neu. Ich brauche echt eine Erneuerung, eine Grunderneuerung. Das, was passiert ist, da war so viel Schmutz auf meinem Leben und ich kann das nicht mehr so. Ja, und ich habe voll die Kontrolle über mein Leben verloren und ich brauche den Vater jetzt, der das Steuer wirklich übernimmt und mit mir einen sicheren Weg geht. Und als ich das so ausgerufen habe, habe ich so ein Bild gehabt, das ganz lebendig geworden ist um mich herum, dass ich schmutzige Kleider abgenommen bekomme und mir jemand weiße, reine Kleider anzieht.
0: Wow. Da ist gar nichts von Verurteilung, so diese Scham, ne? Und du bist doch schlecht, sondern das hört sich nach ganz viel Liebe an. Mhm. Oder wie hast du das empfunden?
2: Ja, ich habe in dem Moment wirklich gemerkt, dass es echt ist, vor allem, ja, also das hat sich so echt und so real angefühlt und dass es gut ist und ich habe auf einmal verstanden, dass es einen Vater gibt, ja, einen himmlischen Vater, der eigentlich nur darauf gewartet hat, dass ich zu ihm zurückfinde, dass ich zu ihm zurückkomme und ich habe mich wirklich wie reingewaschen gefühlt in dem Moment und ich wusste, okay, ich glaube, ich muss noch viele Dinge in Ordnung bringen. Und das konnte ich dann auch. Also ich bin das sofort angegangen, bin zu diesen Kollegen damals hin und habe gesagt, hey, es tut mir leid. Also ich kann das nicht mehr und das ist eigentlich nicht das, was ich wollte. Und das allerletzte, was ich wollen würde, wäre, deine Familie kaputt zu machen. Und es war ein so gutes Gespräch und ich war super erleichtert, weil er dann gesagt hat, ja, das stimmt, du hast recht. Und zwischen uns ist auch alles in Ordnung. Du brauchst dir keine Sorgen zu machen. Mhm. Ja. Und ich habe gespürt, wow, es gibt so viel, was ich noch kennenlernen kann, auch so von wie Gott ist, weil ich habe ihn ja jetzt ganz neu kennengelernt und ich glaube, ich habe dann gemerkt, er muss mir noch mal ganz neu zeigen, wie man eigentlich lebt.
0: Ja. Wie hat sich deine Beziehung zu Männern verändert?
2: Also ich würde heute sagen, es ist immer noch nicht alles einfach und ganz oft holen mich noch auch Schmerzen der Vergangenheit irgendwie ein manchmal oder ich bin manchmal auch am Boden und habe Fragen, verstehe nicht alles, was passiert. Aber ich habe ein anderes Bild auch von mir selbst. Also ich weiß jetzt, dass ich geliebt bin, dass ich gewollt bin, dass es einen Vater gibt, der mich geschaffen hat und der mich in seiner Hand hält. Und es gibt mir ganz, ganz viel Sicherheit und so ein Wissen, ach, egal was passiert, ich kann mit meinem Gott über alles reden. Er ist da und er baut mich richtig auf. So, also ich bleibe nicht in so einem Tal drinne, sondern ich kann ihn ganz schnell wieder finden. Und ich finde so Ermutigung für mich und Hoffnung für meinen Alltag.
0: Aber dieser Wunsch nach einem Partner, der war ja schon auch früh da, so jemand, der verlässlich neben dir ist. Was ist aus diesem Wunsch geworden?
2: Ja, also ich würde sagen, ja, der Wunsch ist weiterhin da nach einer tollen Beziehung, Ehe, aber er ist nicht mehr so verzweifelt. Er ist nicht mehr so krankhaft oder verkrampft, sondern es ist ein Wunsch, den Gott nochmal in mir verändert hat. So, es ist nicht alles, worauf es ankommt, sondern ja, ich weiß, dass ich das in Gottes Hand legen kann und er kümmert sich darum.
0: Was ist aus dem Gefühl der Scham geworden?
2: Also das Gefühl der Scham, das flüstert manchmal noch in mein Leben rein und sagt mir, ich sollte mich eigentlich schämen.
0: Was machst du dann ganz konkret? Das kennen doch andere auch.
2: Genau. Und dann weiß ich ganz schnell oder ich finde das ganz schnell wieder, wer ich eigentlich bin, dass ich gelebt bin und kann dann auch sagen, weißt du was, die Zeit, in der du gesprochen hast, die ist jetzt vorbei.
0: Weiß das also richtig.
2: Okay. Ja, genau.
0: Dankeschön, liebe Eva.
2: Danke auch dir.
0: Ein Gott, der sie sieht und der sie genauso liebt, wie sie sind, ohne Wenn und Aber. Weckt diese Vorstellung eine Sehnsucht in Ihnen? Vielleicht geben Sie Gott ja mal eine Chance. Wenn Sie Fragen haben, können Sie uns gerne eine Mail schreiben an studio@erfplus.de. Alles Gute Ihnen und bis bald.
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1: Vergeben und vergessen? Wir wollen Vergebung, weil wir vergessen wollen. Gott aber vergibt uns, damit wir uns erinnern, wie sehr er uns beschenkt, indem er uns bedingungslos annimmt. Wie wenig wir uns von den anderen unterscheiden, die wir sonst so leicht verurteilen, und wie weit unsere Vorstellung von uns selbst von der Wirklichkeit entfernt ist. So wird unsere Schuld also nicht vergeben, damit wir wieder ganz die Alten sein können, sondern damit wir Gott, den anderen und uns selbst neu und anders begegnen. Der Sinn der Vergebung liegt nämlich nicht darin, dass wir wieder besser dastehen, sondern dass wir Gott gegenüber dankbarer, anderen gegenüber barmherziger und uns selbst gegenüber wahrhaftiger werden.

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1: Wer im Regierungsviertel in Berlin an der Spree entlang flaniert, der kommt automatisch vorbei am Bistro Marie. Es liegt zwar in einem Gebäudeteil des Bundestags, ist aber für jedermann offen. Das Besondere am Bistro Marie, hier arbeiten Menschen mit und ohne Handicap zusammen, um ihren Gästen ein gastronomisches Erlebnis zu ermöglichen. Unser Hauptstadtkorrespondent Oliver Jeske hat vorbeigeschaut und mit zwei Mitarbeitern gesprochen.
2: In Heike Brands Brust schlagen beruflich zwei Herzen. Sie hat eine Zeit lang als Altenpflegerin gearbeitet. Später hat sie das Bistro ihres Stiefvaters übernommen. In ihr entsteht ein Wunsch. Soziales und die Arbeit in einem Restaurant verbinden, das wäre doch etwas. Wahr geworden ist dieser Wunsch im Bistro Marie.
3: Mein Herz schlägt für beides und das hier vereint auch beides. Also ich kann wirklich in beiden Bereichen mich da voll entfalten und deswegen ist es wirklich so eine Art Wunsch, Traum, der jetzt in Erfüllung gegangen ist.
2: Heike Brandt arbeitet seit 2025 im Bistro Marie im Deutschen Bundestag. Sie bildet die Servicekräfte aus. Im Bistro Marie gehen die Parlamentarier und Bundestagsmitarbeiter ein und aus. Sie essen Mittag oder trinken einen Kaffee. Auch Touristen kommen auf eine Currywurst oder einen Salatteller vorbei. Bedient werden sie unter anderem von Benjamin Dessler. Nach einem Verkehrsunfall ist sein Kurzzeitgedächtnis gestört. Zunächst hatte er Arbeit in der Gärtnerei einer Behindertenwerkstatt gefunden. Aber
4: ich wollte halt raus aus der Behindertenwerkstatt, damit ich einfach also gefühlt, dass man mit normalen Menschen wieder arbeiten kann, weil das ist für jemanden, der verunfallt ist, sehr anstrengend, mit Leuten, die so geboren sind, zu arbeiten, weil die halt mein Leben nicht verstehen können.
2: Im Bistro Marie, das zur evangelischen Johannesstift-Diakonie gehört, hat Dessler dieses Verständnis gefunden. Knapp die Hälfte seiner Kollegen hat ein Handicap. Doch alle gemeinsam sind gleichwertige Mitarbeiter in einem Team.
4: Wir leben halt Inklusion. Es ist nicht so, dass jetzt wir verstärkt werden oder nur zum Hallo sagen dastehen. Wir sind halt direkt am Gast und machen das halt auch. Wir werden nicht verstärkt. Wir dürfen richtig das uns erarbeiten, wieder am Leben teilzunehmen. Das ist halt das Tolle.
2: Wenn Benjamin Dessler im Stress doch etwas vergisst, dann gibt es einen Kollegen, der ihn erinnert. Das Konzept des inklusiven Bistros am Bundestag scheint aufzugehen. Dessler hat schon Politgrößen wie Olaf Scholz bedient. Doch das ist ihm gar nicht so wichtig. Dessler weiß, wenn es doch mal ein Stirnrunzeln auf Seiten der Gäste gibt, dann ist er nicht allein.
4: Gibt es halt auch Gäste, die es halt nicht ganz verstehen. Und das Einfachste für uns ist, weil wir unter den Kollegen alles wissen, dass wir halt es dann untereinander unterstützen und dann halt auch dann Kollegen tauschen, dann halt hingehen und es versuchen zu erklären. Und es wird halt mal angenommen, mal nicht angenommen. Aber das ist okay, das ist halt das, was wir leben. Wir leben die Inklusion und wir verstecken uns nicht.
2: Dieses kollegiale Klima scheinen auch die Gäste zu spüren. Heike Brandt erinnert sich an das schönste Kompliment, das sie einmal von einem Gast bekommen hat.
3: Man merkt nicht, dass ich aus Berlin komme. Da habe ich gesagt, ja, wie kommen Sie denn darauf? Also Sie sind voll lustig und gut gelaunt, das ist gar nicht typisch für hier.
1: Das Bistro Marie am Deutschen Bundestag. Hier arbeiten Menschen mit und ohne Handicap eng zusammen. Oliver Jeske hat es vorgestellt. Und wenn Sie neugierig sind bzw. wir Ihren Appetit geweckt haben, das Bistro Marie ist zu finden direkt an der Spree vis-à-vis des Reichstagsgebäudes.

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1: Immer wieder lesen wir in den Berichten über das Leben Jesu vor etwa 2000 Jahren. Er hat sich oft und gern in die Einsamkeit zurückgezogen. Zum Beispiel im Lukas-Evangelium Kapitel 5, Vers 16. Um wirklich allein zu sein und in Einsamkeit, braucht es Zeit. Jesus hat einsame Plätze in der Natur aufgesucht, wo weit und breit keine Menschenseele war und wo es auch möglich war, laut zu klagen oder zu rufen, ohne dass es jemanden irritierte. Um zu solch einem Ort zu kommen, brauchte er vielleicht 15 Minuten, vielleicht auch 30 Minuten. Wenn ich heute in der Natur solch einen Ort aufsuchen will, muss ich mit dem Auto irgendwo in den Wald fahren. Und selbst dann kommen vielleicht irgendwelche Jogger vorbei. Auch Jesus wurde ja immer wieder gestört. Menschen liefen ihm nach und suchten ihn. Wenn ich mich in meinem Zimmer zurückziehe, um allein zu sein, brauche ich nicht nur die wenigen Minuten, um das Zimmer zu betreten. Bis meine Gedanken zur Ruhe kommen und ich mich auf Gott ausrichten kann, dauert das. Selbst wenn das Handy im anderen Zimmer ist und mich auch sonst eigentlich nichts ablenken kann. Einer ehemaligen Kollegin habe ich davon erzählt, dass ich mich mit dem Thema beschäftige, welcher Schatz in der Stille verborgen ist. Und sie meinte dann, sie braucht das nicht. Sie sei alleinstehend und sowieso viel zu viel allein. Sie mache sich eher Musik an oder das Radio, um nicht allein zu sein. Das konnte ich verstehen. Ich versuchte ihr aber zu erklären, dass es bei meiner Suche nach Stille und Einsamkeit nicht nur darum geht, dass ich allein mit mir zurechtkomme, sondern ja auch darum, dass ich Zweisamkeit mit Gott suche. Und auch in Beziehung mit Menschen merke ich es doch, in die Tiefe geht ein Gespräch nur, wenn ich Zeit habe und auch allein bin mit dem Gegenüber. Jesus hat die Einsamkeit gesucht, aber nicht, um allein zu sein, sondern um Zeit für seinen himmlischen Vater zu haben und Zeit mit ihm zu verbringen. Und auch ich möchte das immer wieder machen, denn diese Zeiten prägen mich. Wenn ich mit Gott allein bin und mir Zeit nehme, kann ich ihn hören. Und was er sagt, ist so erfrischend, es ist wegweisend, tröstend oder auch beruhigend, je nachdem, was ich gerade brauche. Ich liebe es, allein zu sein und will mir die Zeit für Zweisamkeit mit meinem himmlischen Vater immer wieder nehmen.
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1: Zum Abschluss des Tages laden wir Sie ein, das Gebet Martin Luthers aus seinem Abendsegen mitzubeten.
2: Das walte Gott, Vater, Sohn und Heiliger Geist. Amen. Ich danke dir, mein himmlischer Vater, durch Jesus Christus, deinen lieben Sohn, dass du mich diesen Tag gnädiglich behütet hast. Und bitte dich, du wollest mir vergeben alle meine Sünde, wo ich Unrecht getan habe, und mich diese Nacht auch gnädiglich behüten. Denn ich befehle mich, meinen Leib und Seele und alles in deine Hände. Dein heiliger Engel sei mit mir, dass der böse Feind keine Macht an mir finde. Amen.
1: Und nun flugs und fröhlich geschlafen, so wie Martin Luther es empfiehlt. Wir wünschen Ihnen eine gute und gesegnete Nacht unter dem Schutz Gottes.

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1: 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Herzlich willkommen zur vierten Folge unserer fünfteiligen Reihe mit dem Titel Unterwegs mit David. Ich bin Kai-Uwe Wojcak und freue mich, dass Sie dabei sind. Als einstiger Hirtenjunge und späterer König Israels gehört David zu den prägendsten Gestalten des Alten Testaments und ist auch im Neuen Testament von großer Bedeutung. Die niederländische Referentin und Autorin Noor van Haften hat in den ersten drei Vorträgen davon erzählt, wie aus dem Hirtenjungen der König von Juda und schließlich der Herrscher über ganz Israel wurde. Seine hervorgehobene Stellung bewahrte ihn allerdings nicht davor, peinliche Fehler mit großer Tragweite zu begehen. Ich erinnere nur an seinen Ehebruch mit Bathseba und wie er ihren Ehemann in den sicheren Tod schickte. Auch im vierten Teil dieser Sendereihe macht König David keine gute Figur.
2: Also wir bleiben bei David und wir erinnern uns aus der Geschichte seines Ehebruchs und der Ermordung von Uriah, dass der Herr David Sünden vergab und dass er ihm sagte, dass er in der Zukunft mit Konsequenzen zu rechnen hatte. Und Gott hat drei Konsequenzen erwähnt in 2. Samuel 12.

0: 10 bis 12. Das Schwert sollte nie mehr von Davids Haus weichen. Es würde aus seinem eigenen Haus Unglück über ihn kommen. Und Davids Frauen würden einem anderen übergeben werden. Das sind drei Dinge. Ihr könnt wahrscheinlich nicht so schnell mitschreiben, muss auch nicht sein, denn sie werden erwähnt in 2. Samuel 12, 10 bis 12. Also in der heutigen Geschichte sehen wir einige dieser Dinge schon geschehen. Und wir betrachten zuerst ein Unglück in der Familie von David. Die Familie war groß. Ich habe heute Morgen schon gesagt, dass David viele Frauen hatte. Er hatte auch viele Nebenfrauen und er hatte viele Söhne und Töchter wahrscheinlich auch. Wir kennen einige, aber nicht alle. Es war eine Patchwork-Familie, wie man das heute sagt. Und es war eine Patchwork-Familie pur. Also so Patchwork, das ist so eine Handarbeit, wo man kleine Läppchen zusammennäht. Und es gab verschiedene Läppchen in der Familie von David und das waren seine Söhne und seine Töchter und Frauen und Nebenfrauen. Also ich habe heute Morgen gesagt, wenn man alles nachzählt in der Bibel, dann hat er vielleicht 28 Söhne gehabt. Aber es werden nur einige aufgezählt, erwähnt. Wir lesen in 1. Chronik 18, Vers 17, dass die Söhne Davids die ersten an seiner Seite waren. Das heißt, dass sie wichtig für ihn waren. Aber ob er so wichtig für sie war, das wissen wir nicht, denn er war manchmal abwesend. Und er hat manchmal auch Dinge bestehen lassen, wo er hätte eingreifen müssen. Er war nicht ein Vater, der Disziplin übte, er war ein Vater, der oft Dinge einfach geschehen ließ und dann vielleicht bei sich gehofft hat, das wird schon. Es ist besser, ich tue nichts, es ist zu kompliziert, ich lasse das sein. Und das geschieht in dieser Geschichte heute Abend auch. Wir sind in 2. Samuel 13. Absalom aber, der Sohn Davids, hatte eine schöne Schwester und die hieß Tamar. Und es geschah, dass Amnon, das war Davids ältester Sohn, sich in sie verliebte. Und Amnon bekümmerte sich so, dass er krank wurde wegen seiner Schwester Tamar, denn sie war eine Jungfrau. Und es schien Amnon unmöglich, ihr das Geringste anzutun. Also er hat hier noch noble Gedanken. Er wollte ihr nichts antun. Amnon aber hatte einen Freund und der hieß Jonadab, ein Sohn Simeas des Bruders Davids, also ein Cousin. Und Jonadab war ein sehr kluger Mann und der sprach zu ihm, warum bist du jeden Morgen so niedergeschlagen, du Königssohn? Willst du es mir nicht sagen? Und da sprach Amnon zu ihm, ich bin verliebt in Tamar, die Schwester meines Bruders Absalom. Sie war Absaloms volle Schwester und Amnons Halbschwester. Und da sprach Jonadab zu ihm, leg dich auf dein Bett und stell dich krank. Und wenn dann der Vater kommt, um dich zu besuchen, so sprich zu ihm, lass doch meine Schwester Tamar kommen und mir Speise zu essen geben und dein Essen vor meinen Augen zubereiten, damit ich zusehe und aus ihrer Hand esse, wie romantisch. Und so legte Amnon sich nieder und stellte sich krank. Und als nun der König kam, um ihn zu besuchen, sprach Amnon zum König, lass doch meine Schwester Tamar kommen, dass sie zwei Herzkuchen vor meinen Augen mache und ich von ihrer Hand esse. Der war wirklich schwer krank, oder? Der hat sich Kuchen gewünscht. Ich glaube nicht, dass man sich Essen wünscht, wenn man richtig krank ist. Auf jeden Fall. David sandte zu Tamar ins Haus und ließ ihr sagen, geh doch hin in das Haus deines Bruders Amnon und bereite ihm eine Speise. Und Tamar ging hin in das Haus ihres Bruders Amnon, er aber lag im Bett. Und sie nahm einen Teig und knetete und bereitete ihn vor seinen Augen und backte die Herzkuchen. Und sie nahm die Pfanne und setzte sie ihm vor, aber er weigerte sich zu essen. Und Amnon sprach, lasst jeder Mann von mir hinausgehen. Und da ging jeder Mann, das waren seine Knechte, von ihm hinaus. Und jetzt sind sie zu zweit. Und da sprach Amnon zu Tamar, bring mir das Essen in die Kammer, dass ich von deiner Hand esse. Und er nahm Tamar die Herzkuchen, die sie gemacht hat, und sie brachte sie ihrem Bruder Amnon in die Kammer. Und als sie ihm diese zum Essen hinreichte, da ergriff er sie und sprach zu ihr, komm her, liege bei mir, meine Schwester. Und sie aber sprach zu ihm, nicht doch, mein Bruder, schwäche mich nicht, denn so etwas tut man nicht in Israel, begehe nicht eine solche Schandtat. Und ich, wo sollte ich mit meiner Schande hin? Und du? du würdest sein wie einer der Schändlichen in Israel. Nun rede doch mit dem König, denn er wird mich dir nicht versagen. Aber er wollte nicht auf sie hören, sondern er überwältigte sie und schwächte sie, vergewaltigte sie und schlief bei ihr. Danach aber hasste Amnon sie mit überaus großem Hass, sodass der Hass, mit dem er sie verabscheute, größer wurde als zuvor die Liebe, mit der er in sie verliebt war. Und Amnon sprach zu ihr, mach dich auf und davon. Sie aber sprach zu ihm, nicht doch. Dieses Unrecht, mich wegzutreiben, ist gewiss noch größer als das andere, welches du mir angetan hast. Aber er wollte nicht auf sie hören. Und er rief seinen Burschen, also seinen Knechten, der ihn bediente, und sprach, treibe doch diese von mir hinaus und schließe die Tür hinter ihr zu. Sie trug aber ein langes, buntes Kleid, denn das trugen die Königstöchter, die Jungfrauen, als Obergewand. Und sein Diener trieb sie hinaus und schloss die Türe hinter ihr zu. Und da warf Tamar Asche auf ihr Haupt und zerriss das lange, bunte Kleid, das sie trug. Und sie legte die Hand auf ihr Haupt und lief schreiend davon. Und ihr Bruder Absalom sprach zu ihr, ist dein Bruder Amnon bei dir gewesen? Nun dann, meine Schwester, schweig still. Er ist dein Bruder, nimm dir diese Sache nicht zu Herzen. Tamar aber blieb verstört im Haus ihres Bruders Absalom. Und als der König David das alles hörte, wurde er sehr zornig. Punkt. Und? Nix. Aber Absalom redete nicht mit Amnon, weder Böses noch Gutes, denn Absalom hasste den Amnon, weil er seine Schwester Tamar geschwächt hatte. Also im Palast in Jerusalem träumt Davids ältester Sohn von seiner Halbschwester Tamar, in die er sich verliebt hat. Aber es ist keine Liebe, was er erfährt, es ist Lust. Und Amnon weiß, dass es einem Mann nach dem Gesetz Gottes verboten ist, mit seiner Schwester zu schlafen. Das steht unter anderem in 3. Mose 18 in den Versen 9 und 11. Aber das ist gerade, was er will. Die Frage ist, wie sich das organisieren lässt, dass er alleine mit seiner Halbschwester ist. Denn die Söhne und Töchter, die lebten ja getrennt voneinander. Da gab es Frauenabteilungen und Männerabteilungen. Da konnte man sich gegenseitig also nicht einfach so besuchen. Und dann spricht Amnon darüber mit seinem Cousin. Und der schlägt vor, dass Tamar eine Falle gestellt werden soll. Wie gemein. Wie durchtrieben. Amnon soll sich krank stellen und sich einen von seiner Schwester gebackenen Kuchen wünschen. Das hört sich gut an. Und das geschieht auch so, wie das geplant ist. David besucht seinen Sohn und er sagt, ich möchte Tamar hier haben. Sie backt so leckere Kuchen, das wird mir bestimmt helfen. Und David denkt, okay. Und wir sehen hier seine Gleichgültigkeit und auch seine Nachgiebigkeit als Vater. David ging manchmal sehr locker mit seinen Kindern um. Er hätte anderen sagen sollen, Amnon, du weißt, es geht nicht. Das Gesetz verbietet es, dass du deine Schwester besuchst oder dass deine Schwester dich besucht. Aber er sagt, okay, wenn du das willst, okay. Es ist völlig unangebracht, dass Tamar ihren Bruder in seinen privaten Räumen besucht, aber es geschieht. Und Amnon liegt im Bett, wir haben das gelesen, es sind Diener dabei. Und wenn Tamar ihm seine erwünschte Herzkuchen backt und diese ihm angeboten werden, dann will er sie nicht haben, dann schickt er zuerst seine Diener fort. Und jetzt sind sie nur noch zu zweit da und ist sie eine leichte Beute, oder? Sie tut arglos, was er von ihr verlangt und er ergreift sie. Und Tamar weiß, dass Gottes Gesetz es einem Mann verbietet, Sex mit seiner Schwester zu haben. Und ihr ist auch bewusst, dass Amnons Tat Blutvergießen und Disharmonie in der Familie bringen wird. Sie wird als Hure verachtet werden und Amnons Zukunft als Thronfolger Davids ist er nicht, aber das weiß er nicht, er ist der älteste Sohn, dass das nicht geht. Und sie sagt in Vers 12, tu doch diese Schandtat nicht. Und das Wort, das hier verwendet wird, hat den Beiklang eines gottlosen Handelns. So handelt man nicht in Israel, das sagt sie auch noch. Und wo sollte ich mit meiner Schande hin? Und wie soll ich meine Schmach tragen? Und du würdest sein wie einer der Schändlichen in Israel. Und in ihrer Verzweiflung schlägt sie dann ihren Halbbruder auch vor, er soll mit David sprechen, denn er wird mich dir nicht versagen. Das arme Kind denkt, dass Amnon vorhat, sie zu heiraten. und sagt ihm, dann rede doch zuerst mit Papa, mit unserem Vater, der wird vielleicht eine Ausnahme für dich machen, dass du als Bruder mich doch heiraten dürfst. Sie ist so naiv, denn das will er ja nicht. Es ist Amnon völlig egal, was sie sagt, völlig egal. Er macht nichts, sich nichts aus ihrer Verzweiflung, umso mehr Tamar ihn anfleht, umso stärker wird seine Lust. Vers 14, er wollte nicht auf ihre Stimme hören, er überwältigte sie, er vergewaltigte sie und er schlief bei ihr. Und an dem Moment, wo das vorbei ist, hasst er sie. Seine Liebe, da ist nichts mehr davon übrig. Vers 14, der Hass, mit dem er sie hasste, war größer als die Liebe, mit der er sie geliebt hatte. Und Amnon sagte zu ihr, mach dich auf und davon. Es ist, als ekelt Amnon sich auf einmal vor Tamar. Vielleicht ekelt er sich für sich selbst. Er will an diesem Moment nur eins, er will sie loswerden. Sie soll verschwinden. Und dann sehen wir sie dort stehen, entsetzt, geschockt, gedemütigt. Sie versucht, ihren Halbbruder auf andere Gedanken zu bringen. Sie will nicht fortgeschickt werden. Das wäre vielleicht noch schlimmer als das, was jetzt schon passiert ist. Sie ist zu Schande gemacht worden. Und sie kann sich einfach auch nicht mehr unter Menschen begeben, ohne von Scham zu vergehen. Das Einzige, was sie noch retten kann, ist eine Ehe mit Amnon. Aber er hört nicht auf sie. Wir stellen uns diese Situation vor, sie wird noch mehr gedemütigt, wenn Amnon seinen Diener ruft und sagt, dass er Tamar wegjagen soll. Mach dich auf und davon. Und der Diener soll die Tür hinter ihr verriegeln. Treibe doch diese von mir hinaus und schließe die Tür hinter ihr. Es geht fast nicht grober, oder? Tamar ist namenlos geworden. Er sagt, treib diese hinaus. Sag nicht einmal Tamar, sag nicht meine Schwester, treib diese und mach die Tür zu. Weg, aus, Schluss. Und dann treffen wir in Vers 18 Tamar ratlos draußen an. Sie hat es offensichtlich in aller Not noch geschafft, sich zu umhüllen mit ihrem königlichen Mantel. Nun aber zerreißt sie ihr buntes Kleid, womit sie in aller Öffentlichkeit ihre Identität als jungfrauliche Tochter des Königs ablegt. Also sie streut Asche auf ihren Kopf, ein Zeichen von Trauer. Es ist ihr nicht nur Gewalt angetan worden, sondern ihre Zukunft ist ihr entnommen worden. Sie wird nie mehr heiraten können. Als nicht mehr Jungfrau. Also hat Amnon ihre Zukunft als Mutter oder Ehefrau und Mutter abgenommen, weggenommen. Und wir sehen sie dann weinend auf der Straße. Ihre Hand hat sie auf ihr Haupt gelegt. Es ist eine total ergreifende Szene. Die Königstochter, vor allem sichtbar entledigt von ihrer königlichen Würde. Und dann, Gott sei Dank, erscheint ihr Bruder Absalom auf die Bühne. Er muss geahnt haben, was vor sich gegangen ist, was sein Halbbruder vorhatte. Und seine Frage, ist dein Bruder Amnon bei dir gewesen, deutet darauf hin. Und er will seine Schwester trösten, aber macht das ziemlich ungeschickt, oder? Mach dir nichts daraus. Bestimmt Amnon gewesen, wusste ich schon. Sie soll die Sache nicht so zu Herzen nehmen, Vers 20, aber er nimmt diese Sache sehr zu Herzen. Er nimmt Tamar auf in sein Haus. Vers 20, sie blieb verstört im Haus ihres Bruders Absalom. Und das verstört, das bedeutet so viel wie öde gelassen, woraus wir entnehmen können, dass sie nach ihrer Vergewaltigung ein zurückgezogenes Leben geführt hat im Haus ihres Bruders. Sie hat nie geheiratet. Sie ist verstört im Haus ihres Bruders geblieben. Und in dieser Familientragödie versagt David, der Vater der Geschwister, ernsthaft. Wir haben gelesen, Vers 21, er wurde sehr zornig. Im Grundtext finden wir eine Ergänzung. Da heißt es, David wurde sehr zornig, weil er ihn, Amnon, liebte, weil er sein Erstgeborener war. Also er liebte seinen ältesten Sohn und darum wollte er das Ganze vergessen. Also er hatte eher seinen Sohn im Blick als seine Tochter. Und es ist David angenehmer gewesen, um das Geschehen unter den Teppich zu fegen, als eine Konfrontation mit seinem Sohn anzugehen und ihn zu strafen. Über Tamar kein einziges Wort. Auch Tamars Mutter, das war Machal, eine Königstochter aus dem Nachbarland Geshur, bleibt in dieser Situation unsichtbar. Also Tamar lebt jetzt bei ihrem Bruder Absalom. Am Hof Jerusalems sind dringend Maßnahmen nötig. David muss mit seinem Sohn Amnon sprechen. Es sind Korrektur und eine Strafe daran, damit das Böse nicht weiter wuchert und noch mehr Schaden bringt. Es muss Klarheit geschafft werden. Es muss ein Strich gesetzt werden. Es muss das, was verkehrt war, angesprochen werden. Es muss mit Tamar gesprochen werden. Und alle diese Dinge werden versäumt. David sagt und tut, unternimmt nichts mehr. Und dieses Versagen von David führt zu einer Situation, die immer, immer grimmiger wird. Eine große Lektion in dieser Geschichte, wenn wir das Böse bestehen lassen und lieber nicht mehr darüber sprechen, damit wir es nur vergessen und hinter uns lassen, das wirkt nicht. Das wuchert weiter. Und das ist eine der großen Lektionen in dieser Geschichte, da David versagt hier. Und wenn wir dann in 2. Samuel 13 ankommen, werde ich das nur zusammenfassen, sonst führt das zu lange. Aber liest das einfach noch weiter ab, Vers 23. Es gehen 2 Jahre vorbei und in diesen 2 Jahren wird darüber geschwiegen. Es wird einfach nicht mehr darüber gesprochen. Und in Absalom hat der Hass zugenommen. In Absalom hat das Ganze durchgewirkt, weitergewirkt. Er hat seinen Bruder den Rücken gekehrt. Es heißt in Vers 22, dass ein eisernes Schweigen zwischen den beiden entstehen ist. Er redete nicht mehr mit Amnon, weder Gutes noch Böses. 2 Brüder, die einander ignorieren, die nicht mehr miteinander sprechen. Und nach vollen 2 Jahren sieht Absalom seine Chance, um seine Schwester zu rächen. Wisst ihr, es ist nichts gelöst worden. Es ist nichts gelöst worden und in Absalom ist das Ganze weitergewachsen und er hat offensichtlich immer wieder daran gedacht, was kann ich machen? Was soll ich tun? Das ist unfair, was meiner Schwester passiert ist. Und er sah ja seine Schwester täglich, weil sie bei ihm lebte. Er sah, was ihr angetan worden war. Und jetzt ist das jährliche Schafscherefest dran und Absalom lädt seinen Vater und alle seine Brüder dazu ein, alle. Und David lehnt ab, aber er genehmigt seine Söhne, mit Absalom mitzugehen zum Ort, wo die Schafe geschoren werden. Das ist immer ein großes Fest. Und auffallend ist, dass Absalom seinen Bruder Amnon extra nachdrücklich einlädt in Vers 26. Da sprach Absalom mit seinem Vater, wenn du nicht mitkommst, so lass doch meinen Bruder Amnon mit uns gehen. Und da sprach der König zu ihm, warum soll er mit dir gehen? Absalom aber drang ihn und da ließ er Amnon und alle Söhne des Königs mit ihm gehen. Also David, wach auf, frag weiter, hier wird etwas geschehen, was sehr unangenehm ist, weil du diese Sache nicht gelöst hast. Und wiederum lässt du einfach etwas gehen. Warum soll Amnon mit dir gehen? Und Absalom drang in ihm und dann ließ er Amnon gehen. Wie schlaff ist David hier als Vater? Dass er nicht nachfragt, dass er nicht nachdenkt, dass er nicht bei sich denkt, hier wird was vorbereitet. Das ist nicht gut, dass Amnon mitgeht, denn die Brüder, die sprechen so lange nicht miteinander. Und Absalom hat inzwischen seine Rache auf Amnon sehr sorgfältig vorbereitet. Er sagt seinen Dienern, dass sie Amnon während des Festes im Auge behalten sollen. Und wenn er betrunken ist, wird Absalom ihnen befehlen, Amnon zu töten. Sie sollen sich nicht fürchten, sagt er. Sie sollen bedenken, dass sie in Auftrag Absaloms handeln. Und so geschieht es auch. Und der Plan wird ausgeführt, Amnon wird ermordet und alle Brüder sind dabei. Sie machen sich alle aus dem Staube und kommen nach Vers 36, kommen sie trauernd und entsetzt zurück nach Jerusalem. Absalom aber floh, Vers 34. Absalom aber floh. Also Absalom kommt nicht nach Hause. Und man fragt sich, hat David gesagt, wieso ist Absalom nicht da, was ist geschehen? Wir lesen, dass also Amnon ist getötet, Absalom ist geflüchtet. Die Königssöhne wie auch König David, die brechen in Tränen aus. Das geschieht mindestens. Absalom ist inzwischen über den Jordan geflohen nach Geshur. Das war das kleine Land nordöstlich vom See Genezareth, wo er herkam. Sein Großvater Talmai war dort König. Und er wird dort 3 Jahre in Exil verbringen, nach Vers 38. Und fast beiläufig wird erzählt in Vers 39, dass König David Absalom nicht verfolgt, denn er hatte sich über den Tod Amnons getröstet. So, das ist einfach, oder? Da wurde ein Sohn ermordet und der Vater hat sich darüber getröstet und fragt auch nicht nach, wo ist Absalom eigentlich geblieben. Es ist eine große Nachlässigkeit und man fragt sich, warum der König auch diese Sache einfach sein lässt. Er ist nicht aufgetreten nach der Vergewaltigung seiner Tochter, nach der Ermordung Amnons unternimmt er nichts. Und das Einzige, das wir dann erfahren in Vers 37, ist, dass David die ganze Zeit hindurch Leid trug um seinen Sohn, das ist Amnon, und später, dass er sich getröstet hat. Über Absalom kein Wort. Über Absalom kein Wort. Er wird nicht gesucht, er wird nicht verfolgt. Es ist, als hat man ihn vergessen. Bis in Kapitel 14. Als aber Joab, das war der Heerführer von David und der Sohn seiner Schwester Seruja, merkte, dass das Herz des Königs sich zu Absalom neigte, da sandte er hin nach Tekoa und ließ eine kluge Frau von dort holen und sprach zu ihr, stell dich doch trauernd und ziehe Trauerkleider an, salbe dich nicht mit Öl, sondern stelle dich wie eine Frau, die lange Zeit um einen toten Leid getragen hast. Und dann sollst du zum König hineingehen und mit ihm so und so reden. Und Joab legt ihr die Worte in den Mund. Wer ergreift hier die Initiative? Joab. Der General, der Heerführer von David, merkt, dass das Herz des Königs sich zu Absalom neigt. Also der König verlangt nach seinem Sohn. Aber er unternimmt nichts. Er verlangt nach seinem Sohn, aber lässt diese faule Geschichte bestehen. Und es ist dann der Joab, der die Initiative ergreift, um etwas zu lösen. Er lässt eine kluge Frau von dort holen. Und wir werden das nicht lesen, aber sie erzählt eine kleine Geschichte, wie Nathan vorher auch David eine kleine Geschichte erzählt hatte. Wisst ihr noch, wo er dann gemerkt hat oder verstanden hat, ich habe gesündigt. Jetzt kommt auch eine Geschichte von einer Frau, sie tut sich als eine Mutter und es ist was mit ihren Söhnen geschehen, sie verlangen nach ihrem Sohn und so weiter. Und auf einmal wird David wach. Aber er setzt keine Schritte. Er macht noch immer nichts. Und Joab hat hier eine sehr positive Rolle und wie auch die kluge Frau. Sie soll den König davon überzeugen, dass er den zurückholen soll, den er verstoßen hat. So steht es in Vers 2. Gott sagt, sie will nicht das Leben wegnehmen, sondern er hat die Absicht, dass der Verstoßen nicht auch von ihm weg verstoßen bleibt, in den Versen 13 und 14. Wiederum eine kleine Geschichte, wie vorher nach Davids Sünde mit Bathsheba die Geschichte des Lammes, des armen Mannes. Der reiche Nachbar nahm ihn. Und dieses Mal geht es um Versöhnung. Und David versteht die Botschaft der Frau und er vermutet, dass Joab dahinter steckt. Und wenn die Frau das bestätigt, spricht er mit Joab und er sagt ihm, dass er nach Geshur gehen soll, um Absalom abzuholen und nach Jerusalem zurückzubringen. Das ist in Vers 21 von Kapitel 14. Der König sprach zu Joab, sehe, ich will dies tun, so geh nun hin und hole den jungen Mann Absalom zurück. Ich will dies tun, so gehe du. David, du tust nichts. Du beauftragst einen Mann, die Sache für dich zu lösen. Und so geschieht es auch. Aber es hört sich gut an, aber die Initiative ist wiederum nicht von David gekommen. Der König hat abgewartet. Und wenn wir dann die Geschichte weiterlesen, dann sehen wir, dass dann wird deutlich, dass Davids Herz noch immer für seinen Sohn verschlossen ist. Es hat danach ausgeschaut, dass er nach der Geschichte der klugen Frau verstanden hat, ich muss Absalom zurückholen. Aber sein Herz ist noch immer für Absalom verschlossen. Denn Absalom darf zurückkehren nach Jerusalem nach so vielen Jahren, aber es gibt Bedingungen. Vers 24, aber der König sagte, lass ihn wieder in sein Haus gehen, aber mein Angesicht soll er nicht sehen. Absalom darf zurückkommen, aber er darf sich nicht blicken lassen. Ist das Versöhnung? Ist das Liebe? Ist das Gnade? Und dann lesen wir, so ging Absalom wieder in sein Haus und er sah das Angesicht des Königs nicht. Absalom darf sich in Jerusalem aufhalten, aber es ist kein Willkommen. Sein Vater ist nicht zu einem Gespräch bereit. Also das, was geschehen ist, bleibt noch immer unbesprochen, unausgesprochen. Es kommt auch nicht zu einer Begegnung und erst recht nicht zu einer Versöhnung. Es wird das, was böse und verkehrt war, nicht besprochen. Und es bleibt bestehen und es wuchert weiter. Das sind Lektionen in dieser Geschichte, oder? Ganz kleine Schritte werden gesetzt, nicht von David aus, sondern weil immer andere sagen, das wäre dran, das müsstest du machen. Und ich denke, David, ich bin enttäuscht in dir. Was ist das für eine Haltung deinem Sohn gegenüber? Absalom darf unter schweren Bedingungen zurückkehren, er wird eingeladen, aber ist nicht willkommen. Er wird eingeladen, aber ist nicht willkommen. Er soll sich nicht sehen lassen. Da sagt jemand, ich will dich nicht länger abweisen oder verwerfen, aber ich will dich nicht begegnen. Solltest du vor meiner Tür stehen, dann darfst du nicht erwarten, dass ich aufmache. Und erst recht nicht, dass du reinkommst oder du darfst zurückkommen. Aber wenn ich dich bei Edeka sehe, dann drehe ich mich um. Ich werde dich nicht begrüßen. Ich will dich nicht sehen, ich wende mich ab und wage es nicht, mich anzusprechen. Ist das eine Versöhnung? Nein. Im Gleichnis Jesu über den verlorenen Sohn rennt der Vater mit ausgestreckten Armen seinem Sohn entgegen. Und der Sünder bekommt ein großes Willkommen. Es wird einen Strich gesetzt unter das, was war. Bei David-Geschichten nichts von dem allen. Wir sehen Unversöhnlichkeit. Wir sehen Härte. Wir sehen Lieblosigkeit. Und David versagt wiederum als Vater, er geht schwierige Gespräche aus dem Weg, er lässt zu, wiederum, dass familiäre Probleme bestehen bleiben. Er ließ es bestehen, dass Tamar vergewaltigt wurde. Er war böse, heißt es, aber tat nichts. Er ließ Absalom gute 2 Jahre als Geflüchteter bei seinem Großvater in Geschur hängen. Nun darf er zurückkommen, aber darf sich nicht blicken lassen. Und das heißt, dass er sich nach Absalom sehnte. Wie kann das sein? Wie komplex sind unsere Gefühle manchmal, oder? Wir sehnen uns und wir wollen doch auch nicht. Wir wollen Schritte setzen und wir schaffen das nicht. Wir wollen jemanden lieben, aber der Hass bleibt. Wie komplex ist unser Herz? Und jetzt gehen wieder 2 Jahre vorbei. Und in Vers 27 lesen wir, dass Absalom 3 Söhne und eine Tochter bekommt. Seine Tochter nennt er Tamar, nach seiner Schwester. Wir wissen nicht, wann diese Kinder geboren wurden, aber anzunehmen ist, dass einige von den 4 in Jerusalem geboren wurden, als er zurück war, aber eigentlich noch immer im Exil war, weil sein Vater ihn nicht sehen wollte. Das heißt, dass David seine Enkel nicht gesehen hat und dass die Enkel Opa nicht sehen durften, obwohl sie in derselben Stadt lebten. Absaloms Haus befand sich wahrscheinlich im direkten Umfeld des königlichen Palastes, aber er durfte seinen Vater nicht sehen und David lernte seine Enkel nicht kennen. Das ist ein hoher Preis für Unversöhnlichkeit, oder? Und man kann es fast nicht glauben, dass er so lange ausgeharrt hat, dass er so lange diese Haltung festgehalten hat, ich will Absalom nicht sehen. Und eigentlich ist Absalom nicht nur in Geschur bei seinem Großvater im Exil gewesen, sondern noch immer. Denn er war für seinen Vater wie ein Fremder. Er wurde toleriert, nicht mehr. Er hatte eine Aufenthaltsbewilligung, aber er durfte sich nicht sehen lassen. Und was wir hier bei David sehen, ist die entschlossene Verweigerung, um seinen Sohn zu vergeben und sich mit ihm zu versöhnen. Wir spüren ein Zurückhalten von Gnade. Wir sehen einen Mangel an Barmherzigkeit. Das sind alles Dinge, die David selbst so groß von Gott geschenkt bekommen hatte. Und das kann er selbst nicht aufbringen. Der Theologe Eugene Peterson nennt diese Haltung die dritte große Sünde von David. Die erste Sünde war sein Ehebruch. Die zweite Sünde war der Mord an Uriah. Und die dritte Sünde ist seine Abweisung von Absalom. Er ist fest entschlossen, um das, was er so reichlich von Gott empfangen hat, seinem eigenen Sohn zu enthalten. Gnade, Vergebung, einen neuen Anfang. Und wir sehen, dass Absalom nicht aufgibt. Er versucht zweimal über Davids Heerführer Joab in Kontakt zu treten mit seinem Vater. Joab hat sich ja um seine Rückkehr nach Jerusalem bemüht. Und jetzt aber weigert Joab, Absalom zu treffen. Er will nicht mehr. Der Heerführer Davids setzt jetzt auch einen Strich. Vielleicht hat er genug von allem oder will sich die Finger nicht brennen. Er ist ja ein Angestellter von David. Und dann greift Absalom irgendwann selbst ein. Er ist inzwischen 2 Jahre in Jerusalem. Er muss verzweifelt gewesen sein. Und er zündet ein Gerstefeld von Joab an.
1: Wow.
0: Es wird also in Brand gesteckt. Das ist rigorös, oder? Aber es wirkt. Denn Absalom bekommt Joabs Aufmerksamkeit und er kann ihm endlich sagen, was auf seinem Herzen liegt. Wir sind in 2. Samuel 14, Abvers 28 ungefähr. Er sagt, wozu bin ich von Geshur hergekommen? Es wäre besser für mich, ich wäre noch immer dort. Jetzt aber will ich das Angesicht des Königs sehen. Ich will meinen Vater sehen. Und wenn es an mir eine Schuld gibt, dann soll er mich töten. Aber alles ist besser als diese Stille. Alles ist besser als diese Entfernung, dieses einander Nähe sein, geografisch gesehen, und einander ferne sein, emotionell gesehen. Und dann wird Absalom endlich zum David gerufen. Er fällt vor seinem Vater nieder und der König küsst seinen Sohn. 2. Samuel 14, Abvers 28. Und Absalom blieb 2 Jahre lang in Jerusalem, ohne dass er das Angesicht des Königs sah. Dann aber sandte Absalom nach Joab, um ihn zum König zu schicken, aber er wollte nicht zu ihm kommen. Er aber sandte noch einmal, dennoch wollte jener nicht kommen. Und da sprach er zu seinen Knechten, habt ihr das Feld von Joab gesehen, das neben dem meinigen liegt und auf dem er Gerste hat, geht hin und zündet die an. Und da steckten die Knechte Absaloms das Feld in Brand. Da machte sich Joab auf, kam zu Absalom ins Haus und sprach zu ihm, warum haben deine Knechte mein Feld in Brand gesteckt? Und Absalom sagte, ich sandte nach dir, ließ dir sagen, komm her, dass ich dich zum König sende und sagen lasse, warum bin ich von Geshur gekommen, es wäre besser für mich, dass ich doch dort wäre. Ich möchte das Angesicht des Königs sehen. Und wenn eine Ungerechtigkeit an mir ist, so soll er mich töten. Und da ging Joab zum König hinein und sagte es ihm, und er rief Absalom und er kam zu dem König und verneigte sich vor dem König mit dem Angesicht zur Erde. Und der König küsste Absalom. Das war ein Begrüßungskuss. Nicht mehr. Man begrüßte sich damals mit einem Kuss. Und das ist natürlich ganz anders, als was wir gesehen haben bei dem Vater des verlorenen Sohnes, oder? Der ging ihm entgegen und hat ihn in die Arme genommen. Und hier ist ein Begrüßungskuss. Es ist einfach eigentlich sehr sachlich. Und diese Geschichte wird Folgen haben. Es hat sich seit der Vergewaltigung von Tamar Elend auf Elend aufgestapelt. Und für Gottes Widersacher ist das ein großes Glück gewesen. Ein großes Glück. Denn wenn jetzt niemand eingreift und die Mauern, die errichtet wurden, niederreißt, dann wird Satan den Unfrieden in der Königsfamilie zu seinem Nutzen verwenden. Wir dürfen nicht vergessen, dass Gott Großes mit David vorhatte. Und nicht nur mit ihm, sondern auch mit seinen Nachkommen. Gottes Verheißungen für David in 2. Samuel 7 sind großartig. Jesus soll aus seiner Dynastie geboren werden. Und Gott hat David gesagt in 2. Samuel 7, 16, dein Haus und dein Königreich sollen ewig Bestand haben, vor deinem Angesicht, dein Thron soll auf ewig feststehen und das alles ist jetzt in Gefahr. Denn es ist Satan gelungen, um Unfriede in Davids Haus zu bringen und es wachsen zu lassen. Und dieser Unfriede wird auch nicht an die Frauenhäuser vorbeigegangen sein. Dort herrscht sowieso Rivalität, kurz gesagt, das Haus Davids ist in Gefahr. Das Haus Davids ist in Gefahr. Der Friede zwischen David und Absalom ist Schein. Es ist nicht echt. Die Beziehung ist im Grunde zerstört und es wird nicht lange dauern, bis es zu einer Explosion kommt. Und wenn wir dann in 2. Samuel 15 ankommen, dann steht Absalom auf. Und dann entscheidet er, seinem Vater den Thron zu nehmen. Und diese Geschichte ist erst später dran. Das ist ein nächster Schritt. Wir schauen uns ganz kurz noch einige Lektionen aus dieser Geschichte an. Eine davon ist, dass die Liebe von Eltern für ihre Kinder auch Disziplin enthalten soll. Dass eine Erziehung nicht ohne Disziplin geht. Ich denke manchmal, dass gerade in unserer Zeit Prinzen und Prinzessinnen aufwachsen, denen alles erlaubt ist. Manchmal denke ich, ich bin eben alt, ich denke anders. Aber ich glaube, dass Disziplin vom Herrn kommt. Der Herr diszipliniert auch uns, oder? Und er macht das mit den besten Gedanken, Absichten. Gott möchte, dass wir seinem Sohn ähnlich werden. Gott hat uns von vor unserer Geburt gekannt und er hat immer was mit uns vorgehabt. Er möchte, dass wir seinem Sohn ähnlich werden. Er möchte mit uns ans Ziel kommen. Und das Dumme ist, dass es immer wieder Geschichten wie diese gibt, also vielleicht nicht so dramatisch, aber doch auch. Und dass Gott nicht mit uns weiterkommt, dass der Teufel seine Chance sieht und alles aufhält. Ja, es hat ganz groß angefangen natürlich mit einer Vergewaltigung. Aber vor der Vergewaltigung hat David versagt. Denn er hätte sagen müssen, Amnon, du kannst krank sein, aber deine Schwester kommt nicht in dein Schlafzimmer. So ist das bei uns nicht. Und wenn sie kommt, dann mit Dienern, aber eigentlich nein. Und David ist nachgiebig und sagt, ach du Arme, wenn du dich krank fühlst und du möchtest Herzkuchen von deiner Schwester haben, es hätte x Diener gegeben, die Herzkuchen hätten backen können. Und David ist hier nachgiebig gewesen, aber auch dumm gewesen. Dumm gewesen. Er hat einfach etwas geschehen lassen, wovon er hätte wissen können, das kann schlecht ausgehen. Und es ist schlecht ausgegangen, er hat keine Disziplin. Und dann kommt eben diese Geschichte, dann wird sie vergewaltigt. Wer nimmt sie auf? Ihr Bruder. Wo ist David? Keine Ahnung. Hat David mit Amnon noch gesprochen? Glaube nicht. Und wie war das, als er gesehen hat, dass die beiden Brüder nicht mehr miteinander gesprochen haben, Absalom und Amnon, hat er was gesagt? Nein, hat es einfach sein lassen. Und ich denke, dass wir sehr oft als Mütter und Väter, als Eltern, als Großeltern, als Tanten Dinge liegen lassen, weil es uns zu kompliziert wird, oder? Weil Korrektur nie positiv empfangen wird oder fast nie, eigentlich fast nie. Und dann denken wir, ach, wir lassen es sein. Aber damit kommt derjenige, den es angeht, zu kurz. Denn er braucht Disziplin. Und Gott weist uns auch zurecht, auch uns durch sein Wort. Und manchmal durch Umstände, wir merken, dass etwas schiefgelaufen ist. Und wir kommen nicht klar damit und wir merken, der Heilige Geist wirkt in uns, wir sollen etwas lösen, wir sollen irgendwo um Vergebung bitten, wir sollen irgendetwas gut machen. Wir sollen etwas tun, was wir nachgelassen haben und es ist so wichtig, dass wir ein Ohr oder ein Gespür entwickeln für den Heiligen Geist. Und dass wir Gottes Wort auch so gut kennen, dass wir sagen, das und das tun wir nicht. Also David, bitte, dein Sohn gehört nicht, es gehört nicht, dass er seine Schwester in sein Schlafzimmer einlädt. Steht im Gesetz. Disziplin gehört dazu. Es ist nicht schön, aber es ist notwendig. Gott ermahnt und züchtigt auch uns. Und er macht das, weil er Gutes mit uns vorhat. Das Zweite ist, dass das, was hier in Davids Haus geschieht, auch manchmal unter uns geschieht. Denn auch wir lassen Dinge manchmal liegen, oder? Wir lassen Dinge manchmal sein, weil sie uns unangenehm sind. Wir sprechen etwas nicht an. Wir schweigen darüber und wir hoffen, dass es von selber vorbeigeht. Aber es kommt vor, dass es weiter wuchert, wie das auch hier so war. Und es ist uns auch peinlich, um über unsere Fehler zu sprechen, um Dinge zu klären, um einander offen entgegenzutreten, zu sagen, wir haben Mist gebaut. Und wir haben das, was falsch war, bestehen lassen, tut uns leid. Wir haben es irgendwie nicht gewagt, das anzusprechen. Also David, bitte, deine Tochter ist vergewaltigt worden. Du hast sie nicht einmal besucht. Sie lebt jetzt bei ihrem Bruder. David, wo bist du? Also was hier in Davids Haus geschieht, kennen auch wir, denn auch wir lassen Dinge, die schwierig oder schmerzhaft sind, oft liegen. Wir zögern, in komplexen Situationen einzugreifen, weil wir Angst haben, uns in etwas zu verwickeln, was für uns unangenehm sein könnte. Ja? Wir reden besser nicht. Und das Dritte ist, dass Rachegefühle, wie sie Absalom hatte, besiegt werden sollen, bevor sie uns dazu bringen, Böses mit Bösem zu vergelten. Es wurde nichts ausgesprochen. Und Absalom ist eigentlich ganz alleine dagestanden mit seinem Kummer, mit seiner Schwester. Er hat täglich gesehen, sie ist ja verödet dageblieben, täglich gesehen, dass ihre Zukunft hin war. Dieses schöne Mädchen mit ihrem königlichen Kleid, es war nichts von ihr übrig. Sie war zerstört, ihr Leben war zerstört worden. Und man hat geschwiegen. Und ich kann mir gut vorstellen, ich kann gut begreifen, dass in Absalom eine heilige Wut, eine Wut entstanden ist über diese Situation, die so ungerecht war. Und dass er nicht nur geschwiegen hat seinem Bruder Amnon gegenüber, der der Täter war, sondern dass er auch vielleicht seinem Vater aus dem Wege gegangen ist und gedacht hat, warum machst du nichts? Warum redest du nicht mit Amnon? Ist doch dein ältester Sohn. Also so viel Unfriede in diesem Haus, so viel, das unausgesprochen blieb, so viel, das wuchert. Und der Teufel, der sich riesig freut, weil so vieles schief läuft. Und weil niemand den Mut hat, das, was geschehen ist, anzusprechen. Und vielleicht denkt ihr gerade an bestimmte Personen oder an eine bestimmte Situation, wo ihr denkt, da hätten wir vielleicht doch reden sollen. Es wäre doch besser gewesen, wenn wir das Risiko genommen hätten, selbst abgewiesen zu werden. Denn das ist ein Risiko, oder? Wenn wir Sünde ansprechen. Und wenn wir irgendwo sagen, irgendwem sagen, du, das ist nicht richtig, was da passiert ist. Da müsstest du eigentlich, wir müssen das klären. Und hier wird einfach geschwiegen. Paulus schreibt in seinem Brief an die Römer, vergeltet niemand Böses mit Bösem. Seid auf das bedacht, was in den Augen aller Menschen gut ist. Und ist es möglich, so viel an euch liegt, so haltet mit allen Menschen Frieden, rächt euch nicht selbst, Geliebte, sondern gebt Raum den Zorn Gottes. Lass dich nicht vom Bösen überwinden, sondern überwinde das Böse durch das Gute. Gebt Raum den Zorn Gottes. Das heißt, dass ich die Dinge auf jeden Fall mit Gott besprechen soll. Ich kann das nicht liegen lassen. Und wenn ich es nicht wage, mit den Menschen zu sprechen, die hier auch eine Rolle spielen, dann soll ich auf jeden Fall mit Gott sprechen und sagen, Herr, was kann man hier machen, was soll ich hier machen? Bitte, Herr, hilf uns, damit diese Situation nicht nur noch schlimmer wird. Es ist so tragisch, dass das Böse Eingang in die Familie Davids gefunden hat. Sie haben schon einiges hinter sich. Die Sache mit der Bathseba. Und Gott hat einen Strich gesetzt. Sie haben ein gesundes Kind bekommen. Sie haben neu anfangen dürfen. Gott hat David vergeben. Und jetzt kommt die nächste Phase. Und wir denken tatsächlich zurück an das, was gesagt wurde. Das Schwert sollte nie mehr von Davids Haus weichen. Es wurde hier jemand getötet, aber es hat auch mit Krieg zu tun, mit Angriffe. Hören wir später mit darüber. Es würde aus seinem eigenen Haus Unglück über ihn kommen. Wäre alles anders gelaufen, wenn David die Sache angegriffen hätte? Vielleicht, ja, wissen wir nicht. Aber wir sehen jetzt Absalom, der kann nicht schlafen und er überlegt, was kann ich machen? Ich will meine Schwester rachen. das, was geschehen ist, kann ich einfach nicht bestehen lassen. Ich sehe die Tama jeden Tag, die wohnt bei mir. Ich sehe ihre Not, ich sehe, dass ihre Zukunft hin ist. Und dann heißt es kommt aus seinem eigenen Haus Unglück über ihn, ja. Absalom brütet auf eine Idee. Und wenn wir dann ankommen in Kapitel 15, es geschah aber, dass Absalom sich Wagen und Pferde verschaffte und 50 Mann, die vor ihm herliefen. Und Absalom machte sich am Morgen früh auf, stellte sich neben dem Torweg auf, also beim Tor der Stadt. Und es geschah, wenn jemand einen Rechtsstreit hatte, sodass er zum König vor Gericht kommen musste, rief Absalom ihn zu sich und fragte, aus welcher Stadt bist du? Und dann fängt er an zu richten. Er nimmt eigentlich die Stelle seines Vaters ein. Und er bereitet etwas vor, etwas ganz Schlimmes. Er will seinem Vater den Thron nehmen. So weit kann das kommen, dass ein Übel zu einem nächsten Übel, zu einem nächsten, und dass es immer größer wird. Der Hass von Absalom war erst auf seinen Bruder gerichtet. Amnon sollte sterben. Und weil David, sein Vater, die Sache bestehen ließ, ist jetzt der Hass von Absalom auf David gerichtet. Und er will seinem Vater den Thron nehmen. Das ist nicht wenig, oder? Und da kommt es tatsächlich zu einem scharfen Kampf. Und es kommen viele Leute um. Es entstehen Parteien. Und Absalom ist ein gut aussehender Mann, ein charismatischer Mann. Der kann viele Leute auf seine Seite bringen. Und ja, es kommt ein großes Böses auf David zu. Und er muss dann zum zweiten Mal in seinem Leben flüchten. Hier hat es angefangen. Und hier hat es noch immer nicht geendet. Es geht noch immer weiter. Ich weiß nicht, wie es euch geht, aber es gibt immer wieder auch in unserem Leben Konflikte, Missverständnisse, Dinge, die schiefgelaufen sind, wo ihr vielleicht denkt, ich hoffe, dass es von sehr doch vorübergeht. Wir haben schon genug in der Familie zu tun. Und eine ganze Familie kann kaputt daran gehen, wenn man etwas bestehen lässt, was böse ist. Denn der Teufel geht umher wie ein brüllender Löwe und sucht, wen er verschlingen kann. Und wir sind sein Ziel. Wir, die wir Jesus gehören, sind sein Ziel. Er will uns von Gott trennen. Er will uns für sich gewinnen. Er will uns lösen von Gott. Er will uns für sich haben. Und solche Sachen wie diese Sache hier sind ein fantastisches Instrument für den Teufel. Da kann er was mit anfangen. Und wenn wir bitter werden oder wenn wir schweigen, wenn wir Konflikte bestehen lassen, dann freut er sich, dann läuft das gut. Und dann wird er vielleicht in unseren Herzen sprechen und sagen, du hast recht, dass du schweigst. Also Versöhnung, du musst warten, bis er oder sie auf dich zukommt. Das ist nicht deine Sache. Warte du nur ab, tu du nur nichts. Also du bist Opfer hier. Er flüstert uns Dinge ein, die entgegen Gottes Willen sind. Und darum ist es so wichtig, dass wir betende Menschen sind. Und dass wir Menschen sind, die das Wort Gottes kennen und lieb haben. Und die es wagen, danach zu handeln, beziehungsweise die es wagen, Schritte zu setzen, die unheimlich schwierig sind. Es ist oft einfacher zu schweigen, oder? Und zu hoffen, dass das, was geschehen ist, irgendwie verfliegt. Aber es verfliegt meistens nicht, es wird nur größer. Und das sehen wir in dieser unerquicklichen Situation, die angefangen hat mit einem Bub, mit einem jungen Mann, der meinte, verliebt zu sein in seiner Schwester, aber es war Lust. Das Problem hatte sein Vater auch gehabt mit Bathseba. Es war Lust und er vergewaltigt seine Schwester, ihre Zukunft ist hin, er wird sterben. Es entsteht Hass in der ganzen Familie, die ganze Familie, daran wird gerüttelt. Und Gott ist da und sagt, lasst mich helfen. Aber Gott wird nicht angerufen. Gott kommt hier nicht zur Rede. Es sind alles Menschen, die hier Dinge regeln und organisieren und versuchen, wieder in Ordnung zu bringen, aber es wird nichts in Ordnung gebracht. Lasst uns das üben, dass wir immer wieder Gott suchen. und dass wir ihm gehorchen und dass wir die Schritte setzen, die wirklich heilsam sind. Schwierig, ja. Unmöglich, menschenmöglich, ja, vielleicht. Aber doch, Gott sucht den Frieden. Und er will uns auch seinen Frieden in unserem Herzen geben. Und das geht wirklich nur dann, wenn wir gehorsam sind. Und wenn wir es wagen, in solchen furchtbaren Situationen seinen Weg zu gehen. Dann wage es, Schritte zu setzen, die zur Versöhnung führen können. Und bete. Frage Gott, dir zu helfen. Gib's nicht auf. Lass nicht das geschehen, was hier geschah, dass ein Problem nur größer wird, bis es außer Kontrolle ist. Für Gott ist es übrigens nie außer Kontrolle.
1: Tamas Leid, wie Wegsehen und Schweigen eine Familie zerreißt. Darum ging es in dieser vierten Folge des Fünfteilers mit David unterwegs. Der Vortrag der Referentin und Autorin Noah van Haften wurde Anfang des Jahres bei einer Frauenfreizeit auf der Langensteinbacher Höhe aufgezeichnet, einem Konferenzzentrum in der Nähe von Karlsruhe. Passend zum Thema hat die Autorin zwei Bücher im Franke Verlag veröffentlicht. Den Einstieg David von Gott erwählt für 12,95 € sowie die Fortsetzung König David von Gott gehalten für 15 €. Beide Bücher können Sie direkt in unserem Onlineshop bestellen. Heute in einer Woche setzen wir die Reihe über David fort. Dann geht es um den Preis der Unversöhnlichkeit und Absaloms Aufstand. Vielen Dank fürs Zuhören und bis zum nächsten Mal.
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Ich begrüße Sie zu einer weiteren Ausgabe der Sendereihe Durch die Bibel. Diesmal im Mittelpunkt aus dem Jesaja-Buch, die Kapitel 45 und 46. In den vorangegangenen Kapiteln wurde die Schöpferherrlichkeit des Gottes gelobt, der in der Geschichte handelt. Er wurde verglichen mit den stummen Göttern Babylons, die nicht handeln können. Und in den letzten Versen von Kapitel 44 wurde bereits Kyros, der große König der Meder und Perser, erwähnt. Mit ihm werden wir uns heute in Kapitel 45 weiter beschäftigen.

Der Inhalt von Kapitel 45 des Jesaja-Buches schließt sich nahtlos an Kapitel 44 an. Es geht weiterhin um Kyros, den König der Meder und Perser. Ja, es scheint so, als wäre die Kapiteltrennung hier willkürlich vorgenommen worden. Wir sollten uns allerdings daran erinnern, dass die Einteilung der Bibel in Kapitel und Verse erst nachträglich vorgenommen wurde. So kann es immer wieder mal vorkommen, dass uns die eingefügte Trennung unlogisch erscheint. Umso wichtiger ist es, Bibeltexte im Zusammenhang zu lesen. So wiederhole ich an dieser Stelle noch einmal den letzten Vers aus Kapitel 44, auf den ich bereits in der letzten Sendung eingegangen bin. Er lautet: So spricht der Herr, der zu Kyros sagt: Mein Hirte, er soll all meinen Willen vollenden und sagen zu Jerusalem: Werde wieder gebaut, und zum Tempel: Werde gegründet. Kyros wird hier fast 200 Jahre vor seiner Geburt namentlich genannt. Das zeigt, wie zuverlässig die Worte des Propheten Jesaja sind. Aber warum wurde Kyros 2 Jahrhunderte vor seiner Geburt erwähnt? Ich glaube, es gibt dafür mehrere Gründe. Der Hauptgrund war die korrekte Identifikation der richtigen Person. Als Kyros schließlich auftauchte, gab es keine Zweifel, über wen Jesaja gesprochen hatte. Kyros würde für einen Erlass verantwortlich sein, der es den Israeliten ermöglichen würde, aus der babylonischen Gefangenschaft in ihr Land heimzukehren. Außerdem offenbarte Gott Jesaja den Namen Kyros, um die Genauigkeit der prophetischen Worte zu demonstrieren. Wenn Jesajas Prophezeiung über eine Person namens Kyros, die sich in 200 Jahren erfüllen sollte, richtig war, so würde sich auch seine Prophezeiung erfüllen, dass 700 Jahre später ein Kind von einer Jungfrau geboren werden wird, das den Namen Immanuel, Gott mit uns, bekommt. Die Schriftgelehrten Israels hätten also eigentlich vorbereitet sein müssen für das Kommen Christi. Gott nennt Kyros im letzten Vers von Kapitel 44 meinen Hirten und sagt, er soll all meinen Willen vollenden und Jerusalem wieder aufbauen. In der Elberfelder Übersetzung heißt dieser Teil von Vers 28, mein Hirte, er wird alles ausführen, was mir gefällt. Wir erinnern uns, dass Gott Assyrien benutzte, um das Nordreich Israel in die Gefangenschaft zu führen. Dann benutzte er Babylonien, um Jerusalem zu zerstören und das Südreich in die Gefangenschaft zu führen. Die Menschen, die Gott hierfür gebrauchte, waren böse und schlecht, und Gott richtete sie für das, was sie getan hatten. Aber Kyros ist anders. Gott nennt ihn meinen Hirten, der Gottes Willen, wie es Gott gefällt, ausführt. Wenn wir in den Himmel kommen, werden uns wohl 2 Dinge überraschen. Zum einen, dass wir dort auf Leute treffen werden, von denen wir nicht erwartet haben, sie dort zu sehen. Ich denke, Kyros wird unter ihnen sein. Zum anderen werden wir überrascht sein, manche Menschen nicht im Himmel anzutreffen, obwohl wir fest damit gerechnet haben. Sowohl Sanherib als auch Nebukadnezar erfüllten Gottes Willen, indem sie Israel und Juda in die Gefangenschaft führten. Aber Kyros erfüllte Gottes Willen so, wie Gott es gefiel. Wir kommen nun zu Kapitel 45 und hören daraus die Verse 1 und 2. So spricht der Herr zu seinem Gesalbten, zu Kyros,

den ich bei seiner rechten Hand ergriff, dass ich Völker vor ihm unterwerfe und Königen das Schwert abgürte, damit vor ihm Türen geöffnet werden und Tore nicht verschlossen bleiben. Ich will vor dir hergehen und das Bergland eben machen. Ich will die ehernen Türen zerschlagen und die eisernen Riegel zerbrechen. Dies ist eine bemerkenswerte Prophezeiung, die erst 200 Jahre, nachdem Jesaja von ihm gesprochen hatte, in Erfüllung ging. Kyros kam aus dem Osten, aus Persien. Die Ruinen seines Grabes wurden in Pasargadae im Iran gefunden und an der Grabinschrift erkennt man, dass Kyros ein demütiger Mann war, der Gott vertraute. Die meisten großen Herrscher in der Geschichte waren Angeber und Lügner. Die von ihnen verfassten Berichte in der Geschichtsschreibung vergrößerten ihre eigene Herrlichkeit und man tut gut daran, nicht blind auf solche Berichte zu vertrauen. Aber Kyros war anders. Er stellte keine großen Ansprüche und prahlte auch nicht. Und doch eroberte er die Welt. Gott nennt Kyros seinen Gesalbten. Dieser Titel bezieht sich sonst nur auf den Herrn Jesus. Warum gibt Gott Kyros einen solchen Titel? Weil er den Willen Gottes ausführt und die Israeliten aus der Gefangenschaft führt und ihnen erlaubt, in das verheißene Land zurückzukehren. Er ermutigte außerdem die Israeliten, die nicht in das Land zurückkehrten, den Rückkehrern viele Geschenke aus Gold und Silber und andere wertvolle Dinge mitzugeben. In dieser Hinsicht war Kyros eine Art heidnischer Messias für Israel und eine vage Vorahnung desjenigen, der noch kommen würde. Die zu öffnenden Türen und Tore in Vers 2 beziehen sich eindeutig auf die vielen Tore Babylons, die Israel daran hinderten, in ihr Land zurückzukehren. Kyros öffnete diese Tore und sagte, dass die Israeliten zurück in ihr Heimatland ziehen könnten und frei wären. In Vers 3 spricht Gott nun weiter zu Kyros: »Und ich will dir heimliche Schätze geben und verborgene Kleinode, damit du erkennst, dass ich der Herr bin, der dich beim Namen ruft, der Gott Israels.« Die reichen Schätze Babylons, welche die babylonischen Könige als Kriegsbeute von allen Nationen und gerade auch von Jerusalem genommen hatten, fallen nun Kyros zu. Weiter geht es mit den Versen 4 und 5. »Um Jakobs, meines Knechts, und um Israels, meines Auserwählten Willen, rief ich dich bei deinem Namen und gab dir Ehrennamen, obgleich du mich nicht kanntest. Ich bin der Herr und sonst keiner mehr. Kein Gott ist außer mir. Ich habe dich gerüstet, obgleich du mich nicht kanntest.« Gott erwählte Kyros also, noch bevor dieser Gott kannte. Wir können davon ausgehen, dass Kyros den lebendigen und wahren Gott noch kennenlernte. Denn im Buch Esra wird berichtet, so spricht Kyros, der König von Persien: Der Herr, der Gott des Himmels, hat mir alle Königreiche der Erde gegeben, und er hat mir befohlen, ihm ein Haus zu Jerusalem in Juda zu bauen. In unserem Bibeltext kommen wir nun zu einer bemerkenswerten Aussage bezüglich der Schöpfung des Universums. In der zweiten Hälfte von Vers 6 sowie in Vers 7 spricht Gott selbst: Ich bin der Herr und sonst keiner mehr, der ich das Licht mache und schaffe die Finsternis, der ich Frieden gebe und schaffe Unheil. Ich bin der Herr, der dies alles tut. Gott sagt hier, dass er das Licht macht und die Finsternis schafft. Es gibt jedoch eine Religion, die etwas anderes behauptet. Der von Zarathustra gegründete Zoroastrismus begann in Persien. Diese Religion lehrt, dass Ahura Mazda der Gott des Lichts sei. Doch der Gott Israels sagt, er habe das Licht geschaffen und das Licht selbst ist kein Gott. Die Perser kamen der Wahrheit sehr nahe. Viele haben sich gefragt, warum sie nur einen Gott anbeteten, mitten in dem Götzendienst und der Vielgötterei der anderen Völker. Wir müssen bedenken, dass die Perser Kontakt mit dem Volk Israel hatten, und Israel war ein Zeugnis für die Welt. Im Zoroastrismus wurde die Dunkelheit Ahriman genannt, der Gott des Bösen. Doch unser Gott hat auch die Dunkelheit geschaffen.
Wenn Gott sagt, ich schaffe Finsternis und Unheil, dann klingt dies zunächst für uns befremdlich. Doch Gottes Allmacht reicht in alle Bereiche des Universums und seine Schöpfervollmacht muss auch anerkannt werden, wenn das Böse wirkt. Das macht Gott noch lange nicht zum Urheber des Bösen. Mit Unheil ist hier nicht Bösartigkeit gemeint, sondern eher Leid, Schwierigkeiten oder Tragödien. Also die Dinge, welche das Ergebnis der Sünde sind. Das ist die alttestamentliche Ausdrucksweise für die neutestamentliche Feststellung, der Sünde sollt ist der Tod. Wer sich auf Sünden einlässt, wird dafür bezahlen müssen. Heutzutage heißt es allerdings oft, Gut und Böse seien nur relative Begriffe. Und das sei gut, was man für gut hält. In der Bibel heißt es dagegen, du sollst nicht töten und du sollst nicht stehlen. Doch viele Menschen nehmen die Bibel nicht ernst. Sie fragen sich, warum sollten wir Gott gehorchen? Warum sollten wir ausgerechnet auf den Gott, den die Bibel beschreibt, hören? Nun, der Herr hat ein zwingendes Argument. Gott sagt, wenn wir der Sünde nachgeben, werden wir herausfinden, dass die Sünde sozusagen einen Zahltag hat, an dem der volle Lohn gezahlt wird. Gott sagt hier durch Jesaja, dass er das Universum so geschaffen hat, dass, wenn man die von ihm gesetzten Grenzen überschreitet, man keinen weiteren Richter oder Vollstrecker benötigt, denn Gott selbst wird sich um die Sache kümmern. In unserem Bibeltext bringt Gott also zum Ausdruck, dass er das Licht und die Dunkelheit geschaffen hat. Und damit bezieht er Stellung gegen die Anhänger des Zoroastrismus, die das Licht als Gott anbeteten. Ich lese nun Vers 8. Träufelt ihr Himmel von oben, und ihr Wolken regnet Gerechtigkeit. Die Erde tue sich auf und bringe Heil, und Gerechtigkeit wachse mit auf. Ich, der Herr, habe es geschaffen. Der Geist Gottes fällt wie ein Regenschauer auf die Erde und bringt Segen. Die Erde öffnet sich und nimmt diesen Segen auf, um selbst wiederum Segen hervorzubringen. So setzt Gott, der Schöpfer, seine Geschöpfe, nämlich hier Himmel und Erde, als seine Werkzeuge ein. In den Versen 9 bis 13 wird der Auftrag des Kyros beschrieben, den Gott ebenfalls als ein Werkzeug einsetzen wird. Ich lese zunächst Vers 9. Weh dem, der mit seinem Schöpfer hadert, eine Scherbe unter irdenen Scherben. Spricht denn der Ton zu seinem Töpfer, was machst du, und sein Werk, du hast keine Hände? Warum sollten wir mit Gott hadern und sein Handeln in Frage stellen? Wir sind nur Geschöpfe, nur der Ton in seinen Händen. Doch immer wieder hat der Mensch versucht, Gott etwas vorzuschreiben oder Gott angeklagt, dass er etwas falsch gemacht hätte. Zu diesem Anklagen sagt Gott im ersten Kapitel von Jesaja Folgendes. »So kommt denn und lasst uns miteinander rechten«, spricht der Herr. »Wenn eure Sünde auch blutrot ist, soll sie doch schneeweiß werden.« Und wenn sie rot ist wie Scharlach, soll sie doch wie Wolle werden. Wir sollten nicht mit Gott spielen, denn er kennt unsere Zukunft, aber wir nicht. Vielleicht wurde aber auch Gott vom Volk Israel gefragt, warum er einen Nicht-Israeliten zu seinem Gesalbten macht. Israel zweifelt noch an der Berufung des Kyros. In den Versen 11 und 12 unseres Bibeltextes geht Gott auf diese Infragestellung weiter ein. So spricht der Herr, der Heilige Israels und sein Schöpfer. Wollt ihr mich zur Rede stellen wegen meiner Söhne? Und wollt ihr mir Befehl geben wegen des Werkes meiner Hände? Ich habe die Erde gemacht und den Menschen auf ihr geschaffen. Ich bin's, dessen Hände den Himmel ausgebreitet haben und der seinem ganzen Heer geboten hat. Es ist interessant, dass Gott sagt, seine Hände hätten den Himmel ausgebreitet. Das ist gewiss kein Zufall. Der britische Astronom Sir James Jeans, der auch ein Christ war, entwickelte die Theorie, dass sich das Universum ausbreitet. Nach vielen Jahren der Forschung ist diese Theorie inzwischen bestätigt worden. Das Universum wird größer. Die Planeten und Himmelskörper bewegen sich voneinander weg. Gott sagt,
Ich bin's, dessen Hände den Himmel ausgebreitet haben. Er hat uns nicht gesagt, wie er das genau getan hat, aber er hat aus dem Nichts etwas geschaffen. Egal welcher Theorie man für den Ursprung des Universums anhängt, zuerst gab es nichts und dann gab es etwas. Nur Gott hat die Antwort darauf, wie dies geschah. Gott sagt, ich habe es geschaffen. Allein durch sein Wort begann das Universum zu existieren. Vers 13 in unserem Bibeltext richtet nun unsere Aufmerksamkeit noch einmal auf Kyros. Ich habe ihn erweckt in Gerechtigkeit, und alle seine Wege will ich eben machen. Er soll meine Stadt wieder aufbauen und meine Gefangenen loslassen, nicht um Geld und nicht um Geschenke, spricht der Herr Zebaoth. Weil Gott die ganze Erde gehört, muss er keinen Preis bezahlen und auch kein Geschenk bringen, um Israel zu befreien. Kyros wird die Befreiung ohne Bezahlung ausführen. Das Ziel ist, die Gottesstadt Jerusalem wieder neu aufzubauen. In den nun folgenden Versen 14 bis 25 werden die Völker aufgerufen, sich zum Gott Israels hinzuwenden. Eine zentrale Aussage in diesem Abschnitt ist, dass nach dem Gericht an Israel den anderen Völkern das Heil angeboten wird. Dabei wird das Fortbestehen Israels für alle Zeit und Ewigkeit garantiert. Vers 14 lautet: So spricht der Herr, der Ägypter Erwerb und der Kuschiter Gewinn und die hochgewachsenen Leute von Seba werden zu dir kommen und dein Eigen sein. Sie werden dir folgen, in Fesseln werden sie gehen und werden zu dir kommen und niederfallen und zu dir flehen. Nur bei dir ist Gott und sonst ist kein Gott mehr. Die afrikanischen Völker von Ägypten, Kusch und Seba sind der Beginn für den Zug der Völker nach Israel. Sie fangen an, nach Gott zu fragen. Weiter geht es mit Vers 17. Israel aber wird erlöst durch den Herrn mit einer ewigen Erlösung und wird nicht zu Schanden noch zu Spott immer und ewiglich. Israel, Gottes Eigentum, wird gerettet und zwar endgültig. Es muss erst noch gerichtet werden durch das Exil in Babylon, aber es wird in sein Land zurückkehren. So wie die Strafe aufhört, wird dann auch Israels Sünde nicht mehr gedacht. Gott wendet sich nun an alle Völker. Ihnen wurde die Ohnmacht ihrer Götzen vor Augen geführt. Nun lädt Gott sie ein, zu ihm zu kommen. So lautet Vers 22: Wendet euch zu mir, so werdet ihr gerettet, aller Welt enden, denn ich bin Gott und sonst keiner mehr. Gott verheißt allen Völkern die universale Möglichkeit, sich ihm zuzuwenden. Das ist aber nicht automatisch ein universales Heil für alle. Nur wer umkehrt und sich zu Gott hinkehrt, kann das Heil Gottes erwarten. Dann aber genauso dauerhaft wie die Rettung Israels. Gott ist der einzige Gott, darum kann er auch verlangen, dass aller Weltenden sich zu ihm hinwenden. Wendet euch zu mir, so werdet ihr gerettet. Es heißt, dass der englische Erweckungsprediger Charles Spurgeon diesen Vers 22 in einer Predigt hörte und dass dies den Durchbruch im Blick auf seine Bekehrung brachte. Lassen auch wir uns heute erneut davon ansprechen und uns Gott erneut zuwenden, denn so werden wir gerettet. Wir erreichen nun das Kapitel 46 im Buch des Propheten Jesaja. In diesem Kapitel wird der Götzendienst erneut mit ironischen Worten beschrieben. Besonders der Sturz der babylonischen Götzenbilder wird verkündet. Das mag seltsam anmuten, denn zur Zeit Jesajas war Babylonien noch nicht zu einer Weltmacht aufgestiegen und auch noch kein Feind Israels. Trotzdem war Babylonien die Quelle allen Götzendienstes für Israel damals. So passt es auch ins Bild, dass der Prophet nach der Ankündigung, dass die Götzen Babyloniens geschlagen sind, nun allen Götzendienst verurteilt und Israel auffordert, den wahren Gott nicht zu verlassen. Hören wir nun die ersten beiden Verse aus Kapitel 46. Bel bricht zusammen, Nebo ist gefallen,
Ihre Götzenbilder sind den Tieren und dem Vieh aufgeladen, dass sie sich müde tragen an dem, was eure Last war. Ja, sie können die Last nicht wegbringen. Die Götzen sind gefallen und alle zusammengebrochen und müssen in die Gefangenschaft gehen. Bel und Nebo sind babylonische Götter. Das babylonische Reich steigt erst nach dem Propheten Jesaja zu einer Weltmacht auf. Doch Jesaja ist sich mit seiner prophetischen Ankündigung so sicher, dass er die Ereignisse bereits in der Vergangenheitsform wiedergibt. Der Name des Götzen Bel ist sprachlich verwandt mit Baal und hatte die Funktion eines Göttervaters. Nebo wiederum bedeutet Sprecher oder Prophet. Die Könige Babylons setzten die erste Silbe von Nebo, also Neb, gern vor ihren eigenen Namen und drückten damit die Verehrung dieses Götzen aus. Ein bekanntes Beispiel dafür ist König Nebukadnezar. Ab Vers 3 stellt Gott nun der Hilflosigkeit der Götzen, die immer eine aufgeladene Last sind, seiner eigenen Liebe und Stärke entgegen. Vers 3 lautet: Hört mir zu, ihr vom Hause Jakob und alle, die ihr noch übrig seid vom Hause Israel, die ihr von mir getragen werdet, von Mutterleibe an und vom Mutterschoße an mir aufgeladen seid. Babylonien musste seine Götzen tragen, weil sie die Nation nicht retten konnten. Im Gegensatz dazu trägt der wahre Gott sein Volk und rettet es. Hierin zeigt sich Gottes Treue. Dies wird auch im folgenden Vers 4 deutlich. Dieser lautet: Auch bis in euer Alter bin ich derselbe und will euch tragen, bis ihr grau werdet. Ich habe es getan, ich will heben und tragen und erretten. Im Hebräischen können die deutschen Worte tragen und vergeben durch ein und dasselbe Wort ausgedrückt werden. Gott liebt sein Volk, er vergibt ihm und er trägt es. Vom Mutterleib an bis in euer Alter bedeutet auch vom Anfang bis in alle Ewigkeit. Das gilt nicht nur für das Volk Israel, sondern für jedes Individuum. Gott trägt unsere Sünden. So heißt es später auch bei Jesaja im Kapitel 53: Fürwahr, er trug unsere Krankheit und lud auf sich unsere Schmerzen. Wir aber hielten ihn für den, der geplagt und von Gott geschlagen und gemartert wäre. Außerdem trägt er unsere Sorgen und Lasten. So steht im 1. Petrusbrief, Kapitel 5, alle eure Sorge werft auf ihn, denn er sorgt für euch. Und Gott trägt auch uns heute und sagt uns Zuflucht unter seinen Armen zu. Und im 5. Buch Mose, Kapitel 33, heißt es hierzu: Zuflucht ist bei dem alten Gott und unter den ewigen Armen. Er hat vor dir her deinen Feind vertrieben und geboten, vertilge. Doch kommen wir zurück zu Kapitel 46 im Buch des Propheten Jesaja. Es geht weiter mit Vers 5. Wem wollt ihr mich gleichstellen und mit wem vergleicht ihr mich? An wem messt ihr mich, dass ich ihm gleich sein soll? Erneut wird die Sinnlosigkeit des Götzendienstes kritisiert. Gott kann mit niemandem verglichen werden, denn er ist unendlich und wir sind endlich. Wir leben in einem endlichen Universum. Deshalb gibt es nichts und niemanden, mit dem Gott verglichen werden könnte. Er kann nicht auf unsere Sprache reduziert werden, ohne dabei alle Bedeutung zu verlieren. Gott kann nicht in die menschliche Sprache übersetzt werden. Das ist ein Grund, warum Gott Mensch wurde. Nur durch Jesus Christus können wir Gott kennen. Er offenbarte Gott. Vers 6 beschreibt nun weiter den Götzendienst. Sie schütten das Gold aus dem Beutel und wiegen das Silber mit der Waage dar und dingen den Goldschmied, dass er einen Gott daraus mache, vor dem sie knien und anbeten. Dieses metallene Götzenbild übertrifft das hölzerne Bild in Schönheit und Wert. Der Reichtum des Menschen spiegelt sich in den Ausgaben für die Herstellung seines Götzen wider. Wer nicht viel Geld hat, kann sich nur einen billigen Gott leisten. Wer reich ist, hat auch einen reichen Gott. Das führt tatsächlich dazu, dass die Menschen ihre eigene Handwerkskunst anbieten.
Das ist wirklich Selbstanbetung, eine Form des Humanismus. Nun wird beschrieben, wie die Götzen herumgetragen werden. So heißt es in Vers 7, sie heben ihn auf die Schultern und tragen ihn und setzen ihn nieder an eine Stätte, dass er stehe und nicht von seinem Ort rücke. Schreit einer zu ihm, so antwortet er nicht und hilft ihm nicht aus seiner Not. Die Menschen schleppen also ihre Götzen mit sich herum und wenn sie nach Hause kommen, wird der Götze in eine Ecke gestellt. Im Gegensatz zum lebendigen Gott können diese Götzen keine Geschichte machen. Sie stehen stumm in der Ecke. Gott spricht in den Versen 8 und 9 weiter: Gedenkt doch daran, ihr Abtrünnigen, und nehmt's zu Herzen. Gedenkt des Vorigen, wie es von alters her war. Ich bin Gott und sonst keiner mehr. Ein Gott, dem nichts gleicht. Israel ist weiterhin abtrünnig. Es ist immer noch blind und taub. Doch Gott sagt, die Abtrünnigen sollen es sich zu Herzen nehmen. Hier wird die Barmherzigkeit seiner Vergebung deutlich. Israel soll sich an das frühere Handeln seines Gottes erinnern. Ich lese nun noch die Verse 10 bis 13 im Zusammenhang. Diese beschließen das 46. Kapitel im Buch des Propheten Jesaja. Gott spricht: Ich habe von Anfang an verkündigt, was hernach kommen soll, und vor Zeiten, was noch nicht geschehen ist. Ich sage, was ich beschlossen habe, geschieht, und alles, was ich mir vorgenommen habe, das tue ich. Ich rufe einen Adler vom Osten her, aus fernem Lande, den Mann, der meinen Ratschluss ausführe. Wie ich's gesagt habe, so lasse ich's kommen. Was ich geplant habe, das tue ich auch. Hört mir zu, ihr trotzigen Herzen, die ihr ferne seid von der Gerechtigkeit. Ich habe meine Gerechtigkeit nahe gebracht, sie ist nicht ferne, und mein Heil säumt nicht. Ich will zu Zion das Heil geben und in Israel meine Herrlichkeit. Soweit die Verse 10 bis 13. Gott hat es von Anfang an verkündet. Hier können wir an den Bund bei Mose denken, in dem Segen für Gehorsam und Fluch für Ungehorsam verkündet wurde. Was Gott beschließt, das geschieht. Was er redet, das wird er auch geschehen lassen. Die Frage ist, ob Israel an dieses rettende Wort glaubt. Aber Israel ist immer noch trotzig. Und doch hat Gott durch die Berufung des Kyros seine Gerechtigkeit nahe gebracht. Heil und Herrlichkeit stehen für Israel bereit. Das hat Gott zugesagt.

In dieser Sendung haben wir uns mit den Kapiteln 45 und 46 aus dem Jesaja-Buch beschäftigt. Kyros und sein Auftrag, Israel aus dem Exil zu holen und die Stadt Jerusalem wieder aufzubauen, wurde genau beschrieben. In der nächsten Folge aus der Reihe Durch die Bibel wird es darum gehen, wie Gericht gesprochen wird über Babylonien. Ich hoffe, Sie nehmen sich wieder Zeit für uns. Auf Wiederhören und ein herzliches Gott befohlen.

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1: gut. Er war einer der einflussreichsten geistlichen Schriftsteller des 20. Jahrhunderts. Seine Bücher berühren bis heute Millionen Menschen in aller Welt. Und obwohl er ein brillanter Akademiker war, verließ er diese Welt des Erfolgs, um seine letzten Lebensjahre als Seelsorger in einer Gemeinschaft für Menschen mit und ohne Behinderung zu verbringen. Die Rede ist von Henry Nouwen. Er starb vor 30 Jahren am 21. September 1996. Hier im Lesezeichen erinnern wir an ihn. Durch diese Sendung begleitet sie Kai-Uwe Wojczak.

0: Henry Nouwen wird 1932 in den Niederlanden geboren. Schon als Kind will er Priester werden. Er studiert Theologie und Psychologie, wird Professor für Psychologie und Seelsorge, unter anderem in Yale und Harvard in den USA. Mit Mitte 50 trifft er eine Entscheidung, die viele überrascht. Er gibt seine prestigeträchtige Karriere auf und zieht in eine Gemeinschaft, in der Menschen mit und ohne geistige Behinderung zusammenleben. Bis zu seinem plötzlichen Tod, da ist er gerade mal 64 Jahre alt, ist Henry Nouwen Teil dieser Gemeinschaft. Im Laufe der Zeit hat er mehr als 40 Bücher geschrieben. Weltweit wird er geschätzt. Seine geistlichen Schriften sind Bestseller. Für manche Menschen werden sie zu Begleitern in verschiedenen Lebenssituationen. Wie zum Beispiel für Jürgen Werth. In seinem eigenen Buch mit dem Titel Leuchtspuren erzählt der Buchautor, Liedermacher und frühere Chef des IRF, was ihm die Schriften von Henry Nouwen bedeuten. Jürgen Werth beginnt seinen Text mit einem Museumsbesuch in St. Petersburg.
1: Hier hat er gestanden oder gesessen. Hier hat er geschaut und gestaunt und gebetet, manchmal stundenlang. Als ich zum ersten Mal seinen Platz einnehme, verstehe ich seine Faszination. Die Rückkehr des verlorenen Sohnes von Rembrandt van Rijn, ein kolossales Gemälde in der Eremitage in St. Petersburg, berührt und bewegt mein Innerstes. Vielleicht hätte ich es 1994 bei meinem ersten Besuch in St. Petersburg gar nicht besonders beachtet, wenn ich nicht ein paar Jahre zuvor dieses Buch gelesen hätte. Nimm sein Bild in dein Herz. Henry Nouwen, der wunderbare niederländisch-amerikanische Autor, Priester, Psychologe und Seelsorger, hat es geschrieben. Ein ganzes Buch über ein Bild und über die Geschichte, die es erzählt. Es ist vielleicht die zentrale Geschichte des Neuen Testaments, des christlichen Glaubens überhaupt. Ein Mensch hatte zwei Söhne. So beginnt sie im guten alten Lutherdeutsch. Um dann eine zutiefst anrührende Geschichte von einem, nein, eigentlich von zwei verlorenen Söhnen zu erzählen. Und von ihrem barmherzigen Vater, der alle Verhaltensregeln, die damals galten, ignoriert. Eine Schlüsselgeschichte für das menschliche Zusammenleben. Mehr noch aber die Schlüsselgeschichte über den Vater im Himmel, der seinen verlorenen Söhnen und Töchtern in Jesus Christus entgegenläuft und sie neu willkommen heißt in seiner Welt. Wann immer ich Menschen zu erklären versuche, wer Gott ist, erzähle ich diese Geschichte. Es ist nämlich meine Geschichte, unsere Geschichte und eben auch die von Henry Nouwen. In seinem Buch hat er sie anhand des Rembrandt-Gemäldes neu erzählt und entfaltet. Er hat dabei auf Entdeckungen und Einsichten des amerikanischen Gelehrten Kenneth E. Bailey zurückgegriffen, der viele Jahrzehnte im Nahen Osten gelebt und gelehrt hat und darum noch tiefer als wir westlich geprägten Menschen verstehen konnte, welche revolutionäre Wucht in dieser Geschichte steckt. Und gesteckt hat, damals, als Jesus sie erzählt hat. Ein Vater, der seinem Sohn den Anteil am Erbe auszahlt, der ihn ziehen lässt, der Tag für Tag auf ihn wartet, der ihm, als er ihn am Horizont erblickt, entgegenrennt, der ihn, der von den Schweinen kommt, in die Arme schließt, ihm den Familienring und damit alle Rechte am Familienbesitz zurückgibt, noch bevor dieser so richtig um Vergebung gebeten hat, der ein großes Fest für diesen Hallodri veranstaltet. Das alles muss in den Ohren der damaligen Zuhörer skandalös geklungen haben. So etwas gab es damals nicht. Und das gibt es wohl heute bei uns Menschen auch nicht. Auch Rembrandt van Rijn, der niederländische Maler und Kupferstecher, hat die Geschichte wohl tiefer verstanden als die meisten anderen. Das offenbart jeder Pinselstrich seines gewaltigen Gemäldes. Als ich das Werk zum ersten Mal im Original ansehen durfte, war ich mit Tom, einem amerikanischen Freund und Kollegen in Russland unterwegs, um die Menschen zu besuchen und zu ermutigen, die in Russland unsere gemeinsame christliche Radioarbeit verantworteten. Mein Freund sah das Bild mit noch anderen Augen an als ich. Sein Sohn hatte gerade beschlossen, seine Familie zu verlassen. Und die Tochter hatte ihm just an diesem Tag offenbart, dass sie sich in eine Frau verliebt hat. Tom stand mit feuchten Augen vor dem Gemälde und war Vater und verlorener Sohn zugleich. Doch er wusste sich in die Arme genommen vom himmlischen Vater und wollte nun selbst ein solcher Vater sein. Das Buch über dieses Bild hat mich auf geheimnisvolle Weise mit Henry Nouwen verbandelt. Ich kannte den Autor jedoch schon vorher durch sein Buch »Ich hörte auf die Stille«. Es ist ein Tagebuch, das während seines Aufenthalts in einem Trappistenkloster entstanden und 1978 erschienen ist. Dieses Buch hatte mich nachhaltig beeindruckt und später sogar zu einem Lied mit demselben Titel inspiriert. Schon beim Lesen dieses Tagebuchs hatte ich seinen Herzschlag gespürt, einen Herzschlag, der einen ähnlichen Rhythmus zu haben schien wie mein eigener. Immer wieder habe ich nach den Büchern von Nouwen gegriffen, habe seinen Weg verfolgt, habe mich von ihm liebevoll inspirieren und provozieren lassen. Manchmal kommen mir die Tränen, wenn ich Texte von ihm lese. Es ist wohl vor allem sein ehrlicher und sensibler Umgang mit den eigenen Fragen, Zweifeln, Brüchen. Da schreibt nicht einer, der weiß, sondern einer, der fragt und sucht, der noch unterwegs ist und seine Leserinnen und Leser mitnimmt auf die Reise, auf eine Reise zu sich selbst, zu den Menschen, zu Gott. Dass Henry Nouwen später seine Universitätskarriere aufgab, um in Toronto für geistig und körperlich behinderte Menschen in einer Einrichtung der Arche da zu sein, hat mich immer wieder vor die heikle Frage gestellt, was wirklich wichtig ist im Leben. Karriere, Anerkennung, Reputation oder Liebe und Barmherzigkeit? Und vor die Frage, was ich eigentlich mit meinem Leben bewirken möchte. So vieles sieht von außen betrachtet so gut und geistlich aus, dient aber oft vor allem dazu, das eigene Ego zu befriedigen. Beim Eintritt in meinen Ruhestand habe ich mich wieder an Henry Nouwen erinnert. Über seine Ankunft damals in Toronto schrieb er, dass niemand von seinen neuen Freunden je ein Buch von ihm gelesen hatte. Niemand wusste, dass er Professor in Harvard gewesen war. Sie wussten nicht einmal, was Harvard ist. Auf einmal war ich nur noch Henry, schreibt er. Das tut weh und es tut gut, weil es befreit und weil es offenlegt, worauf es im tiefsten und letzten ankommt. Ämter und Titel und Auftritte und Veröffentlichungen sind von vorübergehender Bedeutung. Was bleibt, ist das Herz. Im Jahr 2023 erschien ein letztes Buch von Henry Nouwen mit dem Titel »Loslassen und Fliegen«. Ich durfte es in 4 Folgen für die Sendereihe Lesezeichen auf ERF Plus lesen. Nouwen hat es nicht mehr selbst geschrieben, natürlich nicht. 1996 war er völlig überraschend an einem Herzinfarkt gestorben, nach seinem letzten Besuch in St. Petersburg. Das Buch hat eine frühere Mitarbeiterin von ihm aus alten Aufzeichnungen, Textfragmenten und Tagebucheinträgen zusammengestellt. Es erzählt die Geschichte von Henrys Freundschaft mit einer Gruppe von Zirkusartisten, den Trapezkünstlern Flying Rodleys. Von der ersten Begegnung an war Henry von ihrer Kunst fasziniert. Immer wieder hat er sich ihre Vorführungen angesehen. Er war sogar eine Weile mit ihnen auf Tour gewesen. Bei den Trapezkünstlern hat er Entscheidendes für das Leben und für den Glauben gelernt. Zum Beispiel das. Es gibt bei diesen artistischen Vorführungen stets Flieger und Fänger. Die Flieger müssen nur fliegen. Sie dürfen nicht versuchen zu fangen, sonst brechen sich beide, Flieger und Fänger, die Handgelenke. Die Flieger sollen nichts weiter als die Arme ausstrecken und darauf vertrauen, dass der Fänger sie fängt. Der Fänger mag vielleicht ein Mensch sein. Vor allem aber ist es Gott. Einmal notierte Henry Nouwen: Du warst der Geliebte, bevor du geboren wurdest. Und du wirst auch nach deinem Tod der Geliebte sein. Das ist die Wahrheit deiner Identität. Das bist du, ob du dich schlecht oder gut fühlst oder was immer die Welt dich denken oder erfahren lässt. Du gehörst zu Gott von Ewigkeit zu Ewigkeit. Das Leben ist nur eine Unterbrechung der Ewigkeit, nur eine kleine Gelegenheit, ein paar Jahre lang zu sagen, ich liebe dich auch. Henry hat diese Liebe ein Leben lang gesucht und immer wieder neu gefunden. Er ist geflogen und er ist aufgefangen worden, von Menschen und vom himmlischen Fänger. So wie im biblischen Gleichnis die beiden verlorenen Söhne vom barmherzigen Vater aufgefangen wurden. Und ich will mich auch auf das Fliegen beschränken, will darauf verzichten, Gott in den Griff zu bekommen. Ich will vertrauen, mich ihm anvertrauen. Jetzt schon und erst recht dann, wenn mir der letzte Flug verordnet wird.

Jürgen Werth las aus seinem Buch Leuchtspuren von Vorbildern und persönlichen Begegnungen, die durchs Leben tragen. Sie hörten das Kapitel über den Priester, Schriftsteller und Seelsorger Henry Nouwen.

0: In seinem Text über Henry Nouwen hat Jürgen Werth eine Lesezeichenreihe erwähnt, in der wir das Buch »Loslassen und Fliegen« vorgestellt haben. Es enthält unter anderem die Geschichte von Henry Nouwens Freundschaft mit einer Gruppe von Zirkusartisten, den Trapezkünstlern Flying Rodleys. In dieser Lesezeichenreihe betonte meine Kollegin Martina Eibach, dass Henry Nouwen einerseits Beziehungen zu anderen Menschen suchte. Für etliche Jahre bis zu seinem Tod übernahm er die geistliche Leitung der Arche-Gemeinschaft in Kanada. Aber es gab in seinem Leben auch negative Empfindungen. Hier ein Ausschnitt aus der Lesezeichensendung von 2023 mit Martina Eibach und Jürgen Werth als Sprecher.
1: Ebenfalls bis zu seinem Tod kämpfte er selbst mit vielen Ängsten, mit Einsamkeit und Unsicherheit in Bezug auf Beziehungen. Er wünscht sich Gemeinschaft und leidet gleichzeitig daran, dass es ihm so schwer fällt, Nähe zu erleben. Häufig ist er etwas unbeholfen im Kontakt. Bei den Flying Rodleys fühlt er sich jedoch sofort angenommen. Die 5 Artisten rund um den Leiter Rodley Stevens nehmen ihn so, wie er ist. Und es entsteht in den letzten 5 Jahren seines Lebens eine besondere Freundschaft.
2: Als ich die Flying Rodleys zum ersten Mal sah, hatte ich das Gefühl, dass sie meine tiefste Sehnsucht, vollkommen frei und vollkommen sicher zu sein, zum Ausdruck brachten. Für mich ist es außerordentlich faszinierend, dass diese Kunst nur gelingen kann, wenn alle Mitglieder gegenseitig voll aufeinander konzentriert sind. Sie müssen immer wissen, wo jeder von ihnen ist. Dann entsteht Harmonie. Die Schönheit der menschlichen Gemeinschaft wird in diesem Akt sichtbar.
1: Kennengelernt haben sich der Priester und die Artisten 1991. Zusammen mit seinem Vater besucht Henry Nouwen in Freiburg eine Aufführung des Zirkus Simonide Barum und ist absolut fasziniert von der Nummer der fliegenden Trapezkünstler. Er versucht, in Kontakt zu kommen und erlebt, dass alle 5 Mitglieder ihm offen begegnen und seine Fragen gerne beantworten. Henry will herausfinden, was es mit dem Fliegen, dem Fallen, dem Gefangen- und Gehaltenwerden auf sich hat. In den folgenden 5 Jahren vertieft sich die Freundschaft immer mehr. Henry kommt regelmäßig zu Besuch und mag es, jeweils für einige Tage im Jahr mit dem Zirkus unterwegs zu sein. Den Höhepunkt des Besuchs im Jahr 1993 erlebt er, als er sich auf Rodleys Einladung einlässt, selbst mal am Trapez zu schwingen. Es liest Jürgen Werth.
2: Ich klammere mich an dem Podest fest mit mehr Angst, als notwendig ist. Dies ist ein sicherer Ort. Aber wenn ich hinunterschaue ins Netz, wird mir Angst und Bange. Nach seiner Probe mit John kommt Rodley mit dem Sicherheitsgürtel auf das Podest. Carlin legt mir den Sicherheitsgürtel um und Rodley hakt ihn in den Seilen ein. Er pudert meine Hände und bittet mich, den Holm zu packen. Das birgt ein gewisses Risiko, denn der Holm ist ein ganzes Stück von dem Podest entfernt. Hab keine Angst, macht Rodley mir Mut. Ich halte dich und stoße dich erst vom Podest, wenn der Holm fest in beiden Händen liegt. Halte beim Schwingen deine Beine gerade, rät er mir. Nicht die Knie beugen. Wenn du genug hast und ins Netz fallen möchtest, warte, bis ich sage hopp und dann lass die Stange los und zieh die Beine an den Körper, dann fällst du in einer sitzenden Position ins Netz. Ich packe den Holm mit einer Hand. Rodley steht hinter mir und schlingt seinen Arm um meine Taille. Dann lege ich die andere Hand an den Holm. Du musst die Arme gerade halten, erklärt mir Rodley. Dann hebt er mich vom Podest. Es ist großartig, durch das Zirkuszelt zu schwingen. Gar nicht beängstigend. Einfach vor- und zurückschwingen. Nach ein paar Schwüngen ruft Rodley, beim nächsten Schwung, lass los. Dann ruft er, hopp. Ich lasse den Holm los, ziehe die Knie an und falle ins Netz. Das Netz ist gar nicht so tief unten, wie ich gedacht hatte. Joe, der die mit meinem Sicherheitsgurt verbundenen Seile hält, bremst den Sturz noch ein wenig ab. Rodley lädt mich ein zu einem zweiten Versuch und wieder klettere ich hoch zu dem Podest, werde von Rodley heruntergestoßen und lande im Netz. Erst später wird mir klar, dass ich die Gelegenheit, den Schwung zu verstärken und einige stärkere Schwünge zu machen, nicht genutzt habe. Ich ermüdete schnell und erkannte, dass ich wegen meiner Nervosität und meiner nicht trainierten Muskeln das nicht noch ein drittes Mal probieren konnte.

0: Das Fliegen und Fangen, ein Akt des Vertrauens. Eine körperliche Erfahrung, deren Bedeutung Henry Nauen ahnt und über die er gerne schreiben möchte. Doch wie fasst man diese Dynamik und Vielschichtigkeit in Worte? Im folgenden Frühjahr erhält Rodley ein Paket von Henry mit einem Exemplar seines neuesten Buches, Der Spiegel des Jenseits. Schon öfter hatte er von seinem Priesterfreund Bücher geschenkt bekommen, hatte diese aber nie gelesen. Da er jedoch wusste, dass Henry darin die Flying Rodleys erwähnen wollte, ist er neugierig und liest die Seiten, die Henry für ihn markiert hat.
1: Eines Tages saß ich mit Rodley, dem Leiter der Truppe, in seinem Wohnwagen zusammen und unterhielt mich mit ihm über das Fliegen. Als Flieger, sagte er, muss ich vollkommenes Vertrauen in meinen Fänger haben. Die Öffentlichkeit denkt vielleicht, dass ich der große Star am Trapez bin. Aber der eigentliche Star ist Joe, mein Fänger. Er muss innerhalb von dem Bruchteil einer Sekunde für mich da sein und mich in der Luft auffangen, wenn ich im langen Sprung auf ihn zukomme. »Wie funktioniert das?«, fragte ich. »Das Geheimnis«, führte Rodley aus, »ist, dass der Flieger nichts und der Fänger alles tut. Wenn ich zu Joe fliege, muss ich einfach nur meine Arme und Hände ausstrecken und darauf warten, dass er mich fängt und sicher über die Schürze hinter der Fangstange zieht.« »Du tust gar nichts?«, staunte ich. »Nichts«, wiederholte Rodley. »Das Schlimmste, was der Flieger tun kann, ist zu versuchen, den Fänger zu fangen. Ich brauche Joe nicht zu fangen. Es ist Joes Aufgabe, mich zu fangen. Wenn ich Joes Handgelenke packen würde, könnte ich sie brechen. Oder er könnte meine brechen. Und das wäre das Ende für uns beide. Ein Flieger muss fliegen und ein Fänger muss fangen. Und der Flieger muss mit ausgestreckten Armen darauf vertrauen, dass sein Fänger für ihn da sein wird.« Die Überzeugung, mit der Rodley dies erklärte, erinnerte mich an die Worte Jesu: »Vater, in deine Hände befehle ich meinen Geist.« Sterben ist, auf den Fänger zu vertrauen. Sich um die Sterbenden zu sorgen, ist zu sagen: »Hab keine Angst. Denke daran, dass du Gottes geliebtes Kind bist. Er wird da sein, wenn du deinen langen Sprung machst. Versuche nicht, ihn zu packen. Er wird dich auffangen. Strecke einfach deine Arme und Hände aus und vertraue, vertraue, vertraue.«

0: Gerne möchte Henry Nauen seine Faszination für die Trapezkunst mit anderen Menschen teilen. Da er scheinbar nicht die passenden Worte findet, entsteht die Idee für einen Film über die Flying Rodleys. Er findet einen Produzenten und schon bald beginnen die Dreharbeiten. In einem Interview beschreibt der Autor seine Begeisterung für die Zirkusartisten.
1: Wissen Sie, als ich die Rodleys näher kennenlernte, erkannte ich auch, dass sie keine ideale Familie sind. Keine Familie ist vollkommen. Bei ihnen gibt es Konflikte und Auseinandersetzungen. Sie erleben Schwierigkeiten, körperliche, geistige und geistliche. Sie sind auch nur Menschen, wie wir. Aber sie sagten zu mir, wenn du aufs Trapez steigst, vergiss alles andere, sei einfach da und sei ganz da. Und hier sind wir nun. Menschen mit vielen Konflikten, Schwierigkeiten, Sorgen, Ängsten, Schuldgefühlen, Hoffnungen, all das. Aber irgendwie gibt die Fähigkeit, vollkommen anwesend zu sein in der Gegenwart, eine Art Einblick in die Ewigkeit. Die Rodleys lehren mich durch das, was sie sind, etwas mehr darüber, worum es bei meiner tiefsten Suche eigentlich geht. Einen anderen Menschen aufzufangen, der auf dich zugeflogen kommt. Ihn zu fangen, damit er nicht ins Netz stürzt. Das ist eine sehr intime Angelegenheit. Man bewahrt sich gegenseitig vor dem Absturz.

0: Wie menschliche Gemeinschaft gelingen kann und welche Kraft in ihr liegt, das ist für Henry Nauen schon lange ein Thema. Er macht sich viele Gedanken darüber, was es heißt, einander bedingungslos zu lieben.
1: Es ist keine sentimentale Liebe, die alles billigt und immer zustimmt. Es kann auch eine Liebe sein, die konfrontiert, aber sie ist nicht an Bedingungen geknüpft. Bedingungslos zu lieben bedeutet nicht, dass wir alles billigen, was der Mensch, den wir lieben, tut. Es ist nicht immer leicht zu glauben, dass wir bedingungslos geliebt werden, wenn diejenigen, die wir lieben, eine gegenteilige Meinung als wir vertreten oder uns ablehnend gegenüberstehen. Aber das ist die Liebe, mit der uns Gott liebt und mit der wir einander lieben sollen. Diese bedingungslose Liebe ist die Liebe, zu der Jesus uns aufruft, wenn er uns sagt, dass wir unsere Feinde lieben sollen. Doch ihr sollt eure Feinde lieben und Gutes tun und leihen, wo ihr nichts zurückerhoffen könnt. Dann wird euer Lohn groß sein und ihr werdet Söhne des Höchsten sein, denn auch er ist gütig gegen die Undankbaren und Bösen. Lukas, Kapitel 6, Verse 32 bis 35. Das erscheint so vollkommen unrealistisch. Ist nicht ein Burnout vorprogrammiert, wenn wir geben, ohne zu empfangen? Die Antwort ist ziemlich einfach. Nein, es ist nicht unmöglich, bedingungslos zu lieben, weil wir bedingungslos geliebt sind. Gott hat uns schon geliebt, bevor wir auf die Welt kamen. Und Gott wird uns immer noch lieben, nachdem wir gestorben sind. Du warst der Geliebte, bevor du geboren wurdest. Und du wirst auch nach deinem Tod der Geliebte sein. Das ist die Wahrheit deiner Identität. Das bist du, ob du dich schlecht fühlst oder gut, oder was immer die Welt dich denken oder erfahren lässt. Du gehörst zu Gott von Ewigkeit zu Ewigkeit. Das Leben ist nur eine Unterbrechung der Ewigkeit, nur eine kleine Gelegenheit, ein paar Jahre lang zu sagen, ich liebe dich auch.

In diesem Lesezeichen erinnerten wir an den Theologen, Priester und Psychologen Henry Nouwen. Der Anlass ist sein 30. Todestag. Er starb am 21. September 1996 und gehörte zu den bedeutendsten geistlichen Schriftstellern des 20. Jahrhunderts. Im ersten Teil dieser Sendung las Jürgen Werth aus seinem Buch Leuchtspuren ein Kapitel über Henry Nouwen. Der Band ist bei Gerd Medien erschienen und kostet 14,95 Euro. Im zweiten Teil brachten wir einen Ausschnitt aus einer Lesezeichensendung, die Martina Aibach im Jahr 2023 mit Jürgen Werth als Sprecher gestaltet hat. Im Mittelpunkt stand das Buch Loslassen und Fliegen. Es enthält Textfragmente und Tagebucheinträge von Henry Nouwen, die nach seinem Tod von Carolyn Whitney Brown zusammengestellt wurden. Loslassen und Fliegen ist im Neufeld Verlag erschienen und kostet 25 Euro. Alle Angaben zu den Büchern und auch diese Sendung zum Anhören und Weiterempfehlen finden Sie im Internet auf irfplus.de/Lesezeichen. Ich danke Ihnen fürs Zuhören und wünsche Ihnen Gottes Segen. Ihr Kai-Uwe Wojcak.

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1: Aus Psalm 9. Ich will dir danken, Herr, von ganzem